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1: Sie hören nun die gute Nachricht aus Gottes Wort. Unser Wochenvers steht in Jesaja 40, Vers 31. Aber die auf den Herrn harren, kriegen neue Kraft, dass sie auffahren mit Flügeln wie Adler, dass sie laufen und nicht matt werden, dass sie wandeln und nicht müde werden. Das war unser Merkvers aus Jesaja 40, Vers 31.

0: 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Wer war Lukas? Wie stand er zu Jesus? Für wen schrieb er sein Evangelium? Darum geht es im folgenden Überblick mit Rüdiger Klaue.
1: Lukas. An dieser Stelle sind wir wieder dabei, die vier Evangelien im Neuen Testament zu analysieren. In dem vorigen Beitrag sprachen wir über Markus. Sein Evangelium war für die Römer bestimmt. Heute nun kommen wir zu dem dritten Schreiber des Evangeliums, und das ist Lukas. Als Einleitung möchte ich die ersten Verse aus seinem Bericht lesen, wo er selber sagt, warum er dieses Buch geschrieben hat, für wen es bestimmt war und wie er zu den Einzelheiten kam. Pass bitte genau auf, dieser kurze Abschnitt enthält viel Information. Es heißt da, schon viele haben versucht, die Ereignisse zusammenhängend darzustellen, die Gott unter uns geschehen ließ und mit denen er seine Zusagen eingelöst hat. Diese Ereignisse sind uns überliefert in den Berichten der Augenzeugen, die von Anfang an alles miterlebt hatten und die den Auftrag erhielten, die Botschaft Gottes weiterzugeben. So habe auch ich mich dazu entschlossen, all diesen Überlieferungen bis hin zu den ersten Anfängen sorgfältig nachzugehen und sie für dich, verehrter Theophilus, in der rechten Ordnung und Abfolge niederzuschreiben. Du sollst dadurch die Zuverlässigkeit der Lehre erkennen, in der du unterwiesen wurdest. Soweit Lukas' eigene Einleitungsworte. Zuerst sehen wir, dass Lukas seinen Bericht von dem Leben Jesu an einen Mann namens Theophilus schrieb. Dieser Mann könnte ein Grieche gewesen sein, in einer recht guten sozialen Position. Er war ein Edler oder ein Vornehmer, so etwas wie ein Adliger. Theophilus war ein Christ und wusste schon manches über Jesus und seine Lehren und Taten, nur hatte er noch nichts Schriftliches darüber in der Hand. Lukas hat die Lebensgeschichte Jesu aufgeschrieben und sie dem Theophilus überbringen lassen. Das bedeutete aber nicht, dass das Evangelium nur für diesen Mann bestimmt war. Vielmehr war es damals so, derjenige, dem das Buch gewidmet war, hatte eine gewisse Verantwortung, es bekannt zu machen. Theophilus war reich, hatte Diener, sozialen Einfluss und viele Kontakte. Sicher rechnete Lukas nun damit, dass Theophilus seine Diener anstellen würde, um das Evangelium abzuschreiben und zu verbreiten. Es gab ja zur Zeit der ersten Gemeinden noch keine Buchdruckerei. Die wurde erst im 15. Jahrhundert erfunden. Auch gab es noch keine Fotokopiergeräte und die einzige Möglichkeit, etwas zu vervielfältigen, war durch Abschreiben mit der Hand. Also der Empfänger des Evangeliums war der einflussreiche Grieche Theophilus, der für die Verbreitung dieser Schrift verantwortlich war. Wo wird er sie verbreitet haben? Natürlich hauptsächlich unter den Griechen. Das wusste Lukas und hatte es auch bei seiner Abfassung bedacht. Matthäus schrieb für die Juden, Markus für die Römer und Lukas für die Griechen und Heiden. Die Griechen waren sehr am Menschen interessiert. Sie liebten den Sport und die Körperertüchtigung. In Griechenland hatten ja auch die Olympischen Spiele ihren Anfang. Um hohe physische Leistungen in Sport und Kampf hervorzubringen, trainierten die Griechen viel und disziplinierten sich. Noch heute sind die Spartaner ein Begriff und ein Synonym für Zucht und körperliche Disziplin. Aber auch der menschliche Geist stand im Mittelpunkt des Interesses. Es gab viele Philosophen und gute Schulen in Griechenland. Ihr Wissen und ihre Weisheit war weit bekannt. Sie glaubten durch Auslese, körperliche Zucht und geistige Schulung so eine Art Supermensch hervorbringen zu können. Griechenland war damals das Zentrum der Bildung und Kultur und es hatte auch wirklich einen beachtlichen wissenschaftlichen Stand erreicht. Aber die Griechen waren auch ziemlich eingebildet und dachten, sie wüssten alles und man brauchte sie nicht zu belehren, auch nicht über Jesus, den Erlöser der Welt. Darum versucht Lukas in seinem Evangelium, Jesus als den vollkommenen Menschen darzustellen. Vollkommen in seinen geistigen, moralischen und menschlichen Qualitäten. Jesus war zwar kein Grieche, aber trotzdem ein vollkommener Mensch, ohne Sünde, voller Kraft und unerschöpflicher Weisheit. Mit dieser Beweisführung versucht Lukas, den Griechen und allen Intellektuellen zu zeigen, dass Jesus der Sohn Gottes sein muss und dass man ihm glauben und vertrauen kann. So viel also über den Empfänger des Lukas-Evangeliums. Aber nun müssen wir noch etwas über den Autoren sagen. Wer war Lukas und wie kam er dazu zu schreiben? Höchstwahrscheinlich war er selber kein Jude, sondern ein sogenannter Heide, also ohne besondere Kenntnisse der jüdischen Lehren und des Alten Testamentes. Lukas war ein Reisebegleiter des Apostels Paulus, der ihn manchmal in seinen Briefen erwähnt. Dort lesen wir auch, dass Lukas ein Arzt gewesen ist. Das bedeutet, dass er, ähnlich wie Paulus, zu den gebildeten Christen jener Zeit gehörte. Lukas war ein Wissenschaftler und hatte gelernt, wie man eine Krankheitsgeschichte erforscht oder Versuche mit Medizin anstellt. Mit der gleichen wissenschaftlichen Methodik und Genauigkeit hat dieser Arzt nun auch das Leben Jesu erforscht. Er berichtet nicht als ein Augenzeuge, sondern als einer, der Nachforschungen betrieben hat, der Dokumente studiert und viele Zeugenaussagen gesammelt hat. Eine seiner Hauptquellen dürfte wohl der Apostel Paulus gewesen sein. Mit ihm ist er ja auch gereist, dessen Predigten hat er oft gehört, und mit ihm hat er auch bestimmt über Jesus geredet. Man sagt, das Lukas-Evangelium sei das Evangelium des Apostels Paulus. Als Arzt hatte Lukas auch ein lebendiges, natürliches Interesse an Menschen und ihren Nöten. Er hatte Mitleid mit den vielen physischen und geistlichen Gebrechen der Leute. Das macht sich in seinem Bericht bemerkbar. Es ist natürlich, dass Lukas die Heilungen und Wunder Jesu mit besonderer Aufmerksamkeit verfolgte. Das Evangelium wurde geschrieben, damit Theophilus und all die anderen Griechen und Heiden, die es lesen würden, einen festen, sicheren Grund der christlichen Lehre hätten, die sich zu der Zeit rasch verbreitete. Lukas stellt Jesus als den Heiland und Erlöser dar, der die Bedürfnisse des Menschen kennt, der Mitleid hat und sich in seiner Gnade ihnen zuwendet. Jesus ist der Freund der Armen und Kranken, der Verirrten und der Sünder, und er bietet ihnen allen unentgeltlich das Heil an. Damit versucht Lukas nicht nur zu beweisen, dass Jesus der Sohn Gottes war, sondern er möchte alle Menschen einladen, diesen Jesus kennenzulernen und sich von ihm heilen zu lassen. Und das gilt auch heute noch. Es gibt wohl keinen anderen Menschen, keine Organisation, Philosophie oder Weltanschauung, die so uneigennützig am nächsten interessiert ist wie Jesus. Er beschäftigt sich nicht zuerst mit den starken, klugen und reichen, mit den strategisch wichtigen Elementen, die seine Ideen und Lehren verbreiten oder ihm sonst irgendwie nützlich sein könnten. Jesus interessiert sich für die Bedürftigen, für die Schwachen und Kranken, die Behinderten und die Sünder. Ihnen kann und will er helfen. Auch heute noch ist die Welt voller Armer und Bedürftiger. Aller Wohlstand und alle modernen Erfindungen sind nicht in der Lage gewesen, die Armut in der Welt zu beseitigen. Im Gegenteil, das Problem wird immer größer. Trotz aller wissenschaftlichen Fortschritte ist es nicht gelungen, die Krankheiten zu besiegen. Viele Menschen sind leidend, unheilbar krank an Krebs, Diabetes, Kreislaufstörungen oder Herzleiden. Und dazu gibt es noch viele Invaliden und Behinderte. Die Laster und die Süchte haben furchtbar in der Welt zugenommen und viele Menschen sind körperlich krank, seelisch zerrüttet und für ein normales Leben unbrauchbar geworden. Sozialwerke und Sozialarbeiter können die Aufgaben nicht mehr bewältigen und die Erfolge ihrer Bemühungen sind sehr gering. Die christliche Moral ist in vielen Ländern der Erde zerbrochen. Sexfilme, pornografische Literatur, das Internet und ein Teil der modernen Kunst, Theater und Literatur haben dazu beigetragen, das sittliche Leben zu unterminieren. Familienprobleme, Untreue in der Ehe, Scheidungen und Unzucht sind die Folge. Viele tausende Menschen leben in Sünde, gleichgültig gegen die Gebote und Richtlinien Gottes. Sie suchten Freiheit und Glück und fanden Sklaverei und Elend. Unsere Welt braucht einen Heiland und Retter. Unsere Welt braucht einen, der Mitleid hat, der wirklich liebt. Sie braucht Gnade, Vergebung und Heilung. Jesus hat Interesse auch an dir, genauso wie er damals Interesse hatte an den verlorenen Menschen. Er hat auch heute noch Macht, Wunder zu tun, zu heilen, zu segnen und zu retten. Er ruft auch heute noch alle Mühseligen und Beladenen zu sich, um sie zu erquicken. Er wartet darauf, dass der Mensch ihm antwortet, dass er kommt und alle seine Miserie eingesteht, samt seiner Hilflosigkeit und Sünde, und ihn bittet, die Sache zu übernehmen und den Schaden zu heilen. Bist du in Schwierigkeiten und Nöten? Was immer sie auch sein mögen, du kannst heute bei Jesus Verständnis und Hilfe finden. Im Lukas-Evangelium wird uns Jesus als der Menschensohn gezeigt, als der Erlöser und Heiland der Welt, der Mitleid mit dem leidenden und verirrten Menschen hat. Lukas selber war ein Arzt und Reisebegleiter des Paulus. Er war kein Augenzeuge des Lebens und Wirkens Jesu. Jedoch hat er genaue Nachforschungen über alles angestellt und sich bemüht, einen exakten Bericht zu geben. Als er schrieb, hatte er die Heiden vor Augen und besonders die Griechen. Und er sah in ihnen die Leidenden, bedürftigen Menschen, die einen Heiland brauchen. Wir beten noch. Herr, wir danken dir für Christen wie Lukas, die uns in wissenschaftlicher Genauigkeit die fundamentalen Ereignisse aus dem Leben Jesu aufgezeichnet haben. Und Herr Jesus, wir danken dir für dein Interesse und deine Liebe zu dem elenden kleinen Menschen, der Rettung und Hilfe von oben braucht. Schenke, dass sich heute viele Hörer rufen lassen, mit ihrer Not zu dir zu kommen. Amen.
0: Das war ein weiteres Kapitel aus der Reihe Bibelpanorama mit Rüdiger Klaue. Wenn Sie Fragen haben, schicken Sie eine E-Mail an rklaue@gmail.com. Nochmal, rklaue, das ist ein Wort, @gmail.com. Rüdiger und Dorothea Klaue verabschieden sich nun und wünschen Ihnen gottesreichen Segen.

Der Herr, der Schöpfer der Himmel und Erde, ist ein heiliger, ein gerechter, ein guter und barmherziger Gott. Und er lädt alle ein zu sich, um Leben zu haben, ewiges Leben. Wohlan, alle, die ihr durstig seid, kommet her zum Wasser, und die ihr nicht Geld habt, kommet her, kaufet und esset. Kommt her und kauft ohne Geld und umsonst beides, Wein und Milch. Warum zählet ihr Geld da, da kein Brot ist und tut Arbeit, davon ihr nicht satt werden könnt? Höret mir doch zu und esset das Gute, so wird eure Seele am Fetten ihre Lust haben. Neiget eure Ohren her und kommet her zu mir. Höret, so wird eure Seele leben. Denn ich will mit euch einen ewigen Bund machen, dass ich euch gebe, die gewissen Gnaden Davids.

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1: Jeder steht persönlich vor Gott. Es ist so wunderbar, eine Einheit von Mann und Frau zu sein. Ganz eng, so tief, wie das keine Verbindung geben kann unter Menschen. Aber vor Gott steht doch jeder persönlich da. Männer und Frauen getrennt. Und was können sie dann beten? Zum Beispiel Jesaja 53. Wegen unserer Übertretungen wurde er verwundet. Wegen unserer Missetaten wurde er zerschlagen. Die Strafe, die uns Frieden, Hebräisch Shalom, brachte, traf ihn. Und durch seine Striemen sind wir geheilt worden. Wir irrten umher wie Schafe. Ein jeder ging seinen eigenen Weg. Ihm aber hat der Herr unsere ganze Schuld aufgeladen. Ich war mal in einem Jugendlager und habe über das Thema gesprochen. Und dann habe ich einen Jungen vorne rausgegriffen und habe gesagt, wie heißt du? Der hieß, glaube ich, Hermann. Habe gesagt, so, jetzt nehmen wir das mal ganz persönlich. Wegen Hermanns Übertretungen wurde er verwundet. Wegen Hermanns Missetaten wurde er zerschlagen. Die Strafe, die Hermann Frieden brachte, traf ihn. Und durch seine Striemen ist Hermann geheilt worden. Hermann irrte umher wie ein Schaf. Er ging seinen eigenen Weg. Ihm aber hat der Herr Hermanns ganze Schuld aufgeladen. So kann man die Bibel persönlich nehmen.
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1: Sie hören nun die gute Nachricht aus Gottes Wort. Unser Wochenvers steht in Jesaja 40, Vers 31. Aber die auf den Herrn harren, kriegen neue Kraft, dass sie auffahren mit Flügeln wie Adler, dass sie laufen und nicht matt werden, dass sie wandeln und nicht müde werden. Das war unser Merkvers aus Jesaja 40, Vers 31.

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1: Jetzt muss ich auf den Spott eingehen. Liebe Freunde, das hat also den Leuten furchtbar zu schaffen gemacht, der Ausdruck Kahlkopf komm herauf. Ich weiß, das hat die Vorstellung, sich natürlich frei nicht darüber zu reden, ob man selber ein Kahlkopf ist, nicht? Und hier hat mein Jungs immer wieder viel Anlass zum Spott gegeben, nicht zuletzt am Sonntag, wenn ich am Zettelchen am Pult aufstehe, wir können die Glatzenpolitur vermitteln und so. Dann alles guckt, was er jetzt wohl sagt, dann sage ich, wenn der Witz nicht so alt wäre, eure Urgroßväter schon gemacht hätten, würde ich jetzt lachen, aber wir können nicht, wir wollen ein Lied singen, nicht? Aber lassen Sie mal meine Glatze jetzt bitte auf sich beruhen und versuchen Sie mal meinen Überlegungen zu folgen mit dem Spott dieser jungen Leute. Also ich komme als drittens auf den Spott. Elisa hat von da ab noch um 50 Jahre gelebt. Das heißt, er war, als die Geschichte passierte, ein junger Mann. Und junge Leute haben meistens keinen Kraft. Jetzt haben die Gelehrten sich natürlich den Kopf zerbrochen. Ich 30 war da nicht. Das alles ist doch nah. Das versehen wir nicht. Mit 30 Jahren hat man das nicht. Und da, nun haben die Gelehrten sich überlegt, was liegt da vor. Hatte Elisa vielleicht einen Naturfehler gehabt? Es gibt ja gerade Leute, die ja von dem nackten Kopf geboren werden, nicht? War das sowas? Das glaube ich nicht. Also dann würden Sie, ich weiß, Sie müssen denken, die kommen aus der Stadt heraus, wie Sie gekommen sind. Ich sage, wieso noch gar nicht näher an. Es ist davon die Rede gewesen, oh, ich kann Ihnen sagen, ich habe eine Menge Kommentare aufgeschlagen, wie die Leute, die Gelehrten, sich da den Kopf zerbrechen, was denn, warum denn dieser Spott so schlecht war. Am meisten leuchtet, ich weiß nicht genau. Am meisten leuchtet mir dies ein. Gott hat gesagt, dass die Priester im Tempel kein kahles Haupt haben dürfen. Sie hätten nie Priester in Israel werden können. Verstehen Sie? Dass sie kein kahles Haupt haben dürfen, Priester. Das galt als Unrein. Und vielleicht ist hier, das hat mir am meisten eingeleuchtet, gewissermaßen, wenn wir es richtig hören könnten, so eine Sprache der Zeit damals, der Ruf, du Unreiner, das heißt, du Gottverfluchter. Das ist ja das Merkwürdige, nicht? Dass die Heiden, die eine falsche Religion haben, die Gläubigen noch verspotten. Nicht wahr? Aber das weiß ich nicht genau. Also, wichtiger ist mir der zweite Teil des Spottes, Kahlkopf, fahr herauf. Ich glaube, das nicht bloß heißt, komm herauf in die Stadt Besen, sondern dass sie hier Bezug nehmen auf die Himmelfahrt des Elia. Meine Freunde, die Prophetenschüler von Bethel und Jericho waren Zeugen, wie Elia in feurigen Wagen und mit feurigen Rossen gen Himmel gefahren ist. Sie waren Zeugen, wie der Herr seinen Knecht gewaltig und herrlich heimgeholt hat. Und nun sagen sie, da kommt sein Schüler, fahr doch auch auf in Himmel. Fahr doch auch auf. Das heißt, diese gewaltige Himmelfahrt des Elia, von der sie gehört haben, ist ihnen nur ein Spott. Ich kann mir vorstellen, wie die Prophetenschüler kamen und gesagt haben, wir sind erschüttert, wir haben gesehen, wie der Herr den Elia den Himmel geholt hat. Wir konnten es jetzt selber nicht fassen. Wollt ihr euch spotten und lassen? Und dann imponiert ihnen dieses Wunder gar nicht, sondern ist ihnen nur lächerlich. Aber auch auf den Himmel. Meine Freunde, es ist im Grunde hier die Geschichte von dem Roman, das Wunder des Malachia. Ich höre das auch verfilmt worden, das wird nicht verfilmt, nicht? Es ist ein guter Roman von Fußmarsch. Der schildert einen katholischen Priester, der sich ärgert an einem Bumslokal, das gegenüber der Kirche steht, ein Vergnügungspalast, und bietet Gott, nimm doch den ganzen Vergnügungspalast und setz ihn auf eine einsame Kirche in Nähe. Dann werden die Menschen glauben, wenn dies Wunder geschieht. Und dann tut Gott das Wunder und nimmt den ganzen Garten Eden und versetzt ihn auf eine Kirche in Nähe. Und nun dankt der Priester Gott und sagt, jetzt werden wir glauben, dass wir leben. Der Erfolg ist bloß, das Ganze wird eine Mordsensation. Der Platz, wo das Haus war, da wird also Eintritt gefordert, nicht wahr? Würstchenbuben sind da, dann, die machen da draußen auf dem Haus der Klippe ein Bombengeschäft, mit einer Extravorstellung dahin in dem Bumslokal, fahren extra Schiffe hin, nicht? Dann der Unternehmer beschwert sich bei der Priester, Menschen müssen mir Schaden zahlen, die haben mit ihrem Gebet das Haus dahin versetzt. Kein Mensch kommt durch dieses Zeichen zum Glauben. Es ist ihm nur. Wir sehen, dies geschieht. Elia ist der Himmelgefahr. Das hat sich rumgesprochen. Fast wie später wissen wir. Und machen daraus nur nichts. So verstehe ich nicht. Diese jungen Männer sind völlig tot für alles Göttliche. Da kann Gott Wunderzeichen tun. Es gibt bei ihnen kein Hören auf Gottes Wort. Und kann erschüttert werden durch Gottes Wunder. Sondern sie haben nur Spott für alles, was göttlich ist. Und dahinter steht eine Stadt, die so steht. Die Kinder sind wie die Eltern, nicht? Wie die alten Summen des Zwitscherligen. Wir fühlen die ganze Atmosphäre dieser Stadt, die äußerlich noch zu Israel gehört. Wissen Sie, das zu sagen, wie zur Kirche gehört, nicht? Aber in der alles geistige Leben sich verwandelt hat. In Feindschaft gegen Geist. In Feindschaft. Und nun kommt die Verfluchung. Jetzt muss ich als nächstes über die Verfluchung sprechen. Darf ich Sie bitten, schlagen Sie mal im Neuen Testament auf 1. Korinther 5. Vers 1. Korinther 5. Ich glaube, es wäre gut, wenn wir es aufschlagen. Vers 3 bis 5. Da hatte ein Mann in der Gemeinde eine üble Geschichte gemacht, eine üble Ehebruchsgeschichte, also pervers, nicht? Die Frau seines Vaters hat er Liebesverkehr gehabt. Und gesagt, es gibt ja Vergebung der Sünden, kann man ja ruhig machen. Und da sagt Paulus, ich zwar, 1. Korinther 5, Vers 3, ich zwar, der ich mit dem Leibe nicht da bin, doch mit dem Geist gegenwärtig, habe schon, als sei ich gegenwärtig, beschlossen über den, der solches getan hat. In dem Namen unseres Herrn Jesu Christi, in eurer Versammlung mit meinem Geist und mit der Kraft des Herrn Jesu Christi, ihn zu übergeben dem Satan zum Verderben des Fleisches, auf dass der Geist selig wird am Tag des Herrn Jesus. Das ist eine Stelle, die wir schwer verstehen werden, aber an der es etwas aufgeht von der apostolischen Vollmacht. Ich bin jetzt gar nicht anwesend. Ich übergebe diesen Mann jetzt dem Satan. Die Sache hat einen solchen Eindruck gemacht, dass im 2. Korintherbrief deutlich wird, dass der Mann Buße getan hat, umgekehrt ist und die Gemeinde wieder aufmacht. Keiner unter uns, kein Bischof und kein Pastor, hätte heute auch nicht diesen Päpste nennen und katholische Bischöfe und auch nicht die Bischöfe der Neuapostolischen und die Apostel haben die Vollmacht, solches zu tun. Dies eine Vollmacht, der Herr den ersten Aposteln gegeben hat und eine Vollmacht, der den Propheten gegeben hat. Dass sie das Gericht aussprachen, ich würde es nie riskieren. Ihr könnt es auch nicht. Aber wir müssen feststellen, das gab es im Neuen und im Alten Testament. Und wird wiedergeben am Ende, lesen Sie mal erst Offenbarung 13 von den zwei Zeugen, wo es wieder geschehen wird, dass Menschen von Gott Vollmacht bekommen zu sagen, jetzt übergebe ich euch um eure Unbußfertigkeit wieder dem Satan zum Gericht. Dann kann vielleicht eure Seele noch gerettet werden. Wir stehen hier vor einem großen Geheimnis. Und dies tut Elisa. Er sagt nicht, ich will jetzt mal ein paar Bären herzaubern, die Jungs treffen. Keine Rede. Wie die Jünger gesagt haben, wir wollen Feuer vom Himmel lassen. Das haben sie, das sagt er nicht. Sondern er weiß, Elia ist von uns gegangen. Jetzt steht dieses Werk Gottes in einer großen Krise. Und er hat erfahren, wie er durch den Jordan ging, Geschichte geht vorher, dass der Herr ihm den Geist des Elia gegeben hat. Nun muss er das prophetische Amt, das er allein vertritt, schützen durch einen durch solch eine vollmächtige Aktion, dass wir diese Schar von 20-jährigen Burschen den Teufel überliefern, den Fluch Gottes dienen, dem Gericht machen. Und Gott sagt ja dazu, denn Gott richtet. Elisa hat es völlig Gott überlassen, ob das Gericht gleich kommt oder später, oder wie es aussehen soll. Das hat er gar nicht gesagt. Er hat es völlig in Hand gelassen, nur gewusst, es gibt einen Augenblick, wo ich als Prophet die Gemeinde Jesu scheide von einer unbußfertigen Stadt. Von einer unbußfertigen Stadt. Meine Freunde, und ich denke manchmal, die Zeit kommt, wo unter uns solche Gaben und Kräfte auftreten müssen, dass einmal ein Stich gezogen wird zwischen der verlorenen Welt und der Mann. Die Gemeinde Jesu Christus ist so. Aber einer Welt, der nicht sein ist, die noch nicht wirklich, die dass einmal ein Strich gezogen wird und gesagt wird, so, dann sollt ihr, wenn ihr Gott nicht gehören wollt, ihm auch nicht mehr gehören dürfen. Das heißt, dann gehört dem Satan, der nur von der Mörder verhandelt. Das ist, was er gesagt hat. Und nun muss ich über das Gericht reden. Über das Gericht, das über diese jungen Männer, also nicht kleine Knaben, haben Sie verstanden? In 3. Mose 26, ich lese ihn eben vor, 3. Mose 26, Vers 21, da hat der Herr gesagt, ehe das Volk Israel nach Kanaan kam, und wo ihr mir entgegenwandelt und mich nicht hören will, wollt, so will ich noch 7-mal mehr machen, auf euch zu schlagen um eurer Sünde willen, und will wilde Tiere unter euch senden, die sollen eure Kinder fressen. Gott hält sein Wort. Wenn Gott Gnade verheißt in Jesus und sie nehmen die Vergebung der Sünden an, dann dürfen sie sich darauf verlassen, dass sie gerettet sind und der Teufel sie nicht aus der Hand reißen kann. Wenn sie sich zu Jesus bekehren mit ganzem Ernst und sie wissen, er hat mich angenommen, dann gilt seine Verheißung, niemand soll sie aus meiner Hand reißen. Diese Worte gelten. Aber es gelten auch die Gerichtsworte. Das wurde in Petrus deutlich kassiert. Da waren Jahrhunderte vergangen, Jahrhunderte. Aber der Herr hält sein Wort. Dann will ich wilde Tiere schicken, die sollen eure Kinder fressen. Das wurde hier wahr. Das wurde hier wahr. Und sehen Sie, nun bin ich etwas ganz wichtig. Was hier in unserer Zeit völlig verloren hat, ist das Trost vom Heiligen Gott. Dass Gott auf seine Gerichtsworte macht. Man tut das dann schnell weg des Alten Testament. Diese lesen Sie doch mal die Offenbarung. Da kommen ganz andere Dinge über die Welt als bloß ein paar Bären. Da sind das Neufische. Wenn die 5. und 6. und 7. Posaune bläst, und da heißt es, die Menschen rufen, ihr Berge fallt über uns, ihr Hügel deckt uns vor dem Zorn des Lämmleins. Die Welt kapiert, der Zorn des, der als Lamm Gottes am Kreuz hing, kommt jetzt über uns. Und dann heißt es immer wieder, aber die Taten nicht gut in die Taten sein. Das ist durchaus neutestamentlich, wie alttestamentlich, dass Gott ein heiliger Gott ist, der nicht ewig. Der nicht ewig. Und darum kann ich nur jedem gratulieren, der angefangen hat, Angst zu kriegen vor Gott. Ich sagte heute im Gespräch mit einem, haben Sie Angst vor Gott? Ich sagte, ja, sei gratuliert. Damit fängt die Erkenntnis Gottes. Diese jungen Burschen, diese Rotte, die Leute in Bethel, denen war die Weisung Gottes in der Himmelfahrt des Elia lecker. Denen war der Mann Gottes und Prophet lecker. Denen war Gottes Wort lecker. Augustinus hat gesagt, wer Gott nicht lieben will, der muss lernen, ihn zu fürchten. Dafür sorgt Gott. Wer Gott nicht lieben will, der muss lernen, ihn zu fürchten. Das ist die Geschichte. Die Tatsache, dass sich in uns alles empört beim ersten Lesen der Geschichte, zeigt, wie wenig wir eine Angst haben, Furcht und vor seinen Gerichten. Unser Heiland hat ganz anders gesagt, fürchtet euch vor dem, sagt er, ach, der viel mehr tun kann als Bären stehen, der Leib und Seele verderben kann in die Hölle. Ja, vor dem fürchtet euch, sagt Jesus. Das steht im Neuen Testament und kommt aus dem Munde Jesu. Was sind zwei Bären? Gegen dies fürcht euch vor dem, der Leib und Seele verderben kann in die Hölle. Und meine Freunde, wenn nun einer fragt, ja, um die Liebe Gottes, das heißt, die Liebe Gottes ist nicht die Liebe eines alten Opas, der nicht mehr. Ja, so ist die Liebe Gottes. Gott hat Bethel aufgerufen. Die Leute von Bethel waren auf dem Karmel, als der Elia Feuer vom Himmel fallen ließ. Sie kennen die Geschichte, nicht wahr? Als Elia Feuer vom Himmel fallen ließ, was auch passiert wurde. Sie waren mit ihr gefallen, der Herr ist Gott. Keine Wirkung in ihrem Herzen mehr. Oh, der Herr ist gnädig, der Seele, die nach ihm sucht. Doch Herr hat die Leute in Bethel aufgerufen. Und sie haben Bußpredigt gekriegt. Sie haben die Hand Gottes ausgeschlagen. Nun kommt das Gericht über sie. Ersten Anfang. Wenn man die Geschichte weiterliest im ersten Königsbuch, im zweiten Königsbuch, dann spürt man, wie die Gerichte über Israel anfangen, bis Bethel und Dan kamen auf ihnen und das Land nach Babylon weggeführt wurde in den Verband. Das ist erst der Anfang der Gerichte. Darin sagt man, wenn man sagt, wo bleibt die Liebe Gottes, sagt, Gott will nicht, dass unsere Kinder durch Bären zerrissen werden. Gott will nicht, dass Menschen in die Hölle kommen. Gott will, dass wir errettet werden und selig werden. Darum hat er den Himmel zerrissen und seinen Sohn geschickt. Darum ist der Heiland am Kreuz gestorben. Die größten Sünden können hier abgewaschen werden. Der größte Sünder kann hier völlig erneuert werden. Der verlorenste Mensch kann Frieden mit Gott finden unter Jesu Kreuz. Gott will, dass allen Menschen geholfen werde. Darum ist der Herr Jesus gekommen. Aber wer diesen Weg zum Heil gehen will, dem kann auch Gott nicht helfen. Der kommt unter Gerichte und das geschah in Gericht.
0: Sie hörten unser Programm mit Pastor Willem Busch, ein leidenschaftlicher Rufer zu Jesus Christus. 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

In unserem natürlichen Denken und Empfinden ist uns nicht bewusst, wie ernst, wie durchdringend und weitreichend das Problem der Sünde ist. Unsere natürliche Ansicht über uns selbst ist, dass man zwar nicht vollkommen ist, aber dass man eigentlich ganz okay ist, abgesehen von manchem Ausrutscher hier und dort. Man ist sich dessen nicht bewusst, dass unsere Sünde aus uns selbst kommt, aus unserem Herzen, und dass unser ganzes Wesen davon beeinflusst und beeinträchtigt ist. Deswegen sagt der Herr, da ist nicht der gerecht sei, auch nicht einer. Da ist nicht der verständig sei, da ist nicht der nach Gott frage. Sie sind alle abgewichen und allesamt untüchtig geworden. Da ist nicht der Gutes tue, auch nicht einer. Ihr Schlund ist ein offenes Grab, mit ihren Zungen handeln sie trüglich. Otterngift ist unter den Lippen, ihr Mund ist voll Fluchens und Bitterkeit, ihre Füße sind eilend, Blut zu vergießen. Auf ihren Wegen ist eitel Schaden und Herzeleid, und den Weg des Friedens wissen sie nicht. Es ist keine Furcht Gottes vor ihren Augen.

Sie hören jetzt eine Andacht von Charles Spurgeon über den Text Römer 5,3. Weil wir wissen, dass Trübsal Geduld wirket. Dies ist eine Verheißung dem Wesen nach, wenn nicht der Form nach. Wir haben Geduld nötig und hier sehen wir den Weg, sie zu erlangen. Nur durch Erdulden lernen wir erdulden, eben wie die Menschen schwimmen durch Schwimmen lernen. Ihr könntet diese Kunst nicht auf dem trockenen Lande lernen und ebenso wenig Geduld lernen ohne Leiden. Ist es nicht der Mühe wert, Trübsal zu haben, um jenen schönen Gleichmut der Seele zu gewinnen, der sich ruhig in den Willen Gottes ergibt? Dennoch spricht unser Text eine sonderbare Tatsache aus, die nicht der Natur gemäß, sondern übernatürlich ist. Die Trübsal wirkt an und für sich Ungeduld, Unglauben und Empörung. Nur durch die heilige Alchemie der Gnade wirkt die Geduld in uns. Wir dreschen nicht den Weizen, um den Staub zu löschen, und doch tut der Flegel der Trübsal dies auf Gottes Tenne. Wir werfen nicht einen Menschen umher, um ihm Ruhe zu geben, doch der Herr verfährt so mit seinen Kindern. Wahrlich, dies ist nicht die Art der Menschen, gereicht aber sehr zur Ehre unseres alleinweisen Gottes. Oh, dass ich Gnade hätte, mir meine Prüfungen zum Segen werden zu lassen. Warum sollte ich wünschen, ihre gnadenvolle Wirkung aufzuhalten? Herr, ich bitte dich, mein Leiden hinwegzunehmen, aber ich bitte dich 10-mal mehr, meine Ungeduld hinwegzunehmen. Teurer Herr Jesus, grabe mit deinem Kreuz das Bild deiner Geduld auf mein Herz ein.

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1: Sie hören nun die gute Nachricht aus Gottes Wort. Unser Wochenvers steht in Jesaja 40, Vers 31. Aber die auf den Herrn harren, kriegen neue Kraft, dass sie auffahren mit Flügeln wie Adler, dass sie laufen und nicht matt werden, dass sie wandeln und nicht müde werden. Das war unser Merkvers aus Jesaja 40, Vers 31.

Es ist mir eine große Freude, dass Sie BBN hören und das Programm Gottesdienst. Gottes reichen Segen und viel Freude wünsche ich Ihnen jetzt beim Zuhören von Pfarrer Winrich Schäffbuch aus der Ludwig-Hofacker Gemeinde in Stuttgart.

Das ist ein schöner Morgen, wenn wir uns hier versammeln dürfen in diesem strahlenden, schönen, von Sonnenschein erleuchteten Sonntagmorgen. Dann möchte unser Herr und Gott in Ihrem Leben noch ganz neue Kräfte mobilisieren. Ich möchte Sie grüßen mit dem Wort, ist jemand in Christus, dann ist er eine völlig neue Schöpfung. Das Alte ist vergangen. Siehe, es ist alles neu geworden. Dass ich Sie begrüßen darf, das ist ein Fest, aber wir haben unter uns schon die ersten ausländischen Gäste zum Gemeindetag. Ich begrüße in unserer Mitte Pandya Baba, den Leiter der afrikanischen evangelikalen Mission von Nigeria, Westafrika. Er wird nach der Predigt ein kurzes Wort zu uns sagen. Und wir wollen diesen Gottesdienst beginnen mit dem Lied 127, Liebster Jesu, wir sind hier.

Wir wollen beten. Herr Jesus Christus, wir freuen uns über diese blühende Welt, die du uns schenkst in diesem Frühling, und wir freuen uns an der Kraft der Sonne, die all dieses Leben weckt und hinter der wir deine Liebe und deine Macht sehen. Aber wir haben die Bitte, dass du heute Morgen auch hineinleuchtest in die vielfältigen Dunkelheiten unseres Lebens. Es sind verzweifelte Leute da, mutlose, niedergeschlagene, von Sorgen bedrückte und Leute, die ganz verstrickt sind in ein Geflecht von bösen und sündigen Dingen. Hilf doch du uns zum neuen Leben mit dir. Hilf uns zur Befreiung. Und lass das geschehen, dass auch unser Verstand, unsere ganze Kraft des Denkens, dein Wort begreifen kann und dich sehen kann. Hilf uns heute zur Klarheit und zur Wahrheit. Und wir wollen dir jetzt in der Stille sagen, alles, was uns persönlich bewegt. Du, Herr, bist nahe allen, die dich anrufen, allen, die dich mit Ernst anrufen. Amen.

Nun schlagen Sie auf Hesekiel 36, den Propheten des Alten Testamentes. Hesekiel 36, Vers 25 bis 27. Das sind die Verse, auf die sich Jesus bezieht in unserem Predigtext, in dem Gespräch Jesu mit dem Nikodemus, wenn er von Wasser und Geist redet. Da hat Jesus nicht die Taufe gemeint, wie manche fälschlich interpretieren, sondern hat dieses Reinigungswasser des Propheten Hesekiel gemeint. Ich will reines Wasser über euch sprengen, dass ihr rein werdet von all eurer Unreinheit und von all euren Götzen will ich euch reinigen. Und ich will euch ein neues Herz und einen neuen Geist in euch geben und will das steinerne Herz aus eurem Fleisch wegnehmen und euch ein fleischernes Herz geben. Ich will meinen Geist in euch geben und will solche Leute aus euch machen, die in meinen Geboten wandeln und meine Rechte halten und danach tun.

Und nun singen wir, O Gottes Sohn, du Licht und Leben, 504. Wir entlassen unsere Kinder hinüber zur Kinderkirche, 504, 1 bis 3. Musik.

Unser Predigtext heute steht in Johannes 3, Vers 1 bis 8. Johannes 3. Es war aber einer unter den Pharisäern mit Namen Nikodemus, ein Mitglied des Hohen Rats bei den Juden. War sicher einer der hochkarätigsten Vertreter damals im einflussreichsten Gremium des jüdischen Volkes. Der kam in der Nacht zu Jesus und sagte zu ihm: Meister, wir wissen, dass du ein Lehrer bist, der von Gott gekommen ist, denn niemand kann die Zeichen tun, die du tust, wenn nicht Gott mit ihm ist. Jesus antwortete ihm: Wahrlich, wahrlich, ich sage dir, wenn jemand nicht von Neuem geboren wird, kann er das Reich Gottes nicht sehen. Nikodemus sagte zu ihm: Wie kann ein Mensch geboren werden, wenn er alt ist? Kann er denn wieder in den Leib seiner Mutter kommen und geboren werden? So dumm war das gar nicht, was er sagt. Denn woher sollten wir sonst unser Leben haben? Wo sollte sonst eine Erneuerung ansetzen als nochmal ganz am Anfang im embryonalen Zustand? Darum ist es schon geheimnisvoll, was Jesus meint, dass es noch einen anderen Weg gäbe. Jesus antwortete: Wahrlich, wahrlich, ich sage dir, wenn jemand nicht durch Wasser und Geist geboren wird, das ist Reinigung und Füllung mit dem Geist, kann er nicht in das Reich Gottes kommen. Was vom Fleisch geboren ist, das ist Fleisch, und was vom Geist geboren ist, das ist Geist. Wundere dich nicht darüber, dass ich dir gesagt habe, ihr müsst von Neuem geboren werden. Der Wind weht, wo er will, und du hörst sein Sausen wohl, aber du weißt nicht, woher er kommt und wohin er geht. So ist es bei jedem, der aus dem Geist geboren ist. Herr, hilf uns zu einer ganzen vollen Wende in unserem Leben. Amen. Ich meine, liebe Schwestern und Brüder, dass um uns her viele, viele heute mit dem Glauben nicht mehr klarkommen. Sie suchen, sie fragen, sie reden, sie diskutieren. Und sie haben doch sicher in den letzten Tagen eine Fülle von Gesprächen mit solchen Menschen geführt. Ich höre immer wieder einige, die sagen: Ich sehe gar nichts von den Auswirkungen des Christentums. Wir stehen dann auch verlegen da. Vielleicht können wir einiges erwähnen. Unsere ganze Gesellschaft ist ja noch geprägt von den Spuren der gesegneten christlichen Traditionen. Und wir könnten von Menschen erzählen, die in unseren Tagen im Glauben große Zeichen und Wunder tun. Aber irgendwie spüren wir doch, dass all das, was wir da erwähnen können, ja nicht schleckt, nicht überzeugt, nicht letztlich den Unglauben überwinden kann. Und die Zweifel, die so machtvoll Menschen bedrängen und unsicher machen, die können wir gar nicht wegdrücken. Wo sind denn die Wirkungen Gottes? Das ist heute die Frage, die Menschen am Ende des 20. Jahrhunderts wieder ganz dringlich uns stellen. Wo ist denn Gott? Zeig mir doch Gott. Kannst du mir das irgendwo demonstrieren? Das funktioniert nicht, weil Gott sich nicht vor dem Menschen demonstrieren lässt und lässt sich nicht hinunterziehen zu uns in unsere Welt. Wir müssen die Frage umdrehen und müssen suchende und fragende Menschen darauf ansprechen: Du willst Zeichen und Spuren Gottes sehen. Wo sind in deinem Leben die Spuren Gottes? Du bist doch ein Geschöpf, gestaltet nach seinem ewigen Plan. Ich weiß, kaum einer wird heute solch ein hartes Reden ertragen, er würde sich auflehnen, er würde sich enttäuscht und verwundet von uns abwenden. Aber Jesus hat mit Nikodemus in dieser Weise gesprochen. Und Jesus mutet es diesem Mann zu und sagt: Du kannst von Gott nichts erkennen, nichts verstehen und nichts begreifen, wenn nicht in deinem Leben das größte Wunder passiert ist. Ohne dies bleibst du blind.
brauchst eine Neugeburt. Das ist die Basis überhaupt. Ohne dies können wir nicht miteinander reden. Ohne dies hast du keine Erkenntnis und kein Wissen. Ohne dies fehlt dir das Verständnis. Wenn man heute so etwas ausspricht, dann geht bei vielen Menschen sofort ein Rollladen runter und sie sagen, dann haben wir gar keine gemeinsame Basis des Redens mehr. Und ich war ein wenig verzagt, wie ich das Ihnen deutlich machen soll. Ich denke ja, dass doch eine ganze Reihe suchender Menschen heute in unseren Gottesdienst hereingefunden haben und die meinen, wir wollten sie jetzt irgendwo brüskieren, wir wollten sie gewaltsam wegstoßen, wo sie doch mit ganzem Wollen ernsthaft und aufrichtig suchen. Verstehen Sie, dass das Gott sagt, zwischen uns gibt es keine Basis? Wissen Sie, dass das uns allen einmal so erschütternd klar geworden ist? Wir können gar nicht mit Gott auf Du und Du verkehren. Das sind Welten, die uns trennen. Da ist unser ganzes Wesen, das gar nicht in die Gegenwart Gottes treten kann. Wenn Sie sich heute Morgen so nett und sauber angezogen haben und so schön gekämmt, um in den Gottesdienst zu kommen, dann dachten Sie, so kann ich doch in die Nähe Gottes treten. So können wir nicht in die Nähe Gottes treten. Da fehlt das, was uns verbinden kann. Eine Neugeburt ist nötig. Das ist so etwas Unfassliches, Ungewohntes, was da ausgesprochen wird. Ein völlig neues, anderes Wesen sollten wir haben. Wir sollten andere Menschen sein, nicht bloß andere Taten verrichten, nicht bloß reinere Gedanken haben, nicht nur ein vollkommeneres Herz und einen Willen, der wirklich zupacken kann, sondern wir sollten bis in die Tiefe unserer Persönlichkeit Gottesmenschen sein. Neugeborene Leute, das ganze Alte unseres Wesens überwunden haben. Ich muss zuerst von diesem gewaltigen Wunder reden, das Jesus fordert, das gewaltige Wunder. Sie haben vielleicht schon große Wunder erlebt oder von Wundern, die Zeichen der Majestät und Kraft Gottes waren, gehört. Fast wollte ich sagen, dieses eine Wunder übersteigt alles. Sie haben doch schon probiert, daheim ein wenig die Atmosphäre in Ihrem Haus zu ändern. Vielleicht haben Sie sich ab und zu einmal vorgenommen und gesagt, ich möchte meinen Charakter ein wenig edler gestalten. Haben Sie wirklich mit sich gerungen einmal? Haben Sie das einmal gewagt und probiert? Haben Sie sich gemüht? Und dann merken Sie, wenn Sie ehrlich und aufrichtig an sich arbeiten, dann merken Sie, dass wir ja so tief geprägt sind, bis hinein in die Verästelungen unseres Denkens. Das ist nicht bloß unser Fleisch, sondern das ist unser ganzes Ich, unser Wesen. Ich möchte doch noch einmal einsetzen, wie das auf diesen Nikodemus gewirkt hat. Für ihn war ja dieser Gang zu Jesus ein sehr riskantes Abenteuer. Er gehörte zum höchsten Führungskreis des Volkes Israel und damals waren ja schon Pläne entworfen in aller Frühe, wie man Jesus auf möglichst schmerzlose Weise wegschaffen kann. Und er ist ein Mann, der angesprochen ist von dem, was Jesus redet. Und er prüft die Worte in seinem Gewissen. Das ist überhaupt die einzige Weise, wie man Gottes Wort richtig prüfen kann. Und er macht sich in der Nacht auf und geht dorthin. Sie können sich die malerische Szene vorstellen, irgendwie in so einem offenen Fenster sitzen die beiden bei der Öllampe. Es ist schon Nacht geworden über Jerusalem, die Lichter verlöschen. Und da gibt es jenes denkwürdige Nachtgespräch, das gar nicht in jener Leidenschaft geführt wird, da wo Menschen Recht behalten wollen, sondern ein offenes Gespräch, wo man spürt, da ist einer, der sucht ehrlich. Der will nicht seine Abhaltungsgründe einfach jetzt vorlegen, sondern er ist offen. Und so fragt er Jesus und sagt, ich habe große Empfindungen für dich. Ich würde dir gerne glauben. Ich weiß, dass Gott mit dir ist. Und Jesus sagt, nein, stopp. Es ist so hart, wie Jesus diesen suchenden Mann zurückweist. Und sie können sich immer wieder an Jesus stoßen.
Ich möchte Ihnen aber den Punkt zeigen, weil Sie an diesem Punkt nicht dran vorbeikommen, als dass Sie Ihre Ansichten einmal neu setzen und sich orientieren an dem, was Jesus will. Er sagt zu dem Nikodemus, du musst diese Grundoperation bei dir vollziehen lassen. Nicht Gott ist fremd, nicht Gott ist schlecht zu sehen, nicht Gott ist verborgen vor unseren Augen. Das stimmt doch gar nicht. Die ganze Welt ist erfüllt von der Gegenwart Gottes. Deine Augen sind blind. Es war ein bibelfester Mann, dieser Nikodemus, gelehrt in den Prophetenworten, der die Psalmen auswendig konnte, der in aufrichtiger Hingabe Gott dienen wollte. Und Gott sagt, der frömmste Mensch kann von Gott nicht sehen, wenn er nicht diese Grundoperation seines Lebens hat, wenn ihm nicht der Blick geöffnet ist. Und Nikodemus spürt und sagt, dann hat ja alle Erziehungsarbeit keinen Wert. Dann ist ja alle religiöse Unterweisung umsonst. Dann ist ja alle Theologie fruchtlos. Wenn ich dadurch nicht das Innerste des Menschen verändern kann, und das kann ich dadurch nicht, dann ist alles Predigen umsonst, dann ist alles Beten leer. Sie haben recht. Wenn Sie diese Neugeburt nicht erlebt haben, ist alles leer, umsonst. Alles religiöse Mühen, aller Eifer, alle Askese, alle Opfer bringen nichts. Wenn Ihr Leben nicht im Innersten völlig neu geworden ist, und das muss man einmal sehen, welches Menschenbild die Bibel hat, dass wir vom ersten Tag der Zeugung im Mutterleib, im embryonalen Zustand, hineingefangen sind in ein gottfeindliches Wesen. Ohne dass wir es wollen, sind alle Regungen unseres Denkens und unserer Seele und unseres Willens gegen Gott. Und da muss eine völlige Neuwerdung geschehen. Der Weg zurück in Mutterleib, selbst wenn er möglich wäre, würde ja gar nichts ändern, weil das alles wieder neu wäre. Sie sehnen sich vielleicht manchmal, Sie wollten noch einmal zurück in Ihre Kindheit und Ihr Leben noch einmal neu ändern. Eltern gehabt hätten, dann wäre alles anders gelaufen, wenn Sie einen anderen Berufsentscheid, eine andere Ehewahl gefällt hätten. Stimmt doch gar nicht. Das Wesen im Innersten, in meiner Gottesfeindschaft, in meinem Nein gegen den Willen Gottes, da liegt die Wurzel meines Wesens und darum ist mir Gottes Wort fremd, darum kann ich nicht glauben und darum habe ich kein Vertrauen und darum zweifle ich und darum sehe ich nicht klar und darum lässt sein Wort mich kalt, darum habe ich eine Neigung zu dem, was Gottes Willen bricht. Nikodemus, du musst von Neuem geboren werden, du musst. Du mit deiner ganzen Theologie bist ein Mensch ohne Hoffnung. Und ich erschrecke darüber, dass dieses Thema der Neugeburt oft in der Verkündigung unserer Kirche an den Rand gedrängt wird. Das ist ein Jesus-Thema gewesen. Ohne Neugeburt gibt es kein Christsein. Ohne Neugeburt kann man nicht selig werden. Darum jetzt mein zweiter Punkt. Gott will dieses Wunder tun. Jesus setzt ein mit diesem feierlichen Amen, Amen. Übersetzt in ihrer Bibel mit wahrlich, wahrlich, Amen, Amen. Und zweimal wird es hinzugefügt. Es steht immer bei den Offenbarungsworten Jesu, die in ganzer Dichte das alles sagen, was wichtig ist. Ich schäme mich ja, dass ich immer so viel Zeit brauche, mein Gotteswort zu erklären. Jesus hat in einem Satz alles zusammenpacken können, was man wissen muss. Und da wollte ich Sie nur hinführen, in das Jesuswort hinein. Amen, Amen. Wenn jemand nicht von Neuem geboren wird, kann er das Reich Gottes nicht sehen. Wird er blind sein für alles, was Gott tut. Wird er Bibel lesen und wird sagen, es lässt mich kalt. Wenn ich mit meinem Auto in die Werkstatt fahre und der Auspufftopf durchgerostet ist, dann liegt der Mechaniker drunter und baut einen neuen Auspufftopf ein. Und wenn man älter wird im Leben und die Zähne wackeln und die Haare ausfallen und ab und zu andere Organe in unserem Körper nicht mehr richtig funktionieren, da denkt man, jetzt müsste man auch so einen kleinen Austausch machen, so einzelne Organe einmal ersetzen und so Generalüberholung. Nein, sagt Jesus, es geht um viel, viel mehr.
Es geht nicht um deinen zerbrechenden Leib. Es geht um deine ganze Person, um dein innerstes Wesen. Und sie haben schon längst in ihrem Leben die Erfahrung gemacht, dass Gott sie hinführt in jene großen Krisenstunden hinein, wo sie spüren, Gott will von mir nicht bloß ein Opfer am Ausgang aus dem Gottesdienst. Gott will von mir nicht nur einen frommen Spruch, nicht nur einen kleinen Dienst. Er will mein Leben. Und dann ringen sie und spüren, wenn ich jetzt Gott mein Leben gebe und ihn Herr sein lasse, dann ist das jetzt in meiner konkreten Entscheidung, ob das eine Berufsentscheidung ist, eine finanzielle Entscheidung oder eine Ehewahl, dann sagen sie, in diesem Augenblick ist mein ganzes Personsein getroffen und ich kann mich gar nicht lösen. Und sie spüren genau, dass eine ganz alltägliche Entscheidung plötzlich zur höchsten Entscheidung wird. Und sie sagen, wenn ich mich für Gott entscheide, dann verliere ich doch mein Leben. Dann gebe ich mich doch selbst auf. Heute gibt es viele Christen, die sagen, ich kann doch gar nicht nach Gottes Gebot leben. Dann müsste ich ja auf alles verzichten. Spüren völlig richtig, dass eigentlich Gott von uns die Selbstaufgabe verlangt, obwohl es gar nicht stimmt. Aber so erscheint es uns im Augenblick, wenn Gott uns ruft, so unter das Kreuz Jesu geführt werden, gib dein Leben mir. Entweder empfängst du das Leben allein aus der Hand Jesu, entweder ordnet er deine Finanzdinge, entweder lebst du Liebe und menschliches Vertrauen durch Jesus oder gar nicht. All das, was wir haben in dieser Welt, ich kann es doch nur aus seiner Hand nehmen. Nikodemus, das ist die Geburtsstunde des neuen Lebens, da, wo man durch diese enge Pforte hindurch muss, wo Gott uns ruft und wir richtig spüren, er oder ich. Ich muss mein Ich in den Tod geben, da erscheint es uns so, wenn Gott uns ruft, als ob das der Tod meiner Wünsche, meiner Lebensfreude, meiner Aktivität sei. Und darum sagen so viele und schrecken vor der Bekehrung zurück, ich kann mich doch nicht selbst aufgeben. Ist das Selbstaufgabe? Das ist die Geburtsstunde des neuen Lebens. Da fängt doch Leben erst an, da fängt es doch erst an zu wachsen. Nikodemus, du musst von Neuem geboren werden. Und dann redet Jesus vom Geist Gottes, der weht, wo er will. Den kann man auch nicht sehen, erst recht, wenn die Augen blind sind. Und auch selbst, wenn die Augen geöffnet sind, kann man den nicht sehen. Sie haben in den letzten Tagen diese schrecklichen Berichte gehört von jenem Wirbelsturm, der dort die Inseln im Golf von Bengalen zerstört hat, oder von jenem schrecklichen Wirbelsturm, der die Vereinigten Staaten gestern heimgesucht hat. Kennen Sie den Wirbelsturm des Heiligen Geistes? Wenn er Ihr Gewissen aufwühlt, wenn Sie plötzlich keine Ruhe mehr finden, der Geist weht, wo er will. Warum gibt's das, dass Landstriche sind in der Welt, wo plötzlich Menschen zum Glauben kommen und da gibt es Länder, die über Jahrhunderte still liegen? Warum ist die Reformation in Deutschland so fruchtbar gewesen und in Italien und in Spanien geschah nichts? Der Geist weht, wo er will. Warum ist Ihr Leben so aufgewühlt? Warum sitzen Sie heute hier und liegen nicht im Bett? Weil Gottes Geist Sie bewegt hat. Dann kann dieser Wind ein Frühlingssturm sein, der über die vereiste Landschaft hinweggeht und das Eis abtaut und plötzlich brechen die ersten Frühlingspflänzchen hervor. Der trauende Wind des Frühlings. Und wie kräftig Wind sein kann, ohne dass Sie ihn sehen. Sie sehen nur die Spuren, die Auswirkungen vom Wind. Da steht das große Windrad, das sich dreht und bewegt. Das Mühlrad. Welch eine Kraft kann der Wind entfalten, da wo diese geballte Kraft plötzlich konzentriert eingesetzt wird. Erinnern Sie sich an die Segelboote. Wenn die plötzlich ihr Segel spannen, wissen Sie, was das Geheimnis neuen Lebens ist? Spannen Sie das Segel weit und lassen Sie den alten Mythenkahn Ihres Lebens mal richtig im Wind des Geistes Gottes treiben. Das ist doch groß, auch wenn unser äußerer Mensch im Alter abstirbt, wir müde Leute sind, dass der Geist Gottes noch einmal uns bewegt und in unserem Leben etwas Großes wirkt zu seiner Ehre. Darum mein letzter Punkt, lass dich erwecken. Nikodemus ging weg.
Die Geschichte endet offen, wie so manche biblische Geschichten. Und wir fragen uns immer, warum wird dort nicht die Geschichte erzählt, als der Nikodemus niederkniet und sein Leben Gott übergibt. Es gibt in jeder Erzählung der Bibel tatsächlich eine Keuschheit, obwohl unsere Zeit die Keuschheit nicht mehr liebt. Wir sind ja entsetzt, auch wenn wir jene Bilder aus Brüssel sahen, wo man nicht zurückschreckte, selbst nackte Tote zu zeigen. Ein Zeichen der absoluten Wahrhaftigkeit. Wir wissen um das Geheimnis des Lebens. Und wir wollen es wahren, auch das Geheimnis geistlichen Lebens. Wann hat Nikodemus jene Neugeburt erlebt? Ich weiß es nicht. Er hat sie erlebt. Er hat dieses Ja gesagt. Herr, gib mir deinen Heiligen Geist. Hat sie in die Hände Jesu gegeben. Der kam und wohnte in ihm. In jener Nacht der Bestattung, da kam er und brachte seine Salben mit. Er muss da vor seiner Herrenkommode gestanden sein und sagte, alles für ihn. Dass Jesus Parfüm braucht, ich weiß nicht. Es ist immer etwas Rührendes, wenn wir unsere Gaben bringen und einsetzen für Jesus. Aber er gebraucht das. Unsere Wohnungen, unsere Hände, unseren Mund. Wir sind alles unpassende Werkzeuge. Nikodemus war in einer wichtigen Stunde plötzlich da. Und man spürte, da trieb dieses Schifflein dieses Lebens, der Geist Gottes. Wenn das nur bei Ihnen geschieht, wenn Sie wieder im Geschäft drin stehen, dass Sie sagen, ich lebe nicht, sondern Christus in mir, ich sehe dieses Geheimnis nicht, ich ahne nur, dass da Verheißungen und Versprechungen sind und auf seine Kraft hin will ich leben, ihm vertraue ich. Ich möchte doch, dass das Reich Gottes anbricht, heute in unserer Welt. Ich will deine Kraft erleben, Herr. Amen. Und nun wollen wir das Lied 504 aufschlagen und dann die Verse 4 bis 6 singen. Ich darf, bevor wir dieses Lied singen, auch noch gleichzeitig Panya Baba einführen, den Leiter der afrikanischen evangelikalen Mission von Nigeria. Nigeria ist das volkreichste Land Afrikas. Jeder vierte Afrikaner ist Nigerianer und das Volk ist trotz seiner großen Erdölvorkommen in große Krisen gestürzt. Zurzeit haben sie eine Militärregierung, für die sie sehr dankbar sind. Dem Land herrschen große Gegensätze, Menschen, die sich auf Korruption bereichert haben und viele arme Leute. Das Land besteht aus 400 Stämmen und 400 verschiedenen Sprachen. Diese Missionsarbeit, die Panya Baba leitet, wird ausschließlich von Afrikanern geleitet. Sie haben 625 Missionare entsandt, die sie selbst aus eigenen Opfern unterhalten. Sie schicken sie in die Grenzgebiete Nigeria und Kamerun, in Ghana, in Niger, in Benin. In den Tschad konnten die ersten Missionare ausreisen. Und das ist das schönste Zeichen, dass die Mission weitergeht. Wir werden nach dem Lied an Panya Baba bitten, dass er zu uns redet. Er wird übersetzt von Dr. Gottfried Schottky.

0: Brethren, I greet you all this morning in the name of our Lord Jesus Christ.
1: Brüder, ich grüße Sie alle heute Morgen im Namen unseres Herrn Jesus Christus.
0: Christians also from Nigeria.
1: Christen von auch im Namen der Christen von Nigeria.
0: It is a real joy and delighted to be with you this morning, worshiping our living God.
1: Es ist eine herzliche Freude für mich, heute mit Ihnen zusammen zu sein und Gott anzubeten.
0: And I thank you very much, especially the leaders of this church, for giving me opportunity to share with you what the Lord is doing in our country.
1: Und ich danke Ihnen herzlich und vor allem den Leitern dieser Gemeinde, dass sie Ihnen heute davon erzählen kann, was der Herr in unserem Lande tut.
0: I'm asking brother here to read just two verses in the book of Amos, chapter 8, verse 11 and 12.
1: Wir lesen Amos 8, 11 und 12. Ich lese es gleich deutsch. Siehe, es kommt die Zeit, spricht Gott der Herr, dass ich einen Hunger ins Land schicken werde. Nicht einen Hunger nach Brot oder Durst nach Wasser, sondern nach dem Wort des Herrn es zu hören. Dass sie hin und her von einem Meer zum anderen, von Norden nach Osten laufen und des Herrn Wort suchen und doch nicht finden werden.
0: I will first of all like to tell you that I thank God that Jesus loved me.
1: Zuallererst möchte ich Gott danken, dass Jesus mich geliebt hat.
0: And I love Jesus too.
1: Und ich liebe Jesus auch.
0: Our God is wonderful God.
1: Unser Gott ist ein wunderbarer Gott.
0: In the book of Psalm 126, verse 3.
1: Im Psalm 126, Vers 3.
0: We read, the Lord has done great things for us, therefore we are glad.
1: Lesen wir, der Herr hat große Dinge an uns getan, des sind wir fröhlich.
0: This is exactly what is happening today in Nigeria.
1: Genau das geschieht heute in Nigeria.
0: Not in Nigeria alone, but many parts in Africa.
1: Nicht nur in Nigeria, in vielen Gegenden von Afrika.
0: The Lord is doing wonderful things.
1: Der Herr tut große Dinge.
0: Because to me there's nothing that is so wonderful as seeing the sinners being saved.
1: Denn für mich gibt es nichts Wundervolleres, als zu sehen, wie Sünder gerettet werden.
0: To the children of Israel, it was a miracle.
1: Für die Kinder Israel war es ein Wunder.
0: To return back from the captive in Babylon.
1: Dass sie aus der Gefangenschaft in Babylon zurückkehren konnten.
0: But I'm telling you that it is more miracle to see the captives of Satan's are being set free.
1: Aber ich sage Ihnen, es ist ein noch größeres Wunder zu sehen, dass man aus der Gefangenschaft Satans frei wird.
0: We are seeing the power of the gospel practically.
1: Wir haben die Macht des Evangeliums ganz praktisch gesehen.
0: How the Holy Spirit is changing the lives of non-Christians.
1: Wie der Heilige Geist das Leben von Nichtchristen verändert.
0: We are seeing how the Holy Spirit is moving, reaping the crops for himself.
1: Wir sehen, wie der Heilige Geist Menschen bewegt, dass sie zum Kreuz kommen.
0: Many people are turning to Christ in hundreds.
1: Zu Hunderten wenden sich Menschen Jesus zu.
0: During the past 6 years, my mission society, through the work of our missionaries, have been able to plant over 200 new churches.
1: In den letzten Jahren war unsere Missionsgesellschaft in der Lage, über 200 neue Gemeinden zu gründen.
0: These churches are in among the unreached tribes.
1: Diese Gemeinden sind unter den bis jetzt noch unerreichten Stämmen entstanden.
0: The Maguzawas living in the among the Muslims in northern Nigeria.
1: Die Maguzawa leben unter den Moslems in Nordnigeria.
0: The Koma people who are living on the high mountains on the border along Nigeria and Cameroon.
1: Die Koma Völker leben auf den hohen Bergen an der Grenze zwischen Nigeria und Kamerun.
0: And the Dukawa also who are living among the community of Muslims.
1: Und auch die Sie haben es gehört, leben unter den Moslems.
0: Many of them are turning to Christ.
1: Viele von ihnen wenden sich Christus zu.
0: And we thank God for the great harvest that is being taken place.
1: Und wir danken Gott für die große Ernte, die stattfindet.
0: But to give you the full picture, I will refer to the two verses that have been read to us.
1: Aber um Ihnen das ganze Bild zu geben, beziehe ich mich auf die beiden Verse aus Amos.
0: There is still great land yet to be possessed.
1: Es gibt noch ein großes Land, das in Besitz genommen werden muss.
0: We still have about 35% of our population that haven't been Christians.
1: Es sind immer noch 35% unserer Bevölkerung, die nicht Christen sind.
0: Many of them have never heard the name of Jesus yet.
1: Viele von ihnen haben den Namen Jesu noch nie gehört.
0: They are hungry for the word of God.
1: Sie sind hungrig nach dem Wort Gottes.
0: The prophecy in the book of Amos is being fulfilled right now in our country.
1: Die Prophezeiung im Buch des Amos erfüllt sich jetzt in unserem Lande.
0: There are non-Christians that they walk on foot up to 30 or 40 miles to the nearest missionary just to accept Jesus Christ as their personal savior.
1: Es gibt Leute, die vor Hunger 30 bis 40 Meilen, also bis 60 Kilometer zur nächsten Missionsstation kommen, um dort das Wort Gottes zu hören.
0: They are seeking, looking for the truth.
1: Sie suchen, strecken sich aus nach der Wahrheit.
0: They are seeking for the peace in their hearts.
1: Sie suchen Frieden in ihren Herzen.
0: In those places we sent two missionary couples in 2 months 300 people converted.
1: Wir haben an solchen Stellen zwei Ehepaare auf eine Missionsstation gründen lassen, die in 2 Monaten 300 Menschen bekehrten.
0: When I visited them,
1: als ich sie besuchte,
0: we were told that they were about 3 villages.
1: Erzählten sie uns von 3 Dörfern,
0: which non-Christians sent to our missionary to come and show them how to become Christians.
1: Die Nichtchristen zu unseren Missionaren schickten, damit man ihnen zeigt, wie man Christ werden kann.
0: And when we went to one of them that time,
1: und als wir zu einem von ihnen damals hingingen,
0: the people had already gone to the farm.
1: Waren die Leute schon wieder weitergezogen.
0: But the village head called 2 small boys, 6 years old.
1: Aber das Dorf hatte 2 6-jährige Jungen gerufen.
0: He sent them go to the nearest farm to tell people that those people who preach about God, about Jesus, are here today.
1: Die Leute waren also gezogen auf die Bauernhöfe, offenbar weiter draußen. Und diese Jungen wurden dann auf diese Bauernhöfe geschickt, um zu sagen, hier sind jetzt Leute, die von Jesus erzählen.
0: And the head of the houses left their farming and came.
1: Und der Herr des Hauses, der Bauer, verließ den Bauernhof und kam.
0: Before we left there, in about 1.5 hours, 13 of them, 13 head of the houses, accepted the Lord Jesus Christ. They knelt down and we prayed with them.
1: In 1.5 Stunden nahmen 13 von diesen Familienoberhäuptern Jesus an, knieten nieder und beteten in den 1.5 Stunden, wo wir da waren.
0: Another village far away sent to the missionaries that is nearer to them.
1: Ein anderes Dorf etwas weiter weg schickte auch Boten zu der Missionsstation in der Nähe.
0: We would like to become Christians, but we don't know what to do. Please come and help us.
1: Wir möchten Christen werden, aber wir wissen nicht wie. Bitte kommt und helft uns.
0: It is like the voice of Macedonians call.
1: Es ist wie die Stimme des Mazedoniers damals in der Apostelgeschichte.
0: The missionary was busy for 2 weeks. He couldn't go there.
1: Der Missionar hatte 2 Wochen zu tun und konnte nicht dorthin kommen.
0: And then 6 of people in that village decided they should go to the missionary to accept the Lord Jesus Christ instead of he coming.
1: Und 6 von den Leuten aus diesem Dorf entschlossen sich dann selbst zur Missionsstation zu gehen und Jesus anzunehmen, statt zu warten, bis er kommt.
0: So they have to travel on River Niger, big river in Nigeria, by canoe.
1: Die Reise in Nigeria in dieser Gegend muss mit Kanu gemacht werden.
0: When they just came near to the village, something happened that the small canoe turned over All of them six drawn.
1: Als sie in die Nähe des Dorfes kamen, kentete das Kanu und alle sechs ertranken.
0: Behold, the day is come.
1: Siehe, der Tag ist gekommen,
0: said the Lord,
1: sagt der Herr,
0: that I will send famine,
1: dass ich einen Hunger senden werde
0: in the land,
1: in das Land.
0: Not of bread of water,
1: nicht einen Hunger nach Brot oder Wasser,
0: but of hearing the word of the Lord,
1: sondern nach Gottes Wort zu hören.
0: And they will travel,
1: und sie waren in tiefer Trauer,
0: from the east to the west,
1: vom Osten bis zum Westen,
0: from sea to sea,
1: von einem Meer bis zum anderen.
0: That means in the whole land,
1: das heißt im ganzen Lande,
0: seeking for the word of God,
1: suchten sie nach dem Wort Gottes.
0: But the pity thing is, they will not find it.
1: Aber das Schlimme ist, sie finden es nicht.
0: Praise the Lord that we got the answer.
1: Danken wir Gott, dass wir die Antwort bekommen haben.
0: It is in your hand, the word of God.
1: Sie ist in Ihrer Hand, Gottes Wort.
0: It is in my hand today.
1: Sie ist auch heute in meiner Hand.
0: Are we willing to share this with those who are hungry?
1: Ich will es weitergeben an die, die hungrig sind.
0: Pray for our missionaries.
1: Beten Sie für unsere Missionare.
0: The 625 Nigerian missionaries.
1: Diese 625 nigerianischen Missionare.
0: We are penetrating to take the living word of God to these hungers.
1: Wir dringen durch, um das lebendige Wort Gottes diesen Hungrigen zu bringen.
0: At the end, I remind you what Nehemiah said.
1: Am Ende möchte ich Ihnen noch sagen, was Nehemiah sagt.
0: Go your way.
1: Gehen Sie weg.
0: Eat and drink the sweet, but remember to send the portion to those whom nothing is prepared.
1: Essen Sie Süßes und Schmackhaftes, aber denken Sie daran, denen, die nichts haben, ihren Anteil zu geben.

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1: Sie hören nun die gute Nachricht aus Gottes Wort. Unser Wochenvers steht in Jesaja 40, Vers 31. Aber die auf den Herrn harren, kriegen neue Kraft, dass sie auffahren mit Flügeln wie Adler, dass sie laufen und nicht matt werden, dass sie wandeln und nicht müde werden. Das war unser Merkvers aus Jesaja 40, Vers 31.
2: Dein Wort ist meines Fußes Leuchte und ein Licht auf meinem Wege.
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2: Kapitel 2. Nach diesen Geschichten, als der Grimm des Königs Ahasveros sich gelegt hatte, dachte er an das, was Vasti getan hatte und was über sie beschlossen war. Da sprachen die Männer des Königs, die ihm dienten: Man suche dem König schöne Jungfrauen, und der König bestelle Männer in allen Ländern seines Königreichs, dass sie alle schönen Jungfrauen zusammenbringen auf das Schloss zu Susa, ins Frauenhaus unter die Hand Hegais, des königlichen Kämmerers, des Hüters der Frauen, und dass man ihre Schönheit pflege. Und das Mädchen, das dem König gefällt, werde Königin an Vastis statt. Das gefiel dem König, und er tat so. Es war ein jüdischer Mann im Schloss zu Susa, der hieß Mardochai, ein Sohn Jairs, des Sohnes Simeis, des Sohnes Kis, ein Benjaminiter, der mit weggeführt war von Jerusalem, als Jechonja, der König von Juda, durch Nebukadnezar, den König von Babel, in die Gefangenschaft geführt wurde. Und er war der Pflegevater der Hadassah, das ist Esther, einer Tochter seines Oheims, denn sie hatte weder Vater noch Mutter. Und sie war ein schönes und feines Mädchen. Und als ihr Vater und ihre Mutter starben, nahm sie Mardochai als Tochter an. Als nun das Gebot und Gesetz des Königs bekannt wurde und viele Jungfrauen zusammengebracht wurden auf das Schloss zu Susa unter die Hand Hegais, wurde auch Esther in des Königs Palast geholt unter die Hand Hegais, des Hüters der Frauen. Und das Mädchen gefiel Hegai, und sie fand Gunst bei ihm. Und er beeilte sich, ihre Schönheit zu pflegen und ihr genügend Speise zu geben und dazu 7 auserlesene Dienerinnen aus dem Palast des Königs. Und er brachte sie mit ihren Dienerinnen an den besten Ort im Frauenhaus. Aber Esther sagte ihm nichts von ihrem Volk und ihrer Herkunft, denn Mardochai hatte ihr geboten, sie solle es nicht sagen. Und Mardochai kam alle Tage am Hof des Frauenhauses vorbei, um zu erfahren, ob's Esther gut gehe und was mit ihr geschehen würde. Wenn aber die bestimmte Zeit für eine jede Jungfrau kam, dass sie zum König Ahasveros kommen sollte, nachdem sie 12 Monate nach der Vorschrift für die Frauen gepflegt worden war, denn ihre Pflege brauchte so viel Zeit, nämlich 6 Monate mit Balsam und Myrrhe und 6 Monate mit kostbarer Spezerei und was sonst zur weiblichen Pflege gehört, dann ging die Jungfrau zum König, und alles, was sie wollte, musste man ihr geben, dass sie damit vom Frauenhaus in den Palast des Königs ginge. Und wenn sie am Abend hineingegangen war, ging sie am Morgen von ihm in das andere Frauenhaus unter die Hand des Schaaschgas, des königlichen Kämmerers, des Hüters der Nebenfrauen. Und sie durfte nicht wieder zum König kommen, es sei denn, sie gefiele dem König, und er ließe sie mit Namen rufen. Als nun für Esther, die Tochter Abichails, des Oheims Mardochais, die er als Tochter angenommen hatte, die Zeit herankam, dass sie zum König kommen sollte, begehrte sie nichts, als was Hegai, des Königs Kämmerer, der Hüter der Frauen, sagte. Und Esther fand Gunst bei allen, die sie sahen. Es wurde aber Esther zum König Ahasveros gebracht, in den königlichen Palast, im 10. Monat, der da heißt Tebet, im 7. Jahr seiner Herrschaft. Und der König gewann Esther lieber als alle Frauen. Und sie fand Gnade und Gunst bei ihm vor allen Jungfrauen. Und er setzte die königliche Krone auf ihr Haupt und machte sie zur Königin an Vastis statt. Und der König machte ein großes Festmahl für alle seine Fürsten und Großen, das Festmahl Esthers, und gewährte den Ländern Steuererlass und teilte königliche Geschenke aus. Und als man nun die übrigen Jungfrauen in das andere Frauenhaus brachte, saß Mardochai im Tor des Königs, und Esther hatte noch nichts gesagt von ihrer Herkunft und von ihrem Volk, wie ihr Mardochai geboten hatte, denn Esther tat nach dem Wort Mardochais wie zur Zeit, als er ihr Pflegevater war. In jenen Tagen, als Mardochai im Tor des Königs saß, gerieten zwei Kämmerer des Königs, Bigtan und Teresch, die die Tür hüteten, in Zorn und trachteten danach, Hand an den König Ahasveros zu legen. Als das Mardochai zu wissen bekam, sagte er es der Königin Esther, und Esther sagte es dem König in Mardochais Namen. Und als man nachforschte, wurde es als richtig befunden, und sie wurden beide an den Galgen gehängt. Und es wurde aufgezeichnet im Buch der täglichen Meldungen für den König. Kapitel 3. Nach diesen Geschichten erhob der König Ahasveros den Haman, den Sohn Hamadetas, den Agagiter, und machte ihn groß und setzte seinen Stuhl über alle Fürsten, die bei ihm waren. Und alle Großen des Königs, die im Tor des Königs waren, beugten die Knie und fielen vor Haman nieder, denn der König hatte es so geboten. Aber Mardochai beugte die Knie nicht und fiel nicht nieder. Da sprachen die Großen des Königs, die im Tor des Königs waren, zu Mardochai: Warum übertrittst du des Königs Gebot? Und als sie das täglich zu ihm sagten und er nicht auf sie hörte, sagten sie es Haman, damit sie sähen, ob solch ein Tun Mardochais bestehen würde, denn er hatte ihnen gesagt, dass er ein Jude sei. Und als Haman sah, dass Mardochai nicht die Knie beugte, noch vor ihm niederfiel, wurde er voll Grimm. Aber es war ihm zu wenig, dass er nur an Mardochai die Hand legen sollte, denn sie hatten ihm gesagt, von welchem Volk Mardochai sei, sondern er trachtete danach das Volk Mardochais, alle Juden, die im ganzen Königreich des Ahasveros waren, zu vertilgen. Im ersten Monat, das ist der Monat Nisan, im 12. Jahr des Königs Ahasveros, wurde das Pur, das ist das Los, geworfen vor Haman, von einem Tage zum anderen und von Monat zu Monat. Und das Los fiel auf den 13. Tag im 12. Monat, das ist der Monat Adar. Und Haman sprach zum König Ahasveros: Es gibt ein Volk, zerstreut und abgesondert unter allen Völkern in allen Ländern deines Königreichs, und ihr Gesetz ist anders als das aller Völker, und sie tun nicht nach des Königs Gesetzen. Es ziemt dem König nicht, sie gewähren zu lassen. Gefällt es dem König, so lasse er schreiben, dass man sie umbringe. So will ich 10.000 Zentner Silber da wägen in die Hand der Amtleute, dass man's bringe in die Schatzkammer des Königs. Da tat der König seinen Ring von der Hand und gab ihn Haman, dem Sohn Hamedatas, dem Agagiter, dem Feind der Juden. Und der König sprach zu Haman: Das Silber sei dir gegeben, dazu das Volk, dass du mit ihm tust, was dir gefällt. Da rief man die Schreiber des Königs am 13. Tag des ersten Monats, und es wurde geschrieben, wie Haman befahl, an die Fürsten des Königs und an die Statthalter hin und her in den Ländern und an die Obersten eines jeden Volks in den Ländern hin und her, in der Schrift eines jeden Volks und in seiner Sprache, im Namen des Königs Ahasveros und mit des Königs Ring gesiegelt. Und die Schreiben wurden gesandt durch die Läufer in alle Länder des Königs. Man solle vertilgen, töten und umbringen alle Juden, jung und alt, Kinder und Frauen, auf einen Tag, nämlich am 13. Tag des 12. Monats, das ist der Monat Adar, und ihr Hab und Gut plündern. Eine Abschrift des Schreibens sollte als Gesetz erlassen werden in allen Ländern, um allen Völkern zu eröffnen, dass sie sich auf diesen Tag bereithalten sollten. Und die Läufer gingen eilends aus nach des Königs Wort, und in der Festung Susa wurde das Gesetz angeschlagen. Und der König und Haman saßen und tranken, aber die Stadt Susa war bestürzt. Kapitel 4. Als Mardochai alles erfuhr, was geschehen war, zerriss er seine Kleider und legte den Sack an und tat Asche aufs Haupt und ging hinaus mitten in die Stadt und schrie laut klagend und kam bis vor das Tor des Königs, denn es durfte niemand in das Tor des Königs eintreten, der einen Sack anhatte. Und in allen Ländern, wohin des Königs Wort und Gebot gelangte, war ein großes Klagen unter den Juden. Und viele fasteten, weinten, trugen Leid und lagen in Sack und Asche. Da kamen die Dienerinnen Esters und ihre Kämmerer und erzählten ihr davon. Da erschrak die Königin sehr. Und sie sandte Kleider, dass Mardochai sie anzöge und den Sack ablegte, er aber nahm sie nicht an. Da rief Esther Hattach, einen von des Königs Kämmerern, der ihr diente, und gab ihm Befehl wegen Mardochai, um zu erfahren, was das sei und warum er so tue. Da ging Hattach hinaus zu Mardochai auf den Platz der Stadt, der vor dem Tor des Königs war, und Mardochai sagte ihm alles, was ihm begegnet war, auch die Summe des Silbers, das Haman versprochen hatte, in des Königs Schatzkammer darzuwägen, wenn die Juden vertilgt würden. Und gab ihm eine Abschrift des Gesetzes, das in Susa angeschlagen war, sie zu vertilgen, damit das Esther zeige und es ihr sage und ihr gebiete, dass sie zum König hineingehe und zu ihm flehe und bei ihm Fürbitte tue für ihr Volk. Und als Hattach hineinkam und Esther die Worte Mardochais sagte, sprach Esther zu Hattach und gebot ihm, Mardochai zu sagen, es wissen alle Großen des Königs und das Volk in den Ländern des Königs, dass jeder, der ungerufen zum König hineingeht in den inneren Hof, Mann oder Weib, nach dem Gesetz sterben muss. Es sei denn, der König strecke das goldene Zepter gegen ihn aus, damit er am Leben bleibe. Ich aber bin nun seit 30 Tagen nicht gerufen worden, zum König hineinzukommen. Und als Esthers Worte Mardochai gesagt wurden, ließ Mardochai Esther antworten, denke nicht, dass du dein Leben errettest, weil du im Palast des Königs bist, du allein von allen Juden. Denn wenn du zu dieser Zeit schweigen wirst, so wird eine Hilfe und Errettung von einem anderen Ort her den Juden erstehen. Du aber und deines Vaters Haus, ihr werdet umkommen. Und wer weiß, ob du nicht gerade um dieser Zeit willen zur königlichen Würde gekommen bist. Esther ließ Mardochai antworten, so geh hin und versammle alle Juden, die in Susa sind, und fastet für mich, dass ihr nicht esst und trinkt 3 Tage lang, weder Tag noch Nacht. Auch ich und meine Dienerinnen wollen so fasten. Und dann will ich zum König hineingehen, entgegen dem Gesetz. Komme ich um, so komme ich um. Mardochai ging hin und tat alles, was ihm Esther geboten hatte.
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Da sprach er zu seinen Jüngern: Die Ernte ist groß, aber wenige sind der Arbeiter. Darum bittet den Herrn der Ernte, dass er Arbeiter in seine Ernte sende. Diese Aussage Jesu ist heute genauso aktuell wie damals. Lasst uns so beten und lasst uns selbst arbeiten in den Feldern des Herrn. 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Wir preisen und wir danken dem Herrn dafür und wir danken auch unseren Zuhörern, die diesen Dienst unterstützen. Der Herr segne sie und segne weiterhin die Verkündigung seines Wortes.

In Lukas 12 lesen wir: Und er sagte ihnen ein Gleichnis und sprach: Es war ein reicher Mensch, das Feld hatte wohlgetragen. Und er gedachte bei sich selbst und sprach: Was soll ich tun? Ich habe nicht, da ich meine Früchte hinsammle. Und sprach: Das will ich tun. Ich will meine Scheunen abbrechen und größere bauen und will dreinsammeln alles, was mir gewachsen ist und meine Güter. Und will sagen zu meiner Seele: Liebe Seele, du hast einen großen Vorrat auf viele Jahre. Habe nun Ruhe, iss, trink und habe guten Mut. Aber Gott sprach zu ihm: Du Narr, diese Nacht wird man deine Seele von dir fordern. Und wes wird sein, das du bereitet hast? Also geht es, wer sich Schätze sammelt und ist nicht reich in Gott. Identifizieren Sie sich mit dem Mann aus diesem Gleichnis. Hören Sie auf Gottes Warnung, heute, und wenden Sie sich zu Jesus Christus. Er kann Sie aus Ihrer geistlichen Armut befreien.

0: Vater, schütze mich vor Stolz. Bitte schenke mir ein demütiges Herz. Stolz und Täuschung. Liebender Gott, ich danke dir für deine sanfte, anstoßende Korrektur. Mit hängenden Schultern murmelte ich diese schwierigen Worte. Ich war so arrogant und dachte, ich könnte das allein schaffen. Monatelang hatte ich mich über erfolgreiche Arbeitsprojekte gefreut. Und die Anerkennung verleitete mich dazu, auf meine Fähigkeiten zu vertrauen und Gottes Führung hinten anzustellen. Es brauchte ein schwieriges Projekt, um zu erkennen, dass ich nicht so klug war, wie ich dachte. Mein stolzes Herz hatte mich in dem Glauben getäuscht, dass ich Gottes Hilfe nicht brauchte. Das mächtige Königreich Edom wird von Gott wegen seines Stolzes gezüchtigt. Edom liegt inmitten eines gebirgigen Geländes, das es für Feinde scheinbar unverwundbar macht. Vers 3. Edom ist auch eine reiche Nation, die im Zentrum strategischer Handelsrouten liegt und reich an Kupfer ist, einem in der antiken Welt sehr geschätzten Rohstoff. Es ist reich an guten Dingen, aber auch voller Stolz. Seine Bürger glauben, ihr Reich sei unbesiegbar, obwohl sie das Volk Gottes unterdrücken. Verse 10 bis 14. Doch Gott gebraucht den Propheten Obadja, um ihnen sein Gericht anzukündigen. Nationen werden sich gegen Edom erheben und das einst so mächtige Königreich wird schutzlos und gedemütigt sein. Verse 1 bis 2. Stolz verführt uns zu der Annahme, dass wir das Leben nach unseren eigenen Bedingungen und ohne Gott leben können. Er gibt uns das Gefühl, unverwundbar gegenüber Autorität, Korrektur und Schwäche zu sein. Aber Gott ruft uns auf, uns vor ihm zu demütigen. 1. Petrus 5, Vers 6. Wenn wir uns von unserem Stolz abwenden und umkehren, wird Gott uns zu völligem Vertrauen in ihn führen. Heute hören wir Obadja 1 bis 4.
1: Die Prophetie Obadjas. So spricht mein Herr, der Herr über Edom. Wir haben eine Nachricht vom Herrn gehört, dass ein Bote zu den Völkern geschickt wurde. Rüstet euch, wir wollen Edom angreifen. Siehe, ich werde dich unter den Völkern demütigen, du wirst verachtet sein. Du bist stolz, weil du hoch oben in den Felsen wohnst. Wer kann mich schon zur Erde hinunterstoßen, fragt sich der, der in dieser Höhe wohnt. Selbst wenn du dich in die Lüfte erhöbest wie die Adler und dein Nest in den Sternen bautest, werde ich dich hinabstoßen, sagt der Herr.
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1: Sie hören nun die gute Nachricht aus Gottes Wort. Unser Wochenvers steht in Jesaja 40, Vers 31. Aber die auf den Herrn harren, kriegen neue Kraft, dass sie auffahren mit Flügeln wie Adler, dass sie laufen und nicht matt werden, dass sie wandeln und nicht müde werden.

0: Herzlich willkommen zum Programm Glaube und Alltag, eine Produktion von unserem BBN Online Bibelinstitut, Ihre Quelle für biblische Studien. 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Das Material für diesen Kurs wurde aus dem Buch Ausgewogen statt aufgehoben von Dr. Charles Ryrie entnommen, mit freundlicher Genehmigung von Christliche Verlagsgesellschaft Dillenburg. 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
1: Wir kommen nun zu Kapitel 15. Gesetzmäßig oder gesetzlich? Die Komplexität des christlichen Lebens erhöht sich jedes Jahr. Es war früher relativ einfach festzustellen, was richtig und was falsch für einen Gläubigen war, auch in fraglichen Angelegenheiten. Heutzutage aber werden nicht nur mehr Dinge diskutiert, sondern es scheint auch mehr Unstimmigkeiten über diese Themen zu geben, sogar unter christlichen Leitern. Manche von uns sind noch in Zeiten aufgewachsen, in denen es kaum Fernsehapparate gab, keine abendfüllenden Hollywood-Filme oder auch keine ausführlichen Fußballübertragungen jeden Samstag. Allein schon das Vorhandensein von einigen dieser Attraktionen hat die Komplikationen verstärkt. Dazu kommt, dass nach dem Empfinden vieler Christen das ganze Konzept von Gesetz und Gesetzlichkeit im geistlichen Leben überdacht werden muss. Das alles macht das christliche Leben immer komplizierter. Aber die Bibel muss für diese Probleme Antworten und Richtlinie haben, die auch in diesem anspruchsvollen Jahrhundert noch funktionieren. Zu Beginn wollen wir einige grundsätzliche Dinge über Gesetz und Gnade klarstellen. Zunächst einmal sind es gegensätzliche Begriffe, und dieser Gegensatz hat einen elementaren Bezug zum christlichen Leben. Paulus beantwortet die Frage, warum Sünde nicht über den Gläubigen herrschen soll, mit der Aussage, dass wir nicht unter dem Gesetz, sondern unter der Gnade sind, Römer 6, 14. Hier geht es um die Heiligung, deswegen wird unter der Gnade sein und unter Gesetz sein scharf in Kontrast gesetzt. Mit anderen Worten scheinen Gesetz und Gnade in diesem Zusammenhang Gegensätze zu sein, denn nur unter der Gnade Gottes kann ein Christ ein heiliges Leben führen. In welcher Hinsicht sind es denn Gegensätze? In der Hinsicht, dass es zwei verschiedene Formen der Lebensordnung sind. Das Gesetz war eine Form, die Gnade war eine andere. Das heißt, vor dem Kommen Jesu Christi wurde von den Menschen erwartet, dass sie sich an die Lebensordnung halten, die im mosaischen Gesetz detailliert entfaltet wird. Heute leben die Kinder Gottes unter dem Gesetzbuch, das Anführungszeichen Gnade heißt. Denn es ist das Gesetz des Christus, der die Gnade in dieser Welt gebracht hat. Johannes 1, 17. Eine Lebensordnung beinhaltet mindestens drei Aspekte: die konkreten Gesetze, die befähigende Kraft und die Motivation. Wenn wir von Gesetz und Gnade als jeweilige Ordnung sprechen, schließen wir nicht nur die konkreten Gebote ein, sondern auch die Kraft und die Motivation, die ein Teil der jeweiligen Lebensordnung sind. Und in diesem Sinn sind Gesetz und Gnade sich tatsächlich widersprechende Gegensätze. Denn die Gesetze, die Kraft und die Motivation unter dem Gesetz unterscheiden sich von denen unter der Gnade. Konkret sieht das so aus: Unter dem Gesetz gibt es 613 Gebote im Gesetz des Mose. Unter der Gnade gibt es hunderte von ebenso konkreten Geboten im Gesetz Christi. Unter dem Gesetz ist die Kraft der Heilige Geist, aber nicht garantiert bleibend. Unter der Gnade ist die Kraft der innewohnende Geist, garantiert bleibend. Unter dem Gesetz ist die Motivation in erster Linie ein Sollen und Furcht. Und unter der Gnade ist die Motivation in erster Linie ein Wollen und Liebe. Obwohl das etwas vereinfacht dargestellt ist, macht es die Gegensätze zwischen Gesetz und Gnade als jeweilige Lebensordnung für Gottes Volk deutlich. In einem anderen Sinn stehen aber Gesetz und Gnade nicht in diesem scharfen Widerspruch zueinander, Denn es gab Gnade unter dem Gesetz und es gibt Gesetz unter der Gnade. Das ist für ein heiliges Leben ein sehr wichtiger Punkt, der von Gläubigen oft missverstanden wird. Es gibt zum Beispiel manche, die Gesetz und Gnade sehr scharf gegenüberstellen und daraus schließen, dass es keine konkreten Gesetze unter dem Maßstab der Gnade gibt. Wenn man irgendwelche Gesetze einführt, ist das für sie Gesetzlichkeit. Leider ist diese lehrmäßige Verwirrung auch manchmal die Grundlage für einen zuchtlosen Lebenswandel, der unter dem Vorwand gerechtfertigt wird, man praktiziere christliche Freiheit. Die Wahrheit ist aber, dass es Gnade unter dem mosaischen Gesetz gab, eine Wahrheit, die wir hier nicht weiter entfalten können, und dass es Gesetz unter der Gnade gibt. Das Neue Testament spricht von dem vollkommenen Gesetz der Freiheit, Jakobus 1,25, dem königlichen Gesetz, Jakobus 2,8, dem Gesetz des Christus, Galater 6,2, und dem Gesetz des Geistes des Lebens, Römer 8,2. Es sind natürlich die konkreten Gebote des Neuen Testaments, die das Gesetz Christi bilden. Und es gibt hunderte solcher Gebote. Sie betreffen jedes Gebiet des Lebens und sie sind so deutlich, dass sie als Gesetz bezeichnet werden können. Außerdem sind sie ein unerlässlicher Teil dessen, was es bedeutet, unter Gnade zu stehen. Um das besser zu verstehen, wollen wir einige Aspekte des Lebens unter der Gnade betrachten, sowie einige Merkmale derer, die dieses Leben unter der Gnade leben. Manche Dinge sind legal. Bei bestimmten Dingen ist es unter der Gnade immer richtig oder legal, sie zu tun. Das sind die klaren und positiven Gebote des Neuen Testaments, die der Gläubige befolgen soll. Er braucht nicht darüber zu diskutieren, noch sie in Frage zu stellen, noch irgendwelche grundlegenden Prinzipien in ihnen zu suchen oder darüber zu beten, ob er ihnen gehorchen sollte oder nicht. Sie sind deutlich, klar und verpflichtend. Jetzt könnte man eine lange Liste anführen, wir wollen uns aber auf einige Beispiele beschränken. Es ist immer richtig für jeden Menschen, sich der Regierung unterzuordnen, Römer 13,1. Es ist immer richtig, alles, was die Gemeinde betrifft, anständig und korrekt auszuführen. 1. Korinther 14,40. Wir sollen die Last des anderen tragen, Galater 6,2. Frauen sollen sich ihren Männern unterordnen, Epheser 5,22. Wir sollen unsere Gedanken stets unter Kontrolle haben, Philipper 4,8. Und auch unsere Worte, Kolosser 4,6. Wir sollen unablässig beten, 1. Thessalonicher 5,17. Gute Werke sind immer erlaubt, 2. Thessalonicher 3,13. Nüchterne Gedanken sind immer angebracht, Titus 2, Verse 2, 4 und 6. Und das Beispiel des Lebens Christi ist das Muster für das Verhalten des Gläubigen, 1. Petrus 2,21 und 1. Johannes 2,6. Mit anderen Worten, alle positiven Hilfen zur Heiligung sind für den Gläubigen immer erlaubt bzw. legal. Manche Dinge sind illegal. Obwohl einige Christen es nicht gerne zugeben, stimmt es, dass es im Christentum Negationen gibt. Manche Sachen sind für einen Gläubigen immer falsch. Es ist falsch bzw. illegal, gleichförmig dieser Welt zu sein, Römer 12,2, ein Götzendiener zu sein, 1. Korinther 10,7, den Heiligen Geist zu betrüben, Epheser 4,30, seine Kinder zum Zorn zu reizen, Kolosser 3,21, den Geist auszulöschen, 1. Thessalonicher 5,19, sich des Zeugnisses des Herrn zu schämen, 2. Timotheus 1,8, unser Zusammenkommen zu versäumen, Hebräer 10,25, schlecht übereinander zu reden, Jakobus 4,11, Böses mit Bösem zu vergelten, 1. Petrus 3,9, einen Irrlehrer in sein Haus aufzunehmen, 2. Johannes 10, Diese Dinge und viele andere ausdrückliche Negationen sind für den geistlichen Christen nie richtig. Manche Dinge sind legal und illegal. Wir haben keine Schwierigkeiten damit, die Dinge wenigstens zu verstehen, die offensichtlich richtig oder falsch für den Gläubigen sind. Obwohl es zwar ein Problem sein kann, ihnen willig zu gehorchen, sind doch wenigstens die Anweisungen in sich klar. Viele Dinge, mit denen der Christ konfrontiert wird, sind aber unter manchen Umständen richtig und unter anderen falsch. Der Grund dafür ist, dass diese Dinge an sich weder richtig noch falsch sind. Sie sind moralisch neutral. Manchmal kann auch eine richtige Sache unter bestimmten Umständen oder innerhalb bestimmter Beziehungen falsch werden. Stoff zum Beispiel ist an sich neutral, aber die Art und Weise, wie er verwendet wird, führt zu anständiger oder unanständiger Kleidung. 1. Timotheus 2,9. Essen ist eine richtige und notwendige Sache, aber übermäßiges Essen führt zu Maßlosigkeit und Völlerei, die Sünde sind. Es gibt viele Aspekte des Lebens, in denen die richtige Handlungsweise nicht immer leicht gefunden werden kann. Ich möchte einige Fragen aufzeigen, ohne bereits ein Urteil darüber zu fällen, wie sie zu beantworten sind. Aber anhand der Fragen will ich deutlich machen, wie kompliziert die Angelegenheiten sind, denen ein ernsthafter Christ heutzutage gegenübersteht. Fußball und Leichtathletik sind gesunde und interessante Tätigkeiten, sowohl für die Teilnehmer als auch für die Zuschauer. Das ist offensichtlich. Ändert sich das Bild, wenn diese Sportarten sonntags betrieben werden? Sollte ein Gläubiger am Tag des Herrn eine Sportveranstaltung besuchen? Und was ist, wenn er sie am Sonntag im Fernsehen sieht? Sollte Kindern das Fußballspielen im Hinterhof am Sonntag verboten oder erlaubt werden? Das sind berechtigte Fragen zu Dingen, die an sich gut sind. Aber sie können problematisch werden, wenn sie sich auf den Tag des Herrn beziehen. Ähnliche Probleme können durch scheinbar unkomplizierte Dinge wie zum Beispiel Filme ausgelöst werden. Natürlich kann allein die Frage, ob es christliche oder weltliche Filme sind, kein Maßstab für anständig oder unschicklich sein. Und doch ist es so, dass viele Christen die Filme nur ansehen, um weltliche Szenen in sich aufzunehmen, und zwar ausschließlich zum Vergnügen. Der Ort, an dem der Film gezeigt wird, ist ebenfalls kein Maßstab mehr, denn auch zu Hause kann man sich sehr schlechte Filme ansehen und gute christliche Filme werden in öffentlichen Sälen gezeigt. Und alles wird umso komplizierter, je mehr die modernen Medien für die christliche Aus- und Weiterbildung eingesetzt werden. Oder nehmen wir die Investitionen in Wertpapiere. Ich habe einen Bekannten, der aus Überzeugung niemals in Tabak- oder Alkoholaktien investieren würde. Und ich finde das sehr lobenswert. Eines Tages fragte ich ihn, ob er Wertpapiere einer bestimmten chemischen Firma besitze, was er bejahte. Dann fragte ich ihn, ob er wisse, dass diese Firma eine der größten Hersteller von Zigarettenpapier sei. Das war ihm neu, aber er entschied, dass die Vielfalt der Einsatzbereiche und Produkte der Gesellschaft es ihm erlauben würden, weiterhin diese Wertpapiere zu besitzen. Oder was soll man tun, wenn man erfährt, dass ein Großteil der Gewinne einer Lebensmittelkette der Unterstützung einer Sekte dient? Würden Sie sich diese Wertpapiere bedenkenlos kaufen? Sollte man überhaupt solche bestimmten Produkte oder in bestimmten Geschäften einkaufen und so zu deren Gewinnen beitragen? Manchmal wird die Diskussion so weit getrieben, dass Christen alles vermeiden sollten, was Verbindungen zu bestimmten Industrien hat, weil die Leute, die damit zu tun haben, schlechter zu sein scheinen als das allgemeine Volk. Vielleicht stimmt das sogar, aber wo muss man dann die Linie ziehen? Es kann gut sein, dass Ihr Lebensmittelhändler ein sehr schlechter Mensch ist. Und woher wissen Sie, was für ein Mensch der Mann war, der das Holz für den Stuhl zugeschnitten hat, auf dem Sie gerade sitzen? In jedem Beruf gibt es schlechte Menschen. Es ist einfach unmöglich, sie vollständig zu meiden. Oder doch noch ein anderes Beispiel. Die Atmosphäre, die an manchen Orten herrscht, sollte ausreichen, um einem Gläubigen klarzumachen, hier habe ich nichts zu suchen. Und in vielen Fällen ist das ein gültiges Kriterium. Aber das Fluchen und der Alkoholkonsum, die oft bei Sportveranstaltungen zu erleben sind, schaffen auch nicht die beste Atmosphäre, der man seine Frau und Kinder aussetzen sollte. Aber wo ziehen wir die Grenze? Wie entscheidet sich ein ernsthafter Gläubiger in diesen komplexen Situationen? Obwohl die Bibel auf viele konkrete Probleme keine direkte Antwort gibt, legt sie leitende Prinzipien fest, die in solchen Situationen angewendet werden können. Hier sind einige davon. Erstens, gebrauchen Sie die Welt, aber missbrauchen Sie sie nicht. Paulus macht unmissverständlich klar, dass der Christ in der Welt leben und die Dinge der Welt gebrauchen muss. Und das schließt auch den Umgang mit unerwünschten Leuten ein. Die einzige Alternative hierzu ist, die Welt zu verlassen, 1. Korinther 5,10. Das würde ich, Anführungszeichen, Absonderung durch Selbstmord nennen. Weil es aber nicht empfehlenswert ist, muss man die Welt, die Gegenstände und die Leute, Anführungszeichen, gebrauchen. Paulus warnt uns aber auch davor, selbst gute Dinge zu missbrauchen, 1. Korinther 7,31. Manche Dinge, die er in diesem Zusammenhang erwähnt, sollte man sich merken. Trauer, Freude, Kaufen und Verkaufen, Sorge für seine Frau. Alle diese Dinge sind gut und erlaubt bzw. legal. Aber sie können für den Gläubigen durch Missbrauch unerlaubt und illegal werden. Und dann sind sie falsch. Wo ist diese schmale Grenze zwischen richtigem Gebrauch und sündhaftem Missbrauch? Sie ist nicht immer leicht festzustellen, aber der Herr kann und wird die, die ihn danach fragen, richtig leiten. Zweitens, genießen Sie die Welt, aber lieben Sie sie nicht. Der geistliche Gläubige hat ein biblisches Recht, die Dinge zu genießen, die Gott ihm gibt. 1. Timotheus 6,17. Ein sehr opferbereiter Mensch kann auch sehr fleischlich sein, nämlich dann, wenn er stolz auf seine Opfer ist. Dabei kann auch im Überfluss und in der Fülle eine geistliche Einstellung gelebt werden. Gläubige müssen sich nicht entschuldigen, wenn Gott ihnen etwas gibt. Eigentlich ist nichts so betrügerisch fromm wie ein Christ, der sich für das entschuldigt, was er hat. Der Satz, das war ein einmaliger Gelegenheitskauf, wird oft gebraucht, um den Besitz von materiellen Dingen zu rechtfertigen. Nun, ich bin mit meinem schottischen Hintergrund der Erste, der nach einem Gelegenheitskauf Ausschau hält. Aber wir müssen uns daran erinnern, wenn der Besitz einer gewissen Sache von vornherein nicht gut für einen Gläubigen ist, wird er auch durch einen günstigen Kauf nicht besser. Wenn aber Gott uns etwas gibt, brauchen wir uns nicht dafür zu entschuldigen und wir dürfen uns frei fühlen, es auch zu genießen. Auf der anderen Seite wird uns geboten, die Welt nicht zu lieben, noch die Dinge, die in der Welt sind. 1. Johannes 2,15. Das scheint zu bedeuten, dass wir uns keinen Götzen aus irgendetwas machen sollen, was Gott uns gibt. Stattdessen soll unser Herr uns völlig genügen, damit wir auch dann, wenn uns aller irdischer Besitz weggenommen wird, immer noch fröhliche Christen sein können. Es ist nicht leicht, die Ausgewogenheit zwischen berechtigtem Genießen und unpassender Liebe zu finden. Manche Leute genießen nie das, was Gott ihnen erlaubt zu haben, weil sie Angst haben, dass sie vielleicht die Dinge zu sehr lieben und vergöttern könnten. Andere genießen sie so sehr, dass sie die Dinge tatsächlich vergöttern. Der geistliche Gläubige wird lernen, mit diesen erlaubten Dingen umzugehen und dafür zu sorgen, dass sie auch erlaubt bleiben.

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Nichts sollte uns wichtiger und lieber sein als Gott und sein Wort. Im Psalm 19 lesen wir: Das Gesetz des Herrn ist vollkommen und erquickt die Seele. Das Zeugnis des Herrn ist gewiss und macht die Unverständigen weise. Die Befehle des Herrn sind richtig und erfreuen das Herz. Die Gebote des Herrn sind lauter und erleuchten die Augen. Die Furcht des Herrn ist rein und bleibt ewiglich. Die Rechte des Herrn sind wahrhaftig, allesamt gerecht. Sie sind köstlicher denn Gold und wie feines Gold. Sie sind süßer denn Honig und Honigseim. Auch wird dein Knecht durch sie erinnert, und wer sie hält, der hat großen Lohn.

Welche Einstellung haben Sie zu Ihren Sünden? Wie nähern Sie sich Gott? Im Psalm 51 haben wir ein lebensnahes Beispiel der Buße und Bekehrung eines Mannes, der vor dem Herrn kapitulierte, seine Sünden bekannte und auf Gottes Gnadenangebot vertraute. Gott, sei mir gnädig nach deiner Güte und tilge meine Sünde nach deiner großen Barmherzigkeit. Wasche mich wohl von meiner Missetat und reinige mich von meiner Sünde, denn ich erkenne meine Missetat und meine Sünde ist immer vor mir. An dir allein habe ich gesündigt und übel vor dir getan, auf dass du Recht behaltest in deinen Worten und rein bleibest, wenn du gerichtet wirst.

Es heißt, Geld ist ein guter Diener, aber ein furchtbarer Herr. Das steht zwar nicht so in der Bibel, ist aber wahr. Lasst uns nur an Jesu Warnung aus dem Matthäusevangelium Kapitel 6 denken. Niemand kann zwei Herren dienen, denn entweder wird er den einen hassen und den anderen lieben, oder er wird einem anhangen und den anderen verachten. Ihr könnet nicht Gott dienen und dem Mammon. Mögen wir den Herrn, unseren Gott, von ganzem Herzen lieben und die Güter, Gaben und Finanzen, die Gott uns anvertraut, treu verwalten, zu seiner Ehre und zur Verbreitung des Evangeliums. So wird Mammon niemals über uns herrschen. 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
1: Sie hören nun die gute Nachricht aus Gottes Wort. Unser Wochenvers steht in Jesaja 40, Vers 31. Aber die auf den Herrn harren, kriegen neue Kraft, dass sie auffahren mit Flügeln wie Adler, dass sie laufen und nicht matt werden, dass sie wandeln und nicht müde werden. Das war unser Merkvers aus Jesaja 40, Vers 31.

0: 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Für wen schrieb er sein Evangelium? 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
1: Lukas. An dieser Stelle sind wir wieder dabei, die vier Evangelien im Neuen Testament zu analysieren. In dem vorigen Beitrag sprachen wir über Markus. Sein Evangelium war für die Römer bestimmt. Heute nun kommen wir zu dem dritten Schreiber des Evangeliums und das ist Lukas. Als Einleitung möchte ich die ersten Verse aus seinem Bericht lesen, wo er selber sagt, warum er dieses Buch geschrieben hat, für wen es bestimmt war und wie er zu den Einzelheiten kam. Pass bitte genau auf, dieser kurze Abschnitt enthält viel Information. Es heißt da, schon viele haben versucht, die Ereignisse zusammenhängend darzustellen, die Gott unter uns geschehen ließ und mit denen er seine Zusagen eingelöst hat. Diese Ereignisse sind uns überliefert in den Berichten der Augenzeugen, die von Anfang an alles miterlebt hatten und die den Auftrag erhielten, die Botschaft Gottes weiterzugeben. So habe auch ich mich dazu entschlossen, all diesen Überlieferungen bis hin zu den ersten Anfängen sorgfältig nachzugehen und sie für dich, verehrter Theophilus, in der rechten Ordnung und Abfolge niederzuschreiben. Du sollst dadurch die Zuverlässigkeit der Lehre erkennen, in der du unterwiesen wurdest. Soweit Lukas eigene Einleitungsworte. Zuerst sehen wir, dass Lukas seinen Bericht von dem Leben Jesu an einen Mann namens Theophilus schrieb. Dieser Mann könnte ein Grieche gewesen sein, in einer recht guten sozialen Position. Er war ein Edler oder ein Vornehmer, so etwas wie ein Adliger. Theophilus war ein Christ und wusste schon manches über Jesus und seine Lehren und Taten, nur hatte er noch nichts Schriftliches darüber in der Hand. Lukas hat die Lebensgeschichte Jesu aufgeschrieben und sie dem Theophilus überbringen lassen. Das bedeutete aber nicht, dass das Evangelium nur für diesen Mann bestimmt war. Vielmehr war es damals so, derjenige, dem das Buch gewidmet war, hatte eine gewisse Verantwortung, es bekannt zu machen. Theophilus war reich, hatte Diener, sozialen Einfluss und viele Kontakte. Sicher rechnete Lukas nun damit, dass Theophilus seine Diener anstellen würde, um das Evangelium abzuschreiben und zu verbreiten. Es gab ja zur Zeit der ersten Gemeinden noch keine Buchdruckerei. Die wurde erst im 15. Jahrhundert erfunden. Auch gab es noch keine Fotokopiergeräte und die einzige Möglichkeit, etwas zu vervielfältigen, war durch Abschreiben mit der Hand. Also der Empfänger des Evangeliums war der einflussreiche Grieche Theophilus, der für die Verbreitung dieser Schrift verantwortlich war. Wo wird er sie verbreitet haben? Natürlich hauptsächlich unter den Griechen. Das wusste Lukas und hatte es auch bei seiner Abfassung bedacht. Matthäus schrieb für die Juden, Markus für die Römer und Lukas für die Griechen und Heiden. Die Griechen waren sehr am Menschen interessiert. Sie liebten den Sport und die Körperertüchtigung. In Griechenland hatten ja auch die Olympischen Spiele ihren Anfang. Um hohe physische Leistungen in Sport und Kampf hervorzubringen, trainierten die Griechen viel und disziplinierten sich. Noch heute sind die Spartaner ein Begriff und ein Synonym für Zucht und körperliche Disziplin. Aber auch der menschliche Geist stand im Mittelpunkt des Interesses. Es gab viele Philosophen und gute Schulen in Griechenland. Ihr Wissen und ihre Weisheit war weit bekannt. Sie glaubten durch Auslese, körperliche Zucht und geistige Schulung so eine Art Supermensch hervorbringen zu können. Griechenland war damals das Zentrum der Bildung und Kultur und es hatte auch wirklich einen beachtlichen wissenschaftlichen Stand erreicht. Aber die Griechen waren auch ziemlich eingebildet und dachten, sie wüssten alles und man brauchte sie nicht zu belehren, auch nicht über Jesus, den Erlöser der Welt. Darum versucht Lukas in seinem Evangelium, Jesus als den vollkommenen Menschen darzustellen, vollkommen in seinen geistigen, moralischen und menschlichen Qualitäten. Jesus war zwar kein Grieche, aber trotzdem ein vollkommener Mensch, ohne Sünde, voller Kraft und unerschöpflicher Weisheit. Mit dieser Beweisführung versucht Lukas, den Griechen und allen Intellektuellen zu zeigen, dass Jesus der Sohn Gottes sein muss und dass man ihm glauben und vertrauen kann. So viel also über den Empfänger des Lukas-Evangeliums. Aber nun müssen wir noch etwas über den Autoren sagen. Wer war Lukas und wie kam er dazu zu schreiben? Höchstwahrscheinlich war er selber kein Jude, sondern ein sogenannter Heide, also ohne besondere Kenntnisse der jüdischen Lehren und des Alten Testamentes. Lukas war ein Reisebegleiter des Apostels Paulus, der ihn manchmal in seinen Briefen erwähnt. Dort lesen wir auch, dass Lukas ein Arzt gewesen ist. Das bedeutet, dass er, ähnlich wie Paulus, zu den gebildeten Christen jener Zeit gehörte. Lukas war ein Wissenschaftler und hatte gelernt, wie man eine Krankheitsgeschichte erforscht oder Versuche mit Medizin anstellt. Mit der gleichen wissenschaftlichen Methodik und Genauigkeit hat dieser Arzt nun auch das Leben Jesu erforscht. Er berichtet nicht als ein Augenzeuge, sondern als einer, der Nachforschungen betrieben hat, der Dokumente studiert und viele Zeugenaussagen gesammelt hat. Eine seiner Hauptquellen dürfte wohl der Apostel Paulus gewesen sein. Mit ihm ist er ja auch gereist, dessen Predigten hat er oft gehört, und mit ihm hat er auch bestimmt über Jesus geredet. Man sagt, das Lukas-Evangelium sei das Evangelium des Apostels Paulus. Als Arzt hatte Lukas auch ein lebendiges, natürliches Interesse an Menschen und ihren Nöten. Er hatte Mitleid mit den vielen physischen und geistlichen Gebrechen der Leute. Das macht sich in seinem Bericht bemerkbar. Es ist natürlich, dass Lukas die Heilungen und Wunder Jesu mit besonderer Aufmerksamkeit verfolgte. Das Evangelium wurde geschrieben, damit Theophilus und all die anderen Griechen und Heiden, die es lesen würden, einen festen, sicheren Grund der christlichen Lehre hätten, die sich zu der Zeit rasch verbreitete. Lukas stellt Jesus als den Heiland und Erlöser dar, der die Bedürfnisse des Menschen kennt, der Mitleid hat und sich in seiner Gnade ihnen zuwendet. Jesus ist der Freund der Armen und Kranken, der Verirrten und der Sünder, und er bietet ihnen allen unentgeltlich das Heil an. Damit versucht Lukas nicht nur zu beweisen, dass Jesus der Sohn Gottes war, sondern er möchte alle Menschen einladen, diesen Jesus kennenzulernen und sich von ihm heilen zu lassen. Und das gilt auch heute noch. Es gibt wohl keinen anderen Menschen, keine Organisation, Philosophie oder Weltanschauung, die so uneigennützig am nächsten interessiert ist wie Jesus. Er beschäftigt sich nicht zuerst mit den starken, klugen und reichen, mit den strategisch wichtigen Elementen, die seine Ideen und Lehren verbreiten oder ihm sonst irgendwie nützlich sein könnten. Jesus interessiert sich für die Bedürftigen, für die Schwachen und Kranken, die Behinderten und die Sünder. Ihnen kann und will er helfen. Auch heute noch ist die Welt voller Armer und Bedürftiger. Aller Wohlstand und alle modernen Erfindungen sind nicht in der Lage gewesen, die Armut in der Welt zu beseitigen. Im Gegenteil, das Problem wird immer größer. Trotz aller wissenschaftlichen Fortschritte ist es nicht gelungen, die Krankheiten zu besiegen. Viele Menschen sind leidend, unheilbar krank an Krebs, Diabetes, Kreislaufstörungen oder Herzleiden. Und dazu gibt es noch viele Invaliden und Behinderte. Die Laster und die Süchte haben furchtbar in der Welt zugenommen und viele Menschen sind körperlich krank, seelisch zerrüttet und für ein normales Leben unbrauchbar geworden. Sozialwerke und Sozialarbeiter können die Aufgaben nicht mehr bewältigen und die Erfolge ihrer Bemühungen sind sehr gering. Die christliche Moral ist in vielen Ländern der Erde zerbrochen. Sexfilme, pornografische Literatur, das Internet und ein Teil der modernen Kunst, Theater und Literatur haben dazu beigetragen, das sittliche Leben zu unterminieren. Familienprobleme, Untreue in der Ehe, Scheidungen und Unzucht sind die Folge. Viele tausende Menschen leben in Sünde, gleichgültig gegen die Gebote und Richtlinien Gottes. Sie suchten Freiheit und Glück und fanden Sklaverei und Elend. Unsere Welt braucht einen Heiland und Retter. Unsere Welt braucht einen, der Mitleid hat, der wirklich liebt. Sie braucht Gnade, Vergebung und Heilung. Jesus hat Interesse auch an dir, genauso wie er damals Interesse hatte an den verlorenen Menschen. Er hat auch heute noch Macht, Wunder zu tun, zu heilen, zu segnen und zu retten. Er ruft auch heute noch alle Mühseligen und Beladenen zu sich, um sie zu erquicken. Er wartet darauf, dass der Mensch ihm antwortet, dass er kommt und alle seine Miserie eingesteht, samt seiner Hilflosigkeit und Sünde, und ihn bittet, die Sache zu übernehmen und den Schaden zu heilen. Bist du in Schwierigkeiten und Nöten? Was immer sie auch sein mögen, du kannst heute bei Jesus Verständnis und Hilfe finden. Im Lukas-Evangelium wird uns Jesus als der Menschensohn gezeigt, als der Erlöser und Heiland der Welt, der Mitleid mit dem leidenden und verirrten Menschen hat. Lukas selber war ein Arzt und Reisebegleiter des Paulus. Er war kein Augenzeuge des Lebens und Wirkens Jesu. Jedoch hat er genaue Nachforschungen über alles angestellt und sich bemüht, einen exakten Bericht zu geben. Als er schrieb, hatte er die Heiden vor Augen und besonders die Griechen. Und er sah in ihnen die leidenden, bedürftigen Menschen, die einen Heiland brauchen. Wir beten noch. Herr, wir danken dir für Christen wie Lukas, die uns in wissenschaftlicher Genauigkeit die fundamentalen Ereignisse aus dem Leben Jesu aufgezeichnet haben. Und Herr Jesus, wir danken dir für dein Interesse und deine Liebe zu dem elenden kleinen Menschen. der Rettung und Hilfe von oben braucht. Schenke, dass sich heute viele Hörer rufen lassen, mit ihrer Not zu dir zu kommen. Amen.
0: Das war ein weiteres Kapitel aus der Reihe Bibelpanorama mit Rüdiger Klaue. Wenn Sie Fragen haben, schicken Sie eine E-Mail an rklaue@gmail.com. Nochmal, rklaue, das ist ein Wort, @gmail.com. Rüdiger und Dorothea Klaue verabschieden sich nun und wünschen Ihnen gottesreiche

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1: Ehe oder Ehelosigkeit, sagt Paulus, sind keine biblische Verordnung. Es gibt kein Gesetz, das sagt, du musst heiraten. Es gibt aber auch kein Gesetz, das sagt, du darfst nicht heiraten. Es gibt kein Gesetz dafür, sondern vielmehr betont der Apostel die Gnade. Habt ihr das gelesen? Wenn er sagt, jeder hat seine eigene Gnadengabe von Gott. Das ist ein Charisma, ja? Eine Gabe von Gott. Verheiratet zu sein oder nicht verheiratet zu sein. Das ist eine Gabe. Die Ehe ist eine Gabe. Das ist eine Gnade. Das ist Gnade, wenn du verheiratet bist. Das ist schön, freu dich darüber, sei dankbar. Und die Ehelosigkeit ist ebenfalls eine Gnadengabe. Es ist toll, wenn Gott jemandem die Fähigkeit schenkt, keinen Partner haben zu müssen, sondern alleine zu leben. Und sein ganzes Leben, seine ganze Zeit, seine ganze Kraft, sein ganzes Geld für die Sache Gottes zu investieren. Es ist eine Gabe, es ist Gnade. Freu dich, wenn das so ist, sei dankbar dafür. Wem die Gabe zur Ehelosigkeit geschenkt worden ist vom Herrn, sollte dankbar ohne Partner leben. Der muss sich nicht unter Druck setzen lassen, dass jemand sagt, hör mal, du bist jetzt 40 und nur noch nicht verheiratet. Sollen wir nicht mal für dich? Dass man sagt, nee, brauchst du nicht. Ist okay so. Freu mich. Ja. Kann dem Herrn ganz anders dienen.
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0: Ist Ihnen schon bewusst geworden, dass Sie und jeder Mensch auf dieser Welt Gott Rechenschaft schuldig ist? Rechenschaft über das eigene Leben, über den Umgang mit Gottes Schöpfung, mit den Mitmenschen, mit Gott selbst. Und zwar deswegen, weil Gott der Schöpfer ist. Ihm gebührt Lob und Dank, Gehorsam und Anbetung. Herr, du bist würdig zu nehmen Preis und Ehre und Kraft, denn du hast alle Dinge geschaffen, und durch deinen Willen haben sie das Wesen und sind geschaffen. Ist ihr Leben ein Ausdruck der Anbetung, des Gehorsams, des Dankes gegenüber Gott, ihrem Schöpfer? 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
1: Sie hören nun die gute Nachricht aus Gottes Wort. Unser Wochenvers steht in Jesaja 40, Vers 31. Aber die auf den Herrn harren, kriegen neue Kraft, dass sie auffahren mit Flügeln wie Adler, dass sie laufen und nicht matt werden, dass sie wandeln und nicht müde werden. Das war unser Merkvers aus Jesaja 40, Vers 31.

0: Seien Sie herzlich willkommen zum Programmbeitrag Ihre Fragen, Gottes Antwort, hier beim Biblischen Hörfunk. Der Sprecher Dieter Weidensdörfer verfügt über einen großen Erfahrungsschatz aus der Bibel und antwortet in diesem Programm auf Fragen des alltäglichen Lebens aus der Perspektive Gottes. Heute spricht er über das Thema Krisenbewältigung durch Vergebung. Ich wünsche Ihnen Gottes reichen Segen beim Zuhören.
1: Lieber Hörer, viele Unklarheiten, viele Krisen und viel Streit in Ehen, Familien, Wirtschaft, Beruf und vielen anderen Bereichen menschlichen Lebens könnten geklärt werden. Deshalb unser Thema Krisenbewältigung durch Vergebung. Dazu ein Wort Jesu Christi, welches er zu Petrus spricht. In Matthäus 18, Vers 21 und 22 lesen wir: Dann trat Petrus zu ihm und sprach: Herr, wie oft soll ich meinem Bruder, der gegen mich sündigt, vergeben? Bis siebenmal? Jesus spricht zu ihm: Ich sage dir nicht bis siebenmal, sondern bis 70 mal 7. Dieses Wort will nicht sagen, ich kann mir alles erlauben, der andere muss mir ja immer wieder vergeben. Wer so lebt und denkt, kann nie den Heiligen Geist in sich haben. Wenn es im Leben eines Christen Sünde gibt, sollte das immer Sünde aus Versehen sein. Ungewollte Ausrutsche, denn wie könnte ein Gotteskind in der Sünde verharren? Zum anderen macht die Antwort des Herrn Jesus deutlich, dass die Gnade und Vergebung Gottes unendlich und nicht an Zahlen gebunden ist. Erstens,

0: Der Blick auf die eigene Vergebung lässt mich erkennen, was Gnade in meinem Leben ist. Wie Gott mir vergeben hat, so kann ich auch anderen vergeben. Wie auch ein Christ strauchelt und fallen kann, das sehen wir immer wieder in der Bibel. So kann es auch meinem Mitbruder ergehen. Jakobus sagt, wir straucheln oft. Ich meine nicht, dass wir auf Kosten der Gnade sündigen, um dann zu meinen, Gott wird mir schon wieder vergeben. Das wäre ein völlig falsches Verstehen der Bibel. Das würde auch der Heilige Geist, der ja im Herzen eines wirklich Gläubigen wohnt, sofort korrigieren. Aber als Christ haben wir zwei Naturen in uns. Die alte Natur kämpft immer gegen die neue Natur, und dabei kommt es zum Straucheln und Sündigen. Deshalb sagt Johannes auch in 1. Johannes 2, Vers 1, meine Kinder, ich schreibe euch dies, damit ihr nicht sündigt. Und wenn jemand gesündigt hat, wir haben einen Beistand oder Sachwalter bei dem Vater Jesus Christus, den Gerechten. Und wenn jemand gesündigt hat, also lebt auch ein Christ immer wieder neu aus der Gnade und Vergebung Gottes. Das sollte uns neu bewusst werden, wenn wir an die Vergebung anderen gegenüber denken. Wie viel Streit und Neid hat es auch in christlichen Gemeinden und Familien gegeben, weil man einfach nicht vergeben konnte. Oft ging das so weit bis vors Gericht. Anstatt nach der Devise zu leben, rächet euch nicht selbst, Geliebte. Oder lieber Unrecht leiden als Unrecht tun. Oder lasset euch lieber übervorteilen, suchte man sein Recht und pochte darauf. Solche Gesinnung ist weit, weit weg von der Gesinnung Jesu. Er war sanftmütig und von Herzen demütig. Von ihm lesen wir in Philipperbrief Kapitel 2. So erfüllt meine Freude, dass ihr dieselbe Gesinnung und dieselbe Liebe habt, einmütig, eines Sinnes seid, nichts aus Eigennutz oder eitler Ruhmsucht tut, sondern dass in der Demut einer den anderen höher achtet als sich selbst. Ein jeder sehe nicht auf das Seine, sondern ein jeder auch auf das der anderen. Diese Gesinnung sei in euch, die auch in Christus Jesus war, der in Gestalt Gottes war und es nicht für einen Raub achtete, Gott gleich zu sein. Aber er machte sich selbst zu nichts und nahm Knechtsgestalt an, indem er den Menschen gleich geworden ist. Und der Gestalt nach wie ein Mensch erfunden, erniedrigte er sich selbst und wurde gehorsam bis zum Tod, ja zum Tod am Kreuz. Das Zweite, das wir sagen wollen, es gibt Menschen, die sagen, vergeben will ich schon, aber viele sagen, vergessen kann ich nicht. Diese Formulierung höre ich öfter. Es gibt eine Meinungsverschiedenheit, einen Streit oder ein Missverständnis. Man macht sich gegenseitig Vorwürfe. Jedes Mal, wenn so etwas vorkommt, lieber Hörer, gibt man sich wohl die Hand und vergibt man sich pro forma. Aber vergessen kann man es nie. Und ist wieder etwas Neues im Anzug, holt man die alten Kamellen wieder heraus und wirft sie dem anderen als Argument vor. Es gehört längst der Vergangenheit an. Aber man bringt es immer wieder zum Vorschein. Dinge, die Gott bereits ins Meer der Vergessenheit versenkt hat, werden wiederbelebt. Stelle dir vor, lieber Hörer, wenn es Gott mit uns ebenso machen würde. Hält er uns die längst vergebenen Sachen wieder vor? Hören wir doch, was der Psalmist im Psalm 103, Vers 12 bis 13 sagt. Sofern der Osten ist vom Westen, hat er von uns entfernt unser Vergehen. Wie sich ein Vater über die Kinder erbarmt, so erbarmt sich der Herr über die, welche ihn fürchten. Auch im Propheten Jesaja können wir das nachlesen. An beiden Stellen wird uns bewusst, wie Gott vergibt. Jesaja 44, Vers 22. Ich habe deine Verbrechen ausgelöscht wie einen Nebel und wie eine Wolke deine Sünden. Die Sünde ist so ausgelöscht, als sei sie nie geschehen. Wie Nebel sich auflöst oder wie Ost und West nie zusammenkommen, vergibt und vergisst Gott. Der Herr Jesus Christus hat vergebene Sünde nie wieder hervorgeholt und Vorwürfe gemacht. Aber wir Menschen erlauben uns das. Sind wir etwa mehr als Gott? Gott versenkt unsere Schuld in die tiefsten Tiefen des Meeres. Und dort steht das Schild Fischen verboten. Aber auch zwecklos, denn alles ist vergeben. Und dann stehen wir und bemühen uns, von dem anderen etwas zu erhaschen, damit wir unser altes Ich und unsere Selbstgerechtigkeit befriedigen können. Damit wollen wir sagen, wie schlecht ist doch der andere und wie gut bin ich. Ist das eigentlich nicht pharisäisch, pharisäischer Geist? Diese Gesetzeslehrer haben das immer wieder getan. Es ist nützlich, von dem zu lernen, der dort am Kreuz gestorben ist. Aber auch von Menschen zu lernen, wie Corrie ten Boom es einmal erlebte. Diese Frau, die viele Jahre im Konzentrationslager war und nach dem Krieg die Befreiung erfuhr, bekam Kenntnis davon, dass ihr ehemaliger Wärter und Aufseher des Konzentrationslagers einsaß. Da beschloss sie, ihn zu besuchen. Als sie ihm schließlich gegenüberstand, kam die ganze Bitterkeit der Vergangenheit zum Vorschein. Ihre Schwester hatte er zum Tode gequält. Da wurde ihr bewusst, wem sie in diesem Moment gegenüberstand. Aber im selben Augenblick wurde ihr auch bewusst, was Gott an ihr getan hatte und wie viel Gott ihr vergeben hatte. Und dann konnte sie diesem Mann sagen, wissen Sie, Sie haben mir und meiner Familie so viel Unrecht angetan, aber ich darf Ihnen sagen, ich vergebe Ihnen, weil Gott mir vergeben hat. Drittens, wer nicht vergeben kann, wird auch immer wieder fordern, um dann selbst von dem anderen zu profitieren oder aber den Nächsten zu degradieren. Wir lesen ja in Matthäus 18, Abvers 23, das Gleichnis vom unbarmherzigen Knecht. Der König hatte ihm um seiner Bitte willen die Riesenschuld erlassen, während er nicht einmal dazu bereit war, seinem Nächsten die geringe Schuld zu erlassen. Oder denken wir einmal an Simon, den Pharisäer. Sicher waren es Prestigegründe, die ihn dazu bewogen hatten, den Herrn Jesus zur Mahlzeit einzuladen. Aber während sie aßen, kam eine bekannte Sünderin von hinten und fing an zu weinen. Die Tränen dieser Frau fielen auf die Füße Jesu. Die Füße wurden nass davon. Da trocknete sie die nassen Füße mit ihren Haaren. Warum hat sie denn geweint? Der Herr Jesus, der unser Herzen genau kennt, wusste, warum sie weint. Es waren Tränen der Trauer und der Buße über ihr vergangenes Leben. Sie wusste, wenn mir einer helfen kann, dann nur der Herr Jesus. Und er weist mich nicht ab, sondern er vergibt mir und rettet mich. Der Pharisäer hätte sie sofort abgewiesen und genau das denkt er auch in seinem Herzen. Daraufhin erzählte der Herr Jesus das Gleichnis von der Vergebung der Schuld. Und das Fazit dieses Gleichnisses, er sagte, wem viel vergeben ist, der liebt viel. Das heißt, wem vergeben ist, der kann auch den anderen grenzenlos vergeben. Viertens, wir müssen auch bereit sein, uns selbst zu vergeben und die Vergebung Gottes im eigenen Leben anzunehmen. Wer sich laufend mit Vorwürfen überhäuft und die Vergebung durch Gott nicht annimmt, wird seelisch und körperlich krank werden. Viele stolpern über Strohhalme, indem sie sich zermattern und meinen, aus der Gnade gefallen zu sein. Anstatt froh die Vergebung Gottes wieder neu anzunehmen und vorwärts zu blicken, schauen sie laufend ängstlich zurück. Dann brauchen sie sich über Depressionen nicht zu wundern. Christen schauen dankbar zurück und zuversichtlich nach vorn. Wenn man nur zurückschaut, kommt man nie zur Freude im Herrn. Deshalb sagte Nehemia auch zu dem Volk: Und betrübet euch nicht, denn die Freude am Herrn ist eure Stärke. Der Lieddichter sagte es einmal so: Vergesset, was dahinten liegt und euren Weg beschwert, was ewig euer Herz vergnügt, ist wohl des Opfers wert. Und nun zum fünften, lieber Hörer. Wenn ihr nicht vergebt, wird euch nicht vergeben werden. Das ist eine ernste Warnung an alle. Christen haben durch den in ihnen wohnenden Heiligen Geist die Möglichkeit, dem anderen bedenkenlos und grenzenlos zu vergeben. Da berichtete mir ein Bruder, wie er in der Dämmerung des Abends durch sein Fenster sieht und bemerkt, wie sein Nachbar in seinem Garten Schaden anrichtet. Da ging dieser Bruder hinaus und überraschte ihn. Nun war er natürlich entdeckt und blamiert. Ehe er sich aber rechtfertigen oder entschuldigen konnte, sagte der Bruder zu ihm: Es ist traurig, welchen Schaden Sie mir zugefügt haben, aber ich habe Ihnen das bereits vergeben. Das ist die göttliche Einstellung. Er hatte es nicht gut geheißen, aber vergeben. Sich selbst zu vergeben, die Vergebung Gottes anzunehmen und dem Nächsten zu vergeben, wirkt positiv auf unser Glaubensleben, auf unsere Psyche, aber auch auf unsere Gesundheit. Unser geistliches Verhältnis zu Gott wird damit gestärkt. Nur so können Lebenskrisen und Glaubenskrisen bewältigt werden. Nur so ist es überhaupt möglich, Umgang in der menschlichen Gesellschaft zu haben. Allerdings muss ich mir ganz sicher sein, dass ich Selbstvergebung durch Jesus Christus erfahren habe. Der Herr Jesus wird jedem, der zu ihm kommt, vergeben. Aber die Frage ist, ob wir überhaupt zu ihm gekommen sind. Wenn du, lieber Hörer, diese Vergebung Gottes noch nicht angenommen hast, dann ruft er dich in diesem Moment. Sage dem Herrn Jesus alle deine Not, alle deine Probleme, bekenne ihm deine Lebensschuld und danke ihm, dass er am Kreuz dafür gestorben ist. Nimm die Vergebung dankbar an und sei bereit, auch deinem Nächsten zu vergeben. Wir wollen beten. Vater im Himmel, wir wollen dir danken, dass Vergebung möglich ist, seitdem dein Sohn in diese Welt kam, um am Kreuz zu sterben. Habe Dank, dass wir zu ihm kommen dürfen mit all unserer Schuld. Und habe Dank, dass wir anderen vergeben dürfen. Es gibt so viele Krisen in dieser Welt. Und sie wären alle nicht nötig, wenn die Menschen ihr eigenes Herz kennen würden, aber auch deine Vergebung. Und bereit wären, anderen zu vergeben. Herr Jesus, schenke es auch im Herzen der lieben Hörer, zu begreifen, was du uns vergeben hast und dass wir bereit sein sollten, auch anderen zu vergeben, damit Friede einzieht in unsere Herzen, Familien und Gemeinden. Amen.
1: Sie hörten das Programm Ihre Fragen, Gottes Antwort mit Dieter Weidensdörfer, der über das Thema sprach, Krisenbewältigung durch Vergebung. Ich wünsche Ihnen segensreiche Stunden beim Weiterhören hier beim Biblischen Hörfunk.

Im Johannesevangelium lesen wir im Kapitel 1. Des andern Tages sieht Johannes Jesum zu ihm kommen und spricht: Siehe, das ist das Lamm Gottes, welches der Welt Sünde trägt. Glauben Sie an den Herrn Jesus Christus? Erkennen Sie in ihm das Lamm Gottes, welches auch Ihre Sünden am Kreuz getragen hat? 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

von mir distanziert und mich immer mehr von der Welt isoliert. Wenn alle

sondern ihr werdet die Kraft des Heiligen Geistes empfangen, welcher auf euch kommen wird, und werdet meine Zeugen sein, zu Jerusalem und in ganz Judäa und Samarien und bis an das Ende der Erde. Jeder Gläubige am Herrn Jesus Christus hat den Heiligen Geist empfangen bei seiner Bekehrung und ist ab diesem Zeitpunkt ein Zeuge Christi. 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
1: Sie hören nun die gute Nachricht aus Gottes Wort. Unser Wochenvers steht in Jesaja 40, Vers 31. Aber die auf den Herrn harren, kriegen neue Kraft, dass sie auffahren mit Flügeln wie Adler, dass sie laufen und nicht matt werden, dass sie wandeln und nicht müde werden. Das war unser Merkvers aus Jesaja 40, Vers 31.
2: Dein Wort ist meines Fußes Leuchte und ein Licht auf meinem Wege.
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2: Kapitel 2. Nach diesen Geschichten, als der Grimm des Königs Ahasveros sich gelegt hatte, dachte er an das, was Vasti getan hatte und was über sie beschlossen war. Da sprachen die Männer des Königs, die ihm dienten: Man suche dem König schöne Jungfrauen, und der König bestelle Männer in allen Ländern seines Königreichs, dass sie alle schönen Jungfrauen zusammenbringen auf das Schloss zu Susa, ins Frauenhaus unter die Hand Hegais, des königlichen Kämmerers, des Hüters der Frauen, und dass man ihre Schönheit pflege. Und das Mädchen, das dem König gefällt, werde Königin an Vastis statt. Das gefiel dem König, und er tat so. Es war ein jüdischer Mann im Schloss zu Susa, der hieß Mardochai, ein Sohn Jairs, des Sohnes Simeis, des Sohnes Kis, ein Benjaminiter, der mit weggeführt war von Jerusalem, als Jechonja, der König von Juda, durch Nebukadnezar, den König von Babel, in die Gefangenschaft geführt wurde. Und er war der Pflegevater der Hadassah, das ist Esther, einer Tochter seines Oheims, denn sie hatte weder Vater noch Mutter, und sie war ein schönes und feines Mädchen. Und als ihr Vater und ihre Mutter starben, nahm sie Mardochai als Tochter an. Als nun das Gebot und Gesetz des Königs bekannt wurde und viele Jungfrauen zusammengebracht wurden auf das Schloss zu Susa unter die Hand Hegais, wurde auch Esther in des Königs Palast geholt unter die Hand Hegais, des Hüters der Frauen. Und das Mädchen gefiel Hegai, und sie fand Gunst bei ihm. Und er beeilte sich, ihre Schönheit zu pflegen und ihr genügend Speise zu geben und dazu 7 auserlesene Dienerinnen aus dem Palast des Königs. Und er brachte sie mit ihren Dienerinnen an den besten Ort im Frauenhaus. Aber Esther sagte ihm nichts von ihrem Volk und ihrer Herkunft, denn Mardochai hatte ihr geboten, sie solle es nicht sagen. Und Mardochai kam alle Tage am Hof des Frauenhauses vorbei, um zu erfahren, ob's Esther gut gehe und was mit ihr geschehen würde.

0: Wenn aber die bestimmte Zeit für eine jede Jungfrau kam, dass sie zum König Ahasveros kommen sollte, nachdem sie 12 Monate nach der Vorschrift für die Frauen gepflegt worden war, denn ihre Pflege brauchte so viel Zeit, nämlich 6 Monate mit Balsam und Myrrhe und 6 Monate mit kostbarer Spezerei und was sonst zur weiblichen Pflege gehört, dann ging die Jungfrau zum König, und alles, was sie wollte, musste man ihr geben, dass sie damit vom Frauenhaus in den Palast des Königs ginge. Und wenn sie am Abend hineingegangen war, ging sie am Morgen von ihm in das andere Frauenhaus, unter die Hand des Schaaschgas, des königlichen Kämmerers, des Hüters der Nebenfrauen. Und sie durfte nicht wieder zum König kommen, es sei denn, sie gefiele dem König, und er ließe sie mit Namen rufen. Als nun für Esther die Tochter Abichails, des Oheims Mardochais, die er als Tochter angenommen hatte, die Zeit herankam, dass sie zum König kommen sollte, begehrte sie nichts, als was Hegai, des Königskämmerer, der Hüter der Frauen, sagte. Und Esther fand Gunst bei allen, die sie sahen. Es wurde aber Esther zum König Ahasveros gebracht, in den königlichen Palast, im 10. Monat, der da heißt Tebet, im 7. Jahr seiner Herrschaft. Und der König gewann Esther lieber als alle Frauen. Und sie fand Gnade und Gunst bei ihm vor allen Jungfrauen. Und er setzte die königliche Krone auf ihr Haupt und machte sie zur Königin an Vastis statt. Und der König machte ein großes Festmahl für alle seine Fürsten und Großen, das Festmahl Esthers, und gewährte den Ländern Steuererlass und teilte königliche Geschenke aus. Und als man nun die übrigen Jungfrauen in das andere Frauenhaus brachte, saß Mardochai im Tor des Königs, und Esther hatte noch nichts gesagt von ihrer Herkunft und von ihrem Volk, wie ihr Mardochai geboten hatte, denn Esther tat nach dem Wort Mardochais wie zur Zeit, als er ihr Pflegevater war. In jenen Tagen, als Mardochai im Tor des Königs saß, gerieten 2 Kämmerer des Königs, Bigtan und Teresch, die die Tür hüteten, in Zorn und trachteten danach, Hand an den König Ahasveros zu legen. Als das Mardochai zu wissen bekam, sagte er es der Königin Esther, und Esther sagte es dem König in Mardochais Namen. Und als man nachforschte, wurde es als richtig befunden, und sie wurden beide an den Galgen gehängt. Und es wurde aufgezeichnet im Buch der täglichen Meldungen für den König. Kapitel 3. Nach diesen Geschichten erhob der König Ahasveros den Haman, den Sohn Hamadetas, den Agagiter, und machte ihn groß und setzte seinen Stuhl über alle Fürsten, die bei ihm waren. Und alle Großen des Königs, die im Tor des Königs waren, beugten die Knie und fielen vor Haman nieder, denn der König hatte es so geboten. Aber Mardochai beugte die Knie nicht und fiel nicht nieder. Da sprachen die Großen des Königs, die im Tor des Königs waren, zu Mardochai: »Warum übertrittst du des Königs Gebot?« Und als sie das täglich zu ihm sagten und er nicht auf sie hörte, sagten sie es Haman, damit sie sähen, ob solch ein Tun Mardochais bestehen würde, denn er hatte ihnen gesagt, dass er ein Jude sei. Und als Haman sah, dass Mardochai nicht die Knie beugte, noch vor ihm niederfiel, wurde er voll Grimm. Aber es war ihm zu wenig, dass er nur an Mardochai die Hand legen sollte, denn sie hatten ihm gesagt, von welchem Volk Mardochai sei, sondern er trachtete danach das Volk Mardochais, alle Juden, die im ganzen Königreich des Ahasveros waren, zu vertilgen. Im 1. Monat, das ist der Monat Nisan, im 12. Jahr des Königs Ahasveros, wurde das Pur, das ist das Los, geworfen vor Haman, von einem Tage zum anderen und von Monat zu Monat. Und das Los fiel auf den 13. Tag im 12. Monat, das ist der Monat Adar. Und Haman sprach zum König Ahasveros: »Es gibt ein Volk, zerstreut und abgesondert unter allen Völkern in allen Ländern deines Königreichs, und ihr Gesetz ist anders als das aller Völker, und sie tun nicht nach des Königs Gesetzen. Es ziemt dem König nicht, sie gewähren zu lassen. Gefällt es dem König, so lasse er schreiben, dass man sie umbringe. So will ich 10.000 Zentner Silber da wägen in die Hand der Amtleute, dass man's bringe in die Schatzkammer des Königs. Da tat der König seinen Ring von der Hand und gab ihn Haman, dem Sohn Hammedatas, dem Agagiter, dem Feind der Juden. Und der König sprach zu Haman: Das Silber sei dir gegeben, dazu das Volk, dass du mit ihm tust, was dir gefällt. Da rief man die Schreiber des Königs am 13. Tag des ersten Monats, und es wurde geschrieben, wie Haman befahl, an die Fürsten des Königs und an die Statthalter hin und her in den Ländern und an die Obersten eines jeden Volks in den Ländern hin und her, in der Schrift eines jeden Volks und in seiner Sprache, im Namen des Königs Ahasveros und mit des Königs Ring gesiegelt. Und die Schreiben wurden gesandt durch die Läufer in alle Länder des Königs. Man solle vertilgen, töten und umbringen alle Juden, jung und alt, Kinder und Frauen, auf einen Tag, nämlich am 13. Tag des 12. Monats, das ist der Monat Adar, und ihr Hab und Gut plündern. Eine Abschrift des Schreibens sollte als Gesetz erlassen werden in allen Ländern, um allen Völkern zu eröffnen, dass sie sich auf diesen Tag bereithalten sollten. Und die Läufer gingen eilends aus nach des Königs Wort, und in der Festung Susa wurde das Gesetz angeschlagen. Und der König und Haman saßen und tranken, aber die Stadt Susa war bestürzt. Kapitel 4. Als Mardochai alles erfuhr, was geschehen war, zerriss er seine Kleider und legte den Sack an und tat Asche aufs Haupt und ging hinaus mitten in die Stadt und schrie laut klagend und kam bis vor das Tor des Königs, denn es durfte niemand in das Tor des Königs eintreten, der einen Sack anhatte. Und in allen Ländern, wohin des Königs Wort und Gebot gelangte, war ein großes Klagen unter den Juden. Und viele fasteten, weinten, trugen Leid und lagen in Sack und Asche. Da kamen die Dienerinnen Esters und ihre Kämmerer und erzählten ihr davon. Da erschrak die Königin sehr. Und sie sandte Kleider, dass Mardochai sie anzöge und den Sack ablegte, er aber nahm sie nicht an. Da rief Esther Hattach, einen von des Königs Kämmerern, der ihr diente, und gab ihm Befehl wegen Mardochai, um zu erfahren, was das sei und warum er so tue. Da ging Hattach hinaus zu Mardochai auf den Platz der Stadt, der vor dem Tor des Königs war, und Mardochai sagte ihm alles, was ihm begegnet war, auch die Summe des Silbers, das Haman versprochen hatte, in des Königs Schatzkammer darzuwägen, wenn die Juden vertilgt würden. Und gab ihm eine Abschrift des Gesetzes, das in Susa angeschlagen war, sie zu vertilgen, damit das Esther zeige und es ihr sage und ihr gebiete, dass sie zum König hineingehe und zu ihm flehe und bei ihm Fürbitte tue für ihr Volk. Und als Hattach hineinkam und Esther die Worte Mardochais sagte, sprach Esther zu Hattach und gebot ihm, Mardochai zu sagen: Es wissen alle Großen des Königs und das Volk in den Ländern des Königs, dass jeder, der ungerufen zum König hineingeht in den inneren Hof, Mann oder Weib, nach dem Gesetz sterben muss. Es sei denn, der König strecke das goldene Zepter gegen ihn aus, damit er am Leben bleibe. Ich aber bin nun seit 30 Tagen nicht gerufen worden, zum König hineinzukommen. Und als Esthers Worte Mardochai gesagt wurden, ließ Mardochai Esther antworten: Denke nicht, dass du dein Leben errettest, weil du im Palast des Königs bist, du allein von allen Juden. Denn wenn du zu dieser Zeit schweigen wirst, so wird eine Hilfe und Errettung von einem anderen Ort her den Juden erstehen. Du aber und deines Vaters Haus, ihr werdet umkommen. Und wer weiß, ob du nicht gerade um dieser Zeit willen zur königlichen Würde gekommen bist. Esther ließ Mardochai antworten: So geh hin und versammle alle Juden, die in Susa sind, und fastet für mich, dass ihr nicht esst und trinkt 3 Tage lang, weder Tag noch Nacht. Auch ich und meine Dienerinnen wollen so fasten. Und dann will ich zum König hineingehen, entgegen dem Gesetz. Komme ich um, so komme ich um. Mardochai ging hin und tat alles, was ihm Esther geboten hatte.
1: Sie hörten soeben aus Esther die Kapitel 2 bis 4. 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

Nicht die Einhaltung des Gesetzes führt uns zurück zu Gott, sondern die Gnade Gottes durch den Glauben an den Herrn Jesus Christus. Denn wir allesamt sind dem Unreinen gleich geworden und alle unsere Gerechtigkeiten gleich einem unflätigen Kleide. Und wir verwelkten allesamt wie ein Blatt und unsere Missetaten rafften uns dahin wie der Wind. So lesen wir im 1. Timotheusbrief, Kapitel 1, das Zeugnis des Apostel Paulus. Das Wort ist gewiss und aller Annahme wert, dass Christus Jesus in die Welt gekommen ist, Sünder zu erretten, von welchem ich der Erste bin. Aber darum ist mir Barmherzigkeit zuteil geworden, auf dass an mir, dem Ersten, Jesus Christus die ganze Langmut erzeige, zum Vorbild für die, welche an ihn glauben werden, zum ewigen Leben.

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Auch heute bringen wir euch wieder ein spannendes Abenteuer von dem Wort Gottes, von dem ihr lernen könnt, Gott in jeder Situation fest zu vertrauen. Es geht gleich los. Ich wünsche euch viel Spaß und Gottes Segen beim Zuhören.

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0: öffnen. Heute will ich erzählen von einer Reise. Von einer neuen Reise, die der Apostel Paulus unternahm. Sie führt ihn weit über alle bisher bekannten Grenzen hinaus. So geht es ja auch heute noch vielen Menschen, die dem Geist Gottes bedingungslos vertrauen. Sie landen irgendwo, wohin sie sich niemals zu träumen gewagt hätten. Aber ich schweife ab. Mein Name ist übrigens Lukas. Lukas, der Arzt. Ich war mit Paulus, Silas und Timotheus unterwegs. Das Erlebnis, das ich zu Beginn dieses Abenteuers schildern will, widerfuhr uns in der Hafenstadt Troas, ganz im Nordwesten von Kleinasien, nicht weit von der Meerenge der Dardanellen. Und es war Nacht.
1: Was ist denn los?
2: Paulus, komm herüber und hilf uns.
1: Wohin hinüber?
2: Zu uns, nach Mazedonien. Nach Mazedonien. Nach Mazedonien. Nach Mazedonien.
3: Silas.
4: Ja.
3: Hey, Silas, bist du wach?
4: Ja, jetzt, ja. Was willst du?
3: Ich hatte eine Vision.
4: Ja.
3: Sie war so wirklich. So lebendig. Ich glaube, ich verstehe allmählich, weshalb uns der Geist Gottes weder nach Asien im Süden noch nach Bithynien im Norden ziehen ließ.
4: Weshalb?
3: Gott will, dass wir nach Mazedonien gehen. Dass wir unseren Fuß nach Europa setzen.
4: Bist du gewiss?
3: Ja, Silas, ja.
4: Dann lass uns aufstehen und eine Gelegenheit zur Überfahrt suchen. Aus dem Osten kommt schon Licht.
0: Wir gingen in Troas an Bord eines Schiffes und segelten auf dem kürzesten Weg zur Insel Samothrake. Und am nächsten Tag weiter nach Neapolis. Und für Europa wurde wahr, ex oriente lux. Aus dem Osten kommt das Licht des Evangeliums.
5: Ich kann's kaum glauben. Wir sind in Europa.
4: Welch ein gottloser Kontinent.
1: Nicht mehr lange, so Gott will.
5: Da vorne ist eine Stadt.
1: Das müsste Philippi sein.
5: Philippi?
4: Die bedeutendste römische Garnisonsstadt in diesem Teil Europas.
5: Und wie heißt das Land hier?
1: Mazedonien.
4: Soweit ich gehört habe, gibt es hier keine Synagoge.
1: Aber einige gottesfürchtige Juden werden wohl hier wohnen.
5: Ha, wo treffen die sich? Ohne Synagoge?
4: Oh, vielleicht an diesem Flüsschen da unten.
1: Lasst uns am Sabbat die Augen offen halten und unser Herz, damit Gott uns führen kann.
0: Tatsächlich versammelten sich am Sabbat einige jüdische Frauen am Flussufer zum Gebet. Wir setzten uns zu ihnen und sprachen mit ihnen über das Evangelium. Darunter war eine Frau, die besonders edel gekleidet war.
6: Ich heiße Lydia und verkaufe Purpurstoffe.
4: Seid ihr auch eine Jüdin?
6: Nicht von Geburt. Ich stamme aus Thyatira. Später bin ich zum jüdischen Glauben übergetreten.
1: Warum?
6: Ich hatte Durst nach Gott.
1: Durst nach Gott. Da haben wir eine ganz neue Quelle für euch, Lydia. Eine Quelle des Lebenswassers. Direkt vom lebendigen Gott.
6: Lasst hören. Ich bin gespannt.
0: Die Offenheit der fremden Frau berührte uns tief. Aber auch dunkle Dinge gingen währenddessen in Philippi vor sich. Ein Magier hatte eine Sklavin, die von einem Dämon besessen war und die Zukunft voraussagen konnte. Durch ihre Dienste verdiente er viel Geld. Aber kehren wir zunächst an das Ufer des Flusses zurück.
6: Was ihr von Gott erzählt, Fremde, das lässt mir den Atem stocken. Wie kann ich mich eurer Lehre anschließen?
4: Wir können zusammen ein Gebet sprechen, indem ihr euer Leben diesem Christus anvertraut.
1: Und das können wir jetzt tun. In diesem Augenblick.
6: Ja, das will ich. Was ist? Was zögert ihr?
0: Währenddessen in der Stadt in einem finsteren Gemäuer.
7: Hier kommt dein Trank. Er wird deinem inneren Blick Flügel verleihen und dich in die Zukunft entführen. In die ferne Zukunft.
6: Nein, das trinke ich nicht.
7: Du wirst es trinken, meine Liebe. Du bist immer noch meine Sklavin. Und dann wirst du uns sagen, was du siehst. Trink!
6: Das ist es. Das ist die Quelle des Lebens. Christus, dich hab ich gesucht. Mein Leben lang. Ihr lieben Männer, bitte tauft mich.
4: Jetzt schon?
6: Mich und meine ganze Familie. Oder vertraut ihr mir nicht?
3: Wenn du von ganzem Herzen glaubst, Lydia, kannst du getauft werden.
6: Dann will ich das. Jetzt gleich. Und wenn ihr davon überzeugt seid, dass ich an den Herrn glaube, dann kommt und wohnt in meinem Haus.
4: Wir sind aber zu viert. Paulus, Timotheus, Lukas und ich. Willst du uns wirklich alle aufnehmen?
6: Ja, ich spüre, dass mein neuer Herr es mir befiehlt.
0: Sie gab nicht eher Ruhe, bis wir einwilligten. Und so wurde Lydia nicht nur die erste Christin in Europa, sondern auch unsere Gastgeberin für viele Wochen. Wir trafen uns immer wieder an der Gebetsstätte draußen am Fluss mit einer wachsenden Zahl von Christen. Und zwar nicht mehr nur am Sabbat, sondern jeden Tag. So wichtig war den Menschen das Evangelium. Eines Tages waren wir wieder auf dem Weg dorthin. Da gab es hinter uns in der Stadt einen Tumult.
6: Diese Männer dort, die sind es!
7: Du wirst von hier bleiben und den Mund halten, du freches Ding!
1: Was geht da vor?
4: Keine Ahnung.
1: Hört nur!
6: Diese Männer dort sind Diener des höchsten Gottes!
7: Was kümmert's
6: dich? Diese Männer dort. Hört mich doch, liebe Leute! Diese Männer sind Diener des höchsten Gottes und zeigen euch den Weg zum Heil.
8: Eine junge Sklavin und ihr Herr.
4: Er ist ein stadtbekannter Magier. Ich habe von ihm gehört. Alle Leute, zumindest die Einflussreichen, lassen sich von ihm die Zukunft weissagen. Das heißt, von seiner Sklavin.
6: Diese Männer.
8: Willst du denn nichts unternehmen, Paulus?
6: Diese Männer.
1: Lasst uns gehen.
0: Wir gingen weiter, betroffen und bedrückt über die Tragödie, die sich hinter uns abspielte. Leider geschah dasselbe an den nächsten Tagen immer wieder.
6: Geht zu diesen Männern, ihr Leute. Sie alleine können euch den Weg zum Heil zeigen.
8: Das Mädchen dauert mich, Paulus.
1: Du hast recht. Ich kann es auch nicht mehr ertragen. Komm, komm her.
6: Ja. Was willst du von mir, Herr?
1: Ich wende mich an den Dämon in dir. Im Namen Jesu Christi, verlasse diese Frau.
6: Danke. Ich bin frei. Ich bin frei.
0: Als aber ihre Besitzer merkten, dass mit dieser Sklavin durch Wahrsagerei kein Geld mehr zu verdienen war, packten sie Paulus und Silas und schleppten sie auf den Marktplatz, wo sie verhört wurden.
7: Was gibt's? Herr, diese Männer hier, die bringen unsere Stadt in Aufruhr.
4: Aha.
7: Es sind Juden.
9: Sie glauben an einen Gott, Herr, der mit den Befehlen des Gottkaisers in Rom kaum in Einklang zu bringen sein dürfte.
4: Aha.
7: Ja, sie wollen hier Sitten einführen, die offen gegen das römische Recht verstoßen.
4: Johohoho, eigenartig, dass ihr euch plötzlich so treu und ergeben zeigt, ehrwürdige Meister.
9: Wir wollen diese beiden hier nicht länger.
10: Richtig. Wir werden sie auspeitschen. Los, Patsy!
6: Wir haben genug von eurer Lehre.
11: Blödsinn, den ihr erzählt. Von einem gekreuzigten Gott.
1: Blödsinn.
0: Nachdem sie so brutal misshandelt worden waren, warf man sie ins Gefängnis.
7: Aber bewacht sie besonders hart. Hört ihr? Aufseher! Sie stehen mit göttlichen Mächten im Bunde.
11: Keine Sorge, guter Mann. Hier kommt so leicht keiner raus.
10: Das heißt hier, die Stadt könnte sich sicherer fühlen, wenn ihr flankierende Maßnahmen ergreifen würdet.
11: Sie sitzen bereits in der sichersten Zelle.
10: Wie wäre es, wenn ihr zusätzlich ihre Füße in einen Holzblock einspannen würdet?
9: Man weiß nie.
10: Hier, nehmt das.
11: Nun gut. Wache, die zwei Neuen in den Holzblock mit den Füßen.

0: Die übrigen Gefangenen waren sprachlos. Sie hörten zu. Da plötzlich ein gewaltiges Erdbeben. Das Gefängnis wurde bis auf die Grundmauern erschüttert. Alle Türen sprangen auf und die Ketten der Gefangenen zerbrachen.
1: Die Zellentüren, sie stehen alle offen. Ich werde mich umbringen. Ich stürze mich in mein Schwert und...
2: Halt! Nein! Töte dich nicht! Wir sind alle hier.
3: Niemand ist geflohen.
1: Nein! Ich brauche Licht! Wache! Bring eine Fackel herbei! Ihr seid doch alle da!
3: Niemand ist geflohen.
1: Ja, aber warum? Wie ist denn... Ihr Missionare, ihr beide, was muss ich tun, um gerettet zu werden?
3: Glaube an den Herrn Jesus.
4: Dann wirst du mit deiner Familie gerettet.
1: Darüber muss ich mehr hören. Wache! Schließ die anderen Gefangenen wieder ein. Morgen früh werde ich durchsetzen, dass alle entlassen werden. Und ihr beiden, kommt mit mir.
0: Der Gefängnisaufseher nahm Paulus und Silas zu sich, noch in derselben Stunde. Er reinigte und verband ihre Wunden und ließ sich mit all seinen Familienangehörigen taufen.
1: Das müssen wir feiern. Nehmt noch einen Schluck Wein, Paulus von Tarsus.
4: Danke. Danke, danke, ich ziehe es vor, nüchtern zu bleiben.
3: Aber mein Becher ist auch leer. Ich nehme noch was. Prost!
1: Übrigens kam eine Meldung von den römischen Justizbeamten in der Festung. Die Stadträte lassen euch sagen, dass ihr frei seid. Ihr könnt jetzt unbesorgt die Stadt verlassen. Ja, was denn? Freut ihr euch gar nicht?
3: Wir wollen die Stadt nicht verlassen.
1: Wie?
4: Man hat uns in aller Öffentlichkeit geschlagen und ohne jedes Gerichtsverfahren ins Gefängnis geworfen.
3: Obwohl wir römische Bürger sind.
4: Und jetzt will man uns auf bequeme Weise loswerden. Aber damit sind wir nicht einverstanden.
1: Was erwartest du? Was verlangst du?
4: Die Männer, die dafür verantwortlich sind, sollen kommen und uns aus dem Gefängnis führen.
3: Persönlich.
0: Mit dieser Nachricht kehrten die Gerichtsdiener zu den Richtern zurück. Als die hörten, dass Paulus und Silas römische Bürger waren, erschraken sie.
5: Welch peinliche Situation. Nur weil wir auf diesen Magier gehört haben.
6: Was sollen wir jetzt tun?
5: Ja, was sollen wir tun? Es bleibt uns nichts anderes übrig, als zum Gefängnis zu gehen und uns zu entschuldigen.
6: Was? Uns entschuldigen?
5: Naja. Und dann bitten wir die beiden höflich, die Stadt zu verlassen.
0: So geschah es. Aber Paulus und Silas wollten das nicht. Sie gingen zunächst in das Haus der Lydia zurück, wo wir anderen uns versammelt und für sie gebetet hatten, mit der ganzen Christengemeinde von Philippi.
7: Paulus, Silas, wie sind wir glücklich, euch wieder zu haben.
8: Das stimmt. Wir mussten mit dem Schlimmsten rechnen.
4: Ach, wisst ihr, leben wir, so leben wir dem Herrn. Sterben wir, so sterben wir dem Herrn. Darum, ob wir leben oder sterben, wir gehören dem Herrn, der mit seinem Leben für uns bezahlt hat.
9: Welcher Glaube?
4: Bist du die Sklavin, die von dem bösen Geist befreit wurde?
9: Die bin ich.
4: Ich hätte dich nicht wiedererkannt.
9: Durch dich hat Gott mir das Leben neu geschenkt.
4: Ehre sei ihm dafür.
3: Wenn wir nun morgen weiterziehen, ihr Lieben, dann bleibt fest im Glauben an diesen Herrn, der alle Mächte der Finsternis überwunden hat.
8: Ja,
9: das wollen wir.
7: Ja,

0: Paulus und Silas reisten weiter die mazedonische Küste entlang. Auch in Thessalonich, dem heutigen Saloniki, gründeten sie eine Gemeinde. Einige Juden zettelten einen Aufruhr an, sodass die beiden weiterziehen mussten. Ähnlicher ging es ihnen in Beröa. Die Menschen, die dort Christen geworden waren, schickten Paulus aus Sicherheitsgründen aus der Stadt und begleiteten ihn bis in die griechische Hauptstadt, bis nach Athen. Silas und Timotheus blieben in Beröa zurück, sollten aber bald nachkommen. Während Paulus auf sie wartete, wurde er zornig über die vielen Götterbilder in der Stadt. Er predigte daher nicht nur in den Synagogen der Juden, sondern auch auf dem Marktplatz.
1: Und wem verdanken wir das? Allein Jesus Christus. Nachdem wir nun durch den Glauben von unserer Schuld freigesprochen sind, steht nichts mehr zwischen uns und Gott. Wir haben also Frieden mit ihm. Kennt ihr das? Frieden mit Gott? Ihr könnt ihn bekommen.
0: Dieser Mann ist doch ein Schwätzer.
2: Ich weiß nicht. Er scheint eine fremde Religion zu verkündigen. So etwas finde ich immer höchst interessant.
0: Also, was machen wir mit ihm?
2: Ich würde gern mehr von ihm hören.
3: Dann ladet ihn doch ein, auf dem Areopag zu sprechen.
0: Oh, das ist eine sehr gute Idee.
3: Ja. Sprichst du ihn an?
0: Kann ich machen. Hört mal, guter Mann. Wir sind dir gewissermaßen sehr dankbar für deine neue Lehre und...
2: Wir möchten gerne mehr darüber erfahren.
1: Wieso unterbrecht er mich dann?
3: Es wäre wesentlich günstiger für dich, wenn du auf dem kleinen Hügel sprechen würdest, mitten in der Stadt.
0: Auf dem Areopag.
2: Es ist nämlich alles so neu für uns, was wir von dir hören.
0: Und recht seltsam.
2: Aber wir möchten in jedem Falle weiterhören. Und dann auch mit dir darüber diskutieren.
3: Wir lieben neue Ideen und Gedanken.
2: Das ist wirklich unsere Stärke, das Diskutieren.
1: Ich weiß nicht.
3: So komm doch einfach mit uns.
0: Auf dem Areopag angekommen, stellte sich Paulus vor alle hin und rief:
1: Athener! Mir ist aufgefallen, dass ihr sehr religiös seid. Denn ich habe in eurer Stadt zahlreiche Altäre gesehen. Darunter war einer, den ich besonders interessant fand. Darauf stand: dem unbekannten Gott. Von diesem Gott, den ihr verehrt, ohne ihn zu kennen, von diesem Gott will ich heute zu euch sprechen.
3: Was ist das für ein Gott?
1: Es ist der Gott, der die Welt und alles, was in ihr ist, geschaffen hat. Der Herr des Himmels und der Erde. Er wohnt nicht in Tempeln, von Menschenhand erbaut. Er braucht auch nicht den Opferdienst irgendeines Menschen. Er, der allen das Leben gibt und was zum Leben notwendig ist, er hat den einen Menschen geschaffen, von dem alle Völker auf der ganzen Erde abstammen. Das alles hat er getan, weil er wollte, dass die Menschen ihn suchen, damit sie ihn spüren und finden können. Und wirklich, er ist nicht ferne von einem jeden unter uns, denn in ihm leben, weben und sind wir. Das haben ja auch einige Dichter bei euch gesagt. Wir sind seines Geschlechts.
2: Das stimmt.
1: Weil wir nun von Gott abstammen, ist es doch unsinnig zu glauben, dass wir Gott in Standbildern darstellen könnten, aus Silber, Gold oder behauenen Steinen. Das alles entspricht unserem Können und unseren Vorstellungen, aber ihm wird es nicht gerecht. Bisher haben die Menschen das nicht erkannt. Und Gott hatte Geduld mit ihnen. Aber jetzt befiehlt er allen Menschen auf der ganzen Welt, sich von Grund auf zu ändern. Denn der Tag ist schon festgesetzt, an dem Gott alle Menschen richten wird. Richten durch den einen Mann, den er selbst dazu bestimmt hat.
0: Und wer soll das sein?
1: Daran hat Gott keinen Zweifel gelassen, indem er ihn von den Toten auferweckte.
0: Ach, komm uns doch nicht mit der Auferstehung der Toten. Das ist doch Aberglaube.
3: Ist das dieser Jesus, von dem du vorhin schon gesprochen hast?
1: Er ist es.
0: Aber wer tot ist, den fressen die Würmer. Schluss, aus.
2: Also, ich würde dich gern später nochmal zu dem Thema hören. Paulus heißt so, nicht wahr?
3: Ich möchte gerne an diesen Jesus glauben. Kann ich mit dir kommen?
1: Ja, komm mit. Es sollen alle mitkommen, die an Jesus Christus glauben möchten.
0: Unter denen, die mit Paulus gingen, war Dionysos, ein Mitglied des Gerichtshofes, und auch eine Frau mit Namen Damaris und manche andere. So entstand auch in der alten Geisteshauptstadt Athen eine junge, christusgläubige Gemeinde.

Liebe Kinder, wir sind am Ende unserer Sendung angelangt. Ich hoffe, es hat euch gefallen. Es ist mein Gebet und mein Wunsch, dass diese biblischen Geschichten euren Glauben in Jesus Christus stärken und euch auch ermutigen, anderen Kindern von Jesus Christus zu erzählen. 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Ich verabschiede mich nun und ich würde mich freuen, euch beim nächsten Mal wieder willkommen zu heißen. 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
1: Sie hören nun die gute Nachricht aus Gottes Wort. Unser Wochenvers steht in Jesaja 40, Vers 31. Aber die auf den Herrn harren, kriegen neue Kraft, dass sie auffahren mit Flügeln wie Adler, dass sie laufen und nicht matt werden, dass sie wandeln und nicht müde werden. Das war unser Merkvers aus Jesaja 40, Vers 31.

Hallo und herzlich willkommen zu einer neuen Sendung von Missionswerk Mitternachtsruf für Sie gelesen. Hören Sie heute den zweiten von insgesamt 6 Teilen aus dem Taschenbuch von Norbert Lied mit dem Titel Prophetische Hinweise aus dem Buch Jona. Die Geschichte von Jona ist mehr als eine Erzählung. Auf wundersame Weise ist sie mit dem Tod und der Auferstehung Jesu verbunden. Tauchen Sie ein in die faszinierende Welt der biblischen Prophetie. Beim Hören dieser Sendung wünschen wir Ihnen Gottes reichen Segen. Es liest für Sie Andreas Klinner.

Das jüdische Volk ist von einem Geheimnis umgeben, dem Geheimnis der Wirklichkeit Gottes, das nicht wegzuleugnen ist. Auch heute befasst sich die ganze Welt mit der jüdischen Nation. Und obwohl sie immer an Israel Hand anlegen will, beherrscht sie doch eine gewisse Furcht. Vielleicht sogar Ehrfurcht. Solange Israel nicht zu seiner Ruhe in Gott zurückfindet, so lange kommt die Welt nicht zur Ruhe. Dieses Volk ist unter anderem die Antwort auf die Ruhelosigkeit der Nationen. Vers 11. Von Jona lesen wir weiter in den Versen 12 bis 16 nach der Lutherübersetzung 1984. Er sprach zu ihnen: Nehmt mich und werft mich ins Meer, so wird das Meer still werden und von euch ablassen. Denn ich weiß, dass um meinetwillen dies große Ungewitter über euch gekommen ist. Doch die Leute ruderten, dass sie wieder ans Land kämen. Aber sie konnten nicht. Denn das Meer ging immer ungestümer gegen sie an. Da riefen sie zu dem Herrn und sprachen: Ach Herr, lass uns nicht verderben um des Lebens dieses Menschen willen und rächen uns nicht unschuldiges Blut zu. Denn du, Herr, tust, wie dir's gefällt. Und sie nahmen Jona und warfen ihn ins Meer. Da wurde das Meer still und ließ ab von seinem Wüten. Und die Leute fürchteten den Herrn sehr und brachten dem Herrn Opfer dar und taten Gelübde. Zuerst schrien die Schiffsleute noch, jeder zu seinem Gott, in Vers 5 nachzulesen.

lesen. Nun aber heißt es, da riefen sie zu dem Herrn. In diesen Versen wird in prophetischer Weise das heilsgeschichtliche Geheimnis des Hinauswurfes Israels geschildert, der zum Heil für die Nationen wurde. Lesen Sie dazu Römer 11, die Verse 11 bis 16. Es war für Jona selbst ein Geheimnis, was hier geschah. Er war von Gott für Ninive berufen worden, aber diesem Auftrag ungehorsam und wurde ungewollt zu einem Segen für die Leute im Schiff, die sonst wahrscheinlich nie mit dem Gott der Hebräer konfrontiert worden wären. Nun aber wurde Israels Gott auch ihr Gott. Dieser Segen galt noch nicht direkt für Ninive, sondern zunächst nur für die Leute im Schiff. Bevor Ninive gerettet wurde, wurden die Schiffsleute gerettet, so dass sie den Herrn anriefen, ihn fürchteten, ihm Opfer und Anbetung brachten. Sie mussten dabei aber das eigene Rudern aufgeben und das tun, was Jona verlangte, ihn über Bord werfen. Ob die Schiffsleute im Boot nicht prophetisch die Gemeinde Jesu im Völkermeer darstellen? Die einzelnen Glieder des Leibes Jesu sind jedenfalls nicht durch ihre eigenen guten Werke, sondern einzig und allein durch den Opfertod Jesu gerettet, weil sie an ihn glauben. Wahrhaft gerettete Gotteskinder sind Menschen, die bekennen, meine Sünden haben ihn gekreuzigt, und die damit gleichsam bezeugen, ich habe ihn über Bord geworfen. So wie die Schiffsleute direkt am Hinauswurf Jonas beteiligt waren, so hat niemand mehr mit dem Kreuz zu tun als die Glieder der Gemeinde Jesu. Hier geschah also ein wunderbarer Einschub. Jona war berufen, für Ninive ein Werkzeug des Segens zu sein. Aber er war ungehorsam. So wurde er vorerst unbewusst zu einem Segen für die Schiffsleute. Israel war ursprünglich berufen, ein Segen für die Nationen zu sein. Es wurde ungehorsam und damit ungewollt ein Segen für eine kleine Schar aus dem Völkermeer, die sich Gemeinde nennt. Bevor Gott in und durch Israel alle Nationen, sprich Ninive, im tausendjährigen Reich segnen wird, hat er sich eine Gemeinde, das sind die Schiffsleute, aus den Nationen errettet. Und dazu hat der Herr den Ungehorsam Israels gebraucht, beziehungsweise so gewendet, dass wir aus den Heiden das Heil erlangen konnten. Jona, welches für Israel dasteht, gedachte es böse zu tun. Gott aber gedachte es gut zu machen. Paulus sagt in Römer 11, Vers 11, sind sie etwa gestrauchelt, damit sie fallen sollten? Das ist ausgeschlossen, sondern durch ihren Fall ist den Nationen das Heil geworden, um sie zur Eifersucht zu reizen. Fassen wir kurz zusammen. Das Meer steht für die gottlose Nationenwelt als Gesamtes. Ninive verkörpert die Völker, die später im tausendjährigen Reich unter den Segen Gottes kommen werden. Die Schiffsleute deuten auf die Gemeinde hin, die mitten aus dem Meer der Nationen gerettet wird und wie eine kleine Schar in einem Schiff Ruhe und Frieden findet. Denken wir nur an die 12 Jünger im Boot in sturmbewegter See, nachdem der Herr Jesus Wind und Wellen beruhigt hat. Nachzulesen in Markus 4, die Verse 36 bis 39. Und Jona, er stellt Israel dar, aber auch den Herrn Jesus Christus. Die Juden versanken beinahe im Meer der Nationen, damit die Gemeinde Jesu herausgerettet werden konnte und Herzensruhe bekam. Durch das Opfer des Juden Jesus aus Israel wurde eine Gemeinde aus dem Völkermeer vor dem Gericht bewahrt. Über diesem Schiff, mit dem Jona fliehen wollte, lag der Zorn Gottes. Es wäre mit Mann und Maus untergegangen. Ohne die Juden, die uns Jesus brachten, ohne ihre Beiseitestellung, wären wir samt unseren Werken untergegangen. So sehen wir, wie der Herr den eigensinnigen Weg Jonas benutzte, nicht nur um später Ninive zu erretten, sondern zunächst zum Heil der Schiffsleute. So hat Gott in seiner großen Weisheit den eigensinnigen, widerspenstigen Weg Israels gebraucht und so gewendet, dass eine Gemeinde aus den Nationen gerettet werden konnte. Und später werden im tausendjährigen Reich auch die Völker noch gesegnet werden. Hier verstehen wir Paulus, wenn er anbetend ausruft, O Tiefe des Reichtums, sowohl der Weisheit als auch der Erkenntnis Gottes.
Wie unerforschlich sind seine Gerichte und unaufspürbar seine Wege. Denn wer hat des Herrn Sinn erkannt? Oder wer ist sein Mitberater gewesen? Römer 11, die Verse 33 und 34.

Jesus in der Geschichte Jonas. In Beziehung auf sich selbst sagte der Herr Jesus: Siehe, hier ist mehr als Jona. Abgesehen davon, dass der Herr Jesus die 3 Tage und 3 Nächte im Bauch des Fisches als Prophetie auf seine Zeit im Grab identifizierte, scheint mir dieses »Siehe, hier ist mehr als Jona« noch andere prophetische Hinweise zu enthalten. Jona, der sich im Bauch des Schiffes vor den Augen der Schiffsleute verborgen hielt, Jona 1, Vers 5, deutet auf den verborgenen Christus hin. Von ihm steht geschrieben in 1. Petrus 1, Vers 20, »Er ist zwar im Voraus vor Grundlegung der Welt erkannt, aber am Ende der Zeiten geoffenbart worden um euretwillen. In Israel verborgen, als ein Geheimnis für die Nationen, ist Jesus am Ende der Tage von der Gemeinde erkannt worden. Was Jona in seiner Schwachheit und in seinem Versagen war, das ist Jesus in seiner Kraft und Treue. Siehe, hier ist mehr als Jona. In Jesus kann diese Welt Rettung finden, und durch ihn ist uns das Los auf liebliches Land gefallen, sagt uns Psalm 16, Vers 6. Denn er, der als wahrer Hebräer aus den Juden hervorkam, nahm unsere Schuld auf sich. Er ließ sich freiwillig ans Kreuz schlagen, und jeder, der den Namen des Herrn anruft, wird gerettet werden. Das kommt prophetisch in Jona 1, Vers 14 zum Ausdruck, wo es heißt, da riefen sie zum Herrn. In Jesus Christus wird das Gericht zum Heil und Segen gewendet. Durch ihn ist die Gemeinde als ein kleines Schiff im Weltenmeer entstanden. Die Schiffsleute wären rettungslos versunken, wenn sie nicht Jona ins Meer geworfen hätten. Die Welt wäre untergegangen, wenn Jesus nicht am Kreuz gestorben wäre, um in die Tiefen des Todes hinabzusteigen. Und es gäbe keine Gemeinde, wenn Israel nicht ins Völkermeer gestürzt worden wäre. So wirft Jona im Dunkel und in der Verborgenheit des Schiffes ein Licht auf die Ruhe in Jesus Christus. Durch die Schiffsleute wird gerade das verkörpert, was die Bibel prophetisch über Jesus sagt. So wird er viele Heiden besprengen, nach der griechischen Übersetzung in Staunen setzen. Dass auch Könige werden ihren Mund vor ihm zuhalten. Denn denen nichts davon verkündet ist, die werden es nun sehen. Und die nichts davon gehört haben, die werden es merken. Jesaja 52, Vers 15 nach der Luther-Übersetzung von 1984. Und Jesaja 65, Vers 1. Ich ließ mich suchen von denen, die nicht nach mir fragten. Ich ließ mich finden von denen, die mich nicht suchten. Zu einem Volk, das meinen Namen nicht anrief, sagte ich, hier bin ich, hier bin ich. Jona sprach zu den Schiffsleuten in Jona 1, Vers 9, ich bin ein Hebräer. Drehen wir das Rad der Geschichte einmal von Jona ausgehend 800 Jahre vorwärts zu Jesus Christus, der gesagt hat, siehe, hier ist mehr als Jona. In Markus 4, die Verse 36 bis 41 lesen wir, und sie entließen die Volksmenge und nehmen ihn, Jesus, im Boot mit, wie er war. Und andere Boote waren bei ihm. Und es erhebt sich ein heftiger Sturmwind, und die Wellen schlugen in das Boot, so dass das Boot sich schon füllte. Und er war hinten im Boot und schlief auf dem Kopfkissen. Und sie wecken ihn auf und sprechen zu ihm, Lehrer, kümmert es dich nicht, dass wir umkommen? Und er wachte auf, bedrohte den Wind und sprach zu dem See, Schweig, verstumme. Und der Wind legte sich, und es entstand eine große Stille. Und er sprach zu ihnen, warum seid ihr furchtsam? Habt ihr noch keinen Glauben? Und sie fürchteten sich mit großer Furcht und sprachen zueinander, wer ist denn dieser, dass auch der Wind und der See ihm gehorchen? Ja, dieser Jesus ist mehr als Jona, wie es auch Psalm 107, die Verse 25 bis 30 sagt. Er redete und bestellte einen Sturmwind, und er trieb seine Wellen hoch.

Sie stiegen zum Himmel empor, sie sanken hinab in die Tiefen. Es verzagte in der Not ihre Seele. Sie taumelten und schwankten wie ein Betrunkener. Es versagte all ihre Weisheit. Dann aber schrien sie zum Herrn in ihrer Not, und er führte sie heraus aus ihren Bedrängnissen. Er verwandelte den Sturm in Stille, und es legten sich die Wellen. Sie freuten sich, dass es still geworden war, und er führte sie in den ersehnten Hafen.

Die Botschaft Gottes an die Menschheit. Durch Gott hat die tiefgreifende, herrliche Geschichte Jonas prophetischen Charakter bekommen und wirft Licht auf seinen wunderbaren Heilsplan mit der Menschheit. Jesu Name ist der große Rettungsanker. Wir lesen in Matthäus 12, Vers 21, die Völker werden ihre Hoffnung auf seinen Namen setzen. Die Welt befindet sich in großer Unruhe. Die Wellen schlagen immer höher. Es ist heute wie damals bei Jona auf dem Schiff, wo es heißt in Jona 1, Vers 11, das Meer wurde immer stürmischer. Die Menschheit ist dabei, alles über Bord zu werfen. Wie viele springen über Bord und sind dabei, alles zu verlieren, weil ihr Leben in den Fluten versinkt. Pfarrer Wilhelm Busch, der von 1897 bis 1966 lebte, schrieb einmal, und dann haben sie sich abgekehrt vom lebendigen Gott, haben gesündigt, und damit wurden sie aus dem Frieden vertrieben. Seitdem sind wir alle miteinander, Generaldirektor oder Straßenkehrer, Hausfrau oder junges Mädchen, aus dem Frieden vertrieben. Um unserer Sünde willen. Und das wissen sie selbst, wie Sünde unruhig macht, und wir doch gerade in der Sünde den Frieden suchen. Es zieht ein friedeloses Volk über diese Erde. Friedelos in der großen Politik, wo sie mit Atombomben drohen, friedelos in den Häusern, wo Krach und Streit ist, und friedelos in den Herzen, wo die Gedanken sich untereinander verklagen. Armes, friedeloses Geschlecht. Aus dem Frieden vertrieben, und die Ursache ist Schuld. Doch gerade das will Gott nicht. Siehe, da ist Jesus, mehr als Jona. Er ging für uns über Bord. Nur in seinem Tod finden wir Ruhe, nur dort legen sich die Wellen. Von den Schiffsleuten lesen wir in Jona 1, die Verse 13 und 14, und die Männer ruderten mit aller Kraft, um das Schiff ans trockene Land zurückzubringen. Aber sie konnten es nicht, weil das Meer immer stürmischer gegen sie anging. Da riefen sie zum Herrn und sagten, ach Herr, lass uns doch nicht umkommen um der Seele dieses Mannes willen und bringe nicht unschuldiges Blut über uns. Nicht durch eigene gute Werke, sondern nur in Jesu freiwilligem Tod finden wir wahre Ruhe und Frieden mit Gott. In knappen Worten gesagt, lehrt das Neue Testament über die Rechtfertigung, Ruhe in Christus, Folgendes. Wer Jesus in sein Lebensschiff aufnimmt, steht von diesem Moment an in Lebensgemeinschaft mit ihm. Das Verhältnis zu Gott ist von nun an nicht mehr Sünder, Richter, sondern Kind, Vater. Ein solcher Mensch ist ein Teilhaber, ein Glied am Leib Christi. Das heißt, dass der an Jesus gläubige Mensch in Christus versetzt ist und somit Anteil hat an allem, was von ihm kommt und was Jesus ist. Er kehrt zur Ruhe ein, wie damals die Seeleute, als sie Jona ins Meer warfen. Und es heißt in Vers 15, da ließ das Meer ab von seinem Wüten. Ein Gast schrieb einmal ins Gästebuch eines Hotels, mein armes Herz hienieden, von manchem Sturm bewegt, erlangt den wahren Frieden, erst wenn es nicht mehr schlägt. Darunter schrieb ein anderer Gast, mein armes Herz hienieden, von manchem Sturm bewegt, erlangte wahren Frieden, seit es für Jesus schlägt. Befinden Sie sich noch auf der Flucht vor Gott? Verstecken Sie sich und Ihre Taten vor ihm? Dann will sein Wort jetzt ganz persönlich zu Ihnen sprechen. Sie sind gerufen und Sie wissen es tief in Ihrem Innern auch, dass der Herr gerade Sie meint. In Ihrem Leben ist noch kein Friede, nur Sturm und Unwetter. Alles droht auseinanderzubrechen. Manchmal sind sie sogar von Angst gepackt. Denn das Meer wurde immer stürmischer. Wollen sie denn nicht endlich wie Jona hervortreten und ihre Schuld bekennen? Manche Menschen suchen Hilfe in eigenen guten Werken, flüchten sich zu irgendwelchen modernen Göttern oder zu anderen Leuten und schreien um Hilfe. Doch die Wellen werden trotzdem immer größer. Die Gefahr unterzugehen nimmt ständig zu. Und doch ist da im Herzen die Frage nach Wahrheit, so wie die Schiffsleute bei allen eigenen Bemühungen Jona nach der Wahrheit fragten, in Jona 1, Vers 8. Teile uns doch mit, durch wessen Schuld dieses Unglück uns trifft. Was ist dein Beruf und woher kommst du? Was ist dein Land
und von welchem Volk bist du? Die Antwort lag einzig und allein bei dem Mann, der aus dem Land Israel kam. Lesen Sie dazu die Verse 9 bis 12. Und die gültige Antwort für uns heute liegt einzig und allein in Jesus Christus. Siehe, hier ist mehr als Jona. In der Botschaft dieses Mannes und in seinem großen, unschuldigen Opfer liegt die Erlösung.

0: Was müssen sie tun, um jetzt gerettet zu werden? In Jona Kapitel 1, die Verse 15 und 16 lesen wir nach der Luther-Übersetzung von 1984: Und sie nahmen Jona und warfen ihn ins Meer. Da wurde das Meer still und ließ ab von seinem Wüten. Und die Leute fürchteten den Herrn sehr und brachten dem Herrn Opfer dar und taten Gelübde. Jesus Christus hat vor 2000 Jahren alle unsere Sünden auf sich genommen und ist damit gleichsam über Bord, ans Kreuz gegangen. Heute geht es darum, ihn in ihr Lebensschiff aufzunehmen. Das heißt konkret, glauben Sie an Jesus Christus, an seinen Tod und seine Auferstehung. Ergreifen Sie die Erlösung, so wie die Schiffsleute Jona ergriffen haben. Dann werden Sie zu einem herrlichen, ewigen Lob Gottes durchdringen. Und Ruhe und Frieden kehren bei Ihnen ein.
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Ich grüße Sie herzlich zur Radiosendung des Missionswerkes Werner Heukelbach. Schön, dass Sie eingeschaltet haben. Auch heute möchten wir Ihnen wieder eine Botschaft über den Glauben an Jesus Christus weitergeben. Er ist die einzige Hoffnung für uns Menschen. 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Heute spricht zu Ihnen Rudi Joas. Liebe Hörerinnen und Hörer, wenn in unserem Leben alles glatt läuft, dann wissen wir oft gar nicht, zu welchen Emotionen wir fähig sind. Häufig kommt nur in Zeiten von Stress unsere wahre Natur zum Vorschein. Danke, dass du eingeschaltet hast, um mit mir darüber nachzudenken, was denn passiert, wenn in unserem Leben der Sturm tobt. Ich lese zunächst einmal einen kurzen Abschnitt aus Markus 14, ab Vers 27. Jesus spricht zu seinen Jüngern: Ihr werdet euch alle ärgern, denn es steht geschrieben: Ich werde den Hirten schlagen und die Schafe werden zerstreut werden. Nachdem ich aber auferweckt sein werde, werde ich euch voran nach Galiläa gehen. Petrus aber sprach zu ihm: Wenn sich auch alle ärgern werden, ich aber nicht. Und Jesus spricht zu ihm: Wahrlich, ich sage dir, dass du heute in dieser Nacht, ehe der Hahn zweimal kräht, mich dreimal verleugnen wirst. Er aber sprach nachdrücklich: Wenn ich mit dir sterben müsste, werde ich dich nicht verleugnen. Ebenso aber sprachen auch alle. Nehmen wir doch nur einmal als Beispiel den Apostel Petrus. Wie eindringlich versicherte er dem Herrn Jesus, dass er ihn liebt und ihm bis in den Tod folgen wolle. Als aber die Beteuerungen seiner Treue auf die Probe gestellt wurden, scheiterte er ganz erbärmlich. Als Petrus nach der Gefangennahme des Herrn von Ferne folgte und sich am Feuer der Feinde wärmte, leugnete er nicht nur einmal, den Herrn zu kennen. Es war derselbe Petrus, der vor kurzer Zeit noch versprochen hatte, ihm bis in den Tod zu folgen. Aber im kritischen oder im entscheidenden Augenblick zeigte sich, aus welchem Material er wirklich war. Eigentlich gehört das ja zu dem, was uns Petrus so sympathisch macht. Wir sind uns selbst auch oft unsicher, ob unser Bekenntnis wirklich standhält, wenn es mal hart auf die Probe gestellt würde. Bei einer anderen Geschichte begegnet uns Petrus noch einmal in seiner Spontanität. Aber in der 4. Nachtwache kam er zu ihnen, indem er auf dem See einherging. Und als die Jünger ihn auf dem See einhergehen sahen, wurden sie bestürzt und sprachen: Es ist ein Gespenst! Und sie schrien vor Furcht. Sogleich aber redete Jesus zu ihnen und sprach: Seid guten Mutes! Ich bin es! Fürchtet euch nicht! Petrus aber antwortete ihm und sprach: Herr, wenn du es bist, so befiehl mir, auf dem Wasser zu dir zu kommen. Er aber sprach: Komm! Und Petrus stieg aus dem Boot und ging auf dem Wasser und kam auf Jesus zu. Als er aber den starken Wind sah, fürchtete er sich. Und als er anfing zu sinken, schrie er und sprach: Herr, rette mich! Sogleich aber streckte Jesus die Hand aus, ergriff ihn und spricht zu ihm: Kleingläubiger! Warum zweifeltest du? Matthäus 14, Vers 25 bis 31. Bei dieser Gelegenheit erkannte Petrus sein im Grunde genommen ängstliches Wesen. Er befand sich mit den anderen Jüngern auf dem See, als ein schwerer Sturm aufzog. Früh morgens gegen 3 Uhr, als die Gefahr am größten war und die Jünger Angst hatten zu ertrinken, sahen sie plötzlich den Herrn Jesus auf dem Wasser ihnen entgegenkommen. Spontan, wie wir Petrus kennen, wollte er ihm auf dem Wasser sofort entgegengehen. Komm, sagte der Herr. 1 oder 2 Schritte gelang es ihm sogar, auf dem Wasser zu gehen. Doch dann wurde ihm vielleicht bewusst, was er da machte. Und Petrus sah auf den Sturm und er verlor den Herrn aus den Augen. Und prompt begann er zu sinken. Da streckte der Herr Jesus seine Hand aus und brachte Petrus sicher in das Schiff zurück.
Ich glaube nicht, dass Petrus diesen Tadel jemals vergaß. Kleingläubiger, warum zweifeltest du? Im Angesicht des heftigen Sturmes und der großen Wellen versagten sein Mut und seine Tapferkeit. Da plötzlich zeigte sich, welche Kraft sein Glaube wirklich hatte. Vielleicht wundern wir uns, warum der Herr Jesus dieses Unwetter überhaupt erlaubte. War er nicht der Schöpfergott und hätte es verhindern können? Wenn uns die Lebensstürme treffen und drohen, uns aus der Bahn zu werfen, schicken wir nicht auch oft die fragende Beschwerde nach oben: Warum ich, Herr? Was habe ich getan, dass ich in dieser Weise bestraft werde? Warum passiert das denn gerade jetzt? Liebe Hörer, wäre es da nicht viel besser zu fragen: Herr, was willst du, dass ich daraus lerne? Glauben wir denn wirklich, dass uns der Herr etwas zumutet, was wir nicht lernen könnten? Als der Herr Jesus Petrus tadelte, gab dieser ihm keine Antwort. Er schwieg und nahm damit das Urteil als ein Mann mit wenig Glauben an. Dadurch, dass der Herr seiner Schwäche offenlegte, konnte Petrus versuchen, sie zu überwinden. Aber wie könnten wir unsere Fehler korrigieren, wenn wir sie gar nicht kennen? Schmerz ist manchmal heilsam. Es kann sein, dass uns Schmerz zeigt, dass etwas nicht in Ordnung ist. Irgendwann werden wir vielleicht erkennen und verstehen, dass Gottes Liebe die Quelle des Schmerzes ist. Spätestens wenn wir bei ihm in der Herrlichkeit sind, werden keine Fragen mehr offen bleiben, warum uns das eine oder andere bittere Leid widerfahren ist. Deswegen will ich dich ermutigen, nicht nur nach Linderung und Heilung zu suchen, was ja ganz gewiss nicht falsch ist. Aber vielleicht ist es auch gut für uns, einfach einmal stille zu stehen und Gott zu fragen, wozu und warum er es erlaubt. Ich glaube, dass das dazu beitragen könnte, alles, was uns begegnet, als Segen und nicht als Fluch anzunehmen. Einige der größten Wohltaten für die Menschheit haben ihren Ursprung in Menschen, die durch große Leiden gingen. Der Dichter Goethe soll einmal gesagt haben: Ich habe niemals eine Betrübnis gehabt, die sich nicht in ein Gedicht umwandelte. Musik, die Menschen in den Himmel versetzt, entspringt oft einem betrübten Herzen. Dr. William Moon wurde im Dezember 1818 in England geboren. Durch eine Krankheit war er schon mit 22 Jahren völlig blind. Zuerst konnte er gar nicht verstehen, warum Gott ihm so etwas Schreckliches zumutete. Doch in der Dunkelheit dachte er immer wieder an andere Menschen, die ebenfalls blind waren, und er fragte sich, wie er ihnen helfen könne. Das Resultat seiner Überlegungen war die Blindenschrift, die auch seinen Namen tragen sollte. Er war wie der Vogel, der kein Interesse daran hat, das Lied zu lernen, das sein Meister ihn lehren wollte. Deshalb bedeckte sein Meister den Käfig mit einem Tuch und machte ihn damit völlig dunkel. Dann pfiff er das Lied wieder und wieder, bis der Vogel es endlich gelernt hatte. Als der Vogel ihn Note für Note wiederholen konnte, nahm der Meister die Decke weg und der Vogel sang wunderbar. Das ist eine schöne Illustration, wie Gott manchmal mit uns handelt. Bildlich gesprochen bedeckt er den Käfig unseres Lebens, um uns ein himmlisches Lied beizubringen. Schwacher Glaube ist durchaus gut genug für stilles Wetter und Sonnenschein, aber er reicht nicht aus für die echten Stürme des Lebens. Wie leicht denken wir, dass unser Glaube allem widerstehen könne, bis Gott dann irgendwann einmal eine Krise in unserem Leben zulässt, um uns die Notwendigkeit geistlichen Wachstums unmissverständlich zu zeigen. Möglicherweise würde sich Petrus unter normalen Umständen nie eingestanden haben, dass er ein Mann mit wenig Glauben sei. Kleinglauben beginnt mutig, aber im Sturm weicht er der Furcht. Kleinglaube sieht anfangs toll aus, aber der erste kräftige Windstoß haut ihn um. Doch die Bloßstellung deines Kleinglaubens soll dich nicht entmutigen, im Gegenteil. Der Herr Jesus tadelte Petrus zwar wegen seines Kleinglaubens.
Er ließ ihn aber nicht im Stich. Er half ihm und brachte ihn sicher ins Schiff. Bestimmt hatten auch die anderen Jünger Angst. Aber Petrus war der Einzige, der spontan auf dem Wasser gehen wollte. Vielleicht wollte der Herr ihm auch Demut beibringen. Oder vielleicht wollte Petrus auch vor den Mitjüngern glänzen. Stattdessen ließ ihn der Herr erkennen, wie schnell unser vermeintlicher Glauben in sich zusammenfällt, und er nennt ihn Kleingläubiger. Gott kann aber sogar unseren kleinen Glauben in wunderbarer Weise benutzen, wenn wir ihn in seine starke und allmächtigen Hände legen. Das, was wir durch unseren Glauben erreichen, ist auch von unseren Absichten abhängig. Wenn wir eigennützige Ziele haben, dann lässt uns der Herr sinken, um uns zu zeigen, dass nicht unser Glaube Großes erringt, sondern Jesus Christus, der Gegenstand unseres Glaubens ist. Es kommt eben nicht nur auf die Quantität unseres Glaubens an, sondern vor allem auf die Qualität. Ist der Zweck unseres Glaubens unsere eigene Geltung oder die Ehre Gottes? Nur dann wird sich Gott dazu bekennen. Wir wollen noch beten. Lieber Herr Jesus, wenn du uns in Situationen stellst, in denen du unseren Glauben prüfst, dann bitten wir dich von Herzen, dass du uns hilfst, unseren Blick nicht von dir weglenken zu lassen, sondern dass du uns fest an deiner starken Hand hältst. Bitte segne und bewahre alle unsere Hörer. Amen.

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In Philipper Kapitel 1 lesen wir: Wandelt nur würdig dem Evangelium Christi, auf das, ob ich komme und sehe euch oder abwesend von euch höre, ihr steht in einem Geist und einer Seele und samt uns kämpft für den Glauben des Evangeliums. Eine christliche Gesinnung ist der Schwerpunkt des Schreibens an die Philipper, denn sie bewirkt Freude im Herrn und Einheit unter den Glaubensgeschwistern. 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
1: Sie hören nun die gute Nachricht aus Gottes Wort. Unser Wochenvers steht in Jesaja 40, Vers 31. Aber die auf den Herrn harren, kriegen neue Kraft, dass sie auffahren mit Flügeln wie Adler, dass sie laufen und nicht matt werden, dass sie wandeln und nicht müde werden. Das war unser Merkvers aus Jesaja 40, Vers 31.

0: 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Wer war Lukas? Wie stand er zu Jesus? Für wen schrieb er sein Evangelium? Darum geht es im folgenden Überblick mit Rüdiger Klaue.
1: Lukas. An dieser Stelle sind wir wieder dabei, die vier Evangelien im Neuen Testament zu analysieren. In dem vorigen Beitrag sprachen wir über Markus. Sein Evangelium war für die Römer bestimmt. Heute nun kommen wir zu dem dritten Schreiber des Evangeliums und das ist Lukas. Als Einleitung möchte ich die ersten Verse aus seinem Bericht lesen, wo er selber sagt, warum er dieses Buch geschrieben hat, für wen es bestimmt war und wie er zu den Einzelheiten kam. Pass bitte genau auf, dieser kurze Abschnitt enthält viel Information. Es heißt da, schon viele haben versucht, die Ereignisse zusammenhängend darzustellen, die Gott unter uns geschehen ließ und mit denen er seine Zusagen eingelöst hat. Diese Ereignisse sind uns überliefert in den Berichten der Augenzeugen,

0: Zeugen, die von Anfang an alles miterlebt hatten und die den Auftrag erhielten, die Botschaft Gottes weiterzugeben. So habe auch ich mich dazu entschlossen, all diesen Überlieferungen bis hin zu den ersten Anfängen sorgfältig nachzugehen und sie für dich, verehrter Theophilus, in der rechten Ordnung und Abfolge niederzuschreiben. Du sollst dadurch die Zuverlässigkeit der Lehre erkennen, in der du unterwiesen wurdest. Soweit Lukas' eigene Einleitungsworte. Zuerst sehen wir, dass Lukas seinen Bericht von dem Leben Jesu an einen Mann namens Theophilus schrieb. Dieser Mann könnte ein Grieche gewesen sein, in einer recht guten sozialen Position. Er war ein Edler oder ein Vornehmer, so etwas wie ein Adliger. Theophilus war ein Christ und wusste schon manches über Jesus und seine Lehren und Taten, nur hatte er noch nichts Schriftliches darüber in der Hand. Lukas hat die Lebensgeschichte Jesu aufgeschrieben und sie dem Theophilus überbringen lassen. Das bedeutete aber nicht, dass das Evangelium nur für diesen Mann bestimmt war. Vielmehr war es damals so, derjenige, dem das Buch gewidmet war, hatte eine gewisse Verantwortung, es bekannt zu machen. Theophilus war reich, hatte Diener, sozialen Einfluss und viele Kontakte. Sicher rechnete Lukas nun damit, dass Theophilus seine Diener anstellen würde, um das Evangelium abzuschreiben und zu verbreiten. Es gab ja zur Zeit der ersten Gemeinden noch keine Buchdruckerei. Die wurde erst im 15. Jahrhundert erfunden. Auch gab es noch keine Fotokopiergeräte und die einzige Möglichkeit, etwas zu vervielfältigen, war durch Abschreiben mit der Hand. Also der Empfänger des Evangeliums war der einflussreiche Grieche Theophilus, der für die Verbreitung dieser Schrift verantwortlich war. Wo wird er sie verbreitet haben? Natürlich hauptsächlich unter den Griechen. Das wusste Lukas und hatte es auch bei seiner Abfassung bedacht. Matthäus schrieb für die Juden, Markus für die Römer und Lukas für die Griechen und Heiden. Die Griechen waren sehr am Menschen interessiert. Sie liebten den Sport und die Körperertüchtigung. In Griechenland hatten ja auch die Olympischen Spiele ihren Anfang. Um hohe physische Leistungen in Sport und Kampf hervorzubringen, trainierten die Griechen viel und disziplinierten sich. Noch heute sind die Spartaner ein Begriff und ein Synonym für Zucht und körperliche Disziplin. Aber auch der menschliche Geist stand im Mittelpunkt des Interesses. Es gab viele Philosophen und gute Schulen in Griechenland. Ihr Wissen und ihre Weisheit war weit bekannt. Sie glaubten durch Auslese, körperliche Zucht und geistige Schulung so eine Art Supermensch hervorbringen zu können. Griechenland war damals das Zentrum der Bildung und Kultur und es hatte auch wirklich einen beachtlichen wissenschaftlichen Stand erreicht. Aber die Griechen waren auch ziemlich eingebildet und dachten, sie wüssten alles und man brauchte sie nicht zu belehren, auch nicht über Jesus, den Erlöser der Welt. Darum versucht Lukas in seinem Evangelium, Jesus als den vollkommenen Menschen darzustellen, vollkommen in seinen geistigen, moralischen und menschlichen Qualitäten. Jesus war zwar kein Grieche, aber trotzdem ein vollkommener Mensch, ohne Sünde, voller Kraft und unerschöpflicher Weisheit. Mit dieser Beweisführung versucht Lukas, den Griechen und allen Intellektuellen zu zeigen, dass Jesus der Sohn Gottes sein muss und dass man ihm glauben und vertrauen kann. So viel also über den Empfänger des Lukas-Evangeliums. Aber nun müssen wir noch etwas über den Autoren sagen. Wer war Lukas und wie kam er dazu zu schreiben? Höchstwahrscheinlich war er selber kein Jude, sondern ein sogenannter Heide, also ohne besondere Kenntnisse der jüdischen Lehren und des Alten Testamentes. Lukas war ein Reisebegleiter des Apostels Paulus, der ihn manchmal in seinen Briefen erwähnt. Dort lesen wir auch, dass Lukas ein Arzt gewesen ist. Das bedeutet, dass er, ähnlich wie Paulus, zu den gebildeten Christen jener Zeit gehörte. Lukas war ein Wissenschaftler und hatte gelernt, wie man eine Krankheitsgeschichte erforscht oder Versuche mit Medizin anstellt. Mit der gleichen wissenschaftlichen Methodik und Genauigkeit hat dieser Arzt nun auch das Leben Jesu erforscht. Er berichtet nicht als ein Augenzeuge, sondern als einer, der Nachforschungen betrieben hat, der Dokumente studiert und viele Zeugenaussagen gesammelt hat. Einer seiner Hauptquellen dürfte wohl der Apostel Paulus gewesen sein. Mit ihm ist er ja auch gereist, dessen Predigten hat er oft gehört, und mit ihm hat er auch bestimmt über Jesus geredet. Man sagt, das Lukas-Evangelium sei das Evangelium des Apostels Paulus. Als Arzt hatte Lukas auch ein lebendiges, natürliches Interesse an Menschen und ihren Nöten. Er hatte Mitleid mit den vielen physischen und geistlichen Gebrechen der Leute. Das macht sich in seinem Bericht bemerkbar. Es ist natürlich, dass Lukas die Heilungen und Wunder Jesu mit besonderer Aufmerksamkeit verfolgte. Das Evangelium wurde geschrieben, damit Theophilus und all die anderen Griechen und Heiden, die es lesen würden, einen festen, sicheren Grund der christlichen Lehre hätten, die sich zu der Zeit rasch verbreitete. Lukas stellt Jesus als den Heiland und Erlöser dar, der die Bedürfnisse des Menschen kennt, der Mitleid hat und sich in seiner Gnade ihnen zuwendet. Jesus ist der Freund der Armen und Kranken, der Verirrten und der Sünder, und er bietet ihnen allen unentgeltlich das Heil an. Damit versucht Lukas nicht nur zu beweisen, dass Jesus der Sohn Gottes war, sondern er möchte alle Menschen einladen, diesen Jesus kennenzulernen und sich von ihm heilen zu lassen. Und das gilt auch heute noch. Es gibt wohl keinen anderen Menschen, keine Organisation, Philosophie oder Weltanschauung, die so uneigennützig am nächsten interessiert ist wie Jesus. Er beschäftigt sich nicht zuerst mit den starken, klugen und reichen, mit den strategisch wichtigen Elementen, die seine Ideen und Lehren verbreiten oder ihm sonst irgendwie nützlich sein könnten. Jesus interessiert sich für die Bedürftigen, für die Schwachen und Kranken, die Behinderten und die Sünder. Ihnen kann und will er helfen. Auch heute noch ist die Welt voller Armer und Bedürftiger. Aller Wohlstand und alle modernen Erfindungen sind nicht in der Lage gewesen, die Armut in der Welt zu beseitigen. Im Gegenteil, das Problem wird immer größer. Trotz aller wissenschaftlichen Fortschritte ist es nicht gelungen, die Krankheiten zu besiegen. Viele Menschen sind leidend, unheilbar krank an Krebs, Diabetes, Kreislaufstörungen oder Herzleiden. Und dazu gibt es noch viele Invaliden und Behinderte. Die Laster und die Süchte haben furchtbar in der Welt zugenommen und viele Menschen sind körperlich krank, seelisch zerrüttet und für ein normales Leben unbrauchbar geworden. Sozialwerke und Sozialarbeiter können die Aufgaben nicht mehr bewältigen und die Erfolge ihrer Bemühungen sind sehr gering. Die christliche Moral ist in vielen Ländern der Erde zerbrochen. Sexfilme, pornografische Literatur, das Internet und ein Teil der modernen Kunst, Theater und Literatur haben dazu beigetragen, das sittliche Leben zu unterminieren. Familienprobleme, Untreue in der Ehe, Scheidungen und Unzucht sind die Folge. Viele tausende Menschen leben in Sünde, gleichgültig gegen die Gebote und Richtlinien Gottes. Sie suchten Freiheit und Glück und fanden Sklaverei und Elend. Unsere Welt braucht einen Heiland und Retter. Unsere Welt braucht einen, der Mitleid hat, der wirklich liebt. Sie braucht Gnade, Vergebung und Heilung. Jesus hat Interesse auch an dir, genauso wie er damals Interesse hatte an den verlorenen Menschen. Er hat auch heute noch Macht, Wunder zu tun, zu heilen, zu segnen und zu retten. Er ruft auch heute noch alle Mühseligen und Beladenen zu sich, um sie zu erquicken. Er wartet darauf, dass der Mensch ihm antwortet, dass er kommt und alle seine Miserie eingesteht, samt seiner Hilflosigkeit und Sünde, und ihn bittet, die Sache zu übernehmen und den Schaden zu heilen. Bist du in Schwierigkeiten und Nöten? Was immer sie auch sein mögen, du kannst heute bei Jesus Verständnis und Hilfe finden. Im Lukas-Evangelium wird uns Jesus als der Menschensohn gezeigt, als der Erlöser und Heiland der Welt, der Mitleid mit dem leidenden und verirrten Menschen hat. Lukas selber war ein Arzt und Reisebegleiter des Paulus. Er war kein Augenzeuge des Lebens und Wirkens Jesu. Jedoch hat er genaue Nachforschungen über alles angestellt und sich bemüht, einen exakten Bericht zu geben. Als er schrieb, hatte er die Heiden vor Augen und besonders die Griechen. Und er sah in ihnen die leidenden, bedürftigen Menschen, die einen Heiland brauchen. Wir beten noch. Herr, wir danken dir für Christen wie Lukas, die uns in wissenschaftlicher Genauigkeit die fundamentalen Ereignisse aus dem Leben Jesu aufgezeichnet haben. Und Herr Jesus, wir danken dir für dein Interesse und deine Liebe zu dem elenden kleinen Menschen, der Rettung und Hilfe von oben braucht. Schenke, dass sich heute viele Hörer rufen lassen, mit ihrer Not zu dir zu kommen. Amen.
1: Das war ein weiteres Kapitel aus der Reihe Bibelpanorama mit Rüdiger Klaue. Wenn Sie Fragen haben, schicken Sie eine E-Mail an rklaue@gmail.com. Nochmal, rklaue, das ist ein Wort, @gmail.com. Rüdiger und Dorothea Klaue verabschieden sich nun und wünschen Ihnen gottesreichen Segen.

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Haben Sie sich jemals im Spiegel des Wortes Gottes betrachtet? Dazu dient nämlich das Gesetz. Im Römerbrief Kapitel 3 lesen wir: Da ist kein Gerechter, auch nicht einer. Da ist keiner, der verständig sei. Da ist keiner, der Gott suche. Alle sind abgewichen, sie sind allesamt untauglich geworden. Da ist keiner, der Gutes tue. Da ist auch nicht einer. Ihr Schlund ist ein offenes Grab, mit ihren Zungen handelten sie trüglich. Otterngift ist unter ihren Lippen. Ihr Mund ist voll Fluchens und Bitterkeit. Ihre Füße sind schnell, Blut zu vergießen. Verwüstung und Elend ist auf ihren Wegen. Und den Weg des Friedens haben sie nicht erkannt. Es ist keine Furcht Gottes vor ihren Augen. Darum, aus Gesetzeswerken wird kein Fleisch vor ihm gerechtfertigt werden. Denn durch Gesetz kommt Erkenntnis der Sünde. Jetzt aber ist ohne Gesetz Gottes Gerechtigkeit geoffenbart worden, bezeugt durch das Gesetz und die Propheten. Gottes Gerechtigkeit aber durch Glauben an Jesum Christum, gegen alle und auf alle, die da glauben.

gefallen jetzt eine Andacht von Charles Spurgeon über den Text Römer 5,3. Weil wir wissen, dass Trübsal Geduld wirket. Dies ist eine Verheißung dem Wesen nach, wenn nicht der Form nach. Wir haben Geduld nötig und hier sehen wir den Weg, sie zu erlangen. Nur durch Erdulden lernen wir Erdulden, eben wie die Menschen schwimmen durch Schwimmen lernen. Ihr könntet diese Kunst nicht auf dem trockenen Lande lernen und ebenso wenig Geduld lernen ohne Leiden. Ist es nicht der Mühe wert, Trübsal zu haben, um jenen schönen Gleichmut der Seele zu gewinnen, der sich ruhig in den Willen Gottes ergibt? Dennoch spricht unser Text eine sonderbare Tatsache aus, die nicht der Natur gemäß, sondern übernatürlich ist. Die Trübsal wirkt an und für sich Ungeduld, Unglauben und Empörung. Nur durch die heilige Alchemie der Gnade wirkt sie Geduld in uns. Wir dreschen nicht den Weizen, um den Staub zu löschen, und doch tut der Flegel der Trübsal dies auf Gottes Tenne. Wir werfen nicht einen Menschen umher, um ihm Ruhe zu geben, doch der Herr verfährt so mit seinen Kindern. Wahrlich, dies ist nicht die Art der Menschen, gereicht aber sehr zur Ehre unseres alleinweisen Gottes. Oh, dass ich Gnade hätte, mir meine Prüfungen zum Segen werden zu lassen. Warum sollte ich wünschen, ihre gnadenvolle Wirkung aufzuhalten? Herr, ich bitte dich, mein Leiden hinwegzunehmen, aber ich bitte dich 10-mal mehr, meine Ungeduld hinwegzunehmen. Teurer Herr Jesus, grabe mit deinem Kreuz das Bild deiner Geduld auf mein Herz ein.

Diese Welt ist nicht unsere Heimat. Wir sind nur vorübergehend hier. Und in unserer Pilgerreise werden wir ständig mit äußeren Gefahren und innerlichen Kämpfen konfrontiert. Zuweilen können wir zermürben und ermatten, falls wir unseren Blick vom Herrn und seinem Wort abwenden. Im Psalm 119 las ich neulich: Du bist mein Schirm und Schild. Ich hoffe auf dein Wort.

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1: Sie hören nun die gute Nachricht aus Gottes Wort. Unser Wochenvers steht in Jesaja 40, Vers 31. Aber die auf den Herrn harren, kriegen neue Kraft, dass sie auffahren mit Flügeln wie Adler, dass sie laufen und nicht matt werden, dass sie wandeln und nicht müde werden. Das war unser Merkvers aus Jesaja 40, Vers 31.

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1: Der Herr Jesus spricht Saulus an, in welcher Sprache?
2: Hebräisch.
1: Jawohl. Nicht Aramäisch, Hebräisch, in Vers 14. Also, in der orthodoxesten Sprache, die möglich war. Und er nennt ihn nicht Saulus, sondern
2: Saul.
1: Saul. Und dadurch wird die Anspielung auf den alten Saul noch viel deutlicher. Denn warum haben die Eltern von dem kleinen Jungen da in Tarsus ausgerechnet den Namen Saul gewählt für ihren Sohn?
2: Weil er klein war. Und Saul war doch ein Kopf größer als alle anderen.
1: Ja, aber wieso denkst du? Ja, gut, ich meine, Saulus ist sicher klein auf die Welt gekommen. Aber nein, ich weiß, was du mal sagen willst. Wegen dem Namen Paulus, oder?
2: Ja.
1: Aber den Namen Paulus, was bedeutet der Kleine? Dieser Name hat sich erst später zugelegt. Erst ab Apostelgeschichte 13, nach der Bekehrung, taucht plötzlich dieser Name zum ersten Mal in der Bibel auf. Da ist es von Saulus, der auch Paulus genannt wurde. Der war schon auf der ersten
2: Mission.
1: Das drückt dann die Demut aus, des bekehrten Saulus. Er sagt ja mehrmals in den Briefen, dass er der Allergeringste von allen Heiligen sei. Ich bin nicht wert, ein Apostel genannt zu werden. Und das meint eben dieser Name Paulus, der Klein. Und das ist der Gegensatz zu seinem Namen, der früher hatte. Saulus war eben, Saul war der König, der Kopf größer war als alles Volk. Und er wollte nicht mehr der Große sein, sondern er wollte der Kleine sein vor Gott.

0: Aber eben, ich habe erst gefragt, Herbert, im Blick auf die Eltern von Paulus, was hatten die sich gedacht, als sie ihm den Namen Saul gaben?
1: Der Geschenk gegeben, Saul heißt das nicht von Gott?
0: Nicht gegeben, sondern er fragt, er bittet. Saul heißt, kommt von einem Verb, verlangen, der Verlangte. Also den Volk wollte diesen großen Mann, der alle Probleme lösen konnte. Und damit haben sie ja Gott gewissermaßen auf die Seite gestellt. Sie wollten einen Menschen haben, so einen großen Menschen, der endlich dieser Zeit der Richter, wo jeder machte, was gut war in seinen Augen, also die Zeit der Führungslosigkeit, darunter liegt ja Israel chronisch, der dieser Zeit der Führungslosigkeit ein Ende machen würde. Aber Samuel war enttäuscht aus, denn er sagte, Gott ist ja da. Und er möchte euch regieren, er möchte König sein. Und sie wollten einen großen Menschen haben. Das ist erstes Buch Samuel. Und es wird gezeigt, wie der Weg dahin geht, dass das Volk diesen Mann bekommt. Ein Kopf größer, dachten sie. Wenn wir einen König haben, der größer ist als alles Volk, dann kann er alle Probleme lösen. Und da kommt die Pointe in Kapitel 16. Aber nur so lange, bis nicht das Problem noch größer wird. Da kommt nämlich ein Mann, der 3,20 Meter war. Goliath. Das ist die Pointe im ersten Buch Samuel. Die Menschen suchen sich einen möglichst guten Führer, großen Führer. Und das geht so lange gut, bis noch ein noch größeres Problem kommt. Und dann wählt sich Gott eben David, den Mann nach seinem Herzen. Aber nun, die Eltern von Paulus, Nadine Saul, sie waren aus dem gleichen Stamm wie Saul. Benjamin. Paulus war ja aus dem Stamm Benjamin. Und darum dachten sie an den großartigen benjaminitischen fahrenden König Saul. Und sie hatten sich große Erwartungen in diesen kleinen Jungen.
2: Er galt dann als so großartig, auch wirklich so spät anschließend noch?
0: Ja gut, mindestens daher, dass er, das war der erste König in der Geschichte Israels und er überragte das ganze Volk. Und offensichtlich waren die Eltern ehrgeizig und sie haben ihn dann nach Jerusalem geschickt zu einem größten Rabbiner der damaligen Zeit, zu Gamaliel. Und darum diese Anspielung, Saul, Saul, nicht Saulus, Saul, was verfolgst du mich, um ihn zu erinnern, du bist ja genau gleich bin wie der damalige König, der auch den wahren Messias, David, den Gott gesalbt hatte, verfolgt hat. Also das ist die Anspielung des Herrn ganz direkt. Nur zu zeigen, du bist genau gleich blind wie der damalige König Saul, der auch den wahren Messias, den wahren Gesalbten verfolgt hatte, David. Und jetzt verfolgst du mich. Ein Punkt zu dem Fanatismus von Paulus, also von Saulus. Er sagt ja, er sei Vers 11 und über die Maßen gegen sie rasend verfolgte ich sie. Er war also über die Maßen fanatisch. Und die Gewalt hat er bekommen. Von wem?
2: Von den Priestern.
0: Ja, nicht von den Pharisäern. Das war also, die hohen Priester waren Sadduzäer.
2: Warum hohe Priesterin? Sollte doch nur einer.
0: Ja, aber es war ja so, dass das Amt wechselte damals sogar zu Lebzeiten noch. Die Römer hatten hier das Sagen. Und darum nannte man diejenigen, die zur hohen priesterlichen Familie gehörte, die nannte man die hohen Priester. Also auch solche, die bereits abgedankt hatten. Aber es war immer nur einer, der das Amt des Hohen Priesters ausführte.
1: Wie häufig wechselte denn das schon zu Lebzeiten?
0: Es kam ganz darauf an, plötzlich setzten die Römer wieder einen Hohen Priester ab, aus politischen Gründen. Also das konnte sehr, sehr schnell aufeinander folgen. Gut, aber das wollte ich eben noch anfügen, weil Paulus betont ja, dass er nach der strengsten Sekte unserer Religion als Pharisäer lebte, Vers 5. Aber da in seinem Höchstfanatismus war er ausgestattet mit der Vollmacht der Sadduzäer. Er war nämlich hier nicht getreu seinem Vorbild. Gamaliel war kein Fanatiker, sondern Gamaliel war bekannt als sehr ausgleichender Mann, Mann des Ausgleichs. Es gab damals mit den Pharisäern zwei Schulen. Die Schule von Hillel und die Schule von Schamai. Schamai war extrem. extrem streng und legte die Gesetze aus, dass sie unmächtig waren. Hillel, das war ein Vorfahre von Gamaliel, dem Lehrer von Paulus, der war sehr ausgewogen und wollte die Gesetze so auslegen, dass man sie im praktischen Leben ausführen kann. Und da sehen wir, Gamaliel war genau dieser Mensch, wir haben doch gehabt in Apostelgeschichte 5, als man Petrus und Johannes bestrafen wollte, das sagt er, passt mal auf, falls diese Weg von Gott ist, dann würdet ihr ja gegen Gott kämpfen. Wenn sie nicht von Gott ist, dann wird Gott bewirken, dass diese Bewegung von selbst untergeht. Also er war nicht für Fanatismus, Strenge und Härte, sondern war ein Mann des Ausgleichs der Überlegung. Aber sehen, Paulus war ein so junger und eifriger Mann, dass ihm diese pharisäische Richtung seines Lehrers war ihm zu sanft. Und da holte er sich sogar bei den Sadduzäern die Autorität, um fanatisch sein zu können. Aber und auf dem Höhepunkt des Fanatismus, da kommt die Wende.
3: Darf ich nur etwas
0: sagen? Ja?
3: Ich dachte eigentlich immer, dass dieser Saul oder Saulus ein Opfer war der damaligen religiösen Welt oder Opfer der hohen Priester, die einfach gesagt haben, so, jetzt lauf mal los und versuch, was du erwischen kannst. Das sagt er nämlich in der Bekehrungsgeschichte, in der Apostelgeschichte 9, Vers 1. Saul aber, noch Drohung und Mord, wieder die Jünger des Herrn glauben, ging er zu dem hohen Priester und er bat sich von ihm Briefe nach Damaskus an die Synagogen, damit er, wenn er etliche, die des Weges wären, fände sowohl Männer als Frauen, dass sie gebunden nach Jerusalem führen. Das heißt, er hat sich selbst eigentlich darum bemüht, dass er Vollmacht bekommt, um wirklich gegen Christen vorzunehmen. Es war eigentlich in seinem Herzen drin, dies zu tun.
0: Ja, eben darum nicht ein Opfer.
3: Nicht ein Opfer.
0: Sondern das war sein Ehrgeiz. Und er sagt auch in Galater 1, dass er über seine Altersgenossen hinaus eben ein Eiferer war für die väterlichen Überlieferungen. Also er war ein junger Mann, der sich extrem profilieren wollte. Und wir können schließen, da haben seine Eltern wohl mit eine Schuld gehabt. Denn schon in ihrem Namensgeben kommt hervor, dass sie große Absichten hat mit den Jungen. Wenn man unseren Kind, wenn man dem Kind dauernd einredet, dass sie etwas Besonderes sind und dass sie, ja, dann prägen wir sie und wir prägen ihre Werte und Vorstellungen im Leben. Also, man sagt ja, mehr im englischen Sprachraum sagt man, wenn du jetzt gut isst, dann wirst du vielleicht mal ein Präsident von Amerika. Aber wer sagt schon, wenn du gut isst, wirst du vielleicht mal ein Missionar? Ja, also das zeigt schon, wie das Problem der Werte und Werte, die wir Kindern weitervermitteln. Und das ist schon etwas ganz Wichtiges. Aber da sehen wir, dass der Herr schlussendlich auch mit diesem Saul zu Ziel gekommen ist. Das war schmerzhaft. Es ist Vers 14, es ist hart für dich, wieder den Stachel auszuschlagen. Welcher Stachel ist da gemeint?
3: Der Ochse angetrieben ist.
0: Jawohl, der Rinderstachel. Was bedeuten die Rinderstachel symbolisch in der Bibel?
1: Schmerzen.
0: Ja, das schmerzt ja. Aber was bedeuten sie symbolisch in der Bibel? Wofür sind sie ein Bild?
3: Das Wort Gottes.
0: Nämlich, was schlägst du uns vor, aufzuschlagen?
3: Sprüche 12, Vers 11.
0: Prediger 12, Vers 11, lies.
3: Die Worte der Weisen sind wie Treibstacheln und wie eingeschlagene Nägel, die gesammelten Sprüche. Sie sind jedem einen Hirten.
0: Jawohl. Also, die Worte der Weisen, gegeben von einem Hirten. Der gute Hirte ist der Autor der ganzen Bibel. Aber er hat viele Autoren gebraucht, viele weise Leute. Das sind die Schreiber der Bibel. Und ihre einzelnen Aussprüche sind wie Treibstacheln. Und so kann also einzelne Bibelverse uns ganz massiv eben treffen. So wie der Rinderstachel den Hintern trifft von einem Rind, das nicht gehorchen will. Und dann schlägt das Rind aus. aber wenn die Stacheln sind glatt, sind sie lang. Da können die ausschlagen, wie sie wollen. Das macht nichts. Und so hat das Wort des Herrn Paulus getroffen. Immer wieder getroffen, dieser Stachel. Und er hat ausgeschlagen. Hat nichts genützt. Und das Wort des Herrn hat ihn schlussendlich zum Gehorsam geführt. Das ist die Bekehrung. Gott gehorchen und seinem Wort. Die Blindheit von Paulus kommt noch zum Ausdruck in Vers 15. Ich aber sprach, wer bist du, Herr? Und dann hört er den Mann in der Vision, ich bin Jesus, den du verfolgst. Das war der Schreck seines Lebens. Da wähnte er ihn tot und betrachtete diese neue Bewegung als eine gefährliche, ihr Leben, gefährliche Sekte. Und plötzlich begegnet er jemandem, der ihn im Lichtglanz, der die Sonne übertrifft, zu Boden bringt und sagt, ich bin Jesus, den du verfolgst. Das war schon ein unfasslicher Schock. Aber es ist so schön, dass das neue Leben von Paulus beginnt mit der Frage, wer bist du, Herr? Und in seinem letzten Brief, in der Todeszelle in Rom, da sagt er etwas. 2. Timotheus 2. Also gute 30 Jahre später. 2. Timotheus 1, Vers 12.
4: Um welcher Ursache willen ich dies auch leide? Aber ich schäme mich nicht, denn ich weiß, wem ich geglaubt habe und bin überzeugt, dass er mächtig ist, das ihm von mir anvertraute Gut auf jeden Tag zu bewahren.
0: Jawohl. Also Manuel sagt ja, wer bist du, Herr? Am Ende seines Lebens, ich weiß, wen ich geglaubt habe.
4: Ich finde es auch besonders, dass er so herrscht.
0: Ja.
1: Vorher schon. Was willst du, Herr, dass ich tun soll?
2: Aber ist das?
1: Okay. Ist das, nein, vorher schon.
2: Ist das Herr nicht eine Höflichkeitsformel auch generell?
0: Ja, schon. Natürlich war es eine Höflichkeitsanrede. Auch heute sagt man auf Hebräisch, wie auf Deutsch, Herr, irgendjemand. Aber ich meine, er weiß ja nicht, wer erscheint ihm hier. Und sofort nimmt er diesen Titel, einen Ehrentitel, der einfach sagen können, wer bist du? Das ist ja so mysteriös gewesen, diese Erscheinung. Wer bist du? Aber er sagt sofort, wer bist du, Herr? Und das war wirklich der Anfang von einem Leben, das gekennzeichnet war durch Unterwerfung unter die Autorität des Sohnes Gottes.
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In unserem Alltag zeigen wir durch unsere Reaktionen, unsere Entscheidungen und Gewohnheiten, wie klein unser Glaube ist, wie wenig wir Gott tatsächlich vertrauen und wie sehr wir auf Umstände, auf unsere Gefühle, auf das Menschliche vertrauen. 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

0: Seien Sie herzlich willkommen zum Programmbeitrag Ihre Fragen, Gottes Antwort, hier beim Biblischen Hörfunk. Der Sprecher Dieter Weidensdörfer verfügt über einen großen Erfahrungsschatz aus der Bibel und antwortet in diesem Programm auf Fragen des alltäglichen Lebens aus der Perspektive Gottes. Heute spricht er über das Thema Krisenbewältigung durch Vergebung. Ich wünsche Ihnen Gottes reichen Segen beim Zuhören.
1: Lieber Hörer, viele Unklarheiten, viele Krisen und viel Streit in Ehen, Familien, Wirtschaft, Beruf und vielen anderen Bereichen menschlichen Lebens könnten geklärt werden. Deshalb unser Thema Krisenbewältigung durch Vergebung. Dazu ein Wort Jesu Christi, welches er zu Petrus spricht. In Matthäus 18, Vers 21 und 22 lesen wir: Dann trat Petrus zu ihm und sprach: Herr, wie oft soll ich meinem Bruder, der gegen mich sündigt, vergeben? Bis siebenmal? Jesus spricht zu ihm: Ich sage dir nicht bis siebenmal, sondern bis 70 mal 7. Dieses Wort will nicht sagen, ich kann mir alles erlauben, der andere muss mir ja immer wieder vergeben. Wer so lebt und denkt, kann nie den Heiligen Geist in sich haben. Wenn es im Leben eines Christen Sünde gibt, sollte das immer Sünde aus Versehen sein. Ungewollte Ausrutsche, denn wie könnte ein Gotteskind in der Sünde verharren? Zum anderen macht die Antwort des Herrn Jesus deutlich, dass die Gnade und Vergebung Gottes unendlich und nicht an Zahlen gebunden ist. Erstens, der Blick auf die eigene Vergebung lässt mich erkennen, was Gnade in meinem Leben ist. Wie Gott mir vergeben hat, so kann ich auch anderen vergeben. Wie auch ein Christ strauchelt und fallen kann, das sehen wir immer wieder in der Bibel. So kann es auch meinem Mitbruder ergehen. Jakobus sagt, wir straucheln oft. Ich meine nicht, dass wir auf Kosten der Gnade sündigen, um dann zu meinen, Gott wird mir schon wieder vergeben. Das wäre ein völlig falsches Verstehen der Bibel. Das würde auch der Heilige Geist, der ja im Herzen eines wirklich Gläubigen wohnt, sofort korrigieren. Aber als Christ haben wir zwei Naturen in uns. Die alte Natur kämpft immer gegen die neue Natur. Und dabei kommt es zum Straucheln und Sündigen. Deshalb sagt Johannes auch in 1. Johannes 2, Vers 1, Meine Kinder, ich schreibe euch dies, damit ihr nicht sündigt. Und wenn jemand gesündigt hat, wir haben einen Beistand oder Sachwalter bei dem Vater Jesus Christus, den Gerechten. Und wenn jemand gesündigt hat, also lebt auch ein Christ immer wieder neu aus der Gnade und Vergebung Gottes. Das sollte uns neu bewusst werden, wenn wir an die Vergebung anderen gegenüber denken. Wie viel Streit und Neid hat es auch in christlichen Gemeinden und Familien gegeben, weil man einfach nicht vergeben konnte. Oft ging das so weit bis vors Gericht. Anstatt nach der Devise zu leben, rächet euch nicht selbst, Geliebte. Oder lieber Unrecht leiden als Unrecht tun. Oder lasset euch lieber übervorteilen, suchte man sein Recht und pochte darauf. Solche Gesinnung ist weit, weit weg von der Gesinnung Jesu. Er war sanftmütig und von Herzen demütig. Von ihm lesen wir in Philipperbrief Kapitel 2. So erfüllt meine Freude, dass ihr dieselbe Gesinnung und dieselbe Liebe habt, einmütig, eines Sinnes seid, nichts aus Eigennutz oder eitler Ruhmsucht tut, sondern dass in der Demut einer den anderen höher achtet als sich selbst. Ein jeder sehe nicht auf das Seine, sondern ein jeder auch auf das der anderen. Diese Gesinnung sei in euch, die auch in Christus Jesus war, der in Gestalt Gottes war und es nicht für einen Raub achtete, Gott gleich zu sein. aber er machte sich selbst zu nichts und nahm Knechtsgestalt an, indem er den Menschen gleich geworden ist. Und der Gestalt nach wie ein Mensch erfunden, erniedrigte er sich selbst und wurde gehorsam bis zum Tod, ja zum Tod am Kreuz. Das Zweite, das wir sagen wollen, es gibt Menschen, die sagen, vergeben will ich schon, aber viele sagen, vergessen kann ich nicht. Diese Formulierung höre ich öfter. Es gibt eine Meinungsverschiedenheit, einen Streit oder ein Missverständnis. Man macht sich gegenseitig Vorwürfe. Jedes Mal, wenn so etwas vorkommt, lieber Hörer, gibt man sich wohl die Hand und vergibt man sich pro forma. Aber vergessen kann man es nie. Und ist wieder etwas Neues im Anzug, holt man die alten Kamellen wieder heraus und wirft sie dem anderen als Argument vor. Es gehört längst der Vergangenheit an, aber man bringt es immer wieder zum Vorschein. Dinge, die Gott bereits ins Meer der Vergessenheit versenkt hat, werden wiederbelebt. Stelle dir vor, lieber Hörer, wenn es Gott mit uns ebenso machen würde. Hält er uns die längst vergebenen Sachen wieder vor? Hören wir doch, was der Psalmist im Psalm 103, Vers 12 bis 13 sagt. Sofern der Osten ist vom Westen, hat er von uns entfernt unser Vergehen. Wie sich ein Vater über die Kinder erbarmt, so erbarmt sich der Herr über die, welche ihn fürchten. Auch im Propheten Jesaja können wir das nachlesen. An beiden Stellen wird uns bewusst, wie Gott vergibt. Jesaja 44, Vers 22. Ich habe deine Verbrechen ausgelöscht wie einen Nebel und wie eine Wolke deine Sünden. Die Sünde ist so ausgelöscht, als sei sie nie geschehen. Wie Nebel sich auflöst oder wie Ost und West nie zusammenkommen, vergibt und vergisst Gott. Der Herr Jesus Christus hat vergebene Sünde nie wieder hervorgeholt und Vorwürfe gemacht. Aber wir Menschen erlauben uns das. Sind wir etwa mehr als Gott? Gott versenkt unsere Schuld in die tiefsten Tiefen des Meeres. Und dort steht das Schild Fischen verboten. Aber auch zwecklos, denn alles ist vergeben. Und dann stehen wir und bemühen uns, von dem anderen etwas zu erhaschen, damit wir unser altes Ich und unsere Selbstgerechtigkeit befriedigen können. Damit wollen wir sagen, wie schlecht ist doch der andere und wie gut bin ich. Ist das eigentlich nicht pharisäisch, pharisäischer Geist? Diese Gesetzeslehrer haben das immer wieder getan. Es ist nützlich, von dem zu lernen, der dort am Kreuz gestorben ist. Aber auch von Menschen zu lernen, wie Corrie ten Boom es einmal erlebte. Diese Frau, die viele Jahre im Konzentrationslager war und nach dem Krieg die Befreiung erfuhr, bekam Kenntnis davon, dass ihr ehemaliger Wärter und Aufseher des Konzentrationslagers einsaß. Da beschloss sie, ihn zu besuchen. Als sie ihm schließlich gegenüberstand, kam die ganze Bitterkeit der Vergangenheit zum Vorschein. Ihre Schwester hatte er zum Tode gequält. Da wurde ihr bewusst, wem sie in diesem Moment gegenüberstand. Aber im selben Augenblick wurde ihr auch bewusst, was Gott an ihr getan hatte und wie viel Gott ihr vergeben hatte. Und dann konnte sie diesem Mann sagen, wissen Sie, Sie haben mir und meiner Familie so viel Unrecht angetan, aber ich darf Ihnen sagen, ich vergebe Ihnen, weil Gott mir vergeben hat. Drittens, wer nicht vergeben kann, wird auch immer wieder fordern, um dann selbst von dem anderen zu profitieren oder aber den Nächsten zu degradieren. Wir lesen ja in Matthäus 18 ab Vers 23, das Gleichnis vom unbarmherzigen Knecht. Der König hatte ihm um seiner Bitte willen die Riesenschuld erlassen, während er nicht einmal dazu bereit war, seinem Nächsten die geringe Schuld zu erlassen. Oder denken wir einmal an Simon, den Pharisäer. Sicher waren es Prestigegründe, die ihn dazu bewogen hatten, den Herrn Jesus zur Mahlzeit einzuladen. Aber während sie aßen, kam eine bekannte Sünderin von hinten und fing an zu weinen. Die Tränen dieser Frau fielen auf die Füße Jesu. Die Füße wurden nass davon. Da trocknete sie die nassen Füße mit ihren Haaren. Warum hat sie denn geweint? Der Herr Jesus, der unser Herzen genau kennt, wusste, warum sie weint. Es waren Tränen der Trauer und der Buße über ihr vergangenes Leben. Sie wusste, wenn mir einer helfen kann, dann nur der Herr Jesus. Und er weist mich nicht ab, sondern er vergibt mir und rettet mich. Der Pharisäer hätte sie sofort abgewiesen und genau das denkt er auch in seinem Herzen. Daraufhin erzählte der Herr Jesus das Gleichnis von der Vergebung der Schuld. Und das Fazit dieses Gleichnisses, er sagte, wem viel vergeben ist, der liebt viel. Das heißt, wem vergeben ist, der kann auch den anderen grenzenlos vergeben. Viertens, wir müssen auch bereit sein, uns selbst zu vergeben und die Vergebung Gottes im eigenen Leben anzunehmen. Wer sich laufend mit Vorwürfen überhäuft und die Vergebung durch Gott nicht annimmt, wird seelisch und körperlich krank werden. Viele stolpern über Strohhalme, indem sie sich zermattern und meinen, aus der Gnade gefallen zu sein. Anstatt froh die Vergebung Gottes wieder neu anzunehmen und vorwärts zu blicken, schauen sie laufend ängstlich zurück. Dann brauchen sie sich über Depressionen nicht zu wundern. Christen schauen dankbar zurück und zuversichtlich nach vorn. Wenn man nur zurückschaut, kommt man nie zur Freude im Herrn. Deshalb sagte Nehemia auch zu dem Volk, und betrübet euch nicht, denn die Freude am Herrn ist eure Stärke. Der Lieddichter sagte es einmal so, vergesset, was dahinten liegt und euren Weg beschwert, was ewig euer Herz vergnügt, ist wohl des Opfers wert. Und nun zum fünften, lieber Hörer. Wenn ihr nicht vergebt, wird euch nicht vergeben werden. Das ist eine ernste Warnung an alle. Christen haben durch den in ihnen wohnenden Heiligen Geist die Möglichkeit, dem anderen bedenkenlos und grenzenlos zu vergeben. Da berichtete mir ein Bruder, wie er in der Dämmerung des Abends durch sein Fenster sieht und bemerkt, wie sein Nachbar in seinem Garten Schaden anrichtet. Da ging dieser Bruder hinaus und überraschte ihn. Nun war er natürlich entdeckt und blamiert. Ehe er sich aber rechtfertigen oder entschuldigen konnte, sagte der Bruder zu ihm, es ist traurig, welchen Schaden Sie mir zugefügt haben, aber ich habe Ihnen das bereits vergeben. Das ist die göttliche Einstellung. Er hatte es nicht gut geheißen, aber vergeben. Sich selbst zu vergeben, die Vergebung Gottes anzunehmen und dem Nächsten zu vergeben, wirkt positiv auf unser Glaubensleben, auf unsere Psyche, aber auch auf unsere Gesundheit. Unser geistliches Verhältnis zu Gott wird damit gestärkt. Nur so können Lebenskrisen und Glaubenskrisen bewältigt werden. Nur so ist es überhaupt möglich, Umgang in der menschlichen Gesellschaft zu haben. Allerdings muss ich mir ganz sicher sein, dass ich Selbstvergebung durch Jesus Christus erfahren habe. Der Herr Jesus wird jedem, der zu ihm kommt, vergeben. Aber die Frage ist, ob wir überhaupt zu ihm gekommen sind. Wenn du, lieber Hörer, diese Vergebung Gottes noch nicht angenommen hast, dann ruft er dich in diesem Moment. Sage dem Herrn Jesus alle deine Not, alle deine Probleme, bekenne ihm deine Lebensschuld und danke ihm, dass er am Kreuz dafür gestorben ist. Nimm die Vergebung dankbar an und sei bereit, auch deinem Nächsten zu vergeben. Wir wollen beten. Vater im Himmel, wir wollen dir danken, dass Vergebung möglich ist, seitdem dein Sohn in diese Welt kam, um am Kreuz zu sterben. Habe Dank, dass wir zu ihm kommen dürfen mit all unserer Schuld. Und habe Dank, dass wir anderen vergeben dürfen. Es gibt so viele Krisen in dieser Welt. Und sie wären alle nicht nötig, wenn die Menschen ihr eigenes Herz kennen würden, aber auch deine Vergebung und bereit wären, anderen zu vergeben. Herr Jesus, schenke es auch im Herzen der lieben Hörer, zu begreifen, was du uns vergeben hast und dass wir bereit sein sollten, auch anderen zu vergeben, damit Friede einzieht in unsere Herzen, Familien und Gemeinden. Amen.
0: Sie hörten das Programm Ihre Fragen, Gottes Antwort mit Dieter Weidensdörfer, der über das Thema sprach, Krisenbewältigung durch Vergebung. 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

Viele Menschen sagen, sie vertrauen der Bibel nicht, weil diese von Menschen geschrieben wurde. Dieses Argument mag sich vielleicht erstmal gescheit anhören, doch dieselben Menschen, die das behaupten, lesen allerlei von Menschen Geschriebenes und wenden nicht dasselbe Argument an, wenn es um andere Werke oder Publikationen geht. Das könnte lustig sein, wenn es nicht tragisch wäre. Denn diese Menschen lehnen die einzige Informationsquelle ab, die ihnen die Wahrheit sagt, die wahrhaftig göttlichen Ursprungs ist. Denn es ist noch nie eine Weissagung aus menschlichem Willen hervorgebracht, sondern die heiligen Menschen Gottes haben geredet, getrieben von dem Heiligen Geist.

0: Gepriesen und verherrlicht werde unser Gott und Heiland Jesus Christus. 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
1: Sie hören nun die gute Nachricht aus Gottes Wort. Unser Wochenvers steht in Jesaja 40, Vers 31. Aber die auf den Herrn harren, kriegen neue Kraft, dass sie auffahren mit Flügeln wie Adler, dass sie laufen und nicht matt werden, dass sie wandeln und nicht müde werden. Das war unser Merkvers aus Jesaja 40, Vers 31.

0: Herzlich willkommen zum Programm Glaube und Alltag, eine Produktion von unserem BBN Online Bibelinstitut, Ihre Quelle für biblische Studien. Heute setzen wir die Serie fort, die heißt Der Weg zu einem echten geistlichen Leben. Folgende Frage soll uns beschäftigen: Wie erreicht ein Christ eine biblische und dennoch praktische Ausgewogenheit in seinem Leben? Das Material für diesen Kurs wurde aus dem Buch Ausgewogen statt aufgehoben von Dr. Charles Ryrie entnommen, mit freundlicher Genehmigung von Christliche Verlagsgesellschaft Dillenburg. 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
1: Wir kommen nun zu Kapitel 15. Gesetzmäßig oder gesetzlich? Die Komplexität des christlichen Lebens erhöht sich jedes Jahr. Es war früher relativ einfach festzustellen, was richtig und was falsch für einen Gläubigen war, auch in fraglichen Angelegenheiten. Heutzutage aber werden nicht nur mehr Dinge diskutiert, sondern es scheint auch mehr Unstimmigkeiten über diese Themen zu geben, sogar unter christlichen Leitern. Manche von uns sind noch in Zeiten aufgewachsen, in denen es kaum Fernsehapparate gab, keine abendfüllenden Hollywood-Filme oder auch keine ausführlichen Fußballübertragungen jeden Samstag. Allein schon das Vorhandensein von einigen dieser Attraktionen hat die Komplikationen verstärkt. Dazu kommt, dass nach dem Empfinden vieler Christen das ganze Konzept von Gesetz und Gesetzlichkeit im geistlichen Leben überdacht werden muss. Das alles macht das christliche Leben immer komplizierter. Aber die Bibel muss für diese Probleme Antworten und Richtlinie haben, die auch in diesem anspruchsvollen Jahrhundert noch funktionieren. Zu Beginn wollen wir einige grundsätzliche Dinge über Gesetz und Gnade klarstellen. Zunächst einmal sind es gegensätzliche Begriffe, und dieser Gegensatz hat einen elementaren Bezug zum christlichen Leben.

Paulus beantwortet die Frage, warum Sünde nicht über den Gläubigen herrschen soll, mit der Aussage, dass wir nicht unter dem Gesetz, sondern unter der Gnade sind, Römer 6,14. Hier geht es um die Heiligung, deswegen wird unter der Gnade sein und unter Gesetz sein scharf in Kontrast gesetzt. Mit anderen Worten scheinen Gesetz und Gnade in diesem Zusammenhang Gegensätze zu sein, denn nur unter der Gnade Gottes kann ein Christ ein heiliges Leben führen. In welcher Hinsicht sind es denn Gegensätze? In der Hinsicht, dass es zwei verschiedene Formen der Lebensordnung sind. Das Gesetz war eine Form, die Gnade war eine andere. Das heißt, vor dem Kommen Jesu Christi wurde von den Menschen erwartet, dass sie sich an die Lebensordnung halten, die im mosaischen Gesetz detailliert entfaltet wird. Heute leben die Kinder Gottes unter dem Gesetzbuch, das Anführungszeichen Gnade heißt. Denn es ist das Gesetz des Christus, der die Gnade in dieser Welt gebracht hat. Johannes 1,17. Eine Lebensordnung beinhaltet mindestens drei Aspekte: die konkreten Gesetze, die befähigende Kraft und die Motivation. Wenn wir von Gesetz und Gnade als jeweilige Ordnung sprechen, schließen wir nicht nur die konkreten Gebote ein, sondern auch die Kraft und die Motivation, die ein Teil der jeweiligen Lebensordnung sind. Und in diesem Sinn sind Gesetz und Gnade sich tatsächlich widersprechende Gegensätze. Denn die Gesetze, die Kraft und die Motivation unter dem Gesetz unterscheiden sich von denen unter der Gnade. Konkret sieht das so aus. Unter dem Gesetz gibt es 613 Gebote im Gesetz des Mose. Unter der Gnade gibt es hunderte von ebenso konkreten Geboten im Gesetz Christi. Unter dem Gesetz ist die Kraft der Heilige Geist, aber nicht garantiert bleibend. Unter der Gnade ist die Kraft der innewohnende Geist, garantiert bleibend. Unter dem Gesetz ist die Motivation in erster Linie ein Sollen und Furcht. Und unter der Gnade ist die Motivation in erster Linie ein Wollen und Liebe. Obwohl das etwas vereinfacht dargestellt ist, macht es die Gegensätze zwischen Gesetz und Gnade als jeweilige Lebensordnung für Gottes Volk deutlich. In einem anderen Sinn stehen aber Gesetz und Gnade nicht in diesem scharfen Widerspruch zueinander, denn es gab Gnade unter dem Gesetz und es gibt Gesetz unter der Gnade. Das ist für ein heiliges Leben ein sehr wichtiger Punkt, der von Gläubigen oft missverstanden wird. Es gibt zum Beispiel manche, die Gesetz und Gnade sehr scharf gegenüberstellen und daraus schließen, dass es keine konkreten Gesetze unter dem Maßstab der Gnade gibt. Wenn man irgendwelche Gesetze einführt, ist das für sie Gesetzlichkeit. Leider ist diese lehrmäßige Verwirrung auch manchmal die Grundlage für einen zuchtlosen Lebenswandel, der unter dem Vorwand gerechtfertigt wird, man praktiziere christliche Freiheit. Die Wahrheit ist aber, dass es Gnade unter dem mosaischen Gesetz gab, eine Wahrheit, die wir hier nicht weiter entfalten können, und dass es Gesetz unter der Gnade gibt. Das Neue Testament spricht von dem vollkommenen Gesetz der Freiheit, Jakobus 1,25, dem königlichen Gesetz, Jakobus 2,8, dem Gesetz des Christus, Galater 6,2, und dem Gesetz des Geistes des Lebens, Römer 8,2. Es sind natürlich die konkreten Gebote des Neuen Testaments, die das Gesetz Christi bilden. Und es gibt hunderte solcher Gebote. Sie betreffen jedes Gebiet des Lebens und sie sind so deutlich, dass sie als Gesetz bezeichnet werden können. Außerdem sind sie ein unerlässlicher Teil dessen, was es bedeutet, unter Gnade zu stehen. Um das besser zu verstehen, wollen wir einige Aspekte des Lebens unter der Gnade betrachten, sowie einige Merkmale derer, die dieses Leben unter der Gnade leben. Manche Dinge sind legal. Bei bestimmten Dingen ist es unter der Gnade immer richtig oder legal, sie zu tun. Das sind die klaren und positiven Gebote des Neuen Testaments, die der Gläubige befolgen soll. Er braucht nicht darüber zu diskutieren, noch sie in Frage zu stellen, noch irgendwelche grundlegenden Prinzipien in ihnen zu suchen oder darüber zu beten, ob er ihnen gehorchen sollte oder nicht.
Sie sind deutlich, klar und verpflichtend. Jetzt könnte man eine lange Liste anführen, wir wollen uns aber auf einige Beispiele beschränken. Es ist immer richtig für jeden Menschen, sich der Regierung unterzuordnen, Römer 13,1. Es ist immer richtig, alles, was die Gemeinde betrifft, anständig und korrekt auszuführen, 1. Korinther 14,40. Wir sollen die Last des anderen tragen, Galater 6,2. Frauen sollen sich ihren Männern unterordnen, Epheser 5,22. Wir sollen unsere Gedanken stets unter Kontrolle haben, Philipper 4,8. Und auch unsere Worte, Kolosser 4,6. Wir sollen unablässig beten, 1. Thessalonicher 5,17. Gute Werke sind immer erlaubt, 2. Thessalonicher 3,13. Nüchterne Gedanken sind immer angebracht, Titus 2, Verse 2, 4 und 6. Und das Beispiel des Lebens Christi ist das Muster für das Verhalten des Gläubigen, 1. Petrus 2,21 und 1. Johannes 2,6. Mit anderen Worten, alle positiven Hilfen zur Heiligung sind für den Gläubigen immer erlaubt bzw. legal. Manche Dinge sind illegal. Obwohl einige Christen es nicht gerne zugeben, stimmt es, dass es im Christentum Negationen gibt. Manche Sachen sind für einen Gläubigen immer falsch. Es ist falsch bzw. illegal, gleichförmig dieser Welt zu sein, Römer 12,2, ein Götzendiener zu sein, 1. Korinther 10,7, den Heiligen Geist zu betrüben, Epheser 4,30, seine Kinder zum Zorn zu reizen, Kolosser 3,21, den Geist auszulöschen, 1. Thessalonicher 5,19, sich des Zeugnisses des Herrn zu schämen, 2. Timotheus 1,8, unser Zusammenkommen zu versäumen, Hebräer 10,25, schlecht übereinander zu reden, Jakobus 4,11, Böses mit Bösem zu vergelten, 1. Petrus 3,9, einen Irrlehrer in sein Haus aufzunehmen, 2. Johannes 10, Diese Dinge und viele andere ausdrückliche Negationen sind für den geistlichen Christen nie richtig. Manche Dinge sind legal und illegal. Wir haben keine Schwierigkeiten damit, die Dinge wenigstens zu verstehen, die offensichtlich richtig oder falsch für den Gläubigen sind. Obwohl es zwar ein Problem sein kann, ihnen willig zu gehorchen, sind doch wenigstens die Anweisungen in sich klar. Viele Dinge, mit denen der Christ konfrontiert wird, sind aber unter manchen Umständen richtig und unter anderen falsch. Der Grund dafür ist, dass diese Dinge an sich weder richtig noch falsch sind. Sie sind moralisch neutral. Manchmal kann auch eine richtige Sache unter bestimmten Umständen oder innerhalb bestimmter Beziehungen falsch werden. Stoff zum Beispiel ist an sich neutral. Aber die Art und Weise, wie er verwendet wird, führt zu anständiger oder unanständiger Kleidung. 1. Timotheus 2,9. Essen ist eine richtige und notwendige Sache, aber übermäßiges Essen führt zu Maßlosigkeit und Völlerei, die Sünde sind. Es gibt viele Aspekte des Lebens, in denen die richtige Handlungsweise nicht immer leicht gefunden werden kann. Ich möchte einige Fragen aufzeigen, ohne bereits ein Urteil darüber zu fällen, wie sie zu beantworten sind. Aber anhand der Fragen will ich deutlich machen, wie kompliziert die Angelegenheiten sind, denen ein ernsthafter Christ heutzutage gegenübersteht. Fußball und Leichtathletik sind gesunde und interessante Tätigkeiten, sowohl für die Teilnehmer als auch für die Zuschauer. Das ist offensichtlich. Ändert sich das Bild, wenn diese Sportarten sonntags betrieben werden? Sollte ein Gläubiger am Tag des Herrn eine Sportveranstaltung besuchen? Und was ist, wenn er sie am Sonntag im Fernsehen sieht? Sollte Kindern das Fußballspielen im Hinterhof am Sonntag verboten oder erlaubt werden? Das sind berechtigte Fragen zu Dingen, die an sich gut sind. Aber sie können problematisch werden, wenn sie sich auf den Tag des Herrn beziehen. Ähnliche Probleme können durch scheinbar unkomplizierte Dinge wie zum Beispiel Filme ausgelöst werden. Natürlich kann allein die Frage, ob es christliche oder weltliche Filme sind, kein Maßstab für anständig oder unschicklich sein. Und doch ist es so, dass viele Christen die Filme nur ansehen, um weltliche Szenen in sich aufzunehmen, und zwar,
ausschließlich zum Vergnügen. Der Ort, an dem der Film gezeigt wird, ist ebenfalls kein Maßstab mehr, denn auch zu Hause kann man sich sehr schlechte Filme ansehen und gute christliche Filme werden in öffentlichen Sälen gezeigt. Und alles wird umso komplizierter, je mehr die modernen Medien für die christliche Aus- und Weiterbildung eingesetzt werden. Oder nehmen wir die Investitionen in Wertpapiere. Ich habe einen Bekannten, der aus Überzeugung niemals in Tabak- oder Alkoholaktien investieren würde. Und ich finde das sehr lobenswert. Eines Tages fragte ich ihn, ob er Wertpapiere einer bestimmten chemischen Firma besitze, was er bejahte. Dann fragte ich ihn, ob er wisse, dass diese Firma eine der größten Hersteller von Zigarettenpapier sei. Das war ihm neu, aber er entschied, dass die Vielfalt der Einsatzbereiche und Produkte der Gesellschaft es ihm erlauben würden, weiterhin diese Wertpapiere zu besitzen. Oder was soll man tun, wenn man erfährt, dass ein Großteil der Gewinne einer Lebensmittelkette der Unterstützung einer Sekte dient? Würden Sie sich diese Wertpapiere bedenkenlos kaufen? Sollte man überhaupt solche bestimmten Produkte oder in bestimmten Geschäften einkaufen und so zu deren Gewinnen beitragen? Manchmal wird die Diskussion so weit getrieben, dass Christen alles vermeiden sollten, was Verbindungen zu bestimmten Industrien hat, weil die Leute, die damit zu tun haben, schlechter zu sein scheinen als das allgemeine Volk. Vielleicht stimmt das sogar, aber wo muss man dann die Linie ziehen? Es kann gut sein, dass Ihr Lebensmittelhändler ein sehr schlechter Mensch ist. Und woher wissen Sie, was für ein Mensch der Mann war, der das Holz für den Stuhl zugeschnitten hat, auf dem Sie gerade sitzen? In jedem Beruf gibt es schlechte Menschen. Es ist einfach unmöglich, sie vollständig zu meiden. Oder doch noch ein anderes Beispiel. Die Atmosphäre, die an manchen Orten herrscht, sollte ausreichen, um einem Gläubigen klarzumachen, hier habe ich nichts zu suchen. Und in vielen Fällen ist das ein gültiges Kriterium. Aber das Fluchen und der Alkoholkonsum, die oft bei Sportveranstaltungen zu erleben sind, schaffen auch nicht die beste Atmosphäre, der man seine Frau und Kinder aussetzen sollte. Aber wo ziehen wir die Grenze? Wie entscheidet sich ein ernsthafter Gläubiger in diesen komplexen Situationen? Obwohl die Bibel auf viele konkrete Probleme keine direkte Antwort gibt, legt sie leitende Prinzipien fest, die in solchen Situationen angewendet werden können. Hier sind einige davon. Erstens, gebrauchen Sie die Welt, aber missbrauchen Sie sie nicht. Paulus macht unmissverständlich klar, dass der Christ in der Welt leben und die Dinge der Welt gebrauchen muss. Und das schließt auch den Umgang mit unerwünschten Leuten ein. Die einzige Alternative hierzu ist, die Welt zu verlassen, 1. Korinther 5,10. Das würde ich, Anführungszeichen, Absonderung durch Selbstmord nennen. Weil es aber nicht empfehlenswert ist, muss man die Welt, die Gegenstände und die Leute, Anführungszeichen, gebrauchen. Paulus warnt uns aber auch davor, selbst gute Dinge zu missbrauchen, 1. Korinther 7,31. Manche Dinge, die er in diesem Zusammenhang erwähnt, sollte man sich merken. Trauer, Freude, Kaufen und Verkaufen, Sorge für seine Frau. Alle diese Dinge sind gut und erlaubt bzw. legal. Aber sie können für den Gläubigen durch Missbrauch unerlaubt und illegal werden. Und dann sind sie falsch. Wo ist diese schmale Grenze zwischen richtigem Gebrauch und sündhaftem Missbrauch? Sie ist nicht immer leicht festzustellen, aber der Herr kann und wird die, die ihn danach fragen, richtig leiten. Zweitens, genießen Sie die Welt, aber lieben Sie sie nicht. Der geistliche Gläubige hat ein biblisches Recht, die Dinge zu genießen, die Gott ihm gibt. 1. Timotheus 6,17. Ein sehr opferbereiter Mensch kann auch sehr fleischlich sein, nämlich dann, wenn er stolz auf seine Opfer ist. Dabei kann auch im Überfluss und in der Fülle eine geistliche Einstellung gelebt werden. Gläubige müssen sich nicht entschuldigen, wenn Gott ihnen etwas gibt. Eigentlich ist nichts so betrügerisch fromm wie ein Christ, der sich für das entschuldigt, was er hat. Der Satz,
Das war ein einmaliger Gelegenheitskauf. Wird oft gebraucht, um den Besitz von materiellen Dingen zu rechtfertigen. Nun, ich bin mit meinem schottischen Hintergrund der Erste, der nach einem Gelegenheitskauf Ausschau hält. Aber wir müssen uns daran erinnern, wenn der Besitz einer gewissen Sache von vornherein nicht gut für einen Gläubigen ist, wird er auch durch einen günstigen Kauf nicht besser. Wenn aber Gott uns etwas gibt, brauchen wir uns nicht dafür zu entschuldigen und wir dürfen uns frei fühlen, es auch zu genießen. Auf der anderen Seite wird uns geboten, die Welt nicht zu lieben, noch die Dinge, die in der Welt sind. 1. Johannes 2,15. Das scheint zu bedeuten, dass wir uns keinen Götzen aus irgendetwas machen sollen, was Gott uns gibt. Stattdessen soll unser Herr uns völlig genügen, damit wir auch dann, wenn uns aller irdischer Besitz weggenommen wird, immer noch fröhliche Christen sein können. Es ist nicht leicht, die Ausgewogenheit zwischen berechtigtem Genießen und unpassender Liebe zu finden. Manche Leute genießen nie das, was Gott ihnen erlaubt zu haben, weil sie Angst haben, dass sie vielleicht die Dinge zu sehr lieben und vergöttern könnten. Andere genießen sie so sehr, dass sie die Dinge tatsächlich vergöttern. Der geistliche Gläubige wird lernen, mit diesen erlaubten Dingen umzugehen und dafür zu sorgen, dass sie auch erlaubt bleiben.

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Mein Gebet für mich selbst und für Sie ist, dass wir unseren Herrn und Heiland Jesus Christus in unserem Alltag widerspiegeln, dass er uns regiere, leite und erfülle, so dass wir nicht anders können, als nur ihm zu dienen und unseren Geschwistern im Glauben, unseren Nachbarn, Kollegen, Freunden, Bekannten und Verwandten ein Segen sein.

0: Vater, schütze mich vor Stolz. Bitte schenke mir ein demütiges Herz. Stolz und Täuschung. Liebender Gott, ich danke dir für deine sanfte, anstoßende Korrektur. Mit hängenden Schultern murmelte ich diese schwierigen Worte. Ich war so arrogant und dachte, ich könnte das allein schaffen. Monatelang hatte ich mich über erfolgreiche Arbeitsprojekte gefreut. Und die Anerkennung verleitete mich dazu, auf meine Fähigkeiten zu vertrauen und Gottes Führung hinten anzustellen. Es brauchte ein schwieriges Projekt, um zu erkennen, dass ich nicht so klug war, wie ich dachte. Mein stolzes Herz hatte mich in dem Glauben getäuscht, dass ich Gottes Hilfe nicht brauchte. Das mächtige Königreich Edom wird von Gott wegen seines Stolzes gezüchtigt. Edom liegt inmitten eines gebirgigen Geländes, das es für Feinde scheinbar unverwundbar macht. Vers 3. Edom ist auch eine reiche Nation, die im Zentrum strategischer Handelsrouten liegt und reich an Kupfer ist, einem in der antiken Welt sehr geschätzten Rohstoff. Es ist reich an guten Dingen, aber auch voller Stolz. Seine Bürger glauben, ihr Reich sei unbesiegbar, obwohl sie das Volk Gottes unterdrücken. Verse 10 bis 14. Doch Gott gebraucht den Propheten Obadja, um ihnen sein Gericht anzukündigen. Nationen werden sich gegen Edom erheben und das einst so mächtige Königreich wird schutzlos und gedemütigt sein. Verse 1 bis 2. Stolz verführt uns zu der Annahme, dass wir das Leben nach unseren eigenen Bedingungen und ohne Gott leben können. Er gibt uns das Gefühl, unverwundbar gegenüber Autorität, Korrektur und Schwäche zu sein. Aber Gott ruft uns auf, uns vor ihm zu demütigen. 1. Petrus 5, Vers 6. Wenn wir uns von unserem Stolz abwenden und umkehren, wird Gott uns zu völligem Vertrauen in ihn führen. Heute hören wir Obadja 1 bis 4.
1: Die Prophetie Obadjas. So spricht mein Herr, der Herr über Edom. Wir haben eine Nachricht vom Herrn gehört, dass ein Bote zu den Völkern geschickt wurde. Rüstet euch, wir wollen Edom angreifen. Siehe, ich werde dich unter den Völkern demütigen, du wirst verachtet sein. Du bist stolz, weil du hoch oben in den Felsen wohnst. Wer kann mich schon zur Erde hinunterstoßen, fragt sich der, der in dieser Höhe wohnt. Selbst wenn du dich in die Lüfte erhöbest wie die Adler und dein Nest in den Sternen bautest, werde ich dich hinabstoßen, sagt der Herr.
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Es ist schon erschreckend, wie blind und unverständlich man sein kann. Wie oft haben Sie schon nachträglich einsehen müssen, dass Sie etwas Offensichtliches übersehen haben oder nicht einsehen wollten, später aber eingestehen mussten, dass Sie falsch lagen. Leider geschieht das auch mit sehr ernsten Sachen, sogar mit dem Wichtigsten im Leben. Die Natur, die Bibel, der menschgewordene Sohn Gottes, sie alle bezeugen und offenbaren unseren Schöpfer, den wahren und lebendigen Gott, der unserer Anbetung, Ehrfurcht und völligen Hingabe würdig ist. Welches Gottesbild haben Sie? Wie ist Ihre Einstellung, Ihr Verhalten zu Gott? Lassen Sie nicht zu, dass das Leben vergeht und Sie zum Wichtigsten im Leben blind oder unverständlich bleiben.

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1: Sie hören nun die gute Nachricht aus Gottes Wort. Unser Wochenvers steht in Jesaja 40, Vers 31. Aber die auf den Herrn harren, kriegen neue Kraft, dass sie auffahren mit Flügeln wie Adler, dass sie laufen und nicht matt werden, dass sie wandeln und nicht müde werden. Das war unser Merkvers aus Jesaja 40, Vers 31.

Es ist mir eine große Freude, dass Sie BBN hören und das Programm Gottesdienst. Gottes reichen Segen und viel Freude wünsche ich Ihnen jetzt beim Zuhören von Pfarrer Winrich Schäffbuch aus der Ludwig-Hofacker Gemeinde in Stuttgart.

Das ist ein schöner Morgen, wenn wir uns hier versammeln dürfen in diesem strahlenden, schönen, von Sonnenschein erleuchteten Sonntagmorgen. Dann möchte unser Herr und Gott in Ihrem Leben noch ganz neue Kräfte mobilisieren. Ich möchte Sie grüßen mit dem Wort, ist jemand in Christus, dann ist er eine völlig neue Schöpfung. Das Alte ist vergangen. Siehe, es ist alles neu geworden. Dass ich Sie begrüßen darf, das ist ein Fest, aber wir haben unter uns schon die ersten ausländischen Gäste zum Gemeindetag. Ich begrüße in unserer Mitte Pandya Baba, den Leiter der afrikanischen evangelikalen Mission von Nigeria, Westafrika. Er wird nach der Predigt ein kurzes Wort zu uns sagen. Und wir wollen diesen Gottesdienst beginnen mit dem Lied 127, Liebster Jesu, wir sind hier.

Wir wollen beten. Herr Jesus Christus, wir freuen uns über diese blühende Welt, die du uns schenkst in diesem Frühling, und wir freuen uns an der Kraft der Sonne, die all dieses Leben weckt und hinter der wir deine Liebe und deine Macht sehen. Aber wir haben die Bitte, dass du heute Morgen auch hineinleuchtest in die vielfältigen Dunkelheiten unseres Lebens. Es sind verzweifelte Leute da, mutlose, niedergeschlagene, von Sorgen bedrückte und Leute, die ganz verstrickt sind in ein Geflecht von bösen und sündigen Dingen. Hilf doch du uns zum neuen Leben mit dir. Hilf uns zur Befreiung. Und lass das geschehen, dass auch unser Verstand, unsere ganze Kraft des Denkens, dein Wort begreifen kann und dich sehen kann. Hilf uns heute zur Klarheit und zur Wahrheit. Und wir wollen dir jetzt in der Stille sagen, alles, was uns persönlich bewegt. Du, Herr, bist nahe allen, die dich anrufen, allen, die dich mit Ernst anrufen. Amen.

Dann schlagen Sie auf Ezekiel 36, den Propheten des Alten Testamentes. Ezekiel 36, Vers 25 bis 27. Das sind die Verse, auf die sich Jesus bezieht in unserem Predigtext, in dem Gespräch Jesu mit dem Nikodemus, wenn er von Wasser und Geist redet. Da hat Jesus nicht die Taufe gemeint, wie manche fälschlich interpretieren, sondern hat dieses Reinigungswasser des Propheten Ezekiel gemeint. Ich will reines Wasser über euch sprengen, dass ihr rein werdet von all eurer Unreinheit, und von all euren Götzen will ich euch reinigen. Und ich will euch ein neues Herz und einen neuen Geist in euch geben und will das steinerne Herz aus eurem Fleisch wegnehmen und euch ein fleischernes Herz geben. Ich will meinen Geist in euch geben und will solche Leute aus euch machen, die in meinen Geboten wandeln und meine Rechte halten und danach tun.

Und nun singen wir, O Gottes Sohn, du Licht und Leben, 504. Wir entlassen unsere Kinder hinüber zur Kinderkirche, 504, 1 bis 3.

0: Unser Predigtext heute steht in Johannes 3, Vers 1 bis 8. Johannes 3. Es war aber einer unter den Pharisäern mit Namen Nikodemus, ein Mitglied des Hohen Rats bei den Juden. War sicher einer der hochkarätigsten Vertreter damals im einflussreichsten Gremium des jüdischen Volkes. Der kam in der Nacht zu Jesus und sagte zu ihm: Meister, wir wissen, dass du ein Lehrer bist, der von Gott gekommen ist, denn niemand kann die Zeichen tun, die du tust, wenn nicht Gott mit ihm ist. Jesus antwortete ihm: Wahrlich, wahrlich, ich sage dir, wenn jemand nicht von Neuem geboren wird, kann er das Reich Gottes nicht sehen. Nikodemus sagte zu ihm: Wie kann ein Mensch geboren werden, wenn er alt ist? Kann er denn wieder in den Leib seiner Mutter kommen und geboren werden? So dumm war das gar nicht, was er sagt. Denn woher sollten wir sonst unser Leben haben? Wo sollte sonst eine Erneuerung ansetzen als nochmal ganz am Anfang, im embryonalen Zustand? Darum ist es schon geheimnisvoll, was Jesus meint, dass es noch einen anderen Weg gäbe. Jesus antwortete: Wahrlich, wahrlich, ich sage dir, wenn jemand nicht durch Wasser und Geist geboren wird, das ist Reinigung und Füllung mit dem Geist, kann er nicht in das Reich Gottes kommen. Was vom Fleisch geboren ist, das ist Fleisch, und was vom Geist geboren ist, das ist Geist. Wundere dich nicht darüber, dass ich dir gesagt habe, ihr müsst von Neuem geboren werden. Der Wind weht, wo er will, und du hörst sein Sausen wohl, aber du weißt nicht, woher er kommt und wohin er geht. So ist es bei jedem, der aus dem Geist geboren ist. Herr, hilf uns zu einer ganzen vollen Wende in unserem Leben. Amen. Ich meine, liebe Schwestern und Brüder, dass um uns her viele, viele heute mit dem Glauben nicht mehr klarkommen. Sie suchen, sie fragen, sie reden, sie diskutieren. Und sie haben doch sicher in den letzten Tagen eine Fülle von Gesprächen mit solchen Menschen geführt. Ich höre immer wieder einige, die sagen: Ich sehe gar nichts von den Auswirkungen des Christentums. Wir stehen dann auch verlegen da. Vielleicht können wir einiges erwähnen. Unsere ganze Gesellschaft ist ja noch geprägt von den Spuren der gesegneten christlichen Traditionen. Und wir könnten von Menschen erzählen, die in unseren Tagen im Glauben große Zeichen und Wunder tun. Aber irgendwie spüren wir doch, dass all das, was wir da erwähnen können, ja nicht schleckt, nicht überzeugt, nicht letztlich den Unglauben überwinden kann. Und die Zweifel, die so machtvoll Menschen bedrängen und unsicher machen, die können wir gar nicht wegdrücken. Wo sind denn die Wirkungen Gottes? Das ist heute die Frage, die Menschen am Ende des 20. Jahrhunderts wieder ganz dringlich uns stellen. Wo ist denn Gott? Zeig mir doch Gott. Kannst du mir das irgendwo demonstrieren? Das funktioniert nicht, weil Gott sich nicht vor dem Menschen demonstrieren lässt und lässt sich nicht hinunterziehen zu uns in unsere Welt. Wir müssen die Frage umdrehen und müssen suchende und fragende Menschen darauf ansprechen: Du willst Zeichen und Spuren Gottes sehen. Wo sind in deinem Leben die Spuren Gottes? Du bist doch ein Geschöpf, gestaltet nach seinem ewigen Plan. Ich weiß, kaum einer wird heute solch ein hartes Reden ertragen, er würde sich auflehnen, er würde sich enttäuscht und verwundet von uns abwenden. Aber Jesus hat mit Nikodemus in dieser Weise gesprochen. Und Jesus mutet es diesem Mann zu und sagt: Du kannst von Gott nichts erkennen, nichts verstehen und nichts begreifen, wenn nicht in deinem Leben das größte Wunder passiert ist. Ohne dies bleibst du blind. Du brauchst eine Neugeburt. Das ist die Basis überhaupt. Ohne dies können wir nicht miteinander reden. Ohne dies hast du keine Erkenntnis und kein Wissen. Ohne dies fehlt dir das Verständnis. Wenn man heute so etwas ausspricht, dann geht bei vielen Menschen sofort ein Rollladen runter und sie sagen, dann haben wir gar keine gemeinsame Basis des Redens mehr. Und ich war ein wenig verzagt, wie ich das Ihnen deutlich machen soll. Ich denke ja, dass doch eine ganze Reihe suchender Menschen heute in unseren Gottesdienst hereingefunden haben. Und die meinen, wir wollten sie jetzt irgendwo brüskieren. Wir wollten sie gewaltsam wegstoßen, wo sie doch mit ganzem Wollen ernsthaft und aufrichtig suchen. Verstehen Sie, dass das Gott sagt, zwischen uns gibt es keine Basis? Wissen Sie, dass das uns allen einmal so erschütternd klar geworden ist? Wir können gar nicht mit Gott auf Du und Du verkehren. Das sind Welten, die uns trennen. Da ist unser ganzes Wesen, das gar nicht in die Gegenwart Gottes treten kann. Wenn Sie sich heute Morgen so nett und sauber angezogen haben und so schön gekämmt, um in den Gottesdienst zu kommen, dann dachten Sie, so kann ich doch in die Nähe Gottes treten. So können wir nicht in die Nähe Gottes treten. Da fehlt das, was uns verbinden kann. Eine Neugeburt ist nötig. Das ist so etwas Unfassliches, Ungewohntes, was da ausgesprochen wird. Ein völlig neues, anderes Wesen sollten wir haben. Wir sollten andere Menschen sein, nicht bloß andere Taten verrichten, nicht bloß reinere Gedanken haben, nicht nur ein vollkommeneres Herz und einen Willen, der wirklich zupacken kann, sondern wir sollten bis in die Tiefe unserer Persönlichkeit Gottesmenschen sein. Neugeborene Leute, das ganze Alte unseres Wesens überwunden haben. Muss zuerst von diesem gewaltigen Wunder reden, das Jesus fordert, das gewaltige Wunder. Sie haben vielleicht schon große Wunder erlebt oder von Wundern, die Zeichen der Majestät und Kraft Gottes waren, gehört. Fast wollte ich sagen, dieses eine Wunder übersteigt alles. Sie haben doch schon probiert, daheim ein wenig die Atmosphäre in Ihrem Haus zu ändern. Vielleicht haben Sie sich ab und zu einmal vorgenommen und gesagt, ich möchte meinen Charakter ein wenig edler gestalten. Haben Sie wirklich mit sich gerungen einmal? Haben Sie das einmal gewagt und probiert? Haben Sie sich gemüht? Und dann merken Sie, wenn Sie ehrlich und aufrichtig an sich arbeiten, dann merken Sie, dass wir ja so tief geprägt sind, bis hinein in die Verästelungen unseres Denkens. Das ist nicht bloß unser Fleisch, sondern das ist unser ganzes Ich, unser Wesen. Ich möchte doch noch einmal einsetzen, wie das auf diesen Nikodemus gewirkt hat. Für ihn war ja dieser Gang zu Jesus ein sehr riskantes Abenteuer. Er gehörte zum höchsten Führungskreis des Volkes Israel und damals waren ja schon Pläne entworfen in aller Frühe, wie man Jesus auf möglichst schmerzlose Weise wegschaffen kann. Und er ist ein Mann, der angesprochen ist von dem, was Jesus redet. Und er prüft die Worte in seinem Gewissen. Das ist überhaupt die einzige Weise, wie man Gottes Wort richtig prüfen kann. Und er macht sich in der Nacht auf und geht dorthin. Sie können sich die malerische Szene vorstellen, irgendwie in so einem offenen Fenster sitzen die beiden bei der Öllampe. Es ist schon Nacht geworden über Jerusalem, die Lichter verlöschen. Und da gibt es jenes denkwürdige Nachtgespräch, das gar nicht in jener Leidenschaft geführt wird, da wo Menschen Recht behalten wollen, sondern ein offenes Gespräch, wo man spürt, da ist einer, der sucht ehrlich. Der will nicht seine Abhaltungsgründe einfach jetzt vorlegen, sondern er ist offen. Und so fragt er Jesus und sagt, ich habe große Empfindungen für dich. Ich würde dir gerne glauben. Ich weiß, dass Gott mit dir ist. Und Jesus sagt, nein. Stopp. Es ist so hart, wie Jesus diesen suchenden Mann zurückweist. Und sie können sich immer wieder an Jesus stoßen.
1: Ich möchte Ihnen aber den Punkt zeigen, weil Sie an diesem Punkt nicht dran vorbeikommen, als dass Sie Ihre Ansichten einmal neu setzen und sich orientieren an dem, was Jesus will. Er sagt zu dem Nikodemus, du musst diese Grundoperation bei dir vollziehen lassen. Nicht Gott ist fremd, nicht Gott ist schlecht zu sehen, nicht Gott ist verborgen vor unseren Augen. Das stimmt doch gar nicht. Die ganze Welt ist erfüllt von der Gegenwart Gottes. Deine Augen sind blind. Es war ein bibelfester Mann, dieser Nikodemus, gelehrt in den Prophetenworten, der die Psalmen auswendig konnte, der in aufrichtiger Hingabe Gott dienen wollte. Und Gott sagt, der frömmste Mensch kann von Gott nichts sehen, wenn er nicht diese Grundoperation seines Lebens hat, wenn ihm nicht der Blick geöffnet ist. Und Nikodemus spürt und sagt, dann hat ja alle Erziehungsarbeit keinen Wert. Dann ist ja alle religiöse Unterweisung umsonst. Dann ist ja alle Theologie fruchtlos. Wenn ich dadurch nicht das Innerste des Menschen verändern kann, und das kann ich dadurch nicht, dann ist alles Predigen umsonst, dann ist alles Beten leer. Sie haben recht. Wenn Sie diese Neugeburt nicht erlebt haben, ist alles leer, umsonst. Alles religiöse Mühen, aller Eifer, alle Askese, alle Opfer bringen nichts. Wenn Ihr Leben nicht im Innersten völlig neu geworden ist, und das muss man einmal sehen, welches Menschenbild die Bibel hat, dass wir vom ersten Tag der Zeugung im Mutterleib, im embryonalen Zustand, hineingefangen sind in ein gottfeindliches Wesen. Ohne dass wir es wollen, sind alle Regungen unseres Denkens und unserer Seele und unseres Willens gegen Gott. Und da muss eine völlige Neuwerdung geschehen. Der Weg zurück in Mutterleib, selbst wenn er möglich wäre, würde ja gar nichts ändern, weil das alles wieder neu wäre. Sie sehnen sich vielleicht manchmal, Sie wollten noch einmal zurück in Ihre Kindheit und Ihr Leben noch einmal neu ändern. Eltern gehabt hätten, dann wäre alles anders gelaufen, wenn Sie einen anderen Berufsentscheid, eine andere Ehewahl gefällt hätten. Stimmt doch gar nicht. Das Wesen im Innersten, in meiner Gottesfeindschaft, in meinem Nein gegen den Willen Gottes, da liegt die Wurzel meines Wesens und darum ist mir Gottes Wort fremd, darum kann ich nicht glauben und darum habe ich kein Vertrauen und darum zweifle ich und darum sehe ich nicht klar und darum lässt sein Wort mich kalt, darum habe ich eine Neigung zu dem, was Gottes Willen bricht. Nikodemus, du musst von Neuem geboren werden, du musst. Du mit deiner ganzen Theologie bist ein Mensch ohne Hoffnung. Und ich erschrecke darüber, dass dieses Thema der Neugeburt oft in der Verkündigung unserer Kirche an den Rand gedrängt wird. Das ist ein Jesus-Thema gewesen. Ohne Neugeburt gibt es kein Christsein. Ohne Neugeburt kann man nicht selig werden. Darum jetzt mein zweiter Punkt. Gott will dieses Wunder tun. Jesus setzt ein mit diesem feierlichen Amen, Amen. Übersetzt in ihrer Bibel mit wahrlich, wahrlich, Amen, Amen. Und zweimal wird es hinzugefügt. Es steht immer bei den Offenbarungsworten Jesu, die in ganzer Dichte das alles sagen, was wichtig ist. Ich schäme mich ja, dass ich immer so viel Zeit brauche, mein Gotteswort zu erklären. Jesus hat in einem Satz alles zusammenpacken können, was man wissen muss. Und da wollte ich Sie nur hinführen, in das Jesuswort hinein. Amen, Amen. Wenn jemand nicht von Neuem geboren wird, kann er das Reich Gottes nicht sehen. Wird er blind sein für alles, was Gott tut. Wird er Bibel lesen und wird sagen, es lässt mich kalt. Wenn ich mit meinem Auto in die Werkstatt fahre und der Auspufftopf durchgerostet ist, dann liegt der Mechaniker drunter und baut einen neuen Auspufftopf ein. Und wenn man älter wird im Leben und die Zähne wackeln und die Haare ausfallen und ab und zu andere Organe in unserem Körper nicht mehr richtig funktionieren, da denkt man, jetzt müsste man auch so einen kleinen Austausch machen. So einzelne Organe einmal ersetzen und so Generalüberholung. Nein, sagt Jesus, es geht um viel, viel mehr. Es geht nicht um deinen zerbrechenden Leib. Es geht um deine ganze Person, um dein innerstes Wesen. Und sie haben schon längst in ihrem Leben die Erfahrung gemacht, dass Gott sie hinführt in jene großen Krisenstunden hinein, wo sie spüren, Gott will von mir nicht bloß ein Opfer am Ausgang aus dem Gottesdienst. Gott will von mir nicht nur einen frommen Spruch, nicht nur einen kleinen Dienst. Er will mein Leben. Und dann ringen sie und spüren, wenn ich jetzt Gott mein Leben gebe und ihn Herr sein lasse, dann ist das jetzt in meiner konkreten Entscheidung, ob das eine Berufsentscheidung ist, eine finanzielle Entscheidung oder eine Ehewahl. Dann sagen sie, in diesem Augenblick ist mein ganzes Personsein getroffen und ich kann mich gar nicht lösen. Und sie spüren genau, dass eine ganz alltägliche Entscheidung plötzlich zur höchsten Entscheidung wird. Und sie sagen, wenn ich mich für Gott entscheide, dann verliere ich doch mein Leben. Dann gebe ich mich doch selbst auf. Heute gibt es viele Christen, die sagen, ich kann doch gar nicht nach Gottes Gebot leben. Dann müsste ich ja auf alles verzichten. Spüren völlig richtig, dass eigentlich Gott von uns die Selbstaufgabe verlangt, obwohl es gar nicht stimmt. Aber so erscheint es uns im Augenblick, wenn Gott uns ruft, so unter das Kreuz Jesu geführt werden, gib dein Leben mir. Entweder empfängst du das Leben allein aus der Hand Jesu, entweder ordnet er deine Finanzdinge, entweder lebst du Liebe und menschliches Vertrauen durch Jesus oder gar nicht. All das, was wir haben in dieser Welt, ich kann es doch nur aus seiner Hand nehmen. Nikodemus, das ist die Geburtsstunde des neuen Lebens, da wo man durch diese enge Pforte hindurch muss, wo Gott uns ruft und wir richtig spüren, er oder ich. Ich muss mein Ich in den Tod geben. Da erscheint es uns so, wenn Gott uns ruft, als ob das der Tod meiner Wünsche, meiner Lebensfreude, meiner Aktivität sei. Und darum sagen so viele und schrecken vor der Bekehrung zurück, ich kann mich doch nicht selbst aufgeben. Ist das Selbstaufgabe? Das ist die Geburtsstunde des neuen Lebens. Da fängt doch Leben erst an, da fängt es doch erst an zu wachsen. Nikodemus, du musst von Neuem geboren werden. Und dann redet Jesus vom Geist Gottes, der weht, wo er will. Den kann man auch nicht sehen, erst recht, wenn die Augen blind sind. Und auch selbst, wenn die Augen geöffnet sind, kann man den nicht sehen. Sie haben in den letzten Tagen diese schrecklichen Berichte gehört von jenem Wirbelsturm, der dort die Inseln im Golf von Bengalen zerstört hat, oder von jenem schrecklichen Wirbelsturm, der die Vereinigten Staaten gestern heimgesucht hat. Kennen Sie den Wirbelsturm des Heiligen Geistes? Wenn er Ihr Gewissen aufwühlt, wenn Sie plötzlich keine Ruhe mehr finden, der Geist weht, wo er will. Warum gibt's das, dass Landstriche sind in der Welt, wo plötzlich Menschen zum Glauben kommen und da gibt es Länder, die über Jahrhunderte still liegen? Warum ist die Reformation in Deutschland so fruchtbar gewesen und in Italien und in Spanien geschah nichts? Der Geist weht, wo er will. Warum ist Ihr Leben so aufgewühlt? Warum sitzen Sie heute hier und liegen nicht im Bett? Weil Gottes Geist Sie bewegt hat. Dann kann dieser Wind ein Frühlingssturm sein, der über die vereiste Landschaft hinweggeht und das Eis abtaut und plötzlich brechen die ersten Frühlingspflänzchen hervor. Der tauende Wind des Frühlings. Und wie kräftig Wind sein kann, ohne dass Sie ihn sehen. Sie sehen nur die Spuren, die Auswirkungen vom Wind. Da steht das große Windrad, das sich dreht und bewegt. Das Mühlrad. Welch eine Kraft kann der Wind entfalten, da wo diese geballte Kraft plötzlich konzentriert eingesetzt wird. Erinnern Sie sich an die Segelboote. Wenn die plötzlich ihr Segel spannen, wissen Sie, was das Geheimnis neuen Lebens ist? Spannen Sie das Segel weit und lassen Sie den alten Mythenkahn Ihres Lebens mal richtig im Wind des Geistes Gottes treiben. Das ist doch groß, auch wenn unser äußerer Mensch im Alter abstirbt, wir müde Leute sind, dass der Geist Gottes noch einmal uns bewegt und in unserem Leben etwas Großes wird zu seiner Ehre. Darum ein letzter Punkt, lass dich erwecken. Nikodemus ging weg. Die Geschichte endet offen, wie so manche biblische Geschichten. Und wir fragen uns immer, warum wird dort nicht die Geschichte erzählt, als der Nikodemus niederkniet und sein Leben Gott übergibt. Es gibt in jeder Erzählung der Bibel tatsächlich eine Keuschheit, obwohl unsere Zeit die Keuschheit nicht mehr liebt. Wir sind ja entsetzt, auch wenn wir jene Bilder aus Brüssel sahen, wo man nicht zurückschreckte, selbst nackte Tote zu zeigen, ein Zeichen der absoluten Wahrhaftigkeit. Wir wissen um das Geheimnis des Lebens. Und wir wollen es wahren, auch das Geheimnis geistlichen Lebens. Wann hat Nikodemus jene Neugeburt erlebt? Ich weiß es nicht. Er hat sie erlebt. Er hat dieses Ja gesagt. Herr, gib mir deinen Heiligen Geist. Hat sie in die Hände Jesu gegeben. Der kam und wohnte in ihm. In jener Nacht der Bestattung, da kam er und brachte seine Salben mit. Er muss da vor seiner Herrenkommode gestanden sein und sagte, alles für ihn. Dass Jesus Parfüm braucht, ich weiß nicht. Es ist immer etwas Rührendes, wenn wir unsere Gaben bringen und einsetzen für Jesus. Aber er gebraucht das. Unsere Wohnungen, unsere Hände, unseren Mund, wir sind alles unpassende Werkzeuge. Nikodemus war in einer wichtigen Stunde plötzlich da und man spürte, da trieb dieses Schifflein dieses Lebens, der Geist Gottes. Wenn das nur bei Ihnen geschieht, wenn Sie wieder im Geschäft drin stehen, dass Sie sagen, ich lebe nicht, sondern Christus in mir. Ich sehe dieses Geheimnis nicht. Ich ahne nur, dass da Verheißungen und Versprechungen sind und auf seine Kraft hin will ich leben. Ihm vertraue ich. Ich möchte doch, dass das Reich Gottes anbricht, heute in unserer Welt. Ich will deine Kraft erleben, Herr. Amen. Und nun wollen wir das Lied 504 aufschlagen und dann die Verse 4 bis 6 singen. Ich darf, bevor wir dieses Lied singen, auch noch gleichzeitig Panya Baba einführen, den Leiter der afrikanischen evangelikalen Mission von Nigeria. Nigeria ist das volkreichste Land Afrikas. Jeder vierte Afrikaner ist Nigerianer und das Volk ist trotz seiner großen Erdölvorkommen in große Krisen gestürzt. Zurzeit haben sie eine Militärregierung, für die sie sehr dankbar sind. Dem Land herrschen große Gegensätze. Menschen, die sich auf Korruption bereichert haben und viele arme Leute. Das Land besteht aus 400 Stämmen und 400 verschiedenen Sprachen. Diese Missionsarbeit, die Panya Baba leitet, wird ausschließlich von Afrikanern geleitet. Sie haben 625 Missionare entsandt, die sie selbst aus eigenen Opfern unterhalten. Sie schicken sie in die Grenzgebiete Nigeria und Kamerun, in Ghana, in Niger, in Benin, in den Tschad konnten die ersten Missionare ausreisen. Und das ist das schönste Zeichen, dass die Mission weitergeht. Wir werden nach dem Lied an Panya Baba bitten, dass er zu uns redet. Er wird übersetzt von Dr. Gottfried Schottky.

0: Brethren, I greet you all this morning in the name of our Lord Jesus Christ.
1: Brüder, ich grüße Sie alle heute Morgen im Namen unseres Herrn Jesus Christus.
0: Christians also from Nigeria.
1: Christen von auch im Namen der Christen von Nigeria.
0: It is a real joy and delighted to be with you this morning, worshiping our living God.
1: Es ist eine herzliche Freude für mich, heute mit Ihnen zusammen zu sein und Gott anzubeten.
0: And I thank you very much, especially the leaders of this church, for giving me opportunity to share with you what the Lord is doing in our country.
1: Und ich danke Ihnen herzlich und vor allem den Leitern dieser Gemeinde, dass sie Ihnen heute davon erzählen kann, was der Herr in unserem Lande tut.
0: I'm asking brother here to read just two verses in the book of Amos, chapter 8, verse 11 and 12.
1: Wir lesen Amos 8, 11 und 12. Ich lese es gleich deutsch. Siehe, es kommt die Zeit, spricht Gott der Herr, dass ich einen Hunger ins Land schicken werde. Nicht einen Hunger nach Brot oder Durst nach Wasser, sondern nach dem Wort des Herrn es zu hören. Dass sie hin und her von einem Meer zum anderen, von Norden nach Osten laufen und des Herrn Wort suchen und doch nicht finden werden.
0: I will first of all like to tell you that I thank God that Jesus loved me.
1: Zuallererst möchte ich Gott danken, dass Jesus mich geliebt hat.
0: And I love Jesus too.
1: Und ich liebe Jesus auch.
0: Our God is wonderful God.
1: Unser Gott ist ein wunderbarer Gott.
0: In the book of Psalm 126 verse 3.
1: Im Psalm 126 Vers 3.
0: We read, the Lord has done great things for us, therefore we are glad.
1: Lesen wir, der Herr hat große Dinge an uns getan, des sind wir fröhlich.
0: This is exactly what is happening today in Nigeria.
1: Genau das geschieht heute in Nigeria.
0: Not in Nigeria alone, but many parts in Africa.
1: Nicht nur in Nigeria, in vielen Gegenden von Afrika.
0: The Lord is doing wonderful things.
1: Der Herr tut große Dinge.
0: Because to me there's nothing that is so wonderful as seeing the sinners being saved.
1: Denn für mich gibt es nichts Wundervolleres, als zu sehen, wie Sünder gerettet werden.
0: To the children of Israel, it was a miracle.
1: Für die Kinder Israel war es ein Wunder.
0: To return back from the captive in Babylon.
1: Dass sie aus der Gefangenschaft in Babylon zurückkehren konnten.
0: But I'm telling you that it is more miracle to see the captives of Satan's are being set free.
1: Aber ich sage Ihnen, es ist ein noch größeres Wunder zu sehen, dass man aus der Gefangenschaft Satans frei wird.
0: We are seeing the power of the gospel practically.
1: Wir haben die Macht des Evangeliums ganz praktisch gesehen.
0: How the Holy Spirit is changing the lives of non-Christians.
1: Wie der Heilige Geist das Leben von Nichtchristen verändert.
0: We are seeing how the Holy Spirit is moving, reaping the crops for himself.
1: Wir sehen, wie der Heilige Geist Menschen bewegt, dass sie zum Kreuz kommen.
0: Many people are turning to Christ in hundreds.
1: Zu Hunderten wenden sich Menschen Jesus zu.
0: During the past 6 years, my mission society, through the work of our missionaries, have been able to plant over 200 new churches.
1: In den letzten Jahren war unsere Missionsgesellschaft in der Lage, über 200 neue Gemeinden zu gründen.
0: These churches are in among the unreached tribes.
1: Diese Gemeinden sind unter den bis jetzt noch unerreichten Stämmen entstanden.
0: The Maguzawas living in the among the Muslims in northern Nigeria.
1: Die Maguzawa leben unter den Moslems in Nordnigeria.
0: The Koma people who are living on the high mountains on the border along Nigeria and Cameroon.
1: Die Koma Völker leben auf den hohen Bergen an der Grenze zwischen Nigeria und Kamerun.
0: And the Dukawa also who are living among the community of Muslims.
1: Und auch die Sie haben es gehört, leben unter den Moslems.
0: Many of them are turning to Christ.
1: Viele von ihnen wenden sich Christus zu.
0: And we thank God for the great harvest that is being taken place.
1: Und wir danken Gott für die große Ernte, die stattfindet.
0: But to give you the full picture, I will refer to the two verses that have been read to us.
1: Aber um Ihnen das ganze Bild zu geben, beziehe ich mich auf die beiden Verse aus Amos.
0: There is still great land yet to be possessed.
1: Es gibt noch ein großes Land, das in Besitz genommen werden muss.
0: We still have about 35% of our population that haven't been Christians.
1: Es sind immer noch 35% unserer Bevölkerung, die nicht Christen sind.
0: Many of them have never heard the name of Jesus yet.
1: Viele von ihnen haben den Namen Jesu noch nie gehört.
0: They are hungry for the word of God.
1: Sie sind hungrig nach dem Wort Gottes.
0: The prophecy in the book of Amos is being fulfilled right now in our country.
1: Die Prophezeiung im Buch des Amos erfüllt sich jetzt in unserem Lande.
0: There are non-Christians that they walk on foot up to 30 or 40 miles to the nearest missionary just to accept Jesus Christ as their personal savior.
1: Es gibt Leute, die vor Hunger 30 bis 40 Meilen, also bis 60 Kilometer zur nächsten Missionsstation kommen, um dort das Wort Gottes zu hören.
0: They are seeking, looking for the truth.
1: Sie suchen, strecken sich aus nach der Wahrheit.
0: They are seeking for the peace in their hearts.
1: Sie suchen Frieden in ihren Herzen.
0: In those places, we sent two missionary couples. In 2 months, 300 people converted.
1: Wir haben an solchen Stellen zwei Ehepaare auf eine Missionsstation gründen lassen, die in 2 Monaten 300 Menschen bekehrten.
0: When I visited them,
1: als ich sie besuchte,
0: we were told that they were about 3 villages.
1: Erzählten sie uns von 3 Dörfern,
0: which non-Christians sent to our missionary to come and show them how to become Christians.
1: Die Nichtchristen zu unseren Missionaren schickten, damit man ihnen zeigt, wie man Christ werden kann.
0: And when we went to one of them that time,
1: und als wir zu einem von ihnen damals hingingen,
0: the people had already gone to the farm.
1: Waren die Leute schon wieder weitergezogen.
0: But the village head called 2 small boys, 6 years old.
1: Aber das Dorf hatte 2 6-jährige Jungen gerufen.
0: He sent them go to the nearest farm to tell people that those people who preach about God, about Jesus, are here today.
1: Die Leute waren also gezogen auf die Bauernhöfe, offenbar weiter draußen. Und diese Jungen wurden dann auf diese Bauernhöfe geschickt, um zu sagen, hier sind jetzt Leute, die von Jesus erzählen.
0: And the head of the houses left their farming and came.
1: Und der Herr des Hauses, der Bauer, verließ den Bauernhof und kam.
0: Before we left there, in about 1.5 hours, 13 of them, 13 head of the houses, accepted the Lord Jesus Christ. They knelt down and we prayed with them.
1: In 1.5 Stunden nahmen 13 von diesen Familienoberhäuptern Jesus an, knieten nieder und beteten in den 1.5 Stunden, wo wir da waren.
0: Another village far away sent to the missionaries that is nearer to them.
1: Ein anderes Dorf etwas weiter weg schickte auch Boten zu der Missionsstation in der Nähe.
0: We would like to become Christians, but we don't know what to do. Please come and help us.
1: Wir möchten Christen werden, aber wir wissen nicht wie. Bitte kommt und helft uns.
0: It is like the voice of Macedonians call.
1: Es ist wie die Stimme des Mazedoniers damals in der Apostelgeschichte.
0: The missionary was busy for 2 weeks. He couldn't go there.
1: Der Missionar hatte 2 Wochen zu tun und konnte nicht dorthin kommen.
0: And then 6 of people in that village decided they should go to the missionary to accept the Lord Jesus Christ instead of he coming.
1: Und 6 von den Leuten aus diesem Dorf entschlossen sich dann selbst zur Missionsstation zu gehen und Jesus anzunehmen, statt zu warten, bis er kommt.
0: So they have to travel on River Niger, big river in Nigeria, by canoe.
1: Die Reise in Nigeria in dieser Gegend muss mit Kanu gemacht werden.
0: When they just came near to the village, something happened that the small canoe turned over All of them six drawn.
1: Als sie in die Nähe des Dorfes kamen, kenterte das Kanu und alle sechs ertranken.
0: Behold, the days come.
1: Siehe, der Tag ist gekommen,
0: said the Lord,
1: sagt der Herr,
0: that I will send famine,
1: dass ich einen Hunger senden werde
0: in the land,
1: in das Land.
0: Not of bread of water,
1: nicht einen Hunger nach Brot oder Wasser,
0: but of hearing the word of the Lord,
1: sondern nach Gottes Wort zu hören.
0: And they will travel,
1: und sie waren in tiefer Trauer,
0: from the east to the west,
1: vom Osten bis zum Westen,
0: from sea to sea,
1: von einem Meer bis zum anderen.
0: That means in the whole land,
1: das heißt im ganzen Lande,
0: seeking for the word of God,
1: suchten sie nach dem Wort Gottes.
0: But the pity thing is, they will not find it.
1: Aber das Schlimme ist, sie finden es nicht.
0: Praise the Lord that we got the answer.
1: Danken wir Gott, dass wir die Antwort bekommen haben.
0: It is in your hand, the word of God.
1: Sie ist in ihrer Hand, Gottes Wort.
0: It is in my hand today.
1: Sie ist auch heute in meiner Hand.
0: Are we willing to share this with those who are hungry?
1: Ich will es weitergeben an die, die hungrig sind.
0: Pray for our missionaries.
1: Beten Sie für unsere Missionare.
0: The 625 Nigerian missionaries.
1: Diese 625 nigerianischen Missionare.
0: We are penetrating to take the living word of God to these hungers.
1: Wir dringen durch, um das lebendige Wort Gottes diesen Hungrigen zu bringen.
0: At the end, I remind you what Nehemiah said.
1: Am Ende möchte ich Ihnen noch sagen, was Nehemiah sagt.
0: Go your way.
1: Gehen Sie weg.
0: Eat and drink the sweet, but remember to send the portion to those whom nothing is prepared.
1: Essen Sie Süßes und Schmackhaftes, aber denken Sie daran, denen, die nichts haben, ihren Anteil zu geben.
0: Pray for five couples are waiting now to be sent into the harvest.
1: Beten Sie für fünf Ehepaare, die jetzt im Begriff sind, ausgesandt zu werden in die Ernte.
0: The harvest is great, the workers are few.
1: Die Ernte ist groß und wenige sind der Arbeiter.
0: Thank you.
1: Danke Ihnen.
2: Herr, segne uns und behüte uns. Herr, lass dein Angesicht leuchten über uns und sei uns gnädig. Herr, erhebe dein Angesicht auf uns und gib uns deinen

Sie hören nun die gute Nachricht aus Gottes Wort. Unser Wochenvers steht in Jesaja 40, Vers 31. Aber die auf den Herrn harren, kriegen neue Kraft, dass sie auffahren mit Flügeln wie Adler, dass sie laufen und nicht matt werden, dass sie wandeln und nicht müde werden. Das war unser Merkvers aus Jesaja 40, Vers 31.

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1: Jetzt muss ich auf den Spott eingehen. Lieben Freunde, das hat also den Leuten furchtbar zu schaffen gemacht, der Ausdruck Kahlkopf komm herauf. Ich war, das hat die Vorstellung, sich natürlich frei nicht darüber zu reden, wo man selber ein Kahlkopf ist, nicht? Und da hat mein Junges immer wieder viel Anlass zum Spott gegeben, nicht zuletzt am Sonntag, wenn ich am Zettel in der Pool aufstehe, wir könnten ihn Glatzenpolitur vermitteln und so. Dann alles guckt, was er jetzt wohl sagt, dann sage ich, wenn der Witz nicht so alt wäre, eure Urgroßväter schon gemacht hätten, würde ich jetzt lachen, aber wir können nicht. Wir wollen ein Lied singen, nicht? Aber lassen Sie mal meine Glatze jetzt bitte auf sich beruhen und versuchen Sie mal meinen Überlegungen zu folgen mit dem Spott dieser jungen Leute. Also ich komme als drittens auf den Spott. Elisa hat von da ab noch um 50 Jahre gelebt. Das heißt, er war, als die Geschichte passierte, ein junger Mann. Und junge Leute haben meistens keinen Kraft. Jetzt haben die Gelehrten sich natürlich den Kopf zerbrochen. Wie ich 30 war, da ist alles noch nah. Das versehen wir. Mit 30 Jahren hat man das nicht. Und da, nun haben die Gelehrten sich überlegt, was liegt davor. Hatte Elisa vielleicht einen Naturfehler gehabt? Es gibt ja kahle Leute, die also in den nackten Kopf geboren werden, nicht? War das sowas? Das glaube ich nicht. Also dann würden Sie, ich weiß, Sie müssen denken, ich komme aus der Stadt heraus, wie Sie da kommen sind. Ich sage, ich höre noch gar nicht mit dem Herr an. Es ist davon die Rede gewesen, ich kann Ihnen sagen, ich habe eine Menge Kommentare aufgeschlagen, wie die Leute, die Gelehrten, die da den Kopf zerbrechen, was denn, warum denn dieser Spott so schlecht ist. Am meisten leuchtet, ich weiß nicht genau. Am meisten leuchtet mir dies ein. Gott hat gesagt, dass die Priester im Tempel kein kahles Haupt haben dürfen. Die nie Priester Israel werden können. Verstehen Sie? Dass sie kein kahles Haupt haben dürfen, Priester. Das galt als Unrein. Und vielleicht ist hier, das hat mir am meisten eingeleuchtet, gewissermaßen, wenn wir es richtig hören könnten, so eine Sprache der Zeit damals, der Ruf, du Unreiner, das heißt, du Gottverfluchter. Das ist ja das Merkwürdige, nicht, dass die Heiden, die eine falsche Religion haben, die Gläubigen noch verspotten. Nicht wahr? Aber das weiß ich nicht genau. Also, wichtiger ist mir der zweite Teil des Spottes, Kahlkopf, fahr herauf. Ich glaube, dass nicht bloß heißt, komm herauf in die Stadt Bethel, sondern dass sie hier Bezug nehmen auf die Himmelfahrt des Elia. Meine Freunde, die Prophetenschüler von Bethel und Jericho waren Zeugen, wie Elia im feurigen Wagen und mit feurigen Rossen gen Himmel gefahren ist. Sie waren Zeugen, wie der Herr seinen Knecht gewaltig und herrlich heimgeholt hat. Und nun sagen sie, da kommt sein Schüler, fahr doch auch auf in Himmel. Fahr doch auch auf. Das heißt, diese gewaltige Himmelfahrt des Elia, von der sie gehört haben,

0: ihnen nur ein Spott. Ich kann mir vorstellen, wie die Prophetenschüler kamen und gesagt haben, wir sind erschüttert, wir haben gesehen, wie der Herr den Elia den Himmel geholt hat. Wir konnten es selber nicht fassen. Wollt ihr euren Spott nun lassen? Und dann imponiert ihnen dieses Wunder gar nicht, und ist auch nur lächerlich. Aber auch aufgenehmigt. Meine Freunde, es ist im Grunde hier die Geschichte von dem Roman, das Wunder des Malachia. Ich höre, das auch verfilmt worden, das wird nicht verfilmt, nicht? Es ist ein guter Roman von Fußmarsch. Hier schildert ein katholischen Priester, der sich ärgert an einem Bumslokal, das gegenüber der Kirche steht, ein Vergnügungspalast, und bietet Gott, nimm doch den ganzen Vergnügungspalast und setz noch eine einsame Kirche in die Nähe. Dann werden die Menschen glauben, wenn dies Wunder geschieht. Und dann tut Gott das Wunder und nimmt den ganzen Garten Eden und versetzt noch eine Kirche in die Nähe. Und nun dankt der Priester Gott und sagt, jetzt werden wir glauben, dass wir leben. Der Erfolg ist bloß, das Ganze wird eine Mordsensation. Der Platz, wo das Haus war, da wird also Eintritt gefordert, nicht wahr? Würstchenbuben sind da. Dann, die machen da draußen auf dem Haus der Klippe ein Bombengeschäft, nicht wahr? Extra Vorstellungen dahin in den Bumslokal fahren, da schiebe ich ihn nicht. Dann der Unternehmer beschwert sich bei der Priester, Menschen müssen mir Schadenersatz zahlen, die haben mit ihrem Gebet das Haus dahin versetzt. Kein Mensch kommt durch dieses Zeichen zum Glauben. Es ist ihm nur ein Spott. Und wir sehen, dies geschieht. Elia ist den Himmel gebracht. Das hat sich rumgesprochen. Fast wie später wissen wir es. Und machen daraus nur ein Witz. So verstehe ich nicht. Diese jungen Männer sind völlig tot für alles Göttliche. Da kann Gott Wunderzeichen tun. Es gibt bei ihnen kein Hören auf Gottes Wort. Und können erschüttert werden durch Gottes Wunder. Sondern sie haben nur Spott für alles, was göttlich ist. Und dahinter steht eine Stadt, die so steht. Die Kinder sind wie die Eltern, nicht? Wie die Alten summen, so zwitscherten die Jungen. Wir fühlen die ganze Atmosphäre dieser Stadt, die äußerlich noch zu Israel gehört. Sozusagen zur Kirche gehört, nicht? Aber in der alles geistige Leben sich verwandelt hat. In Feindschaft gegen Geist. In Feindschaft gegen Geist. Und nun kommt die Verfluchung. Jetzt muss ich als Netz über die Verfluchung sprechen. Darf ich Sie bitten, schlagen Sie doch mal im Neuen Testament auf 1. Korinther 5. Vers 1. Korinther 5. Ich glaube, es wäre gut, wenn wir es aufschlagen. Vers 3 bis 5. Da hatte ein Mann in der Gemeinde eine üble Geschichte gemacht, eine üble Ehebruchsgeschichte, also pervers, nicht? Die Frau seines Vaters hat ja Lebensverkehr gehabt und gesagt, es gibt ja Vergebung der Sünden, kann man ja ruhig machen. Und da sagt Paulus, ich zwar, 1. Korinther 5, Vers 3. Ich zwar, der ich mit dem Leibe nicht da bin, doch mit dem Geist gegenwärtig, habe schon, als sei ich gegenwärtig, beschlossen über den, der solches getan hat. In dem Namen unseres Herrn Jesu Christi, in eurer Versammlung mit meinem Geist und mit der Kraft des Herrn Jesu Christi, ihn zu übergeben dem Satan zum Verderben des Fleisches, auf dass der Geist selig werde am Tag des Herrn Jesu. Das ist eine Stelle, die wir schwer verstehen werden. Aber an denen es etwas aufgeht von der apostolischen Vollmacht. Ich bin jetzt gar nicht anwesend. Ich übergebe diesen Mann jetzt den Satan. Die Sache hat einen solchen Eindruck gemacht, dass im 2. Korintherbrief deutlich wird, dass der Mann Buße getan hat, umgekehrt ist und die Gemeinde wieder aufmacht. Keiner unter uns, kein Bischof und kein Pastor, hätte heute auch nicht die sich Päpste nennen und katholische Bischöfe und auch nicht die Bischöfe der Neuapostolischen und die Apostel, haben die Vollmacht, solches zu tun. Dies eine Vollmacht, die der Herr den ersten Aposteln gegeben hat, und eine Vollmacht, die er den Propheten gegeben hat. Dass sie das Gericht aussprachen, ich würde es nie riskieren. Ihr könnt es auch nicht. Aber wir müssen feststellen, das gab es im Neuen und im Alten Testament. Und wird wiedergeben am Ende, lesen Sie mal erst Offenbarung 13 von den zwei Zeugen, wo es wieder geschehen wird. Dass Menschen von Gott Vollmacht bekommen, zu sagen, jetzt übergebe ich euch um eure Unbußfertigkeit wieder den Satan zum Gericht. Dann kann vielleicht eure Seele noch gerettet werden. Wir stehen hier vor einem großen Geheimnis. Und dies tut Elisa. Er sagt nicht, ich will jetzt mal ein paar Bären herzaubern, die die Jungs treffen. Keine Rede. Wie die Jünger gesagt haben, wir wollen Feuerbrunnen lassen. Das haben sie, das sagt er nicht. Sondern er weiß, Elia ist von uns gegangen. Jetzt steht dieses Werk Gottes in einer großen Krise.
1: Und er hat erfahren, wie er durch den Jordan ging, Geschichte steht vorher, dass der Herr ihm den Geist des Elia gegeben hat. Nun muss er das prophetische Amt, das er allein vertritt, schützen durch einen, durch solch eine vollmächtige Aktion, dass er diese Schar von 20-jährigen Burschen, den Teufel übernimmt, also den Fluch Gottes gibt, dem gerichten lassen. Und Gott sagt ja dazu, denn Gott richtet. Elisa hat es völlig Gott überlassen, ob das gleich kommt, oder wie es aussehen soll. Das hat er gar nicht gesagt. Er hat es völlig in Hand gelassen. Nur gewusst, es gibt einen Augenblick, wo ich als Prophet die Gemeinde Jesu scheide von einer Unbußfertigkeit. Eine Unbußfertigkeit. Meine Freunde, und ich denke manchmal, die Zeit kommt, wo unter uns solche Gaben und Kräfte auftreten müssen, dass einmal ein Strich gezogen wird zwischen der verlorenen Welt und der Menschen. Die Gemeinde Jesu Christi ist nicht üblich. Aber einer Welt, der nicht sein ist, die schon nicht wirklich ist, dass einmal ein Strich gezogen wird und gesagt wird, so, dann sollt ihr, wenn ihr Gott nicht gehören wollt, ihm auch nicht mehr gehören dürfen. Das heißt, dann gehört dem Satan, der nur verderben kann, der Mörder verhandelt. Das ist, was er gesagt hat. Und nun muss ich über das Gericht reden. Über das Gericht, das über diese jungen Männer, also nicht kleine Knaben, haben Sie verstanden? In 3. Mose 26, ich lese ihn eben vor, 3. Mose 26, Vers 21, da hat der Herr gesagt, ehe das Volk Israel nach Kanaan kam, und wo ihr mir entgegenwandelt und mich nicht hören wollt, so will ich noch siebenmal mehr machen, auf euch zu schlagen um eurer Sünde willen, und will wilde Tiere unter euch senden, die sollen eure Kinder fressen. Gott hält sein Wort. Wenn Gott Gnade verheißt in Jesus, und sie nehmen die Vergebung der Sünden an, dann dürfen sie sich darauf verlassen, dass sie gerettet sind und der Teufel sie nicht aus der Hand reißen kann. Wenn sie sich zu Jesus bekehren, mit ganzem Ernst, und sie wissen, er hat mich angenommen, dann gilt seine Verheißung, niemand soll sie aus meiner Hand reißen. Jesu Worte gelten. Aber es gelten auch die Gerichtsworte. Das wurde in Petrus deutlich kassiert. Da waren Jahrhunderte vergangen. Jahrhunderte. Aber der Herr hält sein Wort. Dann will ich wilde Tiere schicken, die sollen eure Kinder fressen. Das wurde hier wahr. Verstehen Sie? Das wurde hier wahr. Und sehen Sie, nun bin ich etwas ganz wichtig. Was ihr in unserer Zeit völlig verloren hat, ist die Furcht vor dem Heiligen Gott. Dass Gott auf seine Gerichtsworte macht. Man tut das dann schnell weg des Alten Testaments. Bitte lesen Sie doch mal die Offenbarung. Da kommen ganz andere Dinge über die Welt als bloß ein paar Bären. Da sind das Deutliche. Wenn die 5. und 6. und 7. Posaune bläst, und da heißt es, die Menschen rufen, ihr Berge fallt über uns, die Hügel decken uns vor dem Zorn des Lämmlein. Die Welt kapiert, der Zorn des, der als Lamm Gottes am Kreuz hing, kommt jetzt über uns. Und dann heißt es immer wieder, aber die Taten nicht gruseln, die Taten sein. Das ist durchaus neutestamentlich, wie alttestamentlich, dass Gott ein heiliger Gott ist, der nicht ewig. Der nicht ewig. Und darum kann ich nur jedem gratulieren, der angefangen hat, Angst zu kriegen vor Gott. Ich sagte heute im Gespräch mit einem, haben Sie Angst vor Gott? Sagte, ja, habt ihr, seid gratuliert. Damit fängt die Erkenntnis Gottes. Diese jungen Burschen, diese Rotte, die Leute in Bethel, denen war die Weisung Gottes in der Himmelfahrt des Elia lecker. Denen war der Mann Gottes und Prophet lecker. Denen war Gottes Wort lecker. Augustinus hat gesagt, wer Gott nicht lieben will, der muss lernen, ihn zu fürchten. Dafür sorgt Gott. Wer Gott nicht lieben will, der muss lernen, ihn zu fürchten. Das ist die Geschichte. Die Tatsache, dass sich in uns alles empört beim ersten Lesen der Geschichte, zeigt, wie wenig wir eine Angst, Furcht und vor seinem Gericht. Unser Heiland hat ganz anders gesagt, fürchtet euch vor dem, sagt er. Ach, der viel mehr tun kann als Bären schicken, der Leib und Seele verderben kann in die Hölle. Ja, vor dem fürchtet euch, sagt Jesus. Das steht im Neuen Testament und kommt aus dem Munde Jesu. Was sind zwei Bären gegen dies? Fürcht euch vor dem, der Leib und Seele verderben kann in die Hölle. Und meine Freunde, wenn nun einer fragt, ja, um die Liebe Gottes? Das heißt, die Liebe Gottes ist nicht die Liebe eines alten Opas,
0: der nicht mehr. Wie heißt das Wort? So ist die Liebe Gottes. Gott hat Bethel aufgerufen. Die Leute von Bethel waren auf dem Karmel, als der Elia Feuer vom Himmel fallen ließ. Sie kennen die Geschichte, nicht wahr? Als Elia Feuer vom Himmel fallen ließ, was auch passiert wurde. Sie waren mit ihr gefallen, der Herr ist Gott. Keine Wirkung in ihrem Herzen mehr. Oh, der Herr ist gnädig der Seele, die nach ihm sucht. Doch Herr hat die Leute in Bethel aufgerufen. Und sie haben Bußpredigt gekriegt. Sie haben die Hand Gottes ausgeschlagen. Nun kommt das Gericht über sie. Ersten Anfang. Wenn man die Geschichte weiterliest im ersten Königsbuch, im zweiten Königsbuch, dann spürt man, wie die Gerichte über Israel anfangen. Bis Bethel und Dan in Flammen aufgingen und das Land nach Babylon weggeführt wurde in den Verband.
1: Das ist der Anfang der Gerichte. Wenn man sagt, wo bleibt die Liebe Gottes da? Gott will nicht, dass unsere Kinder durch Bären zerrissen werden. Gott will nicht, dass Menschen in die Hölle kommen. Gott will, dass wir errettet werden und selig werden. Darum hat er den Himmel zerrissen und seinen Sohn geschickt. Darum ist der Heiland am Kreuz gestorben. Die größten Sünden können hier abgewaschen werden. Der größte Sünder kann hier völlig erneuert werden. Der verlorenste Mensch kann Frieden mit Gott finden unter Jesu Kreuz. Gott will, dass allen Menschen geholfen werde. Darum ist der Herr Jesus gekommen. Aber wer diesen Weg zum Heil nicht gehen will, dem kann auch Gott nicht helfen. Der kommt unter Gerichte und das geschah ihm geht.
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Ich grüße Sie herzlich zur Radiosendung des Missionswerkes Werner Heukelbach. Schön, dass Sie eingeschaltet haben. Auch heute möchten wir Ihnen wieder eine Botschaft über den Glauben an Jesus Christus weitergeben. Er ist die einzige Hoffnung für uns Menschen. 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Heute spricht zu Ihnen Rudi Joas. Liebe Hörerinnen und Hörer, wenn in unserem Leben alles glatt läuft, dann wissen wir oft gar nicht, zu welchen Emotionen wir fähig sind. Häufig kommt nur in Zeiten von Stress unsere wahre Natur zum Vorschein. Danke, dass du eingeschaltet hast, um mit mir darüber nachzudenken, was denn passiert, wenn in unserem Leben der Sturm tobt. Ich lese zunächst einmal einen kurzen Abschnitt aus Markus 14, ab Vers 27. Jesus spricht zu seinen Jüngern: Ihr werdet euch alle ärgern, denn es steht geschrieben: Ich werde den Hirten schlagen und die Schafe werden zerstreut werden. Nachdem ich aber auferweckt sein werde, werde ich euch voran nach Galiläa gehen. Petrus aber sprach zu ihm: Wenn sich auch alle ärgern werden, ich aber nicht. Und Jesus spricht zu ihm: Wahrlich, ich sage dir, dass du heute in dieser Nacht, ehe der Hahn zweimal kräht, mich dreimal verleugnen wirst. Er aber sprach nachdrücklich: Wenn ich mit dir sterben müsste, werde ich dich nicht verleugnen. Ebenso aber sprachen auch alle. Nehmen wir doch nur einmal als Beispiel den Apostel Petrus. Wie eindringlich versicherte er dem Herrn Jesus, dass er ihn liebt und ihm bis in den Tod folgen wolle. Als aber die Beteuerungen seiner Treue auf die Probe gestellt wurden, scheiterte er ganz erbärmlich. Als Petrus nach der Gefangennahme des Herrn von Ferne folgte und sich am Feuer der Feinde wärmte, leugnete er nicht nur einmal, den Herrn zu kennen. Es war derselbe Petrus, der vor kurzer Zeit noch versprochen hatte, ihm bis in den Tod zu folgen. Aber im kritischen oder im entscheidenden Augenblick zeigte sich, aus welchem Material er wirklich war. Eigentlich gehört das ja zu dem, was uns Petrus so sympathisch macht. Wir sind uns selbst auch oft unsicher, ob unser Bekenntnis wirklich standhält, wenn es mal hart auf die Probe gestellt würde. Bei einer anderen Geschichte begegnet uns Petrus noch einmal in seiner Spontanität. Aber in der 4. Nachtwache kam er zu ihnen, indem er auf dem See einherging. Und als die Jünger ihn auf dem See einhergehen sahen, wurden sie bestürzt und sprachen: Es ist ein Gespenst! Und sie schrien vor Furcht. Sogleich aber redete Jesus zu ihnen und sprach: Seid guten Mutes! Ich bin es! Fürchtet euch nicht! Petrus aber antwortete ihm und sprach: Herr, wenn du es bist, so befiehl mir, auf dem Wasser zu dir zu kommen. Er aber sprach: Komm! Und Petrus stieg aus dem Boot und ging auf dem Wasser und kam auf Jesus zu. Als er aber den starken Wind sah, fürchtete er sich. Und als er anfing zu sinken, schrie er und sprach: Herr, rette mich! Sogleich aber streckte Jesus die Hand aus, ergriff ihn und spricht zu ihm: Kleingläubiger! Warum zweifeltest du? Matthäus 14, Vers 25 bis 31. Bei dieser Gelegenheit erkannte Petrus sein im Grunde genommen ängstliches Wesen. Er befand sich mit den anderen Jüngern auf dem See, als ein schwerer Sturm aufzog. Frühmorgens gegen 3 Uhr, als die Gefahr am größten war und die Jünger Angst hatten zu ertrinken, sahen sie plötzlich den Herrn Jesus auf dem Wasser ihnen entgegenkommen. Spontan, wie wir Petrus kennen, wollte er ihm auf dem Wasser sofort entgegengehen. Komm, sagte der Herr. Ein oder zwei Schritte gelang es ihm sogar, auf dem Wasser zu gehen. Doch dann wurde ihm vielleicht bewusst, was er da machte. Und Petrus sah auf den Sturm und er verlor den Herrn aus den Augen. Und prompt begann er zu sinken. Da streckte der Herr Jesus seine Hand aus und brachte Petrus sicher in das Schiff zurück.
Ich glaube nicht, dass Petrus diesen Tadel jemals vergaß. Kleingläubiger, warum zweifeltest du? Im Angesicht des heftigen Sturmes und der großen Wellen versagten sein Mut und seine Tapferkeit. Da plötzlich zeigte sich, welche Kraft sein Glaube wirklich hatte. Vielleicht wundern wir uns, warum der Herr Jesus dieses Unwetter überhaupt erlaubte. War er nicht der Schöpfergott und hätte es verhindern können? Wenn uns die Lebensstürme treffen und drohen, uns aus der Bahn zu werfen, schicken wir nicht auch oft die fragende Beschwerde nach oben: Warum ich, Herr? Was habe ich getan, dass ich in dieser Weise bestraft werde? Warum passiert das denn gerade jetzt? Liebe Hörer, wäre es da nicht viel besser zu fragen: Herr, was willst du, dass ich daraus lerne? Glauben wir denn wirklich, dass uns der Herr etwas zumutet, was wir nicht lernen könnten? Als der Herr Jesus Petrus tadelte, gab dieser ihm keine Antwort. Er schwieg und nahm damit das Urteil als ein Mann mit wenig Glauben an. Dadurch, dass der Herr seiner Schwäche offenlegte, konnte Petrus versuchen, sie zu überwinden. Aber wie könnten wir unsere Fehler korrigieren, wenn wir sie gar nicht kennen? Schmerz ist manchmal heilsam. Es kann sein, dass uns Schmerz zeigt, dass etwas nicht in Ordnung ist. Irgendwann werden wir vielleicht erkennen und verstehen, dass Gottes Liebe die Quelle des Schmerzes ist. Spätestens wenn wir bei ihm in der Herrlichkeit sind, werden keine Fragen mehr offen bleiben, warum uns das eine oder andere bittere Leid widerfahren ist. Deswegen will ich dich ermutigen, nicht nur nach Linderung und Heilung zu suchen, was ja ganz gewiss nicht falsch ist. Aber vielleicht ist es auch gut für uns, einfach einmal stille zu stehen und Gott zu fragen, wozu und warum er es erlaubt. Ich glaube, dass das dazu beitragen könnte, alles, was uns begegnet, als Segen und nicht als Fluch anzunehmen. Einige der größten Wohltaten für die Menschheit haben ihren Ursprung in Menschen, die durch große Leiden gingen. Der Dichter Goethe soll einmal gesagt haben: Ich habe niemals eine Betrübnis gehabt, die sich nicht in ein Gedicht umwandelte. Musik, die Menschen in den Himmel versetzt, entspringt oft einem betrübten Herzen. Dr. William Moon wurde im Dezember 1818 in England geboren. Durch eine Krankheit war er schon mit 22 Jahren völlig blind. Zuerst konnte er gar nicht verstehen, warum Gott ihm so etwas Schreckliches zumutete. Doch in der Dunkelheit dachte er immer wieder an andere Menschen, die ebenfalls blind waren, und er fragte sich, wie er ihnen helfen könne. Das Resultat seiner Überlegungen war die Blindenschrift, die auch seinen Namen tragen sollte. Er war wie der Vogel, der kein Interesse daran hat, das Lied zu lernen, das sein Meister ihn lehren wollte. Deshalb bedeckte sein Meister den Käfig mit einem Tuch und machte ihn damit völlig dunkel. Dann pfiff er das Lied wieder und wieder, bis der Vogel es endlich gelernt hatte. Als der Vogel ihn Note für Note wiederholen konnte, nahm der Meister die Decke weg und der Vogel sang wunderbar. Das ist eine schöne Illustration, wie Gott manchmal mit uns handelt. Bildlich gesprochen bedeckt er den Käfig unseres Lebens, um uns ein himmlisches Lied beizubringen. Schwacher Glaube ist durchaus gut genug für stilles Wetter und Sonnenschein, aber er reicht nicht aus für die echten Stürme des Lebens. Wie leicht denken wir, dass unser Glaube allem widerstehen könne, bis Gott dann irgendwann einmal eine Krise in unserem Leben zulässt, um uns die Notwendigkeit geistlichen Wachstums unmissverständlich zu zeigen. Möglicherweise würde sich Petrus unter normalen Umständen nie eingestanden haben, dass er ein Mann mit wenig Glauben sei. Kleinglauben beginnt mutig, aber im Sturm weicht er der Furcht. Kleinglaube sieht anfangs toll aus, aber der erste kräftige Windstoß haut ihn um. Doch die Bloßstellung deines Kleinglaubens soll dich nicht entmutigen, im Gegenteil. Der Herr Jesus tadelte Petrus zwar wegen seines Kleinglaubens.
Er ließ ihn aber nicht im Stich. Er half ihm und brachte ihn sicher ins Schiff. Bestimmt hatten auch die anderen Jünger Angst. Aber Petrus war der Einzige, der spontan auf dem Wasser gehen wollte. Vielleicht wollte der Herr ihm auch Demut beibringen. Oder vielleicht wollte Petrus auch vor den Mitjüngern glänzen. Stattdessen ließ ihn der Herr erkennen, wie schnell unser vermeintlicher Glauben in sich zusammenfällt, und er nennt ihn Kleingläubiger. Gott kann aber sogar unseren kleinen Glauben in wunderbarer Weise benutzen, wenn wir ihn in seine starke und allmächtigen Hände legen. Das, was wir durch unseren Glauben erreichen, ist auch von unseren Absichten abhängig. Wenn wir eigennützige Ziele haben, dann lässt uns der Herr sinken, um uns zu zeigen, dass nicht unser Glaube Großes erringt, sondern Jesus Christus, der der Gegenstand unseres Glaubens ist. Es kommt eben nicht nur auf die Quantität unseres Glaubens an, sondern vor allem auf die Qualität. Ist der Zweck unseres Glaubens unsere eigene Geltung oder die Ehre Gottes? Nur dann wird sich Gott dazu bekennen. Wir wollen noch beten. Lieber Herr Jesus, wenn du uns in Situationen stellst, in denen du unseren Glauben prüfst, dann bitten wir dich von Herzen, dass du uns hilfst, unseren Blick nicht von dir weglenken zu lassen, sondern dass du uns fest an deiner starken Hand hältst. Bitte segne und bewahre alle unsere Hörer. Amen.

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1: Sie hören nun die gute Nachricht aus Gottes Wort. Unser Wochenvers steht in Jesaja 40, Vers 31. Aber die auf den Herrn harren, kriegen neue Kraft, dass sie auffahren mit Flügeln wie Adler, dass sie laufen und nicht matt werden, dass sie wandeln und nicht müde werden. Das war unser Merkvers aus Jesaja 40, Vers 31.

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0: noch viel deutlicher. Denn warum haben die Eltern von dem kleinen Jungen da in Tarsus ausgerechnet den Namen Saul gewählt für ihren Sohn?
1: Weil er klein war. Und Saul war doch ein Kopf größer als alle anderen.
0: Ja, aber wieso denkst du... Ja gut, ich meine, Saulus ist sicher klein auf die Welt gekommen. Aber du... Nein, ich weiß, was du sagen willst. Wegen dem Namen Paulus, oder?
1: Ja.
0: Aber den Namen Paulus, was bedeutet der Kleine? Dieser Name hat sich erst später zugelegt. Erst ab Apostelgeschichte 13, nach der Bekehrung, taucht plötzlich dieser Name zum ersten Mal in der Bibel auf. Da ist es von Saulus, der auch Paulus genannt wurde. Der war schon auf der ersten Mission. Das drückt dann die Demut aus, des bekehrten Saulus. Er sagt ja mehrmals in den Briefen, dass er der Allergeringste von allen Heiligen sei. Ich bin nicht wert, ein Apostel genannt zu werden. Und das meint eben dieser Name Paulus, der Klein. Und das ist der Gegensatz zu seinem Namen, den er früher hatte. Saulus war eben, Saul war der König, der Kopf größer war als alles Volk. Und er wollte nicht mehr der Große sein, sondern er wollte der Kleine sein vor Gott. Aber eben, ich habe das gefragt, Herbert, im Blick auf die Eltern von Paulus, was hatten die sich gedacht, als sie ihm den Namen Saul gaben?
1: Der Geschenk gegeben, Saul heißt das nicht von Gott?
0: Nicht gegeben, sondern er fragt, er bittet. Saul heißt, kommt von einem Verb, verlangen, der Verlangte. Also den Volk wollte diesen großen Mann, der alle Probleme lösen konnte. Und damit haben sie ja Gott gewissermaßen auf die Seite gestellt. Sie wollten einen Menschen haben, so einen großen Menschen, der endlich dieser Zeit der Richter, wo jeder machte, was gut war in seinen Augen, also die Zeit der Führungslosigkeit, darunter liegt ja Israel chronisch, der dieser Zeit der Führungslosigkeit ein Ende machen würde. Aber Samuel war enttäuscht aus, denn er sagte, Gott ist ja da. Und er möchte euch regieren, er möchte König sein. Und sie wollten einen großen Menschen haben. Das ist erstes Buch Samuel. Und es wird gezeigt, wie der Weg dahin geht, dass das Volk diesen Mann bekommt. Ein Kopf größer, dachten sie. Wenn wir einen König haben, der größer ist als alles Volk, dann kann er alle Probleme lösen. Und da kommt die Pointe in Kapitel 16. Aber nur so lange, bis nicht das Problem noch größer wird. Da kommt nämlich ein Mann, der 3,20 Meter war. Goliath. Das ist die Pointe im ersten Buch Samuel. Die Menschen suchen sich einen möglichst guten Führer, großen Führer. Und das geht so lange gut, bis noch ein noch größeres Problem kommt. Und dann wählt sich Gott eben David, den Mann nach seinem Herzen. Aber nun, die Eltern von Paulus, Nadine Saul, sie waren aus dem gleichen Stamm wie Saul. Benjamin. Paulus war ja aus dem Stamm Benjamin. Und darum dachten sie an den großartigen benjaminitischen fahrenden König Saul. Und sie hatten sich große Erwartungen in diesen kleinen Jungen.
2: Er galt dann als so großartig, auch wirklich so spät anschließend noch?
0: Ja gut, mindestens daher, dass er, das war der erste König in der Geschichte Israels und er überragte das ganze Volk. Und offensichtlich waren die Eltern ehrgeizig und sie haben ihn dann nach Jerusalem geschickt zu einem größeren Rabbiner der damaligen Zeit, zu Gamaliel. Und darum diese Anspielung, Saul, Saul, nicht Saulus, Saul, was verfolgst du mich? Um ihn zu erinnern, schau, du bist ja genau gleich bin wie der damalige König, der auch den wahren Messias, David, den Gott gesalbt hatte, verfolgt hat. Also das ist die Anspielung des Herrn ganz direkt. Um zu zeigen, du bist genau gleich blind wie der damalige König Saul, der auch den wahren Messias, den wahren Gesalbten verfolgt hatte, David. Und jetzt verfolgst du mich. Ein Punkt zu dem Fanatismus von Paulus, also von Saulus. Er sagt ja, er sei Vers 11 und über die Maßen gegen sie rasend verfolgte ich sie. Er war also über die Maßen fanatisch. Und die Gewalt hat er bekommen. Von wem?
2: Von den Priestern.
0: Ja, nicht von den Pharisäern. Das war also, die hohen Priester waren Sadduzäer.
2: Warum hohe Priesterin? Sollte doch nur einer

0: Ja, aber man, es war ja so, dass das Amt wechselte damals sogar zu Lebzeiten noch. Die Römer hatten hier das Sagen. Darum nannte man diejenigen, die zur hohenpriesterlichen Familie gehörte, die nannte man die Hohenpriester. Also auch solche, die bereits abgedankt hatten. Aber es war immer nur einer, der das Amt des Hohenpriesters ausführte.
1: Wie häufig wechselte denn das schon zu Lebzeiten?
0: Das kam ganz darauf an, plötzlich setzten die Römer wieder einen hohen Priester ab, aus politischen Gründen. Also das konnte sehr, sehr schnell aufeinander folgen. Gut, aber das wollte ich eben noch anfügen, weil Paulus betont ja, dass er nach der strengsten Sekte unserer Religion als Pharisäer lebte, Vers 5. Aber da in seinem Höchstfanatismus war er ausgestattet mit der Vollmacht der Sadduzäer. Er war nämlich hier nicht getreu seinem Vorbild. Gamaliel war kein Fanatiker, sondern Gamaliel war bekannt als sehr ausgleichender Mann, Mann des Ausgleichs. Es gab damals mit den Pharisäern zwei Schulen, die Schule von Hillel und die Schule von Schamai. Schamai war extrem, extrem streng und legte die Gesetze aus, dass die unmenschlich waren. Hillel, das war ein Vorfahre von Gamaliel, dem Lehrer von Paulus, der war sehr ausgewogen und wollte die Gesetze so auslegen, dass man sie im praktischen Leben ausführen kann. Und da sehen wir, Gamaliel war genau dieser Mensch, wir haben doch gehabt in Apostelgeschichte 5, als man Petrus und Johannes bestrafen wollte, da sagt er, passt mal auf, falls diese Bewegung von Gott ist, dann würdet ihr ja gegen Gott kämpfen. Wenn sie nicht von Gott ist, dann wird Gott bewirken, dass diese Bewegung von selbst untergeht. Also er war nicht für Fanatismus, Strenge und Härte, sondern war ein Mann des Ausgleichs der Überlegung. Aber wir sehen, Paulus war ein so junger und eifriger Mann, dass ihm diese pharisäische Richtung seines Lehrers war ihm zu sanft. Und da holte er sich sogar bei den Sadduzäern die Autorität, um fanatisch sein zu können. Und
1: Aber
0: auf dem Höhepunkt des Fanatismus, da kommt die Wende.
2: Darf ich nur etwas
0: Ja?
2: sagen? Ich dachte eigentlich immer, dass dieser Saul oder Saulus ein Opfer war der damaligen religiösen Welt oder Opfer der Hohepriester, die einfach gesagt haben, so, jetzt läuft mal los und versuch, was du erwischen kannst. Das sagt er nämlich in der Bekehrungsgeschichte, in der Apostelgeschichte 9, Vers 1. Saul aber, noch Drohung und Mord, wider die Jünger des Herrn Glauben, ging er zu dem hohen Priester und er bat sich von ihm Briefe nach Damaskus an die Synagogen, damit er, wenn er etliche, die des Weges wären, fände sowohl Männer als Frauen, dass sie gebunden nach Jerusalem führen. Das heißt, er hat sich selbst eigentlich darum bemüht, dass er Vollmacht bekommt, um wirklich gegen die Christen vorzunehmen. Es war eigentlich in seinem Herzen drin, dies zu tun.
0: Ja, eben darum nicht ein Opfer,
2: Nicht ein Opfer.
0: sondern das war sein Ehrgeiz. Und er sagt ja auch in Galater 1, dass er über seine Altersgenossen hinaus eben ein Eiferer war für die väterlichen Überlieferungen. Also er war ein junger Mann, der sich extrem profilieren wollte. Und wir können schließen, da haben seine Eltern wohl mit einen Schutt gehabt. Denn schon in ihrem Namensgeben kommt hervor, dass sie große Absichten hat mit dem Jungen. Wenn man unserem Kind, wenn man dem Kind dauernd einredet, dass sie etwas Besonderes sind und dass sie, ja, dann prägen wir sie. Und wir prägen ihre Werte und Vorstellungen im Leben. Also, man sagt ja, mehr im englischen Sprachraum sagt man, wenn du jetzt gut isst, dann wirst du vielleicht mal ein Präsident von Amerika. Aber wer sagt schon, wenn du gut isst, wirst du vielleicht mal ein Missionar? Ja, also das zeigt schon, wie das Problem der Werte und Werte, die wir Kindern weitervermitteln. Und das ist schon etwas ganz Wichtiges. Aber da sehen wir, dass der Herr schlussendlich auch mit diesem Saul zu Ziel gekommen ist. Das war schmerzhaft. Es ist Vers 14, es ist hart für dich, wieder den Stachel auszuschlagen. Welcher Stachel ist da gemeint?
2: Der Ochse angetrieben ist.
0: Jawohl, der Rinderstachel. Was bedeuten Rinderstachel symbolisch in der Bibel?
1: Schmerzen.
0: Ja, das schmerzt ja. Aber was bedeuten sie symbolisch in der Bibel? Wofür sind sie ein Bild?
2: Das Wort Gottes.
0: Nämlich, was schlägst du uns vor, aufzuschlagen?
2: Prediger 12, Vers 11.
0: Prediger 12, Vers 11, lies.
2: Die Worte der Weisen sind wie Treibstacheln und wie eingeschlagene Nägel, die gesammelten Sprüche. Sie sind jedem einen Hirten.
0: Jawohl. Also, die Worte der Weisen, gegeben von einem Hirten. Der gute Hirte ist der Autor der ganzen Bibel. Aber er hat viele Autoren gebraucht, viele weise Leute. Das sind die Schreiber der Bibel. Und ihre einzelnen Aussprüche sind wie Treibstacheln. Und so kann also einzelne Bibelverse uns ganz massiv eben treffen. So wie der Rinderstachel den Hintern trifft von einem Rind, das nicht gehorchen will. Und dann schlägt das Rind aus. Aber Rinderstachel sind sie lang. Da können die ausschlagen, wie sie wollen. Das macht nichts. Und so hat das Wort Herrn Paulus getroffen. Immer wieder getroffen, dieser Stachel. Und er hat ausgeschlagen. Hat nichts genützt. Und das Wort des Herrn hat ihn schlussendlich zum Gehorsam geführt. Das ist die Bekehrung. Gott gehorchen und seinem Wort. Die Blindheit von Paulus kommt noch zum Ausdruck in Vers 15. Ich aber sprach, wer bist du, Herr? Und dann hört er den Mann in der Vision, ich bin Jesus, den du verfolgst. Das war der Schreck seines Lebens. Da wähnte er ihn tot und betrachtete diese neue Bewegung als eine gefährliche, irrlebensgefährliche Sekte. Und plötzlich begegnet er jemandem, der ihn im Lichtglanz, der die Sonne übertrifft, zu Boden bringt und sagt, ich bin Jesus, den du verfolgst. Das war schon ein unfasslicher Schock. Aber es ist so schön, dass das neue Leben von Paulus beginnt mit der Frage, wer bist du, Herr? Und in seinem letzten Brief, in der Todeszelle in Rom, da sagt er etwas. 2. Timotheus 2. Also gute 30 Jahre später. 2. Timotheus 1, Vers 12.
1: Um welche Ursache willen ich dich auch leide, aber ich schäme mich nicht, denn ich weiß, wem ich geglaubt habe und bin überzeugt, dass er mächtig ist, das ihm von mir anvertraute Gut auf jeden Tag zu bewahren.
0: Jawohl. Also manchmal sagt er, wer bist du, Herr? Am Ende seines Lebens, ich weiß, wem ich geglaubt habe.
1: Ich finde da auch besonders, dass er zu Herr sagt.
0: Ja.
1: Vorher schon. Was willst du, Herr, dass ich tun soll? Aber ist das? Okay. Ist das, nein, vorher schon.
2: Ist das Herr nicht eine Höflichkeitsanrede auch generell?
0: Ja, schon. Natürlich war es eine Höflichkeitsanrede. Auch heute sagt man auf Hebräisch, wie auf Deutsch, Herr. Irgendjemanden. Aber ich meine, er weiß ja nicht, wer erscheint ihm hier. Und sofort nimmt er diesen Titel, einen Ehrentitel, der einfach sagen können, wer bist du? Das ist ja so mysteriös gewesen, diese Erscheinung. Wer bist du? Aber er sagt sofort, wer bist du, Herr? Und das war wirklich der Anfang von einem Leben, das gekennzeichnet war durch Unterwerfung unter die Autorität des Sohnes Gottes.
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0: Geschwistern. Heute will ich erzählen von einer Reise. Von einer neuen Reise, die der Apostel Paulus unternahm. Sie führt ihn weit über alle bisher bekannten Grenzen hinaus. So geht es ja auch heute noch vielen Menschen, die dem Geist Gottes bedingungslos vertrauen. Sie landen irgendwo, wohin sie sich niemals zu träumen gewagt hätten. Aber ich schweife ab. Mein Name ist übrigens Lukas. Lukas, der Arzt. Ich war mit Paulus, Silas und Timotheus unterwegs. Das Erlebnis, das ich zu Beginn dieses Abenteuers schildern will, widerfuhr uns in der Hafenstadt Troas, ganz im Nordwesten von Kleinasien, nicht weit von der Meerenge der Dardanellen. Und es war Nacht.
1: Was ist denn los?
2: Paulus, komm herüber und hilf uns.
1: Wohin über?
2: Zu uns, nach Mazedonien. Nach Mazedonien. Nach Mazedonien. Nach Mazedonien.
3: Silas.
4: Ja.
3: Hey, Silas, bist du wach?
4: Ja, jetzt, ja. Was willst du?
3: Ich hatte eine Vision.
4: Oh.
3: Sie war so wirklich, so lebendig. Ich glaube, ich verstehe allmählich, weshalb uns der Geist Gottes weder nach Asien im Süden noch nach Bithynien im Norden ziehen ließ.
4: Weshalb?
3: Gott will, dass wir nach Mazedonien gehen. Dass wir unseren Fuß nach Europa setzen.
4: Bist du gewiss?
3: Ja, Silas, ja.
4: Dann lass uns aufstehen und eine Gelegenheit zur Überfahrt suchen. Aus dem Osten kommt schon Licht.
0: Wir gingen in Troas an Bord eines Schiffes und segelten auf dem kürzesten Weg zur Insel Samothrake. Und am nächsten Tag weiter nach Neapolis. Und für Europa wurde wahr, ex oriente lux. Aus dem Osten kommt das Licht des Evangeliums.
5: Ich kann's kaum glauben. Wir sind in Europa.
4: Welch ein gottloser Kontinent.
1: Nicht mehr lange, so Gott will.
5: Da vorne ist eine Stadt.
1: Das müsste Philippi sein.
5: Philippi?
4: Die bedeutendste römische Garnisonsstadt in diesem Teil Europas.
5: Und wie heißt das Land hier?
1: Mazedonien.
4: Soweit ich gehört habe, gibt es hier keine Synagoge.
1: Aber einige gottesfürchtige Juden werden wohl hier wohnen.
5: Ha, wo treffen die sich? Ohne Synagoge?
4: Oh, vielleicht an diesem Flüsschen da unten.
1: Lasst uns am Sabbat die Augen offen halten und unser Herz, damit Gott uns führen kann.
0: Tatsächlich versammelten sich am Sabbat einige jüdische Frauen am Flussufer zum Gebet. Wir setzten uns zu ihnen und sprachen mit ihnen über das Evangelium. Darunter war eine Frau, die besonders edel gekleidet war.
6: Ich heiße Lydia und verkaufe Purpurstoffe.
4: Seid ihr auch eine Jüdin?
6: Nicht von Geburt. Ich stamme aus Thyatira. Später bin ich zum jüdischen Glauben übergetreten.
1: Warum?
6: Hatte Durst nach Gott.
1: Durst nach Gott. Da haben wir eine ganz neue Quelle für euch, Lydia. Eine Quelle des Lebenswassers. Direkt vom lebendigen Gott.
6: Lasst hören. Ich bin gespannt.
0: Die Offenheit der fremden Frau berührte uns tief. Aber auch dunkle Dinge gingen währenddessen in Philippi vor sich. Ein Magier hatte eine Sklavin, die von einem Dämon besessen war und die Zukunft voraussagen konnte. Durch ihre Dienste verdiente er viel Geld. Aber kehren wir zunächst an das Ufer des Flusses zurück.
6: Was ihr von Gott erzählt, Fremde, das lässt mir den Atem stocken. Wie kann ich mich eurer Lehre anschließen?
4: Wir können zusammen ein Gebet sprechen, indem ihr euer Leben diesem Christus anvertraut.
1: Und das können wir jetzt tun. In diesem Augenblick.
6: Ja, das will ich. Was ist? Was zögert ihr?
0: Währenddessen in der Stadt in einem finsteren Gemäuer.
7: Hier kommt dein Trank. Er wird deinem inneren Blick Flügel verleihen und dich in die Zukunft entführen. In die ferne Zukunft.
6: Nein, das trinke ich nicht.
7: Du wirst es trinken, meine Liebe. Du bist immer noch meine Sklave. Und dann wirst du uns sagen, was du siehst. Trink!
6: Das ist es. Das ist die Quelle des Lebens. Christus, dich habe ich gesucht. Mein Leben lang. Ihr lieben Männer, bitte tauft mich.
4: Jetzt schon?
6: Mich und meine ganze Familie. Oder vertraut ihr mir nicht?
3: Wenn du von ganzem Herzen glaubst, Lydia, kannst du getauft werden.
6: Dann will ich das. Jetzt gleich. Und wenn ihr davon überzeugt seid, dass ich an den Herrn glaube, dann kommt und wohnt in meinem Haus.
4: Wir sind aber zu viert. Paulus, Timotheus, Lukas und ich. Willst du uns wirklich alle aufnehmen?
6: Ja, ich spüre, dass mein neuer Herr es mir befiehlt.
0: Sie gab nicht eher Ruhe, bis wir einwilligten. Und so wurde Lydia nicht nur die erste Christin in Europa, sondern auch unsere Gastgeberin für viele Wochen. Wir trafen uns immer wieder an der Gebetsstätte draußen am Fluss mit einer wachsenden Zahl von Christen. Und zwar nicht mehr nur am Sabbat, sondern jeden Tag. So wichtig war den Menschen das Evangelium. Eines Tages waren wir wieder auf dem Weg dorthin. Da gab es hinter uns in der Stadt einen Tumult.
6: Diese Männer dort, die sind es!
7: Wirst du wohl hier bleiben und den Mund halten, du freches Ding!
1: Was geht da vor?
4: Keine Ahnung.
1: Hört nur!
6: Diese Männer dort! Sind Diener des höchsten Gottes!
7: Was kümmert's dich?
6: Diese Männer dort!
7: Hört mich doch,
6: Diener des höchsten Gottes! Diese Männer sind Diener des höchsten Gottes und zeigen euch den Weg zum Heil!
8: Eine junge Sklavin und ihr Herr!
4: Er ist ein stadtbekannter Magier. Ich habe von ihm gehört. Alle Leute, zumindest die Einflussreichen, lassen sich von ihm die Zukunft weissagen. Das heißt, von seiner Sklave.
6: Diese Männer!
8: Willst du denn nichts unternehmen, Paulus?
6: Diese Männer sind die.
1: Lasst uns gehen.
6: Gottes.
0: Wir gingen weiter, betroffen und bedrückt über die Tragödie, die sich hinter uns abspielte. Leider geschah dasselbe an den nächsten Tagen immer wieder.
6: Geht zu diesen Männern, ihr Leute! Sie alleine können euch den Weg zum Heil zeigen.
8: Das Mädchen dauert mich, Paulus.
1: Du hast recht. Ich kann es auch nicht mehr ertragen. Komm, komm her.
6: Ja. Was willst du von mir, Herr?
1: Ich wende mich an den Dämon in dir. Im Namen Jesu Christi. Verlasse diese Frau.
6: Danke. Ich bin frei. Ich bin frei.
0: Als aber ihre Besitzer merkten, dass mit dieser Sklavin durch Wahrsagerei kein Geld mehr zu verdienen war, packten sie Paulus und Silas und schleppten sie auf den Marktplatz, wo sie verhört wurden.
7: Was geht's?
9: Herr, diese Männer hier, die bringen unsere Stadt in Aufruhr.
7: Aha.
9: Es sind Juden.
10: Sie glauben an einen Gott, Herr, der mit den Befehlen des Gottkaisers in Rom kaum in Einklang zu bringen sein dürfte.
7: Aha. Ja, sie wollen hier Sitten einführen, die offen gegen das römische Recht verstoßen.
8: Johohoho, eigenartig, dass ihr euch plötzlich so treu und ergeben zeigt, ehrwürdige Meister.
10: Wir wollen diese beiden hier nicht länger.
9: Richtig. Wir werden sie auspeitschen. Los, packt sie!
6: Wir haben genug von eurer
11: Lehre. Den ihr erzählt von einem gekreuzigten Gott.
1: Wahnsinn.
0: Nachdem sie so brutal misshandelt worden waren, warf man sie ins Gefängnis.
9: Aber bewacht sie besonders hart. Hört ihr, Aufseher? Sie stehen mit göttlichen Mächten im Bunde.
11: Keine Sorge, guter Mann. Hier kommt so leicht keiner raus.
9: Das heißt, die Stadt könnte sich sicherer fühlen, wenn ihr flankierende Maßnahmen ergreifen würdet.
11: Sie sitzen bereits in der sichersten Zelle.
9: Wie wäre es, wenn ihr zusätzlich ihre Füße in einen Holzblock einspannen würdet?
10: Man weiß nie.
9: Hier, nehmt das.
11: Nun gut. Wache, die zwei Neuen in den Holzblock mit den Füßen.

0: Die übrigen Gefangenen waren sprachlos. Sie hörten zu. Da plötzlich ein gewaltiges Erdbeben. Das Gefängnis wurde bis auf die Grundmauern erschüttert. Alle Türen sprangen auf und die Ketten der Gefangenen zerbrachen.
1: Die Zellentüren, sie stehen alle offen. Ich werde mich umbringen. Ich stürze mich in mein Schwert und...
2: Halt! Nein! Töte dich nicht! Wir sind alle hier.
3: Niemand ist geflohen.
1: Nein! Ich brauche Licht! Wache! Bring eine Fackel herbei! Ihr seid noch alle da!
3: Niemand ist geflohen.
1: Ja, aber warum? Wie ist denn... Ihr Missionare, ihr beide, was muss ich tun, um gerettet zu werden?
3: Glaube an den Herrn Jesus.
4: Dann wirst du mit deiner Familie gerettet.
1: Muss ich mehr hören? Wache! Schließ die anderen Gefangenen wieder ein. Morgen früh werde ich durchsetzen, dass alle entlassen werden. Und ihr beiden, kommt mit mir.
0: Der Gefängnisaufseher nahm Paulus und Silas zu sich, noch in derselben Stunde. Er reinigte und verband ihre Wunden und ließ sich mit all seinen Familienangehörigen taufen.
1: Das müssen wir feiern. Nehmt noch einen Schluck Wein, Paulus von Tarsus.
4: Danke. Danke, danke. Ich ziehe es vor, nüchtern zu bleiben.
3: Aber mein Becher ist auch leer. Ich nehme noch was. Prost.
1: Übrigens kam eine Meldung von den römischen Justizbeamten in der Festung. Die Stadträte lassen euch sagen, dass ihr frei seid. Ihr könnt jetzt unbesorgt die Stadt verlassen. Ja, was denn? Freut ihr euch gar nicht?
3: Wir wollen die Stadt nicht verlassen.
1: Wie?
4: Man hat uns in aller Öffentlichkeit geschlagen und ohne jedes Gerichtsverfahren ins Gefängnis geworfen.
3: Obwohl wir römische Bürger sind.
4: Und jetzt will man uns auf bequeme Weise loswerden. Aber damit sind wir nicht einverstanden.
1: Was erwartest du? Was verlangst du?
4: Die Männer, die dafür verantwortlich sind, sollen kommen und uns aus dem Gefängnis führen.
3: Persönlich.
0: Mit dieser Nachricht kehrten die Gerichtsdiener zu den Richtern zurück. Als die hörten, dass Paulus und Silas römische Bürger waren, erschraken sie.
5: Welch peinliche Situation. Nur weil sie auf diesen Magier gehört haben.
6: Was sollen wir jetzt tun?
5: Ja, was sollen wir tun?
0: Es bleibt uns nichts anderes übrig, als zum Gefängnis zu gehen und uns zu entschuldigen.
6: Was? Uns entschuldigen?
0: Naja. Und dann bitten wir die beiden höflich, die Stadt zu verlassen. So geschah es. Aber Paulus und Silas wollten das nicht. Sie gingen zunächst in das Haus der Lydia zurück, wo wir anderen uns versammelt und für sie gebetet hatten, mit der ganzen Christengemeinde von Philippi.
7: Paulus, Silas, wie sind wir glücklich, euch wieder zu haben?
8: Das stimmt. Wir mussten mit dem Schlimmsten rechnen.
4: Ach, wisst ihr, leben wir, so leben wir dem Herrn. Sterben wir, so sterben wir dem Herrn. Darum, ob wir leben oder sterben, wir gehören dem Herrn, der mit seinem Leben für uns bezahlt hat.
9: Welcher Glaube?
4: Bist du die Sklavin, die von dem bösen Geist befreit wurde?
9: Die bin ich.
4: Ich hätte dich nicht wiedererkannt.
9: Durch dich hat Gott mir das Leben neu geschenkt.
4: Ehre sei ihm dafür.
3: Wenn wir nun morgen weiterziehen, ihr Lieben, dann bleibt fest im Glauben an diesen Herrn, der alle Mächte der Finsternis überwunden hat.
8: Ja, das wollen wir.
7: Ja,

0: Paulus und Silas reisten weiter die mazedonische Küste entlang. Auch in Thessalonich, dem heutigen Saloniki, gründeten sie eine Gemeinde. Einige Juden zettelten einen Aufruhr an, sodass die beiden weiterziehen mussten. Ähnlicher ging es ihnen in Beröa. Die Menschen, die dort Christen geworden waren, schickten Paulus aus Sicherheitsgründen aus der Stadt und begleiteten ihn bis in die griechische Hauptstadt, bis nach Athen. Silas und Timotheus blieben in Beröa zurück, sollten aber bald nachkommen. Während Paulus auf sie wartete, wurde er zornig über die vielen Götterbilder in der Stadt. Er predigte daher nicht nur in den Synagogen der Juden, sondern auch auf dem Marktplatz.
1: Und wem verdanken wir das? Allein Jesus Christus. Nachdem wir nun durch den Glauben von unserer Schuld freigesprochen sind, steht nichts mehr zwischen uns und Gott. Wir haben also Frieden mit ihm. Kennt ihr das? Frieden mit Gott? Ihr könnt ihn bekommen.
0: Dieser Mann ist doch ein Schwätzer.
2: Ich weiß nicht. Er scheint eine fremde Religion zu verkündigen. So etwas finde ich immer höchst interessant.
0: Also, was machen wir mit ihm?
2: Ich würde gern mehr von ihm hören.
3: Dann ladet ihn doch ein, auf dem Areopag zu sprechen.
0: Oh, das ist eine sehr gute Idee.
3: Ja. Sprichst du ihn an?
0: Kann ich machen. Hört mal, guter Mann. Wir sind dir gewissermaßen sehr dankbar für deine neue Lehre und...
2: Wir möchten gerne mehr darüber erfahren.
1: Wieso unterbrichst du mich dann?
3: Es wäre wesentlich günstiger für dich, wenn du auf dem kleinen Hügel sprechen würdest, mitten in der Stadt.
0: Auf dem Areopag.
2: Das ist nämlich alles so neu für uns, was wir von dir hören.
0: Und recht seltsam.
2: Aber wir möchten in jedem Falle weiterhören und dann auch mit dir darüber diskutieren.
3: Wir lieben neue Ideen und Gedanken.
2: Das ist wirklich unsere Stärke, das Diskutieren.
1: Ich weiß nicht.
3: So komm doch einfach mit uns.
0: Auf dem Areopag angekommen, stellte sich Paulus vor alle hin und rief:
1: Athener, mir ist aufgefallen, dass ihr sehr religiös seid. Denn ich habe in eurer Stadt zahlreiche Altäre gesehen. Darunter war einer, den ich besonders interessant fand. Darauf stand: dem unbekannten Gott. Von diesem Gott, den ihr verehrt, ohne ihn zu kennen, von diesem Gott will ich heute zu euch sprechen.
3: Was ist das für ein Gott?
1: Es ist der Gott, der die Welt und alles, was in ihr ist, geschaffen hat. Der Herr des Himmels und der Erde. Er wohnt nicht in Tempeln, von Menschenhand erbaut. Er braucht auch nicht den Opferdienst irgendeines Menschen. Er, der allen das Leben gibt und was zum Leben notwendig ist, er hat den einen Menschen geschaffen, von dem alle Völker auf der ganzen Erde abstammen. Das alles hat er getan, weil er wollte, dass die Menschen ihn suchen, damit sie ihn spüren und finden können. Und wirklich, er ist nicht ferne von einem jeden unter uns, denn in ihm leben, weben und sind wir. Das haben ja auch einige Dichter bei euch gesagt. Wir sind seines Geschlechts.
2: Das stimmt.
1: Weil wir nun von Gott abstammen, ist es doch unsinnig zu glauben, dass wir Gott in Standbildern darstellen könnten, aus Silber, Gold oder behauenen Steinen. Das alles entspricht unserem Können und unseren Vorstellungen, aber ihm wird es nicht gerecht. Bisher haben die Menschen das nicht erkannt. Und Gott hatte Geduld mit ihnen. Aber jetzt befiehlt er allen Menschen auf der ganzen Welt, sich von Grund auf zu ändern. Denn der Tag ist schon festgesetzt, an dem Gott alle Menschen richten wird. Richten durch den einen Mann, den er selbst dazu bestimmt hat.
4: Und wer soll das sein?
1: Daran hat Gott keinen Zweifel gelassen, indem er ihn von den Toten auferweckte.
4: Ach, komm uns doch nicht mit der Auferstehung der Toten. Das ist doch Aberglaube.
3: Ist das dieser Jesus, von dem du vorhin schon gesprochen hast?
1: Wer ist es?
4: Wer tot ist, den fressen die Würmer. Schluss, aus.
2: Also, ich würde dich gern später noch mal zu dem Thema hören. Paulus heißt du, nicht wahr?
3: Ich möchte gerne an diesen Jesus glauben. Kann ich mit dir kommen?
1: Ja, komm mit. Es sollen alle mitkommen, die an Jesus Christus glauben möchten.
0: Unter denen, die mit Paulus gingen, war Dionysos, ein Mitglied des Gerichtshofes, und auch eine Frau mit Namen Damaris und manche andere. So entstand auch in der alten Geisteshauptstadt Athen eine junge, christusgläubige Gemeinde.

Liebe Kinder, wir sind am Ende unserer Sendung angelangt. Ich hoffe, es hat euch gefallen. Es ist mein Gebet und mein Wunsch, dass diese biblischen Geschichten euren Glauben in Jesus Christus stärken und euch auch ermutigen, anderen Kindern von Jesus Christus zu erzählen. Diese Hörspielserie Abenteuer zwischen Himmel und Erde wurde von Schulte und Gerd produziert und ist auch dort erhältlich. Ich verabschiede mich nun und ich würde mich freuen, euch beim nächsten Mal wieder willkommen zu heißen. Mit weiteren Abenteuern zwischen Himmel und Erde.

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1: Sie hören nun die gute Nachricht aus Gottes Wort. Unser Wochenvers steht in Jesaja 40, Vers 31. Aber die auf den Herrn harren, kriegen neue Kraft, dass sie auffahren mit Flügeln wie Adler, dass sie laufen und nicht matt werden, dass sie wandeln und nicht müde werden. Das war unser Merkvers aus Jesaja 40, Vers 31.

0: 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Für wen schrieb er sein Evangelium? 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
1: Lukas. An dieser Stelle sind wir wieder dabei, die vier Evangelien im Neuen Testament zu analysieren. In dem vorigen Beitrag sprachen wir über Markus. Sein Evangelium war für die Römer bestimmt. Heute nun kommen wir zu dem dritten Schreiber des Evangeliums, und das ist Lukas. Als Einleitung möchte ich die ersten Verse aus seinem Bericht lesen, wo er selber sagt, warum er dieses Buch geschrieben hat, für wen es bestimmt war und wie er zu den Einzelheiten kam. Pass bitte genau auf, dieser kurze Abschnitt enthält viel Information. Es heißt da, schon viele haben versucht, die Ereignisse zusammenhängend darzustellen, die Gott unter uns geschehen ließ und mit denen er seine Zusagen eingelöst hat. Diese Ereignisse sind uns überliefert in den Berichten der Augenzeugen, die von Anfang an alles miterlebt hatten und die den Auftrag erhielten, die Botschaft Gottes weiterzugeben. So habe auch ich mich dazu entschlossen, all diesen Überlieferungen bis hin zu den ersten Anfängen sorgfältig nachzugehen und sie für dich, verehrter Theophilus, in der rechten Ordnung und Abfolge niederzuschreiben. Du sollst dadurch die Zuverlässigkeit der Lehre erkennen, in der du unterwiesen wurdest. Soweit Lukas' eigene Einleitungsworte. Zuerst sehen wir, dass Lukas seinen Bericht von dem Leben Jesu an einen Mann namens Theophilus schrieb. Dieser Mann könnte ein Grieche gewesen sein, in einer recht guten sozialen Position. Er war ein Edler oder ein Vornehmer, so etwas wie ein Adliger. Theophilus war ein Christ und wusste schon manches über Jesus und seine Lehren und Taten, nur hatte er noch nichts Schriftliches darüber in der Hand. Lukas hat die Lebensgeschichte Jesu aufgeschrieben und sie dem Theophilus überbringen lassen. Das bedeutete aber nicht, dass das Evangelium nur für diesen Mann bestimmt war. Vielmehr war es damals so, derjenige, dem das Buch gewidmet war, hatte eine gewisse Verantwortung, es bekannt zu machen. Theophilus war reich, hatte Diener, sozialen Einfluss und viele Kontakte. Sicher rechnete Lukas nun damit, dass Theophilus seine Diener anstellen würde, um das Evangelium abzuschreiben und zu verbreiten. Es gab ja zur Zeit der ersten Gemeinden noch keine Buchdruckerei. Die wurde erst im 15. Jahrhundert erfunden. Auch gab es noch keine Fotokopiergeräte und die einzige Möglichkeit, etwas zu vervielfältigen, war durch Abschreiben mit der Hand. Also der Empfänger des Evangeliums war der einflussreiche Grieche Theophilus, der für die Verbreitung dieser Schrift verantwortlich war. Wo wird er sie verbreitet haben? Natürlich hauptsächlich unter den Griechen. Das wusste Lukas und hatte es auch bei seiner Abfassung bedacht. Matthäus schrieb für die Juden, Markus für die Römer und Lukas für die Griechen und Heiden. Die Griechen waren sehr am Menschen interessiert. Sie liebten den Sport und die Körperertüchtigung. In Griechenland hatten ja auch die Olympischen Spiele ihren Anfang. Um hohe physische Leistungen in Sport und Kampf hervorzubringen, trainierten die Griechen viel und disziplinierten sich. Noch heute sind die Spartaner ein Begriff und ein Synonym für Zucht und körperliche Disziplin. Aber auch der menschliche Geist stand im Mittelpunkt des Interesses. Es gab viele Philosophen und gute Schulen in Griechenland. Ihr Wissen und ihre Weisheit war weit bekannt. Sie glaubten durch Auslese, körperliche Zucht und geistige Schulung so eine Art Supermensch hervorbringen zu können. Griechenland war damals das Zentrum der Bildung und Kultur und es hatte auch wirklich einen beachtlichen wissenschaftlichen Stand erreicht. Aber die Griechen waren auch ziemlich eingebildet und dachten, sie wüssten alles und man brauchte sie nicht zu belehren, auch nicht über Jesus, den Erlöser der Welt. Darum versucht Lukas in seinem Evangelium, Jesus als den vollkommenen Menschen darzustellen, vollkommen in seinen geistigen, moralischen und menschlichen Qualitäten. Jesus war zwar kein Grieche, aber trotzdem ein vollkommener Mensch, ohne Sünde, voller Kraft und unerschöpflicher Weisheit. Mit dieser Beweisführung versucht Lukas, den Griechen und allen Intellektuellen zu zeigen, dass Jesus der Sohn Gottes sein muss und dass man ihm glauben und vertrauen kann. So viel also über den Empfänger des Lukas-Evangeliums. Aber nun müssen wir noch etwas über den Autoren sagen. Wer war Lukas und wie kam er dazu zu schreiben? Höchstwahrscheinlich war er selber kein Jude, sondern ein sogenannter Heide, also ohne besondere Kenntnisse der jüdischen Lehren und des Alten Testamentes. Lukas war ein Reisebegleiter des Apostels Paulus, der ihn manchmal in seinen Briefen erwähnt. Dort lesen wir auch, dass Lukas ein Arzt gewesen ist. Das bedeutet, dass er, ähnlich wie Paulus, zu den gebildeten Christen jener Zeit gehörte. Lukas war ein Wissenschaftler und hatte gelernt, wie man eine Krankheitsgeschichte erforscht oder Versuche mit

0: Medizin anstellt. Mit der gleichen wissenschaftlichen Methodik und Genauigkeit hat dieser Arzt nun auch das Leben Jesu erforscht. Er berichtet nicht als ein Augenzeuge, sondern als einer, der Nachforschungen betrieben hat, der Dokumente studiert und viele Zeugenaussagen gesammelt hat. Eine seiner Hauptquellen dürfte wohl der Apostel Paulus gewesen sein. Mit ihm ist er ja auch gereist, dessen Predigten hat er oft gehört, und mit ihm hat er auch bestimmt über Jesus geredet. Man sagt, das Lukas-Evangelium sei das Evangelium des Apostels Paulus. Als Arzt hatte Lukas auch ein lebendiges, natürliches Interesse an Menschen und ihren Nöten. Er hatte Mitleid mit den vielen physischen und geistlichen Gebrechen der Leute. Das macht sich in seinem Bericht bemerkbar. Es ist natürlich, dass Lukas die Heilungen und Wunder Jesu mit besonderer Aufmerksamkeit verfolgte. Das Evangelium wurde geschrieben, damit Theophilus und all die anderen Griechen und Heiden, die es lesen würden, einen festen, sicheren Grund der christlichen Lehre hätten, die sich zu der Zeit rasch verbreitete. Lukas stellt Jesus als den Heiland und Erlöser dar, der die Bedürfnisse des Menschen kennt, der Mitleid hat und sich in seiner Gnade ihnen zuwendet. Jesus ist der Freund der Armen und Kranken, der Verirrten und der Sünder, und er bietet ihnen allen unentgeltlich das Heil an. Damit versucht Lukas nicht nur zu beweisen, dass Jesus der Sohn Gottes war, sondern er möchte alle Menschen einladen, diesen Jesus kennenzulernen und sich von ihm heilen zu lassen. Und das gilt auch heute noch. Es gibt wohl keinen anderen Menschen, keine Organisation, Philosophie oder Weltanschauung, die so uneigennützig am nächsten interessiert ist wie Jesus. Er beschäftigt sich nicht zuerst mit den starken, klugen und reichen, mit den strategisch wichtigen Elementen, die seine Ideen und Lehren verbreiten oder ihm sonst irgendwie nützlich sein könnten. Jesus interessiert sich für die Bedürftigen, für die Schwachen und Kranken, die Behinderten und die Sünder. Ihnen kann und will er helfen. Auch heute noch ist die Welt voller Armer und Bedürftiger. Aller Wohlstand und alle modernen Erfindungen sind nicht in der Lage gewesen, die Armut in der Welt zu beseitigen. Im Gegenteil, das Problem wird immer größer. Trotz aller wissenschaftlichen Fortschritte ist es nicht gelungen, die Krankheiten zu besiegen. Viele Menschen sind leidend, unheilbar krank an Krebs, Diabetes, Kreislaufstörungen oder Herzleiden. Und dazu gibt es noch viele Invaliden und Behinderte. Die Laster und die Süchte haben furchtbar in der Welt zugenommen und viele Menschen sind körperlich krank, seelisch zerrüttet und für ein normales Leben unbrauchbar geworden. Sozialwerke und Sozialarbeiter können die Aufgaben nicht mehr bewältigen und die Erfolge ihrer Bemühungen sind sehr gering. Die christliche Moral ist in vielen Ländern der Erde zerbrochen. Sexfilme, pornografische Literatur, das Internet und ein Teil der modernen Kunst, Theater und Literatur haben dazu beigetragen, das sittliche Leben zu unterminieren. Familienprobleme, Untreue in der Ehe, Scheidungen und Unzucht sind die Folge. Viele tausende Menschen leben in Sünde, gleichgültig gegen die Gebote und Richtlinien Gottes. Sie suchten Freiheit und Glück und fanden Sklaverei und Elend. Unsere Welt braucht einen Heiland und Retter. Unsere Welt braucht einen, der Mitleid hat, der wirklich liebt. Sie braucht Gnade, Vergebung und Heilung. Jesus hat Interesse auch an dir, genauso wie er damals Interesse hatte an den verlorenen Menschen. Er hat auch heute noch Macht, Wunder zu tun, zu heilen, zu segnen und zu retten. Er ruft auch heute noch alle Mühseligen und Beladenen zu sich, um sie zu erquicken. Er wartet darauf, dass der Mensch ihm antwortet, dass er kommt und alle seine Miserie eingesteht, samt seine Hilflosigkeit und Sünde, und ihn bittet, die Sache zu übernehmen und den Schaden zu heilen. Bist du in Schwierigkeiten und Nöten? Was immer sie auch sein mögen, du kannst heute bei Jesus Verständnis und Hilfe finden. Im Lukas-Evangelium wird uns Jesus als der Menschensohn gezeigt, als der Erlöser und Heiland der Welt, der Mitleid mit dem leidenden und verirrten Menschen hat. Lukas selber war ein Arzt und Reisebegleiter des Paulus. Er war kein Augenzeuge des Lebens und Wirkens Jesu. Jedoch hat er genaue Nachforschungen über alles angestellt und sich bemüht, einen exakten Bericht zu geben. Als er schrieb, hatte er die Heiden vor Augen und besonders die Griechen. Und er sah in ihnen die leidenden, bedürftigen Menschen, die einen Heiland brauchen. Wir beten noch. Herr, wir danken dir für Christen wie Lukas, die uns in wissenschaftlicher Genauigkeit die fundamentalen Ereignisse aus dem Leben Jesu aufgezeichnet haben. Und Herr Jesus, wir danken dir für dein Interesse und deine Liebe zu dem elenden kleinen Menschen, der Rettung und Hilfe von oben braucht. Schenke, dass sich heute viele Hörer rufen lassen, mit ihrer Not zu dir zu kommen. Amen.
1: Das war ein weiteres Kapitel aus der Reihe Bibelpanorama mit Rüdiger Klaue. Wenn Sie Fragen haben, schicken Sie eine E-Mail an rklaue@gmail.com. Nochmal, rklaue, das ist ein Wort, @gmail.com. Rüdiger und Dorothea Klaue verabschieden sich nun und wünschen Ihnen gottesreichen Segen.

Als Jesus Christus seinen Dienst begann, sprach er: Die Zeit ist erfüllet und das Reich Gottes ist herbeigekommen. Tut Buße und glaubt an das Evangelium. Dieser Aufruf ist auch heute aktuell und dringend. Wir sollen Buße tun, das heißt, unsere Sünden vor Gott bekennen und davon umkehren. Und wir sollen an das Evangelium glauben. Und was ist das Evangelium? Es ist, dass Christus gestorben sei für unsere Sünden nach der Schrift und dass er begraben sei und dass er auferstanden sei am dritten Tage nach der Schrift. Sind Sie Jesu Aufruf schon gefolgt? Ist Ihr Leben von Buße und Glaube an das Evangelium geprägt?

Eines meiner Lieblingspsalme ist der Psalm 16. Mein Gebet ist, dass dessen Inhalt mehr und mehr meine und ihre persönliche Erfahrung sei. Ich habe gesagt zu dem Herrn, du bist ja der Herr, ich weiß von keinem Gute außer dir. An den Heiligen so auf Erden sind und den Herrlichen, an denen habe ich all mein Gefallen. Der Herr aber ist mein Gut und mein Teil, du erhältst mein Erbteil. Das Los ist mir gefallen aufs Liebliche, mir ist ein schön Erbteil geworden. Ich habe den Herrn alle Zeit vor Augen, denn er ist mir zur Rechten, so werde ich festbleiben. 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
1: Hallo und herzlich willkommen zu einer neuen Sendung von Missionswerk Mitternachtsruf, für Sie gelesen. Hören Sie heute den zweiten von insgesamt 6 Teilen aus dem Taschenbuch von Norbert Lied mit dem Titel Prophetische Hinweise aus dem Buch Jona. Die Geschichte von Jona ist mehr als eine Erzählung. Auf wundersame Weise ist sie mit dem Tod und der Auferstehung Jesu verbunden. Tauchen Sie ein in die faszinierende Welt der biblischen Prophetie. Beim Hören dieser Sendung wünschen wir Ihnen Gottes reichen Segen. Es liest für Sie Andreas Klinner.

Das jüdische Volk ist von einem Geheimnis umgeben, dem Geheimnis der Wirklichkeit Gottes, das nicht wegzuleugnen ist. Auch heute befasst sich die ganze Welt mit der jüdischen Nation. Und obwohl sie immer an Israel Hand anlegen will, beherrscht sie doch eine gewisse Furcht. Vielleicht sogar Ehrfurcht. Solange Israel nicht zu seiner Ruhe in Gott zurückfindet, so lange kommt die Welt nicht zur Ruhe. Dieses Volk ist unter anderem die Antwort auf die Ruhelosigkeit der Nationen. Vers 11. Von Jona lesen wir weiter in den Versen 12 bis 16 nach der Lutherübersetzung 1984. Er sprach zu ihnen: Nehmt mich und werft mich ins Meer, so wird das Meer still werden und von euch ablassen. Denn ich weiß, dass um meinetwillen dies große Ungewitter über euch gekommen ist. Doch die Leute ruderten, dass sie wieder ans Land kämen. Aber sie konnten nicht, denn das Meer ging immer ungestümer gegen sie an. Da riefen sie zu dem Herrn und sprachen: Ach Herr, lass uns nicht verderben um des Lebens dieses Menschen willen und rächen uns nicht unschuldiges Blut zu. Denn du, Herr, tust, wie dir's gefällt. Und sie nahmen Jona und warfen ihn ins Meer. Da wurde das Meer still und ließ ab von seinem Wüten. Und die Leute fürchteten den Herrn sehr und brachten dem Herrn Opfer dar und taten Gelübde. Zuerst schrien die Schiffsleute noch, jeder zu seinem Gott, in Vers 5 nachzulesen. Nun aber heißt es, da riefen sie zu dem Herrn. In diesen Versen wird in prophetischer Weise das heilsgeschichtliche Geheimnis des Hinauswurfes Israels geschildert, der zum Heil für die Nationen wurde. Lesen Sie dazu Römer 11, die Verse 11 bis 16. Es war für Jona selbst ein Geheimnis, was hier geschah. Er war von Gott für Ninive berufen worden, aber diesem Auftrag ungehorsam und wurde ungewollt zu einem Segen für die Leute im Schiff, die sonst wahrscheinlich nie mit dem Gott der Hebräer konfrontiert worden wären. Nun aber wurde Israels Gott auch ihr Gott. Dieser Segen galt noch nicht direkt für Ninive, sondern zunächst nur für die Leute im Schiff. Bevor Ninive gerettet wurde, wurden die Schiffsleute gerettet, so dass sie den Herrn anriefen, ihn fürchteten, ihm Opfer und Anbetung brachten. Sie mussten dabei aber das eigene Rudern aufgeben und das tun, was Jona verlangte, ihn über Bord werfen. Ob die Schiffsleute im Boot nicht prophetisch die Gemeinde Jesu im Völkermeer darstellen? Die einzelnen Glieder des Leibes Jesu sind jedenfalls nicht durch ihre eigenen guten Werke, sondern einzig und allein durch den Opfertod Jesu gerettet, weil sie an ihn glauben. Wahrhaft gerettete Gotteskinder sind Menschen, die bekennen: Meine Sünden haben ihn gekreuzigt, und die damit gleichsam bezeugen: Ich habe ihn über Bord geworfen. So wie die Schiffsleute direkt am Hinauswurf Jonas beteiligt waren, so hat niemand mehr mit dem Kreuz zu tun als die Glieder der Gemeinde Jesu. Hier geschah also ein wunderbarer Einschub. Jona war berufen, für Ninive ein Werkzeug des Segens zu sein. Aber er war ungehorsam. So wurde er vorerst unbewusst zu einem Segen für die Schiffsleute. Israel war ursprünglich berufen, ein Segen für die Nationen zu sein. Es wurde ungehorsam und damit ungewollt ein Segen für eine kleine Schar aus dem Völkermeer, die sich Gemeinde nennt. Bevor Gott in und durch Israel alle Nationen, sprich Ninive, im tausendjährigen Reich segnen wird, hat er sich eine Gemeinde, das sind die Schiffsleute, aus den Nationen errettet. Und dazu hat der Herr den Ungehorsam Israels gebraucht, beziehungsweise so gewendet, dass wir aus den Heiden das Heil erlangen konnten. Jona, welches für Israel dasteht, gedachte es böse zu tun. Gott aber gedachte es gut zu machen. Paulus sagt in Römer 11, Vers 11, sind sie etwa gestrauchelt, damit sie fallen sollten? Das ist ausgeschlossen. Sondern durch ihren Fall ist den Nationen das Heil geworden, um sie zur Eifersucht zu reizen. Fassen wir kurz zusammen. Das Meer steht für die gottlose Nationenwelt als Gesamtes. Ninive verkörpert die Völker, die später im tausendjährigen Reich unter den Segen Gottes kommen werden. Die Schiffsleute deuten auf die Gemeinde hin, die mitten aus dem Meer der Nationen gerettet wird und wie eine kleine Schar
in einem Schiff Ruhe und Frieden findet. Denken wir nur an die 12 Jünger im Boot in sturmbewegter See, nachdem der Herr Jesus Wind und Wellen beruhigt hat. Nachzulesen in Markus 4, die Verse 36 bis 39. Und Jona, er stellt Israel dar, aber auch den Herrn Jesus Christus. Die Juden versanken beinahe im Meer der Nationen, damit die Gemeinde Jesu herausgerettet werden konnte und Herzensruhe bekam. Durch das Opfer des Juden Jesus aus Israel wurde eine Gemeinde aus dem Völkermeer vor dem Gericht bewahrt. Über diesem Schiff, mit dem Jona fliehen wollte, lag der Zorn Gottes. Es wäre mit Mann und Maus untergegangen. Ohne die Juden, die uns Jesus brachten, ohne ihre Beiseitestellung, wären wir samt unseren Werken untergegangen. So sehen wir, wie der Herr den eigensinnigen Weg Jonas benutzte, nicht nur um später Ninive zu erretten, sondern zunächst zum Heil der Schiffsleute. So hat Gott in seiner großen Weisheit den eigensinnigen, widerspenstigen Weg Israels gebraucht und so gewendet, dass eine Gemeinde aus den Nationen gerettet werden konnte. Und später werden im tausendjährigen Reich auch die Völker noch gesegnet werden. Hier verstehen wir Paulus, wenn er anbetend ausruft: O Tiefe des Reichtums, sowohl der Weisheit als auch der Erkenntnis Gottes! Wie unerforschlich sind seine Gerichte und unaufspürbar seine Wege! Denn wer hat des Herrn Sinn erkannt? Oder wer ist sein Mitberater gewesen? Römer 11, die Verse 33 und 34.

Jesus in der Geschichte Jonas. In Beziehung auf sich selbst sagte der Herr Jesus: Siehe, hier ist mehr als Jona. Abgesehen davon, dass der Herr Jesus die 3 Tage und 3 Nächte im Bauch des Fisches als Prophetie auf seine Zeit im Grab identifizierte, scheint mir dieses »Siehe, hier ist mehr als Jona« noch andere prophetische Hinweise zu enthalten. Jona, der sich im Bauch des Schiffes vor den Augen der Schiffsleute verborgen hielt, Jona 1, Vers 5, deutet auf den verborgenen Christus hin. Von ihm steht geschrieben in 1. Petrus 1, Vers 20, »Er ist zwar im Voraus vor Grundlegung der Welt erkannt, aber am Ende der Zeiten geoffenbart worden um euretwillen. In Israel verborgen, als ein Geheimnis für die Nationen, ist Jesus am Ende der Tage von der Gemeinde erkannt worden.« Was Jona in seiner Schwachheit und in seinem Versagen war, das ist Jesus in seiner Kraft und Treue. Siehe, hier ist mehr als Jona. In Jesus kann diese Welt Rettung finden, und durch ihn ist uns das Los auf liebliches Land gefallen, sagt uns Psalm 16, Vers 6. Denn er, der als wahrer Hebräer aus den Juden hervorkam, nahm unsere Schuld auf sich. Er ließ sich freiwillig ans Kreuz schlagen, und jeder, der den Namen des Herrn anruft, wird gerettet werden. Das kommt prophetisch in Jona 1, Vers 14 zum Ausdruck, wo es heißt, da riefen sie zum Herrn. In Jesus Christus wird das Gericht zum Heil und Segen gewendet. Durch ihn ist die Gemeinde als ein kleines Schiff im Weltenmeer entstanden. Die Schiffsleute wären rettungslos versunken, wenn sie nicht Jona ins Meer geworfen hätten. Die Welt wäre untergegangen, wenn Jesus nicht am Kreuz gestorben wäre, um in die Tiefen des Todes hinabzusteigen. Und es gäbe keine Gemeinde, wenn Israel nicht ins Völkermeer gestürzt worden wäre. So wirft Jona im Dunkel und in der Verborgenheit des Schiffes ein Licht auf die Ruhe in Jesus Christus. Durch die Schiffsleute wird gerade das verkörpert, was die Bibel prophetisch über Jesus sagt. So wird er viele Heiden besprengen. Nach der griechischen Übersetzung in Staunen setzen. Dass auch Könige werden ihren Mund vor ihm zuhalten. Denn denen nichts davon verkündet ist, die werden es nun sehen. Und die nichts davon gehört haben, die werden es merken. Jesaja 52, Vers 15 nach der Luther-Übersetzung von 1984. Und Jesaja 65, Vers 1. Ich ließ mich suchen von denen, die nicht nach mir fragten. Ich ließ mich finden von denen, die mich nicht suchten. Zu einem Volk, das meinen Namen nicht anrief, sagte ich, hier bin ich, hier bin ich. Jona sprach zu den Schiffsleuten in Jona 1, Vers 9, ich bin ein Hebräer. Drehen wir das Rad der Geschichte einmal von Jona ausgehend 800 Jahre vorwärts zu Jesus Christus, der gesagt hat, siehe, hier ist mehr als Jona. In Markus 4, die Verse 36 bis 41 lesen wir, und sie entließen die Volksmenge und nehmen ihn, Jesus, im Boot mit, wie er war. Und andere Boote waren bei ihm. Und es erhebt sich ein heftiger Sturmwind, und die Wellen schlugen in das Boot, so dass das Boot sich schon füllte. Und er war hinten im Boot und schlief auf dem Kopfkissen. Und sie wecken ihn auf und sprechen zu ihm, Lehrer, kümmert es dich nicht, dass wir umkommen? Und er wachte auf, bedrohte den Wind und sprach zu dem See, Schweig, verstumme. Und der Wind legte sich, und es entstand eine große Stille. Und er sprach zu ihnen, warum seid ihr furchtsam? Habt ihr noch keinen Glauben? Und sie fürchteten sich mit großer Furcht und sprachen zueinander, wer ist denn dieser, dass auch der Wind und der See ihm gehorchen? Ja, dieser Jesus ist mehr als Jona, wie es auch Psalm 107, die Verse 25 bis 30 sagt. Er redete und bestellte einen Sturmwind, und er trieb seine Wellen hoch.

sie stiegen zum Himmel empor, sie sanken hinab in die Tiefen, es verzagte in der Not ihre Seele. Sie taumelten und schwankten wie ein Betrunkener, es versagte all ihre Weisheit. Dann aber schrien sie zum Herrn in ihrer Not, und er führte sie heraus aus ihren Bedrängnissen. Er verwandelte den Sturm in Stille, und es legten sich die Wellen. Sie freuten sich, dass es still geworden war, und er führte sie in den ersehnten Hafen.

Die Botschaft Gottes an die Menschheit. Durch Gott hat die tiefgreifende, herrliche Geschichte Jonas prophetischen Charakter bekommen und wirft Licht auf seinen wunderbaren Heilsplan mit der Menschheit. Jesu Name ist der große Rettungsanker. Wir lesen in Matthäus 12, Vers 21: Die Völker werden ihre Hoffnung auf seinen Namen setzen. Die Welt befindet sich in großer Unruhe. Die Wellen schlagen immer höher. Es ist heute wie damals bei Jona auf dem Schiff, wo es heißt in Jona 1, Vers 11, das Meer wurde immer stürmischer. Die Menschheit ist dabei, alles über Bord zu werfen. Wie viele springen über Bord und sind dabei, alles zu verlieren, weil ihr Leben in den Fluten versinkt. Pfarrer Wilhelm Busch, der von 1897 bis 1966 lebte, schrieb einmal: Und dann haben sie sich abgekehrt vom lebendigen Gott, haben gesündigt, und damit wurden sie aus dem Frieden vertrieben. Seitdem sind wir alle miteinander, Generaldirektor oder Straßenkehrer, Hausfrau oder junges Mädchen, aus dem Frieden vertrieben, um unserer Sünde willen. Und das wissen sie selbst, wie Sünde unruhig macht, und wir doch gerade in der Sünde den Frieden suchen. Es zieht ein friedeloses Volk über diese Erde. Friedelos in der großen Politik, wo sie mit Atombomben drohen, friedelos in den Häusern, wo Krach und Streit ist, und friedelos in den Herzen, wo die Gedanken sich untereinander verklagen. Armes, friedeloses Geschlecht. Aus dem Frieden vertrieben, und die Ursache ist Schuld. Doch gerade das will Gott nicht. Siehe, da ist Jesus, mehr als Jona. Er ging für uns über Bord. Nur in seinem Tod finden wir Ruhe. Nur dort legen sich die Wellen. Von den Schiffsleuten lesen wir in Jona 1, die Verse 13 und 14: Und die Männer ruderten mit aller Kraft, um das Schiff ans trockene Land zurückzubringen. Aber sie konnten es nicht, weil das Meer immer stürmischer gegen sie anging. Da riefen sie zum Herrn und sagten: Ach Herr, lass uns doch nicht umkommen um der Seele dieses Mannes willen und bringe nicht unschuldiges Blut über uns. Nicht durch eigene gute Werke, sondern nur in Jesu freiwilligem Tod finden wir wahre Ruhe und Frieden mit Gott. In knappen Worten gesagt, lehrt das Neue Testament über die Rechtfertigung, Ruhe in Christus, Folgendes: Wer Jesus in sein Lebensschiff aufnimmt, steht von diesem Moment an in Lebensgemeinschaft mit ihm. Das Verhältnis zu Gott ist von nun an nicht mehr Sünder, Richter, sondern Kind, Vater. Ein solcher Mensch ist ein Teilhaber, ein Glied am Leib Christi. Das heißt, dass der an Jesus gläubige Mensch in Christus versetzt ist und somit Anteil hat an allem, was von ihm kommt und was Jesus ist. Er kehrt zur Ruhe ein, wie damals die Seeleute, als sie Jona ins Meer warfen. Und es heißt in Vers 15: Da ließ das Meer ab von seinem Wüten. Ein Gast schrieb einmal ins Gästebuch eines Hotels: Mein armes Herz hienieden, von manchem Sturm bewegt, erlangt den wahren Frieden erst, wenn es nicht mehr schlägt. Darunter schrieb ein anderer Gast: Mein armes Herz hienieden, von manchem Sturm bewegt, erlangte wahren Frieden, seit es für Jesus schlägt. Befinden Sie sich noch auf der Flucht vor Gott? Verstecken Sie sich und Ihre Taten vor ihm? Dann will sein Wort jetzt ganz persönlich zu Ihnen sprechen. Sie sind gerufen und Sie wissen es tief in Ihrem Innern auch, dass der Herr gerade Sie meint. In Ihrem Leben ist noch kein Friede, nur Sturm und Unwetter. Alles droht auseinanderzubrechen. Manchmal sind sie sogar von Angst gepackt. Denn das Meer wurde immer stürmischer. Wollen sie denn nicht endlich wie Jona hervortreten und ihre Schuld bekennen? Manche Menschen suchen Hilfe in eigenen guten Werken, flüchten sich zu irgendwelchen modernen Göttern oder zu anderen Leuten und schreien um Hilfe. Doch die Wellen werden trotzdem immer größer. Die Gefahr, unterzugehen, nimmt ständig zu. Und doch ist da im Herzen die Frage nach Wahrheit. So wie die Schiffsleute bei allen eigenen Bemühungen Jona nach der Wahrheit fragten, in Jona 1, Vers 8: Teile uns doch mit, durch wessen Schuld dieses Unglück uns trifft. Was ist dein Beruf und woher kommst du? Was ist dein Land
und von welchem Volk bist du? Die Antwort lag einzig und allein bei dem Mann, der aus dem Land Israel kam. Lesen Sie dazu die Verse 9 bis 12. Und die gültige Antwort für uns heute liegt einzig und allein in Jesus Christus. Siehe, hier ist mehr als Jona. In der Botschaft dieses Mannes und in seinem großen, unschuldigen Opfer liegt die Erlösung.

0: müssen sie tun, um jetzt gerettet zu werden? In Jona Kapitel 1, die Verse 15 und 16 lesen wir nach der Luther-Übersetzung von 1984: Und sie nahmen Jona und warfen ihn ins Meer. Da wurde das Meer still und ließ ab von seinem Wüten. Und die Leute fürchteten den Herrn sehr und brachten dem Herrn Opfer dar und taten Gelübde. Jesus Christus hat vor 2000 Jahren alle unsere Sünden auf sich genommen und ist damit gleichsam über Bord, ans Kreuz gegangen. Heute geht es darum, ihn in ihr Lebensschiff aufzunehmen. Das heißt konkret: Glauben Sie an Jesus Christus, an seinen Tod und seine Auferstehung. Ergreifen Sie die Erlösung, so wie die Schiffsleute Jona ergriffen haben. Dann werden Sie zu einem herrlichen, ewigen Lob Gottes durchdringen und Ruhe und Frieden kehren bei Ihnen ein.
1: Wir hoffen, dass Sie durch diese Sendung reich gesegnet wurden. 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
1: Sie hören nun die gute Nachricht aus Gottes Wort. Unser Wochenvers steht in Jesaja 40, Vers 31. Aber die auf den Herrn harren, kriegen neue Kraft, dass sie auffahren mit Flügeln wie Adler, dass sie laufen und nicht matt werden, dass sie wandeln und nicht müde werden. Das war unser Merkvers aus Jesaja 40, Vers 31.

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0: Lieber Herr, wenn ich diene, dann hilf mir, mich daran zu erinnern, dass mein Opfer für dich ist. Wenn ich von der selbstlosen Liebe anderer profitiere, möge ich dich dadurch verherrlichen, dem Herrn die Ehre geben. Tief bewegt von dem Zeitungsbericht begann er seine eigene Hommage zu verfassen. Eine halbe Meile, eine halbe Meile, eine halbe Meile weiter, alle im Tal des Todes ritten die 600. Innerhalb einer Stunde vollendete Alfred Lord Tennyson sein berühmtes Gedicht Charge of the Light Brigade, Attacke der leichten Brigade, das den mutigen Angriff der britischen Kavallerie auf den Feind im Jahr 1854 würdigt. Wir können verstehen, warum Lord Tennyson Opferhandlungen würdigen wollte. König David geht noch einen Schritt weiter, als die Philister in Bethlehem einfallen. Als er sein Lager außerhalb der Stadt aufschlägt, bemerkt David, wie gut das Wasser aus dem Brunnen von Bethlehem ist. Drei seiner Soldaten hören ihn und durchbrechen die feindlichen Linien, um ihm einen Becher davon zu schenken. Als sie David das Wasser geben, weigerte er sich davon zu trinken und goss es als Trankopfer für den Herrn aus. 2. Samuel 23, Vers 16. Was hat David gedacht? Für ihn ist dieser Becher Wasser unbezahlbar, weil die Krieger bereit waren, ihr Leben dafür zu opfern. Vers 17. Doch nur einer verdient ein so kostbares Geschenk. Indem er das Wasser als Trankopfer ausschüttet, ehrt David seine Männer noch mehr und widmet ihren Heldenmut Gott und nicht sich selbst. Auch wir können und sollten Gott den ersten Platz der Ehre einräumen. Schließlich ist er des Besten, das wir geben können, würdig. Sie hören den Bibeltext aus 2. Samuel 23, Verse 13 bis 17.
1: Einmal während der Erntezeit, als David in der Höhle Adullam war, lagerte das Heer der Philister im Tal von Rephaim. Drei von Davids 30 berühmtesten Kriegern gingen zu David hinab. David hielt sich damals in der Bergfestung auf und ein Posten der Philister hatte die Stadt Bethlehem besetzt. David sagte sehnsüchtig zu seinen Männern, »Wer holt mir Wasser aus dem Brunnen am Tor in Bethlehem?« Da drangen die drei Krieger in das Lager der Philister ein, schöpften etwas Wasser aus dem Brunnen am Tor in Bethlehem und brachten es David. Doch er weigerte sich davon zu trinken, sondern goss es als Trankopfer für den Herrn aus. »Der Herr, bewahre mich davor, es zu trinken«, rief er, »dieses Wasser ist so kostbar wie das Blut dieser Männer, die dafür ihr Leben aufs Spiel gesetzt haben.« Darum weigerte er sich davon zu trinken. Diese Heldentat vollbrachten die drei Krieger.
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Jakobus 5. Jakobus 5. Ganz hinten haben wir den Jakobus vor der Offenbarung. Heute ein Wort über die Reichen. Wenn Sie das Thema wählen, heute wird geschimpft auf die Reichen, da macht jeder mit. Denn es gibt niemand auf der Welt, der nicht gern noch ein paar Mark mehr hätte. Am allermeisten die Reichen. Niemand ist so geizig wie die Reichen. Weil die wissen, was Geld wert ist, sind sie noch mehr darauf. Also es ist immer so ein Thema, und wir müssen heute Abend aufpassen, dass wir nicht zum Fenster hinaus reden, sondern dieses Wort auch für uns hören und dann auch nachdenken, was sagt uns die Bibel über die Gaben, die wir haben. Wir würden ja Bereiche natürlich zuerst jetzt an Leute denken, die über einen Riesenbesitz verfügen. Wenn man das so liest, Geld, dass da eine Abfindung bekommt von 1,4 Millionen und eine Pension mit 800.000, ja, das wär's doch. Aber Sie müssen mal sehen, die Millionen in den Großstädten, in Indien, die in den Slums wohnen, wenn Sie in Bombay da vorbeifahren, nur diesen Feuergeruch riechen, oder jetzt in Buenos Aires 2,2 Millionen Kinder, die da bloß in den Slums leben, die nie eine Chance haben rauszukommen, und wir sind die Reichen. Und deshalb ist mal gut, wir sehen es jetzt als ein Wort an uns. Und nun, ihr Reichen, weint und heult über das Elend, das über euch kommen wird. Euer Reichtum ist verfault, eure Kleider sind von Motten zerfressen, euer Gold und Silber ist verrostet und ihr Rost wird gegen euch Zeugnis geben und wird euer Fleisch fressen wie Feuer. Ihr habt euch Schätze gesammelt in diesen letzten Tagen. Siehe, der Lohn der Arbeiter, die euer Land abgeerntet haben, den ihr ihnen vorenthalten habt, der schreit und das Rufen der Schnitter ist gekommen vor die Ohren des Herrn Zebaoth. Ihr habt geschlemmt auf Erden und geprasst und eure Herzen gemästet am Schlachttag. Ihr habt den Gerechten verurteilt und getötet, und er hat euch nicht widerstanden. Vielleicht noch eine Vorbemerkung. Es spielt heute im Raum der evangelischen Kirchen eine ganz wichtige Rolle, dass man an die Armen denkt. Das ist direkt ein Programm beim Weltkirchenrat, das immer wieder das Thema auf die Tagesordnung der großen Konferenzen setzt. Sie lesen das in den Berichten und auch in den kirchlichen Blättern. Da passiert wieder etwas ganz Ungeschicktes. Es wird an das Los der Armen erinnert. Und dann wird gesagt, die Armen sind die, denen Jesus das Himmelreich zuspricht. Stimmt, den Armen kündigt das an. Aber jetzt ist gerade ja wichtig, dass wir ihnen das Evangelium bringen, zusammen mit der äußeren Hilfe, die selbstverständlich, die dumme hoffentlich geben. Und gerade in diesen Tagen ist das wirklich die Not, dass hier immer wieder politische Umwälzungen in der Welt passieren, aber den Menschen das Evangelium nicht verkündigt wird. Und deshalb sind die Armen in der Bibel immer wieder so angesprochen, und wir können das heute Abend jetzt nicht verfolgen, dass es darum geht, diesen Armen die Liebe zu bringen in der Diakonie und im Wort der Evangelisation. Beides. Es sind nur zwei verschiedene Dienste. Diakonischen Dienste, die Dienste der Liebe, die immer gefordert sind und immer getan wurden. Es hat noch nie einen Missionar gegeben, der nicht Dienst der Liebe getan hat. War gerade in der Zeitung der Artikel gekommen von dem Zimmermann aus Gerlingen. Haben Sie das gesehen? Da hat die Afrikanerin geheiratet in der Samstagsausgabe. Hochinteressant. Das waren ja Pioniere, was die kulturell geleistet haben, was die an praktischer Arbeit getan haben. Und gerade die Missionsbewegung der letzten 200 Jahre hat ja in Afrika ungeheuer viel Aufbauarbeit getan. Gerade weil das Leute waren, die zu Jesus gerufen hat, waren sie immer Leute, die geholfen haben. Ich bin ja immer auch so interessiert an der Geschichte von Palästina und Jerusalem. Wenn man das verfolgt, was diese Boten, die damals von Krishona, von Spittler ausgesandt wurden, getan haben, die Handwerksförderung, die haben Läden eingerichtet in Jerusalem, weil es nichts zu kaufen gab. Es waren die Missionsboten, ein Dr. Konrad Schick, der nur wollte, dass etliche Seelen zum Heiland bekehrt werden. Das hat er selber dann niedergeschrieben.
Ist doch ganz klar, das schließt doch das eine und das andere nicht aus. So wie wir doch Kindergärten betreuen und Diakoniestationen und versuchen, wie wir helfen. Man hat in unserer Kirche nur immer wieder sinnigerweise die ganzen Sozialdienste fortwährend aus der örtlichen Gemeinde ausgegliedert. Eine riesen evangelische Gesellschaft geschaffen, die wieder natürlich mit dem Kirchensteuergeld über Wasser gehalten hat. Diakonische Werke geschaffen, so. Aber das ist ja, heute ist auch selbst bei mir die sicher der größere Prozentsatz meiner Zeit, weit größere Prozentsatz, bin ich mit Sozialaufgaben befasst und nicht mit Seelsorge oder geistlichen Aufgaben. Und selbst bei evangelikalen Missionen ist 80% eines Missionars beschäftigt, der sich mit Viehzucht und mit Ackerbau und mit allem Möglichen. Und man will immer sagen, vergesst darüber nicht, dass die Menschen eine Seele haben und dass sie das Wort Gottes brauchen und Erneuerung brauchen. Und in unserem Volk, wenn wir uns umschauen, sehe ich es gar nicht so als das Problem der Sozialnöte. Ich sehe das Hauptproblem, dass das Wort Gottes den Menschen immer so verkündigt wird, dass es sie verändert. Und deshalb reden wir jetzt darüber, was meint hier Jakobus mit diesem Wort. Wir spüren direkt, wie er sich unmittelbar an Jesus' Worte anschließt. Jakobus, des Herrn Bruder, greift Worte auf von Jesus in der Bergpredigt, dass Reichtum zerfällt. Darum, es ist nicht eine Beschimpfung von Reichen, wie wir es manchmal auch heute in unseren Tagen hören. Die Reichen gehörten bestimmt auch damals zur Gemeinde. Josef von Arimathea gehörte sicher zur urchristlichen Gemeinde. Und er war wohlhabend. Sonst hätten auch keine Gemeindeglieder Äcker verkaufen können. Es geht also nicht darum, diese Leute anzugreifen. Nirgendwo in der Bibel steht ein Satz, dass man nichts besitzen dürfe. Das Beispiel der urchristlichen Gemeinde in Jerusalem war nicht verpflichtend für die anderen Orte. In Ephesus hat man anders mit den Gütern gehandelt. Die Jerusalemer Gemeinde war ja früh verarmt, weil sie alles hergegeben haben. Das ist keine Lösung. Ich muss mit meinen Gaben haushalten. Das ist das biblische Wort. Wie kann ich richtig mit den Gaben haushalten? Das Schlimme ist doch, dass ich im Reichtum mein Vertrauen auf den Reichtum setze. Und jetzt sehen Sie das schön abgebildet in dem Gleichnis vom reichen Kornbauer. Wie der Mann abends sagt, so liebe Seele, Ruhe. Du hast dich abgesichert. Und Jesus sagt, abgesichert hast du dich nicht. Sondern die entscheidende Lebensfrage hast du vernachlässigt. Nämlich, wie wirst du vor Gott in der Ewigkeit stehen? Und darum, was der Jakobus nur tut, ist, dass er den Reichen ihre Sicherheit nimmt. Den Gedanken, als ob wir mit unseren äußeren Gütern unser Leben irgendwie absichern könnten. Es ist merkwürdig, dass der Reichtum einen immer weiter wegbringt von Gott. Wir haben das in der Geschichte unseres Volkes gesehen, in den letzten 45 Jahren aus der großen Katastrophe herausgeführt. Eigentlich müssten Menschen dankbar sein, je mehr ich habe, umso weiter komme ich von Gott weg. Wenn Sie den Psalm 73 einmal aufschlagen, das Klagelied über die Gottlosen. Psalm 73, Vers 12. Siehe, das sind die Gottlosen. Die sind glücklich in der Welt und werden reich. Es kann nicht unser Lebensziel sein, dass wir wohlhabend werden. Vers 4. Denn für sie gibt es keine Qualen, gesund und feist ist ihr Leib. Also auch Gesundheit kann so eine Gefahr sein, dass man so lebt, nur noch für dieses Ziel. Oder Vers 7, sie brüsten sich wie ein fetter Wanz, sie tun, was ihnen einfällt. Der schöne Psalm, wo nachher kommt, dennoch bleibe ich stets bei dir. Lass dich nicht beirren, es wird immer in der Welt Menschen geben, die stolz daherkommen mit ihren Gütern. Es ist ja wichtig, dass wir unseren Kindern das frühzeitig auch immer wieder sagen, das Thema mit ihnen aufgreifen und sagen, du, es kann, darf nicht dein Lebensziel sein, reich zu werden. Paulus sagt im 1. Timotheusbrief, Kapitel 6, Vers 20, Geiz oder Habsucht ist eine Wurzel
allen Übels. Dabei gehört das zusammen, Geiz und Habsucht. Weil ich eine so geschickte Art habe für diese materiellen Dinge, muss man besonders aufpassen. Man ist ja immer wieder verschieden verteilt, für welche Dinge man Interesse hat oder wo man seine Gefahren hat. Jesus hat ja ungeheuer viel vom Geld gesprochen. Jesus hat mehr vor den Geldgefahren gewarnt als etwa vor der Untreue in der Ehe. Jesus sah das als das Bedrohende an. Und deshalb ist es in unserer Zeit besonders wichtig. Ich selber verstehe Gelddinge gut, ich verfolge Wirtschaftsgeschehen und wenn es irgendwie reicht, ist für mich das höchste Vergnügen, wenn ich in der Mitte des Tages ein wenig teilnehmen darf im Satellitenprogramm an der Börsenübertragung, der täglichen Börsenübertragung aus der Frankfurter Börse. Aber das verstehen Sie nicht, aber das hochinteressanten Wirtschaftsteil einer Zeitung zu lesen, aber wir wollen aufpassen, wo unser Herz hängt. Ob es in den Gelddingen hängt. Und da wollen wir heute Abend klare Maßstäbe bringen. Jesus sagt das in der Bergpredigt Matthäus 6, Vers 20, dass der Reichtum zerfällt. Und hier ist mir Ihr Erleben immer besonders hilfreich. Wenn Sie das jungen Leuten erzählen, und tun Sie das oft, wie das war, als man in der ersten Inflation kein Geld mehr hatte. Wir haben zu Hause gern Monopoly gespielt, das ist ein unsittliches Spiel, scheußliches Spiel mit diesen wahnsinnigen Mieteinnahmen, wie der Kapitalismus hier verführt wird. Aber für uns war das ein sehr lehrreiches Spiel, denn wir haben das mit altem Inflationsgeld gespielt. Wir törichten Leute, es waren so ganze Kartoffeln voll mit Inflationsgeld. Wir haben das später mit unserem Jugendkreis in Johannesgemeinde gespielt und irgendwo habe ich es dann denen hinterlassen. Die werden da mit dem Restgeld ein Millionenvermögen gemacht, haben das sicher dann verkauft. Und waren also alle Scheine, die man sich denken kann, von Notgeld und Millionen, Milliarden gedruckten Inflationsscheinen da. Das war eine tolle Sammlung. Ich weiß nicht, aber also man konnte das ganze Spiel immer mit originalen Inflationsgeldscheinen machen. Denn da waren diese Riesensumme ja dauernd da, die man bei Monopoly braucht. Aber dieses Kindheitserlebnis, dass das Geld so wenig wert ist. Und das zweite Erlebnis, das ich dann selber hatte, dass ein Päckchen meiner Großmutter ein bisschen verspätet zum Geburtstag kam, denn wenige Tage nach meinem Geburtstag war die Währungsumstellung dann in der Währungsreform und diesen Geldschein, den sie hineingelegt hat, der war nichts mehr wert. Weil er nicht angemeldet war. Das Restgeld hat dann das 10 zu 1, aber musste umgemeldet werden. Das war mir so eine heilsame Hilfe. Man muss ja irgendwo erleben, dass das Geld plötzlich nichts mehr ist. Das ist deklariert. Und wenn Sie heute wissen, dass Amerika wahrscheinlich das verschuldetste Land der Erde ist, brauchen Sie nicht wundern, wenn über Nacht auch einmal alles zusammenbricht. Was steht denn hinter dieser Papierwährung noch? Ist noch nicht bloß die dritte Weltländer verschuldet. So der größte Flop und das Geld, das Sie auf der Sparkasse haben, ich möchte Sie aber jetzt nicht verführen, und sonst kommt da wieder einer von der Sparkasse und führt seinen Berufsstand hier zerstört. Aber man muss es nüchtern sehen, dass was Wort Gottes sagt, heult über euer Elend, denn wer hat, muss es erleben, wie alles zusammenbricht. Wenn jetzt die DDR-Leute kommen und haben ihr Geld, dann können sie nicht umwechseln. Und was ist nichts mehr wert, sie können nichts dafür kaufen. Euer Reichtum ist verfault, eure Kleider sind von Motten zerfressen. Manche von Ihnen haben das schwere Erlebnis, dass das Haus über Ihnen abbrennt oder dass Diebe alles gestohlen haben. Es ist ja schon eine schwierige Sache, wie man sich überhaupt heute schützen soll. Der große armenische Ölhändler, der war ja ein harter Mann, Gulbenkian, der hat ja zum Schluss auch nur noch Jahre im Hotel gelebt und ist nicht mehr aus der Türe rausgegangen, weil er sich nicht mehr rausgetraut hat. Ein ganz merkwürdiger Mensch, der sein Reichtum immer wieder zeigen musste und immer wieder was Exotisches gesucht hat. Und um den Damen, die er verehrt hat, noch das Letzte zu machen, hat er zum Schluss die Blumen noch mit Tinte gefärbt, damit sie extrem waren und irgend noch was war, was nicht käuflich war. Er hat immer was gesucht, was ganz Außergewöhnliches, was es nicht gibt, zu erwerben, zu haben. Das kann zur Krankheit werden. Euer Gold und Silber ist verrostet. Gold und Silber rostet natürlich nicht und trotzdem zerrinnt es zwischen den Händen und ich verliere es. Das Geld bekommt Macht über uns und der Besitz kommt
kommt als eine Macht über uns und raubt unsere Gedanken, nimmt uns den Frieden weg. Ihr habt euch Schätze gesammelt in diesen letzten Tagen. Wir leben in einer Zeit, wo wir wissen, wir stehen an der Schwelle zur Ewigkeit. Und darum ist es nicht die Zeit, um uns große Schätze zu sammeln. Wir haben jetzt in diesen Tagen noch die vielleicht längste Epoche gehabt einer gesunden wirtschaftlichen Entwicklung ohne große Krise. Ich hätte auch früher nie gedacht, dass so lange uns eine große Inflation erspart bleibt. Ist eigentlich jeder Tag ein Wunder, wo diese ganzen Wirtschaftsordnungen noch halten und nicht zusammenbrechen. Wenn Sie auf Offenbarung 13 einmal sehen, da steht etwas vom Antichristen da. Offenbarung 13, Vers 17. Eine Sache, die uns im Zusammenhang mit dem Geld immer wieder Not macht, dass der Antichrist, der kommt, dieser weltumspannende Herrscher mit seinem Einheitsreich, den Menschen ein Zeichen macht. Und dann kann niemand mehr kaufen oder verkaufen, wenn er nicht das Zeichen hat, nämlich den Namen des Tieres oder die Zahl seines Namens. Niemand kann mehr kaufen oder verkaufen. Dass einmal offenbar die ganzen Weltwirtschaftsordnungen unter eine Macht kommen und wer sich dieser Macht entzieht, kann nicht mehr mitmachen. Wir haben diese Entwicklung heute nicht. Wir sind sehr dankbar. Wir haben ein sehr ethisches Wirtschaftsleben, ich halte es für nicht gerechtfertigt, dass heute Pastoren von der Kanzel immer wieder wettern, wie schlimm es in der Wirtschaft zugeht, weil ich fast meine, in der Wirtschaft geht es in weiten Teilen ethisch, moralisch sauberer zu als etwa in kirchlichen Verwaltungen. Ich weiß gar nicht, ob es da immer so sozial und so gerecht zugeht. Deshalb bin ich immer wieder erstaunt, mit welchem hohen Ethos auch Wirtschaftsführer ihre Geschäfte tun und auch versuchen, gerecht zu sein. Es ist vielleicht nicht unsere Sache, hier jetzt zu richten, das ist dann immer von Fall zu Fall zu prüfen, aber wir wollen das im Auge behalten, was über diese Welt noch kommt, als eine große Gefahr dieser Beherrschung durch diese antichristliche Macht. Es ist ja immerhin auch denkbar, dass es beim Islam ja so ist. Beim Islam ist es so, dass etwa Sie nie heute einen Handelsvertrag mit dem Iran abschließen können, ohne unten in eine muslimische Formel einzuwilligen. Die Geschäftsleute des Islam waren immer die größten Missionare. Und wir wollen jetzt nicht Propheten sein, aber denkbar wäre es zum Beispiel. Im Islam ist das ganz arg schwierig. Und Sie können mit dem Islam nicht Geschäfte abschließen und sagen, ich möchte das ausklammern. Dann können Sie keine Geschäfte mehr machen. Dann sind Sie boykottiert. Vielleicht noch, wo Sie in der Minderheit sind, das werden hier Gastarbeiter nicht tun, aber da, wo Sie das Sagen haben, und das sind jetzt sehr viele Länder, da müssen Sie dann in diese Religionsversprechungen einwilligen und da mitmachen. Es hat mich jetzt erschüttert, wie ein Reisender mir erzählt hat, der in Sierra Leone war, wo nur 15% in diesen Tagen, erzählt seiner 15% der Bevölkerung sind islamisch. Und im Flugzeug sagt er, ich hätte gern was zu trinken, zur Stewardess, und sagt die, wir teilen nichts aus, wir haben jetzt Ramadan. Und nur 15% der Bevölkerung sind muslimisch. Wir wissen nicht, wie das kommt, aber wir wollen sehr sorgfältig drauf sehen, dass das Geld eine ungeheure Macht hat. Und es übt seine Macht jetzt bei uns im Leben aus, weil man immer meint, man könne sich absichern für die Zukunft. Wir hatten in diesen Tagen bei CFI einen Besuch von einem amerikanischen Arzt, der Gunter Kiene und mich ungemein beeindruckt hat. Auch meine Frau noch beim Frühstück. Da konnten wir erst ein paar Worte reden. Ich habe ihn vorher noch kurz im Büro getroffen. Ich habe das überhaupt nie erlebt, dass ein Mensch, der Kinder hat und alles Mögliche, er ist schon 24 Jahre verheiratet, er arbeitet jetzt immer in den Slums mit den deutschen Notärzten, und aber sagt, ich will eigentlich als gläubiger Christ mit so einer Organisation rausgehen, aber ich will keine Rentenversicherung, nichts, der Herr versorgt mich. Ich habe gesagt, das gibt's bei uns nicht. Ich lasse niemand raus ohne völlig richtige Absicherung, das ist bei uns das Erste. Aber es war dann interessant, wenn ein Mensch so lebt und sagt, nein,
In meinem ganzen Leben habe ich nie irgendwelche Sorgen gehabt, dass das nicht reichen könnte. Das hat mich noch nie bewegt und bewegt meine Frau nicht, der Mann ist jetzt über 50, sondern Gott wird das fügen und er ist der, der den Vögel auf dem Felde gebietet. Wir haben ja viele dieser Leute und das sind nicht irgendwelche Deppen, die auf den Kopf gefallen sind. Bei uns ist die Bezahlung, ja Sie wissen, mit allem, was einer braucht fürs Leben, maximal 1000 Mark im Monat. Auch wenn er Professor oder Arzt ist oder was es ist. Aber von dem muss er den ganzen Lebensunterhalt bestreiten. Auch alles Essen und Trinken und seine Reisekosten dann, was er hat und seine Sondersachen und seine Postgebühren oder was er hat, seinen Strom. Und dass all die Leute, die wir haben, nicht an der Geldfrage ansetzen. Wir haben immer gemeint, da würden mehr sagen, das reicht nicht, sondern dass alle sagen, wir kommen gut aus. Das sind also alles Leute, die sagen, wir haben uns frei gemacht von einem gewissen Aufwand, den man zu Hause vielleicht haben würde und brauchen würde. Also mit dem Geld müssen sie auch in Urlaub bestreiten, wenn sie dann irgendwo hinwollen in Afrika oder so. Die müssen sie dann zurücklegen, dann merken sie schon, dass es knapp wird. Aber es ist einfach beeindruckend, dass es eine Frucht christlichen Glaubens ist und dass man die Treue Gottes erfährt und erlebt und dann durchkommt. Wir haben ja oft ganz andere Lebensverhältnisse und es ist wichtig, dass wir uns auch ein Stück weit befreien.

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0: Man sagt oft, Hauptsache man ist dabei ehrlich. Und meint damit, dass wenn jemand nur ehrlich motiviert ist, dann wird schon das, was man tut, auch richtig und gut sein. Nun, man kann leider ehrlich sein und dabei völlig falsch liegen. Zum Beispiel, man kann zu 100% überzeugt sein, dass man nur versuchen muss, ein guter Mensch zu sein. Und Gott wird schon einen nicht verurteilen oder verdammen. Dazu sagt aber Gott, wir wissen aber, dass was das Gesetz sagt, das sagt es denen, die unter dem Gesetz sind, auf dass aller Mund verstopft werde und alle Welt Gott schuldig sei. Darum, dass kein Fleisch durch des Gesetzes Werke vor ihm gerecht sein kann. Denn durch das Gesetz kommt Erkenntnis der Sünde. Das heißt, durch eigene Anstrengung, durch Religionspraxis kommt man nicht weit. Aber Gott in seiner Barmherzigkeit kommt uns Sündern entgegen. Denn es ist hier kein Unterschied. Sie sind allzumal Sünder und mangeln des Ruhmes, den sie bei Gott haben sollten, und werden ohne Verdienst gerecht, aus seiner Gnade, durch die Erlösung, so durch Jesum Christum geschehen ist. Wir sehen also, Hauptsache ist nicht, man ist ehrlich, sondern man nimmt Gottes Gnade an, durch den Glauben am Herrn Jesus Christus. 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
1: Sie hören nun die gute Nachricht aus Gottes Wort. Unser Wochenvers steht in Jesaja 40, Vers 31. Aber die auf den Herrn harren, kriegen neue Kraft, dass sie auffahren mit Flügeln wie Adler, dass sie laufen und nicht matt werden, dass sie wandeln und nicht müde werden. Das war unser Merkvers aus Jesaja 40, Vers 31.

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1: Und nun kommt der Elisa dran. 2. Könige 3. Also ich möchte Ihnen ein Lebensbild des Propheten Elisa geben. Und das muss man so rausfischen, mosaikmäßig. Da ist jetzt eine Geschichte, an der sind so viele interessante Sachen und ich muss dann Acht geben, dass wir unser Augenmerk wirklich nur auf den Elisa richten. Wir wollen die Geschichte mal lesen, das ganze Kapitel 2. Könige 3. Im Alten Testament Seite 384, wenn Sie mal nicht finden sollte. Joram, der Sohn Ahabs, war König über Israel in Samaria. Vers 2. Und tat, was dem Herrn übel gefiel, doch nicht wie sein Vater und seine Mutter. Er tat weg die Säulen Baals, die sein Vater machen ließ, aber er blieb hängen an den Sünden Jerobeams, des Sohnes Nebats, der Israel sündigen machte. Vers 4. Mesa aber, der Moabiterkönig, hatte viele Schafe und zins dem König Israel Wolle von 100.000 Lämmern und 100.000 Widdern. Da aber Ahab, das war der Vater des Königs Joram, tot war, fiel der Moabiterkönig ab vom König Israels. Nun müssen Sie eben klar machen, Israel war damals zweigeteilt, wie wir heute, nur bei uns im Osten der Schnitt, bei denen es war so, quer durch. Das Nordreich nannte sich Israel, da war der Joram König, und im Südreich der fromme König Josaphat, den alte Bibelstundenbesucher noch kennen.

Ihn ersprach den Weg durch die Wüste Edom. Muss ich mal eben sagen, kennen Sie Palästina, nicht? Sehen Sie, da ist der Jordan und da unten ist das Tote Meer. Sehen Sie es vor sich, die Landkarte? Und da kann man nun, wenn man, und hier ist Moabiterland, man konnte ums Tote Meer so rum durchs Edomiterland hinziehen oder im Norden rum. Und da schlägt er vor, wir ziehen im Süden durch ums Tote Meer rum, dann können wir den Moabiterkönig gleich noch dazu gewinnen für diesen wunderbaren Krieg. Nicht? Und so gelingt es dann auch. Vers 9, also zog hin der König Israels, der König Judas und der König Edoms. Und als sie 7 Tage Reisen zogen, hatte das Heer und das Vieh, das unter ihnen war, kein Wasser. Da sprach der König Israels, oh weh, der Herr hat diese 3 Könige geladen, dass er sie in den Moabiter Hände gebe. Aber der fromme Josaphat, der legt nicht los, wir gehen kaputt, der hat eine andere Idee. Josaphat aber sprach, ist denn kein Prophet des Herrn hier, dass wir den Herrn durch ihn Rat fragen? Da antwortete einer von den Knechten des Königs Israel und sprach, hier ist Elisa. Hören Sie, da kommt er. Der Sohn Safats, der Elia Wasser auf die Hände goss. Josaphat sprach, des Herrn Wort ist bei ihm. Also zogen sie zu ihm hinab, der König Israels und Josaphat, der König Edoms. Wohin weiß ich nicht. Elisa aber sprach zum König Israels, zu dem Joram, was hast du mit mir zu schaffen? Geh hin zu den Propheten deines Vaters und zu den Baalspropheten deiner Mutter. Der König Israel sprach zu ihm, nein, doch Herr hat diese 3 Könige gegeben, dass er sie dem Moabiter Hände gebe. Dies Nein ist ja völlig unlogisch, aber er ist ganz verwirrt, der arme Mann. Die Gottlosen sind immer verwirrt, wenn es hart auf hart kommt, nicht? Elisa sprach, so wahr doch Herr Zebaoth lebt, vor dem ich stehe. Wenn ich nicht Josaphat, den König Judas, ansehe, ich wollte dich nicht ansehen, noch achten, so bringt mir nun ein Spielmann, und da der Spielmann auf den Seiten spielte, kam die Hand des Herrn auf ihn. Und er sprach, so spricht der Herr, macht hier und da Gräben an diesem Bach, denn so spricht der Herr, ihr werdet keinen Wind noch Regen sehen, dennoch soll der Bach voll Wasser werden, dass ihr und euer Gesinde und euer Vieh trinket. Dazu ist das ein geringes vor dem Herrn. Er wird auch die Moabiter in eure Hände geben. Vers 20. Des Morgens aber zur Zeit, da man Speisopfer opfert, siehe, da kam ein Gewässer des Wegs von Edom und füllte das Land mit Wasser. Da aber alle Moabiter hörten, dass die Könige heraufzogen, wieder sie zu streiten, beriefen sie alle zur Rüstung genug, die zur Rüstung alt genug und darüber waren und traten an die Grenze. Und da sie es morgens früh sich aufmachten und die Sonne aufging über dem Gewässer, deuchte die Moabiter das Gewässer ihnen gegenüber, rot zu sein wie Blut. Und sie sprachen, es ist Blut. Die Könige haben sich mit dem Schwert umgebracht. Einer wird den anderen geschlagen haben. Hui, Moab, mache dich nun auf zur Ausbeute. Aber da sie zum Lager Israels kamen, machte sich Israel auf und schlug die Moabiter und sie flohen vor ihnen. Soweit. Die Geschichte geht noch sehr interessant weiter, aber ich möchte nur den Elisa besprechen. Erstens Elisa, also wir besprechen die Lebensgeschichte dieses etwas unbekannten Propheten Elisa. Elisa bekommt Besuch. Einen ungewöhnlichen Besuch. Er bekommt Besuch von 3 Königen. So einen Besuch habe ich im Leben noch nicht gehabt, nicht wahr? Niemand, einer ist bei mir aufgekreuzt. 3 Könige auf einen Schlag, das ist Sache. Wenn Sie denken, dass wir doch die Jugendgeschichte des Elisa so ein bisschen kennen, wir trafen ihn zuerst, wie er auf dem Felde pflügte, mit 18 Joch Ochsen, erinnern Sie sich? Das heißt, ein reicher Bauernsohn. Aber immerhin waren Könige nicht gerade das Milieu, in dem er zu verkehren pflegt. Nun kriegt er solch einen Besuch. Wie er sich da verhält, werden wir gleich noch besprechen. Zunächst müssen wir diese 3 Besuche ansehen. Die sind uns sehr interessant. Es sind eigentlich 3, mehr oder weniger, dass man sagt, christliche Könige, die gegen die heidnischen Moabiter zu Felde ziehen. Sie hatten durchaus das Gefühl eines Kreuzzugs, wie es etwa Josef Strauß hat, wenn er gegen den Westen spricht. Verstehen Sie? Die gottlose Welt, die heidnische drüben, und wir christliche Leute. Die 3 repräsentieren die Sorge, ich hätte beinahe gesagt, das christliche Abendland. Da ist erstens der König Joram. König über die Hände.

0: des Volkes Gottes. Israel war immer ein Gottesvolk, nicht? Er hatte sie aus Ägypten erwählt. Er hat einen Bund mit ihnen gemacht. Sie nannten sich Gottesvolk. Über den Nordteil war Joram König. Und dieser Joram, von dem muss man sagen, er hat sich geärgert, dass sein Vater Ahab diesen, und namentlich seine Mutter, diese Isabel, diesen massiven Baalsdienst eingeführt hatte, wo man Finstergötzenbilder verehrte, dass man eine Absage an den Herrn, diesen massive Heidentum machte. Und so heißt hier, er hat diese Baalsbilder entfernt. Dann wäre ja eigentlich übrig geblieben, dass er sein Herz zum Herrn bekehrt. So, das gab's ja auch. Das war nun wieder, verzeihen Sie, wenn ich es immer gleich ins Moderne übertrage, zu pietistisch. Sie erlebt das immer wieder, junge Männer aus dem Weigelhaus eines Tages mir einen Abschied geben, der Pietismus des Weigelhauses nicht mehr. Verstehen Sie? Das heißt, wir wollen etwas liberalere. Lieber der Weg des Herrn, nein, dass die Propheten und so, das passt ihm auch nicht. Schließlich war er doch ein König und hatte da Partys, wo man Könige einlud, das waren Einländer, nicht? Und da konnte man schließlich mit dem Tischgebet nicht gut anfangen. Und so, das passte alles nicht zusammen, nicht? Das konnte, verstehen Sie, von Anfang an passte das nicht. Also das war auch nicht das Richtige. Und er hat einen Mittelweg gewählt. Der erste König Israels, nachdem die beiden Nord- und Südreich sich getrennt hatten, der, wissen Sie, wie der hieß Jerobeam. Dieser Jerobeam, der hatte gesagt, wir wollen am Herrn bleiben, aber damit ihr nicht nach Jerusalem ziehen müsst zum Tempel, zu den Festen, wollen wir hier Heiligtümer einrichten. Und dann richtet er Heiligtümer ein, von denen der Herr nichts befohlen hatte. Und damit es gleich Hand und Fuß hatte, hat er der Götterbilder gemacht. Stierbilder. Er meinte Jehova. Er meinte den Gott, den man auch in Jerusalem verehrte. Aber das konnte man nicht immer so ein Schildchen dranhängen, nicht wahr? Die schlichten Leute haben dann einfach diesen Stierbild angebetet, wie es als Gott der Fruchtbarkeit in allen Heidenländern verehrt wurde. Aber was kann man gegen das dumme Volk machen? Ich sag, Jerobeam, ich verstehe darunter ein Bild des starken, lebendigen Gottes, nicht? Katholische Kirche sagt ja auch, ich gebe zu, dass die schlichten Leute da die Bilder anbeten. Die Kirche als solche lehnt es natürlich ab, nicht? Die hat kein, die betet diese Bilder nicht an, nicht? Können Sie mal die Priester fragen. Die haben doch alle ganz so blind verstanden, aber die arme Oma, die da ein Altötting anbetet, die bildet ganz nicht das Götzenbild an, nicht? Sehen Sie diese etwas verworrene Mittelreligion, nicht? Wo man den Herrn meint, aber es anders vor Augen sieht und so. Und Kultus, den Gott nicht befohlen hat und Heiligtümer, die er nie installiert hat. Aber er kann immer sagen, ich meine ja denselben Gott wie im Tempel. So ein Mittelweg. Ich hätte gerne gesagt, verdünntes Christentum. Verstehen Sie? Ein verdünntes Christentum. Wo man nicht Jesus als den Sohn Gottes verehrt, aber für Humanität ist, nicht? Und auch der Schweizer verehrt. Und auch selber nicht in Urwald geht. Aber immerhin ist dafür, dass man in Urwald geht. Nicht wahr? So. Wir können sich vorstellen, so diesen ganzen Riebelrabel, den wir heute in Westdeutschland haben, der einen Pfarrer bis ins Irrenhaus bringen kann, wenn er ihm allzu sehr nachdenkt. Das war also der erste, der Joram. Der Mann mit dem 98%ig verdünnten Christentum. Der zweite Vertreter dieses Vereins, die drei Könige, sind wirklich also wunderbare Vertreter des gegenwärtigen Christentums, das ist zum Tod nach, nicht? Also, verzeihen Sie, ich übertrage es jetzt gleich in die Gegenwart. Ich brauchte eine Stunde, wenn ich jeden Einzelnen Ihnen das nachweisen wollte. Aber ich hoffe, Sie kommen mit. Der zweite war der König Josaphat. Dieser Josaphat, den haben wir ein halbes Jahr oder dreiviertel Jahre besprochen. Der war ein frommer Mann, der sein Herz dem Herrn schenkte. Von Herzen glaubte. Das heißt mal von ihm, und er war stärker in den Wegen des Herrn. Prachtvoller König. Bloß hat er einen Fehler. Er verwechselt dauernd Weichheit mit Liebe. Das ist eine gefährliche Vermischung. Liebe ist eine wichtige Sache. Aber Liebe heißt nicht Gummi Arabicum, Gummi Elasticum. Verstehen Sie? Das hat er dauernd verwechselt. Als der gottlose König Ahab einen gottlosen Krieg machte und sagte ihm, komm, da ziehst du mit, da musste er sagen, zieht nicht am Joch mit den Ungläubigen. So kann ich doch nicht reden, man muss doch Verständnis haben, einen lieben Ahab. Und dann ist er mitgezogen und kam so in das Teufelsküche im wahrsten Sinn des Wortes, dass die Propheten ihm nachher ganz schön den Kopf gewaschen haben. Vielleicht erinnern sich die alten Besucher der Josaphat-Geschichte noch. Jetzt kommt der Sohn des Ahab und Joram und sagt, mir sind die Moabiter zinspflichtig und die sind abgefallen. Hätte der Josaphat sagen können, da siehe du zu, nicht? Wer hat dem Volke Gottes befohlen, von Heidenvölkern Zins zu nehmen? Nicht? Das war nicht von Kirchensteuern gesagt, trotzdem es beinahe ähnlich aussieht. Da sehen Sie. Wer hat dem Volke Gottes befohlen, fühlen Sie, wie aktuell die Dinge sind, von den Heidenvölkern Zins zu nehmen? Und wenn es da Knall gibt, da möchte ich nicht mit in den Krieg ziehen für die Sache. Nicht? Verstehen Sie? Und da sagt der Joram, kommt Josaphat, geh mit. Und der Josaphat sagt, ja, kann ich gut Nein sagen. Vielleicht kann ich auf ihn einwirken und Schlimmste verhüten. Schlimmste verhüten, so zogen damals Christen hundertweise zum deutschen Christen. Ich kann vielleicht Schlimmste verhüten, so zieht der unselige Mann. Trotzdem ihm Gott deutlich erklärt hat, dass er das nicht tun sollte. Sieh damit. Das ist der zweite. Ein Kind Gottes auf falschen Wegen. Der erste, ein Christ mit 98% verdünnter Limonade. Der zweite, ein Kind Gottes auf falschen Wegen. Verein, nicht die drei Könige. Und der dritte, der wird gar nicht mit Namen genannt, der König von Edom. Wie gesagt, der wird gar nicht mit Namen genannt. Nun könnte ich einfach sagen, das waren Heide und da würden sie mir es abnehmen. Ich glaube, sie würde keiner widersprechen, wenn ich sage, waren Heide. Und dann würde ich traurig sein, dass sie so wenig der Bibel Bescheid wissen. Edom ist nicht ganz Heide. Die Edomiter stammten ab von Esau, dem Bruder Jakobs. Sehen Sie, die Bibel sagt da, Esau und Jakob waren Söhne Jakobs. Der eine Jakob war der Sohn der Verheißung, mit dem der Herr erwählt hat, indem er seine Segenslinie weiterführte. Esau ist nicht der Sohn der Verheißung. Und so waren die Nachkommen Jakobs bei all ihren schrecklichen Abfall die Kinder der Verheißung, die Juden bis zum heutigen Tage. Die Kinder der Verheißung, nicht? Die deutsch-jüdische Woche, darf ich eben sagen, mein Beitrag liefern. Ich bin als Christ überzeugt, dass sie Kinder der Verheißung sind, nicht? Und dass Gott seine Verheißungen nicht bereut. Die Edomiter waren verwandt mit Abraham, Isaac und Jakob, aber nicht Kinder der Verheißung. Sie gehörten zu der Sippe, wissen Sie, und legten je und dann Wert darauf, aber waren nicht die Kinder der Verheißung. Als die deutschen Christen in der Kirche sich breit machten, habe ich mal über die Edomiter gesprochen und gesagt, ich gebe zu, dass ihr euch Kirche nennt, aber ihr seid Edom. Kirche ohne Verheißung, die nicht zurückgehen auf den Samen der Verheißung. Ne? Verstehen Sie? Das ist die Christenheit, die sie immer einbildet, sie gehöre auch dazu. Und nichts weiß von Erwählung und Bekehrung und Geisteswirken. Die ganz tote Christenheit. Die ganz tote. Sogenannte Christenheit, das ist Edom. Jetzt verstehen Sie? Einer, der sich dazu rechnet und gar keinen Grund hat und keine Ahnung von Tuten und Blasen, das ist Edom. Er sagt ja auch gar nichts, er läuft einfach mit, verstehen Sie? Er ist dabei, aber keine Ahnung. Ich bin überzeugt, dass Edom Weihnachten in die Kirche ging, nicht? So vom Wach. Das zweite ist, vielleicht gehört das nun schon zum zweiten, der Joram, der mit dem liberalisierten Christentum, verstehen Sie? Mit dem völlig entmetabolisierten, liberalisierten Christentum, was bis zur Unkenntlichkeit verdünnt ist mit Art Humanität, und ein Kind Gottes auf falschen Wegen. Das waren drei Könige, die besuchten den Elisa. Sie werden mir zugeben, aparter Besuch. Zweitens, wie kamen sie zum Elisa? Was wusste man vom Elisa? Wenn man nachsehen, was man vom Elisa wusste. Erstens, dass man überhaupt, was man ihm wusste, ist so wunderbar. Der Josaphat, der war immer so. Wer sich noch an die frühere Geschichte erinnert, mit dem König Ahab, und der Ahab sagt, wir wollen den Krieg ziehen, der sagte auch gleich, ist kein Prophet da. Er fragte immer nach dem Wort Gottes. Das ist sympathisch für ihn, nicht? Spricht für ihn. Und so fragte er, ist denn kein Prophet im Land? Da saßen sie also in der Wüste, waren 6 Tage gewandert ohne Wasser, schleppen sie mal Pferde 6 Tage ohne Wasser mit. Alles Vieh steht hier, dürstete. Nicht? Also Reiter wissen, wie die Zunge raushängen. Da denkt der Reiter, du meinst meinen eigenen Durst. Es war schrecklich. Und das ist also zu nett nach der Einleitung, dass der Joram sagte, wir gehen kaputt. Und der Josaphat sagt, ist denn kein Wort Gottes im Lande? Der Unterschied zwischen Walter Blesing und mir. Ja, ist denn kein Wort Gottes da? Und sofort sagt ein Soldat oder Offizier, Elisa. Man kannte ihn. Man wusste von ihm. Was muss das für eine arme Zeit gewesen sein? Dass ein einzelner Mann, der ernst machte mit dem Herrn, kam zwar weit und breit, dass der auffiel wie ein weißer Rahmen. Im Volke Gottes. Ich habe manchmal den Eindruck, wir sind in der christlichen Kirche bald so weit, dass wenn einer von Herz und Seele dem gehört, der uns am Kreuz erkauft hat, dass der auffällt wie ein weißer Rahmen. Nicht? Trotzdem alles christlich ist. Was für eine dunkle Zeit. Man kannte ihn. Im Übrigen ist das durchaus normal. Jesus sagt, ihr seid das Licht der Welt. Es kann eine Stadt, die auf dem Berge liegt, nicht verborgen bleiben. Oh, meine Freunde, wenn wir uns das Heils gewiss sind, geglaubt haben, dass Jesus mich mit seinem Blut wäscht und erkauft hat.
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Was bedeutet es, an Jesus Christus zu glauben? Wir lesen in 1. Petrus Kapitel 2. Liebe Brüder, ich ermahne euch, als die Fremdlinge und Pilgrime, enthaltet euch von fleischlichen Lüsten, welche wider die Seele streiten, und führet einen guten Wandel unter den Heiden, auf dass die, so von euch afterreden als von Übeltätern, eure guten Werke sehen und Gott preisen, wenn es nun an den Tag kommen wird. 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
1: Zwei Männer gingen durch die Königsstadt, beide in schlichten Mänteln, beide alt und grau, zwei Brüder. Der eine war ein Sklave und sein Rücken war gebeugt von der harten Arbeit. Der andere war ein Hirte, er war einmal ein Prinz gewesen. Da war er in einem königlichen Wagen gefahren. Damals verneigten sich die Menschen vor ihm und machten ihm ehrerbietig Platz. Jetzt verneigte sich keiner mehr vor ihm. Verächtlich sahen die Leute ihn und seinen Bruder an. Zwei Israeliten, zwei Sklaven, was suchten die hier in der Stadt? Es waren Mose und Aaron. In der Wüste hatten sie sich getroffen. Sie hatten dann dem Volk die gute Nachricht von der nahen Befreiung gebracht, und nun waren die beiden auf dem Weg zum König. Das Volk Israel in Goschen musste zwar noch weiter seine schwere Arbeit tun, doch noch nie war sie ihm so leicht gefallen. Denn die Menschen wussten, dass das Ende des Sklavendaseins nahe war. Mose und Aaron kamen zum Palast und stiegen die Marmortreppen hinauf. Der stolze Pharao saß auf seinem Thron von Pracht und Reichtum umgeben, und seine Diener standen darum herum. Und die Großen von Ägypten knieten vor ihm und verehrten ihn wie einen Gott. »Er ist ein Sohn der Sonne«, sagten sie. Diese beiden Sklaven aber knieten nicht vor dem Sonnenkönig. Sie verneigten sich nur sehr höflich, und der eine, der Ältere, brachte eine Bitte vor. Gott kannte das harte und stolze Herz des Königs und wollte es ihm leicht machen, seinem Befehl zu folgen. Mose und Aaron sagten:
2: Erhabener König, wir haben eine Botschaft für dich. So sagt der Herr, der Gott Israels: Lass mein Volk ziehen, es soll mir in der Wüste ein Fest feiern und Opfer bringen.
1: Aber der König fragte: Wer ist der Herr, dass ich auf ihn hören müsste? Und er lachte dabei spöttisch.
3: Ich kenne diesen Herrn nicht, sagte er. Euch aber kenne ich genau. Ihr wiegelt das Volk auf und haltet es mit eurem Gerede nur von der Arbeit ab. Euer Gott hat mir gar nichts zu befehlen.
1: Und als die beiden Männer tief enttäuscht gegangen waren, ließ Pharao die Aufseher kommen.
3: Das Volk Israel hat nicht genug zu tun, sagte er. Diese Sklaven haben noch zu viel Zeit. Darum denken sie an Dummheiten und hören auf Lügen. Ein Fest wollen sie feiern? Nichts da. Arbeiten sollen sie, sonst nichts. Steine sollen sie formen aus Lehm und Stroh. Bis heute wurde ihnen das Stroh gebracht. Von jetzt ab sollen sie es sich selber auf den Feldern zusammensuchen. Aber Steine müssen sie genauso viele wie bisher abliefern.
1: Als die Israeliten das hörten, verloren sie völlig den Mut. Ihre Arbeit wurde nun noch schwerer. Sie wurde zur Qual. Wenn am Morgen die ersten Sonnenstrahlen zu sehen waren, schwärmten sie schon auf die Äcker und suchten Stroh. Und dann arbeiteten sie wie gehetzt den ganzen langen Tag in der glühenden Hitze. Wenn am Abend aber die Aufseher die Steine zählten, dann waren es immer zu wenig, wie sehr sie sich auch abgemüht hatten, und die Peitschenhiebe klatschten auf ihre erschöpften, verschwitzten Körper. Da gingen die israelitischen Vorarbeiter zum König, um sich zu beschweren. Es war ein Zug missmutiger Männer. Ihr Rücken war von der Arbeit gekrümmt, aber der König lachte sie nur aus.
3: »So ist das gerade richtig«, höhnte er. »Jetzt habt ihr keine Zeit mehr, an Feste zu denken. Faulpelze seid ihr. Alles bleibt so, wie ich gesagt habe.«
1: Ganz niedergeschlagen verließen sie den Palast. Draußen warteten Mose und Aaron auf sie.
4: Da wurden die Vorarbeiter wütend. Sie drängten sich um Mose und Aaron und bedrohten sie mit erhobenen Fäusten.
5: Ihr habt uns die Freiheit versprochen,
4: schrien sie.
5: Und was haben wir bekommen? Jetzt ist es doch viel schlimmer als früher. Der König hasst uns jetzt noch mehr und daran seid ihr schuld.
4: Und so schimpften sie noch eine ganze Weile weiter, bis sie endlich wieder abzogen zur Arbeit und Peitsche, die auf sie warteten. Die armen Männer taten Mose sehr leid. Aber helfen konnte er ihnen nicht. Er konnte auch nicht sagen, was nun geschehen sollte. Er wandte sich hilfesuchend an Gott, und der Herr machte ihm wieder Mut. Er sagte: Jetzt sollst du sehen, Mose, was ich dem Pharao antun werde. Ich bin treu. Eines Tages erschienen wieder die beiden alten Männer vor dem goldenen Thron des Pharao. Sie waren so furchtlos wie beim ersten Mal und sagten dieselben Worte. Aber diesmal warf der eine, Aaron, seinen Stab vor die Füße des Königs. Und plötzlich ringelte sich eine Schlange auf dem prachtvollen Teppich. Da erschrak der König denn doch ein wenig. Aber er hatte Schlangenbeschwörer in seinem Palast. Die konnten mit ihren Künsten eine Schlange so beruhigen, dass sie wie ein Stab aussah. Die ließ der König rufen. Sie warfen jeder etwas auf den Boden, das wie ein Stab aussah, und auch daraus wurden Schlangen. Zwar verschlang jetzt Aarons Schlange die Schlangen der ägyptischen Zauberer, aber der König war doch beruhigt. Er dachte, zaubern können sie ja ganz gut, aber mit solchen Kunststücken sollen sie mich doch nicht herumkriegen. Er jagte Mose und Aaron davon. Er gehorchte Gott nicht. Ein kleiner Mensch saß da auf einem goldenen Thron und erhob drohend die Faust gegen den hohen blauen Himmel. Er wollte mächtiger sein als der Allmächtige. Er meinte, er könnte es mit Gott aufnehmen, aber verglichen mit ihm war er schwach. Gott hatte Mitleid mit ihm und warnte ihn immer wieder. Aber es war umsonst. Da aber kamen 10 Plagen über ihn und sein Volk, 10 Plagen von Gott. Der Herr bestrafte ihn, je länger, desto härter, so lange, bis er sich endlich fühlte.

0: Eines Morgens ging der König ganz früh zum Fluss, um zu baden. Da standen am Ufer schon wieder jene beiden Männer. Der eine sagte:
1: Jetzt wirst du erfahren, wer der Herr ist. Jetzt wirst du sehen, dass du ihm gehorchen musst.
0: Und der andere erhob seinen Stab und schlug damit aufs Wasser, das still und klar im Sonnenglanz vor ihnen lag. Der König erschrak, denn das Wasser wurde rot wie Blut, soweit er sehen konnte. Ein Strom von Blut floss durch das Land. Fische trieben tot auf der Oberfläche. Ein übler Geruch stieg auf aus dem schäumenden Blutstrom. An diesem Morgen badete der König nicht. Stolz und stumm wandte er sich ab und ging in seinen Palast zurück. Er ließ sich von seinen Zauberern ihre Kunststücke vorführen. Auch sie färbten das Wasser, und keiner konnte dahinter kommen, wie sie das anstellten. Da wich die Unruhe vom Pharao. Dieser Mose wollte ihn zwingen, ihn, den König. Was der sich wohl dachte, niemals sollte ihm das gelingen. Durchs ganze Land strömte Blut. Die Menschen mussten neue Brunnen graben, um Trinkwasser zu finden. 7 Tage dauerte diese erste Plage. Dann kam das zweite Unheil. Auf Gottes Befehl erhob Aaron seinen Stab über das Land. Es war eine einfache Bewegung, die niemand bemerkte. Aber aus allen Flüssen und Teichen krochen die Frösche ans Ufer. In langen Reihen, in großen Trupps, in ganzen Heeren verbreiteten sie sich über das Land. Immer mehr kamen. Es hörte gar nicht wieder auf. Sie sprangen in den Straßen herum. Sie hüpften in die Häuser. Sie kamen in die Zimmer und krochen den Menschen in die Kleider. Sie sprangen ins Essen, auf die Tische. Überall waren Frösche. Zu Hunderten hüpften sie in die Backöfen, sodass das Feuer ausging. In die Betten krabbelten sie, kalt und glitschig hüpften sie über die Menschen. Tausende wurden totgetreten, aber Millionen kamen nach. Der König war verzweifelt. Er wusste nicht, wohin er vor diesen Plagegeistern fliehen sollte. Seine Zauberer ließen zwar auch Frösche zum Vorschein kommen, aber diesmal konnten sie dem König keinen Mut machen. Er ließ Mose und Aaron rufen.
2: Ich will euer Volk ziehen lassen,
0: schrie er sie an.
2: Aber macht erst dieser Plage ein Ende. Betet zu eurem Gott, damit er mich und mein Volk von diesen furchtbaren Fröschen befreit.
0: Mose betete, und da starben alle Frösche. Man fegte sie zusammen, und in großen, stinkenden Haufen lagen die toten Tiere herum. Doch als der König sah, dass das Unheil abgewendet war, tat ihm sein Versprechen schon wieder leid.
2: Jetzt soll das Volk doch hier bleiben,
0: befahl er.
2: Ich will der Mächtigste sein und bleiben.
0: Auch diese zweite Plage hatte ihn nicht klüger gemacht. Aber er musste den Kampf schließlich doch verlieren. Aaron schlug mit seinem Stab auf die Erde in den trockenen, staubigen Sand. Da begann dieser Staub auf einmal zu leben. Er wogte und zitterte und bewegte sich auf die Häuser zu. Es waren lauter kleine Tierchen daraus geworden. Die sahen wie Moskitos, wie Mücken aus. Sie schwärmten jetzt durch das Land und fielen über die Menschen her wie brennende Funken. Unerträgliches Jucken quälte alle Leute. Die Zauberer kamen wieder zu ihrem König.
3: Das ist keine Zauberei mehr,
0: riefen sie erschrocken.
3: Das ist ein Wunder, das hat ein Gott getan.
0: Aber der König biss die Zähne zusammen und schwieg. Er ertrug das Jucken. Böse und hart blickten seine Augen aus dem angeschwollenen Gesicht. Er gab den Kampf mit Gott nicht auf. Da kam das vierte Unheil. Noch mehr Ungeziefer verbreitete sich über das Land. Stechmücken in gewaltigen, brummenden Schwärmen. Gierig sogen sie Mensch und Tier das Blut aus dem Körper. Niemand war vor ihnen sicher. Gesicht und Hände, alles war zerstochen. Und nirgendwo konnte man sich vor diesen neuen Plagegeistern verstecken. In Goshen aber bei den Israeliten war keine Stechmücke zu finden. Da verließ den König der Mut. Und wieder versprach er dem Volk Israel die Freiheit, wenn diese Plage nur aufhörte. Aber wie schon einmal hielt er sein Versprechen dann doch nicht. Eines Tages sah der König sie wieder seinen Palast betreten, diese beiden Männer, die ihm jetzt so verhasst waren, Mose und Aaron. Seine drohenden Blicke schreckten die beiden nicht. Sie taten, was Gott ihnen befohlen hatte. Sie warnten in seinem Namen den halsstarrigen König.
4: So sagt der Herr, wenn du mein Volk nicht ziehen lässt, wird eine neue Plage über dein Land kommen, dann wird das Vieh der Ägypter an der Pest sterben.
0: Aber auch diese Drohung nutzte nichts. Der König schwieg. Da stürzten schon am nächsten Tag die Pferde vor den Wagen. Die Kühe fielen auf der Weide tot um. Esel, Kamele und Schafe lagen überall hilflos und sterbend da. Eine schwere Seuche hatte sie ergriffen. In Goshen aber graste das Vieh ruhig weiter und glänzte vor Gesundheit. Als das der König hörte, war sein Herz voller Wut und Hass auf Gott. Für Reue war darin kein Platz mehr. Israel musste bleiben. Mose aber nahm Ruß aus seinem Schmelzofen und warf ihn in die Luft. Der Wind blies ihn vor sich her und so fiel er auf Menschen und Tiere. Und wo sich ein Stäubchen davon festsetzte, dort bildeten sich eitrige Geschwüre. Die Menschen konnten ihrer Arbeit nicht mehr nachgehen und die Zauberer schrien vor Schmerzen. Pharao aber saß auf seinem Thron, blass und stumm kämpfte er verbissen weiter. Die sechste Plage hatte seinen Hass nur noch vergrößert. Wieder warnte der Herr ihn. Mose und Aaron sprachen:
4: König, widersetze dich doch nicht länger. Schon jetzt hätte der Herr dich und dein Volk von der Erde vertilgen können, aber er hat noch Mitleid mit dir. Gehorche dem Herrn und lass sein Volk ziehen. Tust du das nicht, dann wird morgen ein schwerer Hagel alles Wachstum vernichten.
0: Das klang ernst und bedrohlich. Aber vor den Fenstern des Palastes wiegten sich blühende Ginsterbüsche. Schmetterlinge gaukelten darüber hin. Auf den Feldern rauschte das Korn und die blühenden Flachsäcker waren wie ein blaues, duftendes Meer. Und über dieser schönen, blühenden Welt lachte die Sonne des Frühsommers. Konnte ein Mensch dem Himmel etwas befehlen? Das Land selbst strafte ja Moses Worte Lügen und die meisten Menschen höhnten mit. Am nächsten Tag aber hob Mose seinen Stab zum Himmel und sein Gebet stieg zu Gott hinauf, der den Winden befiehlt und die Wolken auf ihrer Bahn lenkt. Da schwiegen die Vögel. Die Sonne verschwand hinter dunklen Wolken. Es wurde ganz finster und ganz still. Und es rauschte in der Ferne. Dann kam es näher und immer näher und wuchs an zu Donnergewalt. Der Hagel. Wie eine Mauer schob er sich heran. Hagelkörner, so hart wie Steine und so dick wie Fäuste, prasselten herunter auf die blühende Welt. Und dazwischen fuhren die Blitze. Das Korn wurde platt gewalzt. Zweige wurden von den Bäumen gerissen und ganze Stämme umgeknickt. Häuser stürzten ein und Menschen und Tiere, die auf dem freien Feld waren, wurden erschlagen. Unter dem Rollen des Donners und dem Prasseln des Hagels aber schrie Pharao:
5: Holt mir sofort diesen Mann, diesen Mose her!
0: Als Mose kam, war Pharao ein gebrochener Mann, der König eines verwüsteten Landes.
6: Der Herr ist gerecht,
0: rief Pharao.
6: Ich und mein Volk sind schuldig. Bete zum Herrn. Diese Donnerschläge Gottes und dieser Hagel sind unerträglich. Ich lasse euch ziehen. Ihr braucht nicht mehr länger hier zu bleiben.
0: Endlich. Doch Mose war zu oft belogen worden. Er sah in den Augen des Königs, dass dieser auch diesmal nur der Strafe entgehen wollte und seine Taten nicht wirklich bereute.
4: Ich glaube dir nicht,
0: erwiderte Mose.
4: Aber ich will dennoch beten, damit du weißt, dass die Erde Gott gehört.
0: Dann verließ der alte Held den Palast. Er ging durch Hagel und Feuer, und ihm geschah nichts. Und er breitete die Hände aus, dem Himmel entgegen. Da verzogen sich die Wolken, und die Sonne brach wieder durch. Jetzt zeigte es sich, wie recht Mose gehabt hatte. Der König besichtigte sein Land. Der Weizen konnte sich wieder aufrichten, und die Bäume würden wieder ausschlagen. Auch das Gras konnte wieder wachsen. Wir schaffen es schon, dachte der König. Verbittert blickte er zum Himmel. Gott, ich hasse dich, dachte er, ich beuge mich nicht. Und er ließ die Israeliten nicht ziehen. Aber wie tief erschrak er, als er nicht lange darauf Mose in die Augen sah und hören musste, dass eine neue Plage kommen sollte.
4: So spricht der Herr, wenn du mein Volk nicht ziehen lässt, dann werden morgen die Heuschrecken kommen.
0: Da nützt es nichts mehr, wenn die Bäume wieder ausschlugen und das Korn sich wieder aufrichtete, dann würde das ganze Land verwüstet. Jetzt endlich musste der König nachgeben. Es fiel ihm schwer, aber es musste sein, und seine Diener flehten ihn an, es zu tun. Darum sagte er,
6: »Nun gut, zieht fort. Doch nur die Männer dürfen gehen. Alle Frauen und Kinder müssen hierbleiben.«
0: Mose wollte antworten, aber Pharao war wütend, denn er fühlte, dass er diesmal der Unterlegene sein würde. Und ohne sie anzuhören, ließ er Mose und Aaron von seinen Dienern aus dem Palast jagen. Da kamen die Heuschrecken am nächsten Tag. Sie kamen in riesigen Schwärmen, in Wolken. Stundenlang flogen sie heran und verdunkelten die Sonne. Sie ließen sich auf den Feldern und Wegen nieder, diese gefräßigen Insekten, so lang wie ein kleiner Finger, mit starken und scharfen Kiefern. Zu Millionen bedeckten sie das Land. Man konnte keinen Schritt gehen, ohne Heuschrecken zu zertreten. Und sie fraßen und fraßen Blätter und Gras, Korn und Baumrinde, das Holz der Türen und das Leder der Schuhe. Die nackten, blattlosen Äste der Bäume streckten sich anklagend zum Himmel. Das Land war eine Wüste. Die Menschen seufzten und klagten. Und zitternd vor Angst ließ der Pharao Mose und Aaron zu sich rufen.
6: »Vergebt mir nur dies eine Mal noch«,
0: rief er.
6: »Der Tod ist in Ägypten eingekehrt. Nehmt bloß diese Plage wieder von uns.«
0: Da kam ein Sturm aus dem Westen und trieb die Heuschrecken vor sich her in das Rote Meer. Die Israeliten in Goschen sahen sie in großen Schwärmen über ihr Land dahinziehen, doch nicht eine einzige kam herunter auf ihre Äcker. Die Plage war vorüber. Und vorüber war auch die Angst des Königs. Voller Stolz und Hass gehorchte er Gott noch immer nicht. Da kam die neunte Plage. Mose streckte die Hand aus. Da wurde es auf einmal dunkel. Dabei war es noch lange nicht Abend. Die Sonne stand hoch am Himmel. Sie wurde aber so trübe und dunstig wie eine Kerze, die allmählich erlischt. In Goschen blieb es hell, aber in Ägypten war es, als würde ein dicker Vorhang über das Land gezogen. Die Menschen flüchteten sich in ihre Häuser, eilig und stolpernd, tastend wie Blinde, so dunkel war es geworden. Da saßen sie nun beieinander und konnten sich nicht sehen. In Todesangst warteten sie. Am dritten Tag erschien die Sonne wieder am Himmel. Als wäre nichts geschehen. Die Menschen beteten das Licht an und waren wie verrückt vor Freude. Denn noch nie hatten sie sich so gefürchtet. Noch nie hatten sie Gottes Macht so zu spüren bekommen. Auch dem König war Angst und Bange geworden. Er ließ Mose rufen. Aber richtig nachgeben wollte er noch immer nicht.
6: »Geht nur alle«,
0: sagte er.
6: »Aber euer Vieh bleibt hier.«
0: Mose schüttelte den Kopf.
4: »Das Vieh gehört uns, und alles, was uns gehört, nehmen wir mit.«
0: Das war zu viel für den stolzen König. Aus allen Plagen, die Gott geschickt hatte, hatte er noch nichts gelernt. In wilder Wut sprang er auf und schrie,
6: »Verschwinde und lass dich nie wieder hier sehen, sonst bist du ein toter Mann!«
0: Ganz ruhig stand Mose als Knecht Gottes vor dem tobenden Pharao. Er fürchtete sich vor niemandem mehr. Ernst klangen seine Worte.
4: »Du hast recht. Ich werde dir nicht mehr vor Augen kommen.«
0: Langsam ging er davon, aus dem Palast, durch die Straßen. Drohend sahen ihn die Leute an. Hinter ihm lauerten die Spione des Königs. Er war ganz allein unter Feinden. Aber Gott war bei ihm. Man konnte ihn nicht sehen, aber er war da. Mose wusste, dass es so war. Und weil er den Unsichtbaren sah, ging er ruhig und zuversichtlich durch das Land. Er wusste, dass der König den Kampf in Wirklichkeit schon verloren hatte. Denn Gott hatte gesagt, »Noch eine Plage will ich über Ägypten kommen lassen, dann lässt der König euch ziehen.« Die Befreiung war nah.
7: Das war gerade die Geschichte »Kampf mit Gott« aus dem großen Erzählbuch zur biblischen Geschichte. Ich hoffe, ihr kommt wieder, denn es gibt noch viele spannende Geschichten für euch.

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1: Sie hören nun die gute Nachricht aus Gottes Wort. Unser Wochenvers steht in Jesaja 40, Vers 31. Aber die auf den Herrn harren, kriegen neue Kraft, dass sie auffahren mit Flügeln wie Adler, dass sie laufen und nicht matt werden, dass sie wandeln und nicht müde werden. Das war unser Merkvers aus Jesaja 40, Vers 31.

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1: Herzlich willkommen zu einer weiteren Ausgabe der Sendereihe durch die Bibel. Wir haben uns zuletzt den Anfang des Buches der Klagelieder näher angesehen, ein Werk, das mit dem Propheten Jeremia sehr eng verbunden ist. Ja, man muss sagen, in den Klageliedern dringen wir vor in das Herz, das Zentrum, das Innerste dieses Propheten. Gleich werden wir uns dem Rest des ersten Klageliedes zuwenden, anschließend dem zweiten und dem Anfang des dritten Klageliedes. Jeremia, der Prophet aus dem Alten Testament, hat seine Gedanken über das Reich Juda am Abgrund in mehreren einzelnen Liedern zusammengefasst, den Klageliedern. Den ersten Teil des ersten Klageliedes haben wir uns bereits in der letzten Sendung näher angesehen. Jetzt erreichen wir die zweite Hälfte, zu finden in Kapitel 1 ab Vers 18. Jeremia lässt hier gleichsam die zerstörte Stadt Jerusalem selbst zu Wort kommen. Sie klagt: Der Herr ist gerecht, denn ich bin seinem Wort ungehorsam gewesen. Höret alle Völker und schaut.